Liebe Enkelkinder, ihr seid noch nicht auf der Welt und ich weiß nicht, ob ich euch jemals treffen werde. Deswegen habe ich beschlossen, euch diese Nachricht hier aufzuzeichnen. Ich befinde mich gerade auf der Internationalen Raumstation im Cupola-Aussichtsmodul und schaue auf euren wunderschönen Planeten runter. Und obwohl ich bis jetzt schon fast ein Jahr im All verbracht habe und an jedem einzelnen Tag darunter geschaut habe, kann ich mich einfach nicht daran satt sehen. Ich weiß, es hört sich für euch vermutlich komisch an, aber zu der Zeit, als die ISS gebaut wurde und hier oben im Orbit war, konnte noch nicht jeder Mensch in den Weltraum reisen und die Erde von außen sehen. Und wenn ich so auf den Planeten runterschaue, dann denke ich, dass ich mich bei euch wohl leider entschuldigen muss. Im Moment sieht es so aus, als ob wir, meine Generation, euch den Planeten nicht gerade im besten Zustand hinterlassen werden. Im Nachhinein sagen natürlich immer viele Leute, sie hätten davon nichts gewusst, aber in Wirklichkeit ist es uns Menschen schon sehr klar, dass wir im Moment den Planeten mit Kohlendioxid verpesten, dass wir das Klima zum Kippen bringen, dass wir Wälder roden, dass wir die Meere mit Müll verschmutzen, dass wir die limitierten Ressourcen viel zu schnell verbrauchen. Und jeder von uns muss sich da natürlich an die eigene Nase fassen und sich überlegen, wohin das gerade führt. Ich hoffe sehr für euch, dass wir noch die Kurve kriegen und ein paar Dinge verbessern können. Und ich würde mir wünschen, dass wir nicht bei euch als die Generation in Erinnerung bleiben, die eure Lebensgrundlage egoistisch und rücksichtslos zerstört hat. Ich bin mir sicher, dass ihr die Dinge inzwischen sehr viel besser versteht als meine Generation. Und wer weiß, vielleicht lernen wir ja auch noch was dazu. Das im Blick von außen immer hilft, dass dieses zerbrechliche Raumschiff Erde sehr viel kleiner ist, als die allermeisten Menschen sich das vorstellen können. Wie zerbrechlich seine Biosphäre ist und wie limitiert seine Ressourcen. Dass die Zukunft wichtiger ist als die Vergangenheit. Ich wünschte mir, ich könnte durch eure Augen in die Zukunft schauen, in eure Welt. Und wie ihr sie seht. Das geht leider nicht und deswegen ist das Einzige, was mir bleibt, zu versuchen, eure Zukunft möglich zu machen. Und zwar die beste, die ich mir vorstellen kann. Internationale Raumstation, Kommandant der Expedition 57, Alexander Gerst, 400 Kilometer über der Erdoberfläche.

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Endlich haben die Gammas ihre abhanden gekommene Sphäre wieder entdeckt. Sie lag auf dem Schreibtisch des Ministers, der sie von seiner Tochter Blanchette geschenkt bekommen hatte, die sie in Megève bei einem Trödler erstanden hatte, der sie zu einem Spottpreis den falschen Gammas abgekauft hatte, die sie dem Oscar entwendet hatten, welcher die Sphäre dem Einsiedler Abelard gestohlen hatte, dem die Gammas ihr Fahrzeug anvertraut hatten. Inzwischen haben die Gammas aufsehenerregende Abenteuer überstanden. Nun geht es heimwärts. In der Sphäre fliegt allerdings ein Mensch mit, ein französischer Bürger, Roger. Keine Geisel, vielleicht eine Beute der Liebe. Und wie er erleben Sie jetzt den kosmischen Flug. Auf seltsamen Planeten. Trop tard, mon amour.

0: Mach's!
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0: belle nappe.
1: Du vin. 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

0: Der Planet der Maschinen macht schmutzig. Sagen Sie mal, ça rend sale. Ça rend sale.
1: Ça rend fou. Ça rend fou.
0: Roger voudrait rentrer en France. Il aimerait rentrer en France. Würde liebend gern zurückkehren, wenn nur könnte. Il aimerait rentrer. Il rentrerait en France. Würde zurückkehren, wenn nur könnte. Il rentrerait. Il voudrait. Il aimerait. Il rentrerait. Il étoufferait. Würde ersticken, wenn nicht die magische Holznase der Gammas hätte. Il étoufferait. Als Roger die Erde von Ferne sah, sagte on dirait une orange. Man würde sagen, eine Orange. Das heißt, man würde sagen, sie sieht aus wie eine Orange. Kurz, on dirait heißt, sie oder es sieht aus wie. On dirait un mort. Sieht aus wie ein Toter. On dirait un mort. Die Gammas sind inzwischen an einem Spiralnebel angekommen, an einer Galaxie. On dirait la galaxie du métal.
2: Qu'est-ce que tu as, Roger?
3: Est-ce que j'ai vieilli?
4: Tu n'as pas vieilli, Roger. Tu es encore jeune.
3: Qu'est-ce qui se passe?
2: La sphère avance de nouveau. La galaxie du métal.

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0: Damit aus diesem Bauteil einmal ein funktionsfähiges Flugzeug wird, sind schon noch einige Arbeitsschritte nötig. Hier bei der Firma Eichelsdörfer Flugzeugbau in Bamberg werden wir uns diese Bauschritte genau anschauen. Du bekommst außerdem Informationen, wie du auf Englisch beschreiben kannst, dass eine Handlung gerade eben stattfindet, und es gibt wertvolle Tipps zum Vokabellernen. Camilla, what is happening here?
1: Well, today you're visiting our factory, and here we build and maintain aeroplanes.
0: And what are you doing here?
1: At the moment, I'm working on one of the aeroplanes. Would you like to have a look?
2: That's great.
0: Sure, yeah, let's go. Camilla wird jetzt zusammen mit Elisa und Verena ein Bauteil für unser Flugzeug erstellen. Dabei solltest du wieder genau aufpassen, denn es gibt zwei Fragen zu klären. Erstens, wenn sie mit diesem Bauteil fertig sind, an welcher Stelle des Flugzeugs soll es nachher festgemacht werden? Und zweitens, während des Herstellungsvorgangs wird Wachs verwendet. Warum ist dieses Wachs so wichtig?
1: So, we're here in the workshop with Kai, and we're making parts for the aeroplane. Here in front of me, I have a mold, and we're going to use this mold to make part of the plane. And later, when we're finished, this wheel will go inside the part of the plane, and when the plane lands, the wheels go up and down inside it. So, let me just put the wheel down and give Kai the mold. And two. So mixing it up. Yep, good. Keep mixing it. Okay. Until we've got one colour. And Kai, do you want to get on with your next job?
3: Okay. Verena, kommst du?
2: Ja.
3: Nimmst jetzt das Dörnwachs, tust es auf den Lappen und schmierst die Form quasi ein.
2: Okay.
3: Mach's halt schön langsam.
1: Okay, so Verena's pouring some wax onto the cloth. And now she's waxing the mold. And this makes sure that we can get everything out of the mold later.
3: Jetzt nimmst du nochmal Wax. Gibst nochmal drauf.
1: So putting even more wax on the cloth. Because it's good to get a good covering. How's your mixing coming along? Good.
3: Okay, schön nochmal die Ränder gehen, dass alles schön getrennt ist.
1: Okay, so we're just putting the wax on for the last time to make sure every part of the mold is covered.
3: Okay, jetzt stellen wir das Wachs weg.
1: Okay, super. Now Verena's putting the wax away because we don't need that anymore.
3: Okay.
1: Over here,
3: ruhig nochmal in die Ecken, ist wichtig, dass unten die ganzen Ränder, dass es gut verrührt ist.
1: Okay. So it's very important that you keep mixing until you've got it all good mixed. Okay, so now Kai is actually putting the fabric over the mold, and he's pressing it down and spreading it out to make sure the whole mold is covered. And now you can see with the paintbrush, he's putting some of the mixture onto the paintbrush and spreading it over the fabric. He's also pushing the fabric really hard into the mold, and that's just to make sure that this mixture, which is like glue, really sticks to the fabric. Super, Verena. I think that's you finished now.
2: Yeah.
1: Kai, are you happy with that? Yeah? Good.
3: Okay.
1: Okay. So you can put those down. Do you want me to take them for you? Take the paintbrush as well.
3: Okay.
1: So Kai is now cutting around the mold, and that's to take away the extra material that we don't need.
3: Das Gewebe anheben.
1: So we have lots of extra fabric. So now Kai is just cutting round the mold, taking the extra fabric away.
3: Okay. Jetzt diese Seite abschneiden.
1: Okay, und diese?
3: Die Scheibe. Schere andersrum.
1: Helps out. Scissors the correct way. Okay, Elisa's now, she's cutting down the side.
3: Wichtig ist jetzt schneiden. Richtig schneiden und nicht ziehen soweit.
1: Making sure she's making large, slow cuts.
4: Okay, so we're already finished and now we're just waiting for the mold to dry.
0: Ja, und so schaut dieses Bauteil dann aus, wenn es endlich ausgehärtet ist. Du hast genau zugehört und kannst jetzt die Antworten auf die zwei Fragen geben, die wir gestellt haben. Die erste Frage war, wo wird denn dieses Bauteil nachher am Flugzeug eingebaut? Elisa, das kannst du uns beantworten.
5: Ja, also dieses Bauteil, das wird dann quasi hier unten am Flugzeug eingebaut und beim Start bzw. bei der Landung fahren dann die Räder ein und aus.
0: Richtig. Das Rad war also der Hinweis, ganz klar, das Rad ist unten am Flugzeug und deswegen wird dieses Bauteil auch unten eingebaut. Die zweite Frage war, warum wird eigentlich diese Form mit Wachs eingeschmiert? Verena, du hast dran gearbeitet, erklär's uns bitte.
2: Ja, damit man es später eben gut aus der Form herausnehmen kann, wenn es eben dann gehärtet ist.
0: Richtig, dann kann ich dieses Teil hier gut wieder herausnehmen. Der Satz, den wir gesagt hatten, war: We're putting wax into the mold to make sure we can get it out easily. Und für dich gibt es weitere Fragen zu unserem Gespräch in unserem Online-Teil. Wenn du sagen möchtest, dass etwas gerade geschieht, dann verwendest du die Verlaufsform. Die ist ganz einfach zu bilden. Als erstes brauchst du die richtige Form von to be, also I am, you are, he, she, it is, we are, you are und they are. Jetzt kommt das Verb. An das Verb hängst du einfach die Endung ing an. Einige wenige Verben können keine Verlaufsform bilden, zum Beispiel hate oder like. Hier findest du mehr Informationen in unserem Online-Bereich. Wenn du ganz sicher gehen möchtest, ob du die Verlaufsform bilden sollst, schau dir den Satz genau an. In vielen Sätzen stecken Signalwörter und nach diesen Signalwörtern muss die Verlaufsform kommen. Zum Beispiel now, at the moment oder wenn du tatsächlich darauf hinweisen willst, dass jemand etwas gerade tut. Also look oder listen. So, und jetzt seid ihr dran. Camilla und ich haben uns eine ganze Menge Teile aus der Werkstatt besorgt und wir werden jetzt mal schauen, was wir damit so alles anstellen können. Eure Aufgabe ist, immer zu kommentieren, was wir gerade tun. Und nachdem ihr ja gerade sagt, was wir in diesem Moment tun, ist ganz klar, verwendet ihr die Verlaufsform. Ja. Okay. Alles klar? Okay, ihr dürft euch beratschlagen, wenn ihr möchtet. Und wir fangen an. Camilla, let's start. Would you like to start, please?
1: Yes.
5: Okay, now Camilla is brushing the table.
1: Super, good.
0: Okay.
2: He is shaking the paint. And he's mixing the paint.
0: Okay. Okay.
1: Okay, that's a difficult one.
2: The last cut.
5: Yeah. Now,
1: you know what this is called?
5: No, cut. I don't.
1: This is a saw. And it's
5: sawing?
1: The same. Yeah,
5: okay.
1: Exactly.
5: So okay, now you are sawing the piece of styrofoam.
1: Styrofoam, yeah, but that
5: styrofoam.
1: Doesn't
5: matter.
1: Sawing,
5: okay.
1: Cool. Good.
0: Okay, my turn again.
2: You are painting?
0: Yes, that's right. Tell her, please.
2: He's painting.
0: Good.
1: Okay.
5: Okay, now Camilla is turning the nail into the piece of styrofoam.
1: Yeah, well, actually, this here, this is the nail.
5: Okay.
1: And this is the screw. And again, it's the same, it's the verb is the same as the noun.
5: So okay, and now screwing. You are screwing.
1: Yeah, super.
5: Okay, yeah. Screw into the styrofoam.
1: Yeah, perfect, good.
0: Okay, my turn again.
2: He's shaking the polish.
0: Now?
2: You're opening it.
0: Good, yes, tell her please.
2: He's opening the polish.
0: Yes. Okay. Now I'm, oops.
5: I think now he's polishing
6: The wing.
7: Yes, okay, Camilla.
1: Okay.
6: She's taking the ruler.
1: Mm-hmm. And what am I doing with it?
6: And now she's holding the ruler mm-hmm. on the paper.
2: Yeah.
1: Why?
6: And she's writing, reading mm-hmm. out how long the paper is.
1: Yeah, good. We can also say she's measuring.
6: She's measuring. Mm-hmm. Okay. You're measuring the paper.
1: Yeah, super.
7: Very good. Camilla, is there anything we could do all together?
1: Yep, I have something for
7: okay.
1: us. Do you have some of these? No,
7: then nope.
6: you can now they are taking the cloths.
7: Yeah, the gloves. Right.
2: They're pulling it over their hands.
7: Good.
6: Yes.
7: Uh-huh.
1: For clothes, anything, we can say it's the verb to put on.
6: Okay. Both you are putting on the gloves.
1: Yeah. The gloves.
7: Okay. Perfect. And I think it's a perfect moment to give everybody a wave.
6: Okay.
7: Yeah. Okay, now we're all waving.

0: Okay, so here I have some of my tools to show you. The first thing I have is a paintbrush. And obviously with the paintbrush, we can paint many different parts of our planes. Next, I have a very long ruler, which obviously we can use to measure the different parts of the planes. What else do I have? I also have this, which is a saw. And obviously we use a saw to cut things into half. Here, I have a nail. And when I want to put a nail into my aeroplane, I also need this, which is my hammer. And obviously I hammer the nail into something. What else? This is similar to a nail. Here we have a screw. And to put the screw into the aeroplane, I need this, which is my screwdriver. And the last thing I have to show you are my pliers.
1: Fällt es dir auch manchmal so schwer, englische Vokabeln zu lernen? Hier kommen einige Tipps, die dir helfen können. Besonders schwierig ist es, Wörter zu lernen, die ohne Zusammenhang von anderen Wörtern aufgeschrieben werden. Versuche daher, Wörter zu finden, die eine Gemeinsamkeit haben, so wie wir es mit den Werkzeugen in unserer Werkstatt getan haben. Erstelle dazu Wordwebs. Sie helfen dir beim Lernen. Bei vielen Wörtern ist es außerdem noch eine große Hilfe, wenn du dir dazu ein Bild ausdruckst. Viele Fotos haben wir für dich in unserem Online-Bereich bereitgestellt. Gibt es trotzdem noch Wörter, die du dir so gar nicht merken kannst? Schreibe sie auf Wortkarten und verteile diese Wortkarten in der ganzen Wohnung. Hänge sie gut sichtbar auf. Vielleicht lernt das ein oder andere Familienmitglied gleich noch mit. Grundsätzlich solltest du Vokabeln immer laut lernen. Vielen hilft es sogar, wenn sie dabei im Zimmer auf- und abgehen. Und wenn du beim Bearbeiten von Übungen oder beim Lesen von Texten auf unbekannte Wörter stößt, schlage sie nach und schreibe sie in dein Vokabelheft, damit sie danach nicht wieder vergessen werden. Weitere Tipps zum Vokabellernen gibt es bei uns im Online-Bereich. And now, with Camilla's help, all the planes in here are ready for takeoff.
0: And now it's time for you to take off.
1: Oops, and now it's time for you to do some more exercises online.

0: Ja, wenn du genau zugehört hast, war es ja gar nicht schwer, die zwei Fragen zu beantworten. Die erste Frage war, welches Höchstalter können solche Kois im besten Fall erreichen? Paulina, das weißt du.
1: Ja, sie können im Bestfall 80 bis 100 Jahre alt werden.
0: Richtig. Camilla hat gesagt, some of the fish live up to 80 or 100 years old. Die zweite Frage war, wenn wir an der Temperatur im Becken etwas verändern, verändert sich auch etwas an den Fischen. Verena, hast du das mitbekommen?
2: Ja, umso höher eben die Temperatur auch ist, umso schneller wachsen die Fische eben auch.
0: Richtig. Camilla hat uns erklärt, if we want them to grow faster, we turn up the temperature. Und für dich gibt es mehr Fragen zum Hörverstehen in unserem Online-Bereich.
3: Okay, so now we are going to actually measure some of the fish. And to do that, I need my net because I'm going to catch some fish and we'll put them here and then we'll measure them. To make the fish come up, we've got some food to attract them with. So, Verena, if you could throw some food into the tank for me, please. And then we need to wait until as many fish come to the surface as possible, and then I will catch some of them. So it sometimes takes a minute or so for the fish to see the food and then to come up. Okay, Vena, maybe a little bit more food just at the front here, because the fish are all at the back of the tank.

0: She looks a little bit smaller as well than all the others.
1: Ah, but it's got a long
2: 29.
1: Tail.
0: Yeah, 29 centimetres.
3: Super. I think the fish have gone away from us a little bit, so we've had four fish to measure. So I think we'll leave the rest of them alone now.
4: Jetzt folgen einige Tipps zu Zahlen und Größen. Als erstes solltest du aufpassen, wenn du Zahlen als Zahlwort schreiben sollst. Denn auch wenn manchmal verschiedene Zahlwörter gleich klingen, werden sie doch unterschiedlich geschrieben. Ein Beispiel: 14 und 40. Achte darauf, wenn du größere Zahlen sagen sollst, dass nach der 100 immer ein and folgt. Also zum Beispiel 155. Enthält die große Zahl gar keine 100er Stelle, setzt du das and einfach bei der nächsten Stelle an. Also zum Beispiel 2058. Gut aufpassen musst du beim Einsatz von Kommas und Punkten im Englischen. Denn im Englischen werden Kommas und Punkte genau andersherum verwendet als im Deutschen. Bei Preisen und bei Dezimalzahlen schreiben wir im Deutschen ein Komma. Im Englischen wird hier ein Punkt gesetzt. Bei besonders langen Zahlen schreiben wir im Deutschen Punkte, zum Beispiel bei einer Million. Hier wird im Englischen ein Komma gesetzt. Außerdem solltest du aufpassen, wenn du die Ziffern schreibst. Denn im Englischen wird die 1 und auch die 7 anders geschrieben als bei uns. Hey Camilla, we've done a lot of counting today, haven't we?
3: We have, but unfortunately my job isn't finished yet. I've got even more fish to count.
4: Ah, good luck with that. And we'll count on you to do some more exercises
5: online.

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0: Hallo, herzlich willkommen. Heute geht es um schöne alte Autos. Peter, wie alt ist das Auto?
1: Das ist ein nagelneues Auto.
0: Ah ja, stimmt ja. Da habe ich was falsch gesagt. Nochmal von vorne. Heute geht es um schöne alte Autos. Peter, wie alt ist denn ein Auto?
1: Über ein halbes Jahrhundert.
0: Ja, sag ich doch. Schöne alte Autos. Sag mal, eine Pfannenrunde.
1: Fahr mal.
2: Wer fährt auf Oldtimer ab? Damit ein Auto zum Oldtimer wird, muss es mindestens 30 Jahre alt sein. Nur dann wird es auch offiziell als Oldtimer bezeichnet. Dass wir heute noch eine Vorstellung davon haben, wie die Autos früher aussahen, das haben wir vielen begeisterten Liebhabern zu verdanken. Sie zaubern aus alten Schrotthaufen wieder richtige Schmuckstücke. Klar, dass sie diese auch zeigen wollen. Zum Beispiel hier, beim Oldtimer-Treffen im Ludwigsburger Schlosspark. Wie es bei so einer Veranstaltung zugeht, das schaue ich mir später an. Jetzt habe ich einen Termin bei den Oldtimer-Freunden in Oberschleißheim bei München.
0: Ja, hallo. Ich wollte eigentlich zu den Oldtimer-Freunden. Ja, wer bist du denn? Hallo. Darf ich eine Runde mitfahren? Upsa. Danke. Hast du auch einen Namen? Hm?
3: Na? Ja, Anker.
0: Ah, da kommt's Herrchen. Ja, ja. Anker heißt du. Hallo. Wer ist denn das Herrchen von
3: Hallo.
0: Den beiden?
3: Ich bin das Herrchen.
0: Hallo,
3: ich bin der Rudi.
0: Hallo, Rudi.
3: Rudi. Servus.
0: Und?
4: Ich bin der Josef. Hallo, grüß dich. Herzlich willkommen.
0: Danke. Schönes altes Auto. Also ich glaube, eigentlich das älteste Auto, was ich je gesehen habe. Was,
3: ja.
0: Was ist das für eine Kiste?
3: Das ist die Ford Tinlisi, die sogenannte Tinlisi. Das ist ein Baujahr 1913.
0: Boah.
3: Wird jetzt fast 100 Jahre alt.
0: Fährt die Kiste noch?
3: Die fährt noch.
0: Bei mir wird es ja schon reichen, wenn man nur mal einen Motor anwerfen könnte.
3: Können wir machen?
0: Ja?
3: Ja, Willi, na schieben wir es halt einmal raus, oder? So.
2: Ja, das Auto, oder? Das Rudi, Josef und ich nach draußen schieben, stammt nicht aus Deutschland, sondern aus den USA. Gebaut wurde dieses Modell zum ersten Mal 1908 von Henry Ford. Obwohl er sein Auto Ford T-Modell taufte, nannten es alle nur Tinlisi, was auf Deutsch Blechliesel heißt.
0: Nee. Das war die Hupe.
3: Das war die Hupe.
0: War das ein Polizeiauto oder?
4: Nein, nein, das ist der Fahrtrichtungsanzeiger.
3: Das ist unser Blinker, unser sogenannter.
0: Ah, nee. Wie jetzt? Du bist dazu gefahren, dass er das
4: schon
0: links. Und nach rechts. Und hier unten, das ist gleich geblieben. Drei Pedale.
3: Willi, das ist natürlich jetzt da ganz was anderes. Da oben Gas.
0: Nee.
3: Da oben gibt man dann das Gas.
0: Ich dachte, das wäre der Blinker.
3: Das. Das hier ist dann das Kupplungspedal.
0: Soll ich da drauf treten?
3: Ja, kannst du drauf treten. Bremse.
0: Da, B, ach doch, B wie Bremse.
3: B für Brake, ja, also Bremse. Aha. Und in der Mitte, das ist für den Rückwärtsgang.
2: Also Rückwärtsgang, Kupplung. Gashebel, Bremse. Ganz schön kompliziert.
3: Steigen wir aus, dann schmeißen wir noch mal hoch.
0: Okay.
4: Du musst
3: ja,
4: nicht.
3: Ja, ja, so, oh, nicht, so. So nicht, Willi. Da wollen wir da schon ein bisschen nicht. Also. Kontrolliert.
0: So.
3: Und jetzt. Ja, da braucht man schon Muskeln schmeißen, gell? Seppi, setz dich rein.
0: Also.
3: Jetzt hat Zündung an.
0: Der klingt ja wie ein Rasenmäher!
2: Naja, eigentlich wäre ich ja schon gerne selbst gefahren. Das war Rudi, Josef und Anke aber dann doch zu gefährlich. Schließlich ist die Tinlisi nicht irgendein Oldtimer, sondern ein Auto, das in die Geschichte einging. Henry Ford hatte ein neues Fahrzeug erfunden und dazu eine völlig neue Art, Autos zu bauen. Am Anfang hatte Ford wie damals üblich arbeiten lassen. Das Grundgerüst stand in einer Werkstatt und mehrere Arbeiter schraubten gleichzeitig und ohne genauen Zeitplan die Teile zusammen. Dann hatte Ford die Idee. Er bestimmte für alle Arbeitsschritte eine genaue Reihenfolge und führte feste Arbeitsstationen ein. So wanderten nicht mehr die Teile zum Auto, sondern das Auto zu den Teilen. Und zwar auf einem Fließband. Da jeder Arbeiter jetzt nur noch wenige Handgriffe zu erledigen hatte, waren die Fahrzeuge viel schneller fertig und deshalb auch billiger als zuvor. Seither gilt Henry Ford als Erfinder der Fließbandarbeit. Wir sind mittlerweile in einen Opel Olympia, Baujahr 1950, umgestiegen. Bei dem soll heute die Verkehrstauglichkeit überprüft werden, und zwar beim TÜV, dem Verein für technische Überwachung.
0: Hallo.
5: Hallo, Willi.
0: Genau, der bin ich. Hallo, wer bist du?
5: Ich bin der Philipp.
0: Rein äußerlich sieht doch ganz gut aus.
5: Schauen wir mal, ob es von unten ausschaut und wie er bremst. Aha. Wie sieht's aus, Willi? Fahrst du in die Bremse rein?
0: Kann ich es mal ausprobieren?
5: Natürlich, probier's. Ja. Ist ganz einfach.
0: Ja, wenn das der Rudi und der Josef wissen. Ich kann mal nach vorne fahren.
5: Ich gebe dir Unterstützung, sag, was du machen musst, und du legst los einfach.
6: Ja. Muss man den Motor starten?
0: Schlüssel, oder?
6: Schlüssel umdrehen und den Anlasser drücken. Der ist über dem Gaspedal.
0: Das Knöpfchen da oben. Hey, jawohl.
6: Dann legen wir den ersten Gang rein.
0: Warte, wie geht das? Erster Gang?
6: Erster Gang ist den Hebel da, den großen, zu dir herziehen und ganz nach unten drücken.
0: Ja.
6: Handbremse noch rausmachen.
0: Okay.
6: Und los geht's. Einfach ein Stück vorfahren.
0: Ja.
7: Geht das?
6: Das geht's. So, noch ein bisschen. Und jetzt gerade vorfahren. Genau. Und gut ist. So.
0: Jawohl. Oh, Entschuldigung.
6: Na, Willi, das ist wichtig. Die Hupe muss genauso funktionieren. Du musst dir die Leute warnen können.
0: Ja, stimmt, genau.
6: Die funktioniert. Also Willi, jetzt probieren wir die Bremse aus. Steigst langsam aufs Bremspedal drauf.
0: Bei dem funktioniert die Hupe auch. Bremse in die Mitte, ja? Aber
6: genau, ganz langsam drauf und schaust dir die zwei Zeiger an. Der rote Zeiger zeigt an, wie viel das linke Rad bremst, und der grüne Zeiger zeigt an, wie viel das rechte Rad bremst.
0: Okay, soll ich drauf drücken?
6: Steigst langsam drauf und die sollten beide gleichmäßig übereinander bleiben, die Zeiger.
0: Ja, das tun sie aber nicht.
6: Wenn du jetzt überlegst, das eine Rad bremst mehr wie das andere Radl, und verziehst du das Auto in eine Richtung. Also landest du entweder im Graben oder im Gegenverkehr.
0: Lass mich nochmal.
6: Du darfst fahren.
0: Jawohl!
2: Und weiter geht's zur nächsten Station. Natürlich schön langsam und vorsichtig.
0: Nee, warte mal. Hilf mir.
6: Langsam gerade lenken, genau. Und dann zirkeln wir vor. Mit der Vorderachse bleiben wir dann auf dem gelben Rand stehen. Bisschen nach links. So ist gut.
0: Okay.
6: Tust den Gang raus. Aha. Nachdem jetzt der Motor noch läuft, schauen wir uns schnell noch die Scheibenwischer an, ob die funktionieren. Schalt mal die Scheibenwischer ein.
0: Süß. hier, oder?
6: Genau.
8: So, Willi, dann machst du mal das Licht bitte an.
0: Ja, das sagt er so einfach.
8: Gut, Willi, jetzt einmal links blinken und einmal auf die rechte Seite blinken.
0: Aber weißt du, was mir jetzt gerade auffällt? Ich meine, ich möchte die zwei jetzt nicht dran kriegen, aber die haben überhaupt keine Sicherheitsgurte.
6: Das war damals normal. Sicherheitsgurte sind erst ab Anfang der 70er Jahre gekommen. Und wenn du schaust, die haben auch nicht mal Kopfstützen und auch die Lehne ist nicht fest.
0: Aha.
6: Die kann einfach nach vorne gehen. Erst Anfang der 70er Jahre ist der Verkehr so stark geworden, dass man sich da Gedanken gemacht hat, wie man die Personen schützen kann.
0: Ach so, ich meine, früher waren wahrscheinlich gar nicht so viele Autos unterwegs.
2: Als die ersten Autos über die Straßen tuckerten, war man so sehr vom Fahren begeistert, dass noch kaum jemand an die Sicherheit dachte. Mit dem dichter werdenden Verkehr nahmen auch die Unfälle zu. Und ein Aufprall war viel gefährlicher als heute. Deshalb führten die Konstrukteure Crashtests ein. Sie wollten die Sicherheit der Autofahrer verbessern. Zum Beispiel durch den Sicherheitsgurt, der in Deutschland 1976 zur Pflicht wurde. Ungefähr zu der Zeit begann man auch, Airbags in die Fahrzeuge einzubauen. Mittlerweile haben die meisten Autos gleich mehrere der Luftkissen. Wenn man heute mit einem Oldtimer fährt, der keine Gurte hat, ist man zwar nicht so sicher unterwegs, fahren darf man aber trotzdem. Wichtig ist, dass das Auto die Sicherheitsvorschriften seines Baujahrs erfüllt.
6: Dann schau mal. Brauchen wir ein bisschen Licht dazu. Fangen wir am besten vorne an.
0: Kommt jetzt eigentlich aus so einem alten Auspuff bei so einem Oldtimer mehr schmutziges Abgas als bei einem modernen Auto?
6: Ja, die alten Autos haben keine Katalysatoren, keine Abgasnachbehandlung. Das ist einfach.
0: Ja, wie ist denn das jetzt für dich? Sagst du dann trotzdem, okay, dürft trotzdem auf die Straße?
6: Natürlich, die müssen ihre Abgaswerte von damals erfüllen, also von 1950 bei dem Auto. Und wenn er das noch erfüllt, und das tut er, dann darf er auch weiterhin am Straßenverkehr teilnehmen.
2: An die Umweltfreundlichkeit dachte man früher auch noch nicht. Und die Autos waren richtige Stinker. Moderne Fahrzeuge haben einen Katalysator, der viele Schadstoffe herausfiltert. Außerdem werden die Abgase regelmäßig untersucht. Und auch sonst hat sich bei den fahrbaren Untersätzen heute vieles verändert.
5: Genau.
7: Kann ich mich mal reinsetzen?
5: Sicher, setz dich ruhig rein.
7: Ja, es ist schon irgendwie bequemer.
5: Klar, es ist jetzt mehr ein komfortorientiertes Auto. Das da drüben mal von A nach B fahren. Und das ist jetzt mehr
7: 1000 Kilometer am Stück.
5: Lust am Reisen sozusagen.
2: In einem modernen Auto steckt jede Menge Elektronik. Sie soll das Fahren bequemer und leichter machen. Von den Fensterhebern bis hin zur Klimaanlage geht fast alles automatisch. Nur anschnallen muss man sich noch selbst.
5: So, schau her.
7: Wo ist er denn, der Motor?
5: Das kleine Motörchen hat er.
7: Man sieht ihn ja schon.
5: Viel mehr hat er nicht.
7: So wie es früher halt üblich war.
5: Genau.
7: Bei den Oldtimern. Hey, da sitzen ja meine zwei Oldtimer. Der Josef, der Rudi.
3: Ja, Willi. Und hast du einen Durchbruch durch den TÜV?
7: Jetzt, Philipp, der muss das sagen.
5: Ein bisschen was müsst ihr noch machen.
3: Ja, aber musst du schicken, weil wir müssen noch zum Oldtimer treffen, Willi.
7: Wir fahren zum Oldtimer treffen.
3: Ja, Willi.
2: Na dann, tschüss, Philipp. Und rein ins Auto. Rudis und Josefs T-Modell wurde von Henry Ford entwickelt. Mit seiner neuen Art, Autos zu bauen, wurde der Amerikaner zum Erfinder der Fließbandarbeit.
7: Ja.
2: Damit sie den Verkehr nicht gefährden, müssen Oldtimer regelmäßig überprüft werden. Moderne Autos sind sicherer und auch komfortabler als die alten Kisten. Mittlerweile bin ich in Ludwigsburg angekommen und mache mich auf den Weg zum Schloss. Hier treffen sich jedes Jahr die Besitzer richtig teurer Oldtimer. Und für die schönsten alten Schmuckstücke gibt's von einer Jury auch Preise. Mal schauen, ob ich irgendwo mitfahren darf.
7: Ah nee, Moment, so geht das ja. Stopp mal, hallo, ich bin der Willi.
9: Ich bin der Rudi.
7: Hallo, Rudi. Wie mein Opa.
9: Wie mein Opa? Heißt
7: mein Opa ist
9: Rudi.
7: Auch Rudi. Was ist das für eine Marke?
9: Ja, das ist ein Moon.
7: Hab ich noch nie gehört.
9: Wie der Mond. Jetzt haben wir ein bisschen Sonne, aber nachts scheint der Mond und ist ein Nachtfahrzeug, deswegen großer Scheinwerfer hier.
7: Sag mal, hast du noch einen Sitzplatz frei?
9: Fünfe.
7: Fünf?
9: Fünfe. Warum?
7: Könnte ich mitfahren?
9: Magst du?
7: Sehr gerne.
9: Dann komm doch rein.
7: Ja, das ist mit. Aber,
9: fährst halt mit.
7: Kann ich vorne mitfahren?
9: Wo du willst.
7: Frech kommt weiter.
9: Da hast du ein bisschen was, Klamotten liegen hier noch drin rum.
7: Mein Opa hatte allerdings früher ein Motorrad, kein Auto.
9: Hier ein Motorrad? So. Ja, der hat vier Räder, deswegen ist das ein Auto.
7: Ja, fahren wir mal los, oder?
9: Okay, fahren wir mal.
2: Rudis Auto, der Moon Typ 628, ist Baujahr 1920. Weltweit gibt es nur zwei Stück davon. Und mit einem der beiden Moons machen wir bei einer Ausflugsfahrt ins benachbarte Marbach mit.
7: Knattert gar nicht so laut. Ist das Lenkrad auch original so?
9: Ja, das ist damals so gewesen. Aber ja, noch richtig was in der Hand.
7: Ist es anders zu lenken, so ein Auto, als ein modernes?
9: Absolut. Damals hat man noch gemerkt, was man lenken musste und wie man lenken musste. Das ist das Schöne dabei, das fühlt man dann. Man merkt, das Auto strengt sich an, genauso wie der Fahrer auch sich ein bisschen anstrengen muss. Man muss das schon ganz schön kräftig ziehen.
7: Und jetzt kommt der große Moment, das Lenkrad wird eingesetzt. Rechts oder links? Rechts, links. Da sind sie, unsere anderen Freunde.
9: Also gut, fahren wir rechts runter. Gott sei Dank, dann brauche ich nicht so viel zu kurbeln. Das ist noch wahres Fahren.
7: Sag mal, so richtig windschnittig gebaut ist die Kiste nicht.
9: Naja, also sagen wir mal, ein wenig mehr wie eine Kathedrale. Über CW-Werte hat man sich damals noch keinen Kopf zerbrochen.
7: CW-Wert ist Luftwiderstand.
9: Das ist der Luftwiderstandsbeiwert und sagt aus, ob ein Auto windschnittig ist.
7: Hier, das ist eine richtige Wand, die hier gebaut ist.
9: Ja.
7: Aber man merkt auch, was du für ein Liebhaber bist.
9: Merkt man's?
7: Kathedrale, sagt er. Gebaut wie eine Kathedrale. Wie lang ist das Auto überhaupt? Das ist schon ziemlich lang.
9: 5,60 Meter.
7: Und gewichtsmäßig ist es schwerer als ein modernes Auto, oder?
9: Na, der geht schon in die Richtung 3.
7: 3000 Kilo?
9: Ja.
7: Boah.
9: So ist recht.
7: So, und da kommen sie. An den alten
9: auf die Überholspur und ab.
7: Die Tin Lissi haben wir abgehängt. Sie schaffen auch noch.
9: Wir lassen alles stehen, jawohl.
7: Und an zweiter Position mittlerweile das Rudi-Willi-Team. Aber darum geht's nicht, gell, bei so einer Ausfahrt.
9: Nein, es geht nicht ums Schnellfahren oder sowas. Aber so wie ich das sehe, sind wir verkehrt. Alle drehen.
7: Was, die drehen?
9: Die drehen.
2: Also dann einmal umdrehen. Und hey, Moment mal, die überholen uns ja wieder. Mit einem Navigationsgerät wäre uns das wohl nicht passiert. Aber egal, im Oldtimer macht auch der Umweg Spaß. Und dann, irgendwann, sind auch Rudi und ich an unserem Ziel angekommen. Und jetzt noch schön einparken.
9: Du warst ein guter Einweiser und ein super Beifahrer.
10: Danke, Rudi.
9: Danke, hat mir auch Spaß gemacht.
10: Ach so, jetzt kommt der peinliche Moment, wo man diese Kappe abziehen muss und die Haare so angedetscht sind. Aber
9: naja. Du hast jetzt noch Haare zum Update.
10: Wie siehst du auch mal die Kappe aus?
7: So sieht das. Ein Oldtimer halt. Mach's gut. Also, mach's gut.
2: Tschüss. Während ich mich hier noch ein wenig umschaue, heißt es Bühne frei für die zwei berühmtesten Oldtimer Deutschlands. Den VW Käfer und den Trabi. Nach dem Zweiten Weltkrieg wurde Deutschland geteilt. Im Westen entstand die Bundesrepublik Deutschland und im Osten die Deutsche Demokratische Republik. Zwei Staaten, in denen die Menschen unterschiedliche Autos fuhren. Im Westen war der VW Käfer der beliebteste Wagen. Da der kleine Flitzer nicht so teuer war, konnten sich zum ersten Mal viele Menschen ein Auto leisten. Im Osten, in der DDR, gab es keinen Käfer. Das Auto, das man hier am häufigsten auf der Straße sah, war der Trabant, genannt Trabi. Den konnte man sich nicht einfach kaufen, sondern musste ihn bestellen. Und dann warten. Häufig dauerte es über 10 Jahre, bis man sein Auto bekam. Richtige Fans flitzen auch heute noch stolz im Trabi über die Straßen.
7: Hey!
2: Ich fahre jetzt wieder zurück nach Ludwigsburg. Oder auch nicht.
7: So, hallo, ich wollte fragen, ob ich mitfahren kann.
9: Ja, klar, komm rein, super.
7: Ein Oldtimer-Bus.
9: Genau.
7: Ist klasse. Das ist wie eine Fahrt mit dem Schulbus 50 Jahre zurück. Und ich glaube, jetzt verstehe ich auch, warum der Busfahrer meist im Schulbus sagt, hier, nimm die Füße von den Polstern. Der will halt irgendwann mal in 50 Jahren seinen Schulbus dann auch so als schönen Oldtimer präsentieren.
2: Ja, ja, ja. Schlafen konnte man auch in einem Oldtimer-Bus schon ganz gut. So, jetzt aber schnell weiter. Ich bin ja noch verabredet.
7: Gabriel und Bernard, ihr kommt aus Frankreich, aus dem Elsass. Wie lange seid ihr schon verheiratet?
11: 38 Jahre.
7: Seid ihr mit dem Auto zur Kirche damals gefahren?
11: Nein. Nee. Zu Fuß.
7: Zu Fuß. Wie alt ist das Auto hier?
11: Das Auto ist über 100 Jahre alt. Das ist eine Kutsche, wo man meinen Motor drauf gebaut hat.
7: Man hat die Pferde quasi in so eine Kiste gestellt.
11: 3,5 PS.
7: 3,5 Pferde. Können wir reinschauen?
11: Ja. Hier steht der Motor. Und was ist das für ein Motor? Das ist ein Daimler-Motor.
7: Ah, das heißt, da gab es schon, so wie jetzt auch gerade, eine Zusammenarbeit zwischen Franzosen und
11: Deutschland.
2: Ein wichtiger Schritt für die Entwicklung des Automobils war die Erfindung eines leistungsstarken Benzinmotors. Die zündende Idee dazu hatte im Jahre 1883 der deutsche Ingenieur Gottlieb Daimler. Das erste offiziell zum Patent angemeldete Auto baute jedoch Karl Benz. Und schaut mal, dieses Auto hatte nicht 4, sondern nur 3 Räder. Ein Automobil war es trotzdem, weil es selbst fahren konnte. Auto heißt selbst. Und mobil, beweglich.
7: Wo kommt das Benzin rein?
11: Das Benzin kommt da hinten rein. Das war eine ganze Operation. Man musste den Deckel hochheben und dann konnte man das Benzin reinmachen.
7: Ich wollte es gerade fragen zum Benzin. Wie war denn das mit Tankstellen?
11: Da waren noch keine Tankstellen da. Wie hat man dann gemacht? Also man hat beim Drogist hat man das Benzin gekauft.
7: In der Apotheke sozusagen?
11: In der Apotheke.
7: Und wer hat dann so ein Auto gefahren?
11: Also das sind Leute, die viel Courage gehabt haben, sagt
7: Mut.
11: Man das? Mut, die viel Mut gehabt haben. Mit so einem Auto, mit 15 Stundenkilometer zu fahren, das war schon ein Kunststück.
7: Kann ich mich hier auch mal reinsetzen?
11: Natürlich. Nee. Ja, da musst du hier drin aufmachen.
7: Wow. Das konnte man schon quasi als Schulbus nehmen, wir konnten hier auf dem Trittbrett mitfahren.
11: Ganz genau. Also so ein Auto, das war schon gewidmet für Leute, die eine gewisse finanzielle Situation haben.
10: Ist denn der Besitzer des Autos auch gleichzeitig der Fahrer gewesen?
11: Meistens nicht. Meistens nicht. Hatten sie einen Fahrer und die Herrschaften saßen da hinten. Denn das ist gar nicht so einfach zu fahren, so ein Auto.
10: Wie haben denn die Leute, so die ganz normalen Menschen, reagiert, wenn auf einmal so eine knatternde Kiste über Land gefahren ist und ins Dorf kam?
11: Willi, du musst wissen, dass in Frankreich zum Beispiel das Gesetz gesagt hat, wenn man so mit einer solchen Maschine rausgehen, muss vor dem Auto jemand rennen und den Leuten sagen, dass sie auf die Seite gehen. So fing es an.
10: Die natürlich, haben gar nicht verstanden, was da jetzt los ist.
11: Das hat nicht so lange gedauert, denn die Autos gingen ganz schnell vorwärts. Aha. Und der Mann da vorne konnte nicht so schnell rennen, um den Leuten zu sagen, gehen Sie auf die Seite.
10: Dankeschön.
12: Au revoir.
10: Au revoir und bon voyage.
11: Nee, Willi, das Steuerrad ist dort drüben.
10: Ah ja, stimmt.
2: Hier in Ludwigsburg werden nun die tollsten Oldtimer ausgezeichnet. Einen Preis gibt es für alle Besitzer, die sich mit ihrem Wagen besonders viel Mühe gegeben haben. Übrigens, je mehr Preise ein Oldtimer im Laufe der Zeit gewinnt, umso wertvoller wird er. Na, hoffentlich mache ich beim Gratulieren keinen Kratzer rein.
10: Schaut mal, die machen das Gleiche wie ich. So, dann wäre das auch erledigt.
2: Wer einen Oldtimer wie den Moon lenken will, braucht viel Kraft. Der VW Käfer war früher das beliebteste Auto im Westen Deutschlands, der Trabi im Osten. Als die allerersten Kraftfahrzeuge unterwegs waren, tankte man noch in der Apotheke. Das offiziell zum Patent angemeldete Auto Nummer 1 baute nicht Gottlieb Daimler, sondern Karl Benz.
13: Na, Anka, bist du bereit? Ich bin jetzt nochmal zurück bei den Oldtimer-Freunden Schleißheim und Josef, Rudi, danke für euer Vertrauen. Das war eine schöne Spritztour.
3: Ja, Willi, machen wir eine, aber nicht so wie wieder vorher. Ja. Und bring uns keine Beulen.
13: Nein, jetzt geht's los. Alle festhalten. Ui, ui, ui. Juhu. Oh, das zuckert aber ganz schön. Ja, wie mache ich mich?
3: Ja, voll aus. Ja. Super, ja, super.
14: Ganz toll machst du das, Willi.
13: Echt super, wenn man hier Auto fahren kann.
3: Ja, ja, ja. Du musst Auto fahren, nach vorne schauen.
13: Das gibt doch von alleine. Tschüss, bis zum nächsten Mal.
14: Okay. Tschüss.

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2: Man wartet eigentlich so lange, bis die Frau weint. Die Braut muss weinen.
3: Er hatte immer Angst, dass ich ihn betrüge oder dass ich es nicht ernst mit ihm meine.
4: Heute ist unser Polterabend mit Regen.
5: Auf einmal ist mein rechtes Auge zugegangen und es war alles verpixelt.
4: Sie hat gesagt, Fall fürs Krankenhaus.
6: Na, Sandra, wie ist das Gefühl?
7: Gut, aber gut. Ein bisschen locker.
4: 10 Monate habe ich das Kleid nicht gesehen. Ich habe 20 Kilo abgenommen und bin schon mit der Angst rein, dass wir uns vielleicht anderweitig umschauen müssen.
6: Dass das jetzt locker ist, ist klar.
8: 20 Kilo.
6: 20 Kilo.
7: Seit
6: mir
4: 20 Kilo sind natürlich schon.
6: Und da ist jetzt natürlich einiges zum Ändern.
7: Okay, jetzt schauen wir mal.
9: Die Schneiderin entscheidet, ob es technisch möglich ist, was technisch möglich ist. Viel möglich. Jetzt schauen wir mal, bin mal gespannt.
6: Wow, ja, schön. Ja, das macht ja nichts.
7: Doch, aber immer noch wunderschön.
4: Immer noch wunderschön.
6: Ja,
7: ja, und da muss man schämen. Und gut, Schnürung ist jetzt durchs Abnehmen natürlich.
6: So schlimm ist das jetzt nicht.
4: Ja, ist ja gar nicht so schlecht, gell?
10: Oder wir nehmen hier seitlich was weg, hat die liebe Frau gesagt. Das was? Ist dann die Schnürung.
4: Tja, du hast dann doch wohl ein bisschen zu viel abgenommen.
11: Ja. Ach, schau mal. Ein Traum. Weil es ist einfach,
6: ja, also
11: das passt wie...
6: Weil sie hat einen schönen Rücken, haben wir damals schon gesagt.
10: Ja, doch noch froh, dass es mir noch gefällt.
11: Du, Gott sei Dank!
7: So ist eigentlich, dass man die Schnürung, dass es ein richtiger Keil ist. Und über das jetzt ist es eigentlich komplett zusammen. Es ist änderbar. Also entweder ist es die Schnürung so weit zusammen oder wir stecken uns hier einfach ab. Wenn man es hier seitlich wegnimmt, irgendwann geht's halt nicht mehr, weil die Brustnette nicht mehr passen.
11: Aber jetzt geht's noch.
7: Genau.
10: Das ist eine Erleichterung irgendwie jetzt, gell? Dass es doch noch gefällt und dass es.
6: Ja, logisch.
11: Na, das passt mir.
6: Super.
11: Ja, super. Ja. Gefällt mir jetzt.
6: Schönes Dekolleté, weißt schon.
11: Toll.
7: Ja, dann würde ich sagen, gehen wir mal an die Länge, oder?
11: Ja.
7: Wir haben jetzt viele, viele
10: Lagen. Mein Kleid wird zerschnitten, da kann ich nicht glücklich sein.
7: Schulter heben, Brust abnehmen, alle die Spitze über den auftrennen, an der Taille alles auftrennen, abnähen, wieder zunähen. Und jeweils dann ja mehrere Lagen. Ja, obenrum auch nochmal 4-5 Stunden und die Länge auch mindestens 4-5 Stunden.
6: Ja, das ist schon ordentlich Arbeit.
4: Das Kleid hat 1800 gekostet und das Ändern kostet nochmal 350 bis 400 Euro.
10: Aufgeregt bin ich langsam schon. Ja, man denkt natürlich über den Tag nach, was passiert an dem Tag, welche Emotionen werde ich haben. Und wenn man dann davor geht, mein Papa mich davor bringt, ich glaube, dann könnte ich eventuell ein, zwei Tränchen verfließen.
11: Wird eine richtig hübsche Braut.
9: Und jetzt sagt mal, wie heißt denn der Bräutigam?
6: Ringo. Ich kann mir aber lange überlegen.
4: Wie heißt er?
11: Na, jetzt suchen wir für die zwei Hübschen hier ein Kleid. Bräutigam-Kleid muss einfach auch ein bisschen wow sein. Sie sind ja schließlich auch die wichtigsten Personen an dem Tag. Schaut doch mal schön her.
4: Jana ist gerade 60 Jahre, die Julia ist Mitte 40.
11: Unser Kennenlernen war das Geilste überhaupt.
6: Muss man wirklich sagen.
11: Es war eine Scheißsituation, wenn man das sagen darf.
6: Wir haben uns im Krankenhaus kennengelernt. Das ist kein Thema nicht, ja.
11: Sie hatte jemanden im Krankenhaus, ich hatte jemanden im Krankenhaus. Ja, wir haben uns eigentlich, glaube ich, gleich recht gut verstanden. Und es war?
6: An den Abend hat dann Italien Österreich gespielt. Also es war Europameisterschaft.
11: Oder so, ja, genau.
6: Dann sage ich mal, die Öse kriegen so eine auf die Schnauzen heute. Ich habe nicht gewusst, dass sie Österreicherin ist. Dann schaut sie mich an und sagt, wieso hast du was gegen die Österreicher? Ich sage, ja, die können doch nicht Fußball spielen. Ich bin ein Österreicher. Oh Gott, habe ich gesagt, das wollte ich nicht. Also seit 2 Jahren, 2,5 jetzt eigentlich mehr oder weniger, ist eine richtige intensive Freundschaft.
11: Ja, eine Freundschaft mit vielen, komischen Gemeinsamkeiten irgendwie.
6: Sie hat ihre Mama verloren, bei mir war es mein Sohn. Also 41 Jahre, der war schwer krank. Und leider Gottes hat er mich auch dann verlassen. Aber ich habe nicht mein Lächeln verloren. dafür eine Tochter dazu gefunden. Eine Tochter dazu gefunden.
11: Das ist das Wichtigste.
6: Okay, also muss ich sagen.
11: Ja.
4: Also uns verbindet so viele komische Sachen, dass wir eigentlich wissen, wir müssen füreinander da sein. Ja.
11: Ohne sie wäre ich aufgeschmissen. Für mich ist es auch gefühlstechnisch so.
6: Jetzt kannst du doch weinen.
11: Nein, ich weine nicht, da hat es gejuckt. Nein, aber gefühlstechnisch ist es so, als wäre das meine Ziel. Also, wie so eine Ersatzmama für mich. Julia, meine zweite wunderbare, wunderschöne Brautjungfer. Mit der habe ich früher gearbeitet. Vom ersten Tag an, glaube ich, haben wir uns eigentlich echt super verstanden. Und wir waren immer füreinander da, egal was war.
4: Ja. Also mir ist es total egal, dass sie alle älter sind. Die haben alle einiges durchgemacht in ihrem Leben und können auch gut unterstützen. Und ich meine, die Brautjungfern sind ja nicht nur für den einen Tag da, sondern auch fürs ganze Leben. Und ich weiß, denen kann ich mein Leben auch anvertrauen.
0: Wir sind auf dem Weg zum Standesamt, um alle Sachen abzugeben. Ne? Das Gelübde, unsere Kennenlerngeschichte,
3: die
0: Musikabgabe.
3: Und um uns den Turm auf jeden Fall anzugucken, weil wir hatten den ja bis jetzt nur auf Bilder Fotos, gesehen. Ja.
0: Foto.
3: Hast du deinen Zettel mitgenommen?
0: Nein.
3: Kannst du wieder zurückfahren? Sein Ehegelübde. Es liegt im Drucker. Er wollte es nicht auf den Stick ziehen, weil er Angst hatte, dass ich es mir angucke.
0: Ich darf dein Kleid auch nicht sehen. Hast du Pech gehabt?
3: Ja, ist ja in Ordnung.
0: So, haben wir jetzt alles dabei?
3: Ich hoffe.
0: Hast du Stick dabei?
3: Ja.
0: Ich muss erst mal alles ergoogeln. Was ist Gelübde? Was schreibt man rein? Was gibt man denn für Versprechungen? Was sind denn das für Sachen so? Und keine Ahnung gehabt. Dieses Heiraten ist ja nicht, ich gehe in eine Einkaufshalle, kaufe mir was und dann gehe ich wieder, sondern das ist ja für immer. Du willst, sage ich mal, so authentisch was versprechen, dass du wirklich bis zum Ende deines Lebens eingehalten hast. Daher saß ich da und dann sehr emotional dieses Schreiben gewesen.
8: Ich hoffe, ich verspreche nicht zu viel, nicht zu wenig. Ich hoffe, ich habe den Punkt getroffen. Werden wir sehen.
3: Wir wollten erst im Standesamt heiraten und dann quasi rüber in die Kirche gehen. Aber ja, es ist alles anders gekommen.
12: Hallo, hallo. Für den Platz zu nehmen.
0: Schön.
12: Hallo, guten Tag.
13: Ich hätte gerne Ihre Hausaufgaben für Ihre Eheschließung. Heute ist dieses Traugespräch. Das sind die Trauzeugen, genau.
3: Das darf ich nicht sehen. Okay. Das ist
13: die Wertschätzung.
3: Gelübde, genau. Okay. Und der Rest ist hier drauf.
13: Aha, das ist die Musik.
3: Die Musik und auch das Ehegelübde und die Danksagung. Ich habe es nicht ausgedruckt.
13: Okay. Und das mit diesem Gelübde, wer spricht das?
3: Das versuchen das persönlich zu machen.
13: Wenn es nicht klappen sollte, dann würde ich einspringen.
3: Genau.
13: Genau, so machen wir das. So, das machen wir ganz individuell. Das ist doch gar kein Problem.
0: Ist ja auch eine gewisse Emotionalsbindung. Ne? Wenn du das selbst vorträgst, dann ist es auch ein bisschen anders, als wenn das jemand für dich das vorträgt. Manche Menschen bei solchen Herzsachen brechen ja direkt in Tränen aus. So. Ich war mal ein Tränenmensch, aber mittlerweile irgendwie nicht mehr. Also ich bin viel zu eiskalt geworden.
3: Ich habe ihn auch bis jetzt nur einmal mit Tränen in den Augen gesehen. Und das war, wo Marlena geboren worden ist. Da konnte er auch seine Emotionen nicht zurückhalten. Und mal gucken, vielleicht packt ihm die Hochzeit auch.
14: Passt das so? Wir haben noch nie ein Ehegelübde gelesen. Vielleicht lesen Sie unsere kurz mal durch.
13: Also ein Ehegelübde ist
3: ein Versprechen.
13: Ein Versprechen, genau. Und es passt für Ihre Art und Weise hundertprozentig, weil es ist bei jedem individuell.
3: Okay.
13: Und jeder macht seins, wie er es gerne hätte. Ne? Und von der Warte her sind wir da weltoffen.
15: Ist wunderbar. Jetzt haben wir jetzt hier die Kennenlerngeschichte. Sie haben sich im Internet kennengelernt. Ja. Im März 2018.
0: Bei einem Dating-App.
15: Okay.
0: Habe ich sie angeschrieben und dann haben wir losgelegt.
3: In einer Woche, glaube ich, haben wir geschrieben. Ja.
8: Und dann am 10.3.
14: Am 9.3.
8: Oder am 9.3. Ja, stimmt, am 9.3. habe ich sie dann nach dem Feierabend abgeholt. Noch nicht geduscht, nix. In Arbeitsklamotte bin ich dann zu ihr gefahren, hab sie abgeholt. Da habe ich sie gefragt, na, hast du Hunger, wollen wir was essen gehen? Nee, ich hab nix. Ich hab keinen Hunger.
14: Es ist schon 22 Uhr.
8: So.
15: Da geht's bald
8: nichts mehr. Aber ich wollte unbedingt was essen. Und da hab ich gesagt, komm, lass uns fahren zu McDonald's. Dann geht das wenig schnell. Und dann
15: sehr

0: Romantisch.
1: Ja. Sehr romantisch.
0: Ja, okay.
2: Ja, und danach sind wir in eine Bar gefahren.
1: Ja.
2: Um 3 oder so. Er wohnte in Marzahn, also am anderen Ende von Berlin.
0: Ja.
2: Hab ich gesagt, naja, du musst jetzt nicht mehr nach Hause fahren, du kannst jetzt zu mir kommen. Und dann ist er quasi nie wieder gegangen.
3: Auch nicht schlecht.
1: Dann war er plötzlich da.
3: Roman, wie war das eigentlich für dich, dass Maureen schon eine Tochter hatte?
4: Stört mir vollkommen nicht. Also, ich liebe sie, als wäre das mein vollwertiges Kind von Grund auf.
3: Und Maureen, wie war es für dich, dass Roman in Amelies Leben getreten ist?
2: Eigentlich war ich immer sehr, sehr vorsichtig damit. Amelie hat quasi so gut wie niemanden kennengelernt. Aber ja, bei Roman war es irgendwie anders. Ich habe ihn auch nicht als meinen Partner am Anfang vorgestellt, sondern ich habe ihn quasi als Freund vorgestellt, der jetzt einfach da ist und
4: vorübergehender Gast.
2: Genau, sozusagen. Und der Rest hat sich dann quasi entwickelt.
4: Es hat auch, glaube ich, nicht lange gedauert, bis sie dann zu mir Papa gesagt hat.
0: Mit dem Heiraten ging es dann ziemlich schnell. Also mit dem Heiratsantrag?
2: Also so einen richtigen Antrag gab es gar nicht. Sondern er hat immer so beiläufig gefragt gehabt, naja, würdest du mich heiraten, würdest du mich heiraten? So quasi vortasten.
0: Ja.
2: Und ich habe immer gesagt, nein.
3: Oh, warum?
2: Weil ich nie heiraten wollte. Es gab nicht wirklich einen Grund.
0: Aber er wollte schon ganz gerne, ne?
2: Ja, er wollte schon am liebsten nach einem halben Jahr. Als wir zusammengekommen sind, war Roman ja sowieso sehr, sagen wir, ängstlich. Also er hatte immer Angst, dass ich ihn fallen lasse, dass ich ihn, ausnutzen nicht wirklich, aber immer, dass ich ihn
4: verarsche
2: oder dass ich ihn ist nicht ernst mit ihm meine und so weiter. Also er hat ja schon eine gewisse Angst am Anfang in die Beziehung reingebracht. Und das war ja jetzt auch schon eigentlich jahrelange Arbeit, dass er mir überhaupt vertraut, wie auch umgekehrt, weil ich habe ja auch meine Vergangenheit, dass man quasi so miteinander ist, wie man jetzt ist.
0: Wie kam es denn letztendlich doch zu der Entscheidung zu sagen, ja, okay, lass uns heiraten?
2: Miron hat sich auf den Weg gemacht.
0: Und jetzt, die Kinder wieder.
2: Und dann haben wir gesagt, naja gut, das zweite Gemeinsame ist jetzt auf dem Weg. Und man sollte sich dann, das ist ja auch eine Absicherung.
0: Genau.
2: Klar kann man heute auch alles notariell absichern. Aber die Hochzeit ist ja trotzdem noch mal das i-Tüpfelchen.
0: Okay. Ich weiß ja, 14 Uhr.
2: Haben wir abgesagt. Also die Kirche haben wir abgesagt.
0: Echt?
2: Ja. Der Pfarrer ist nicht erreichbar. Er ruft auch nicht zurück.
4: Ja.
2: Also wir haben es bis jetzt nicht geschafft, es überhaupt abzusagen. Wir waren sogar bei der Kirche da und haben versucht, ihn so zu bekommen.
4: Kirche ist zu.
2: Abgeschlossen.
4: Keine Öffnungszeiten, nix. Keine Handynummer, dass man da vielleicht mal ihn telefonisch erreichen kann, um ein paar Sachen abzusprechen, Terminfindung zu machen. Nix. Also daher ist dann wie so eine, tja, wenn du keine Lust hast, dann haben wir auch darunter keine Lust.
0: Die kirchliche Trauung sollte ja nach der standesamtlichen Trauung stattfinden. Die findet jetzt gar nicht statt?
2: Okay. Haben wir abgesagt.
0: Die wurde abgesagt. Das heißt, dieses Highlight wird dann diese standesamtliche Eheschließung werden im Stadtturm, was ja auch kirchlichen Charakter ein bisschen hat. Wir werden dann eine wunderschöne Eheschließung gestalten. Ohne einen Pfarrer, nur mit einer Standesbeamtin. Dann passt das ja auch wunderbar.
2: Ja. Roman wollte von Anfang an nicht im Standesamt direkt heiraten. Er hat gleich gesagt, nee. Auf den Bildern hat er sofort auf den Turm gezeigt. Und einmal muss man es ja wenigstens dann live sehen, bevor man dort zur Trauung hingeht.
5: Unser Ziel war es, dass wenn wir hier in diese Wohnung reinkommen, dass wir uns auch wohlfühlen, auch wenn es nur eine Mietwohnung ist. Es ist unsere erste gemeinsame Wohnung. Wir wollten es einfach, dass wirklich alles uns passt. Und wir reinkommen und sagen, okay, es ist so, wie ich es wollte. Ich wollte halt unbedingt etwas auch selber machen. Und dann dachte

0: Da konnte ich aber nichts dafür, dass es die ganze Zeit abfällt. Oh ja, ich bin tollpatschig. Und sie ist hier mal lieber, okay, wir haben 10 Tage Zeit, aber wir machen es morgen. Ich bin halt, ich denke mir, okay, wir haben noch 10 Tage, ich lasse mir mehr Zeit. Sie will es halt lieber direkt erledigt haben und sozusagen das hinter sich haben. Dass sie einfach vom Kopf her weniger Stress hat. Ja. Solche Sachen halt.
1: Also das ist ein wichtiger Punkt. Er ist halt immer einer, der alles auf den letzten Drücker macht. Und wenn mal was schief läuft, dann haben wir nicht mehr die Zeit, um es wieder zurechtzubiegen. Aber ich bin so, lieber mache ich es früher, dann habe ich auch mehr Zeit, wenn was mal nicht läuft. Aber weil er eben nicht so ist und ich muss immer sagen, ey, mach. Und ich habe halt meine Aufgaben, er hat seine Aufgaben, aber ich muss auch noch an seine Aufgaben denken. Weil wenn seine Aufgaben am Ende nicht klappen, kriege ich sie auch ab. Deswegen, das ist so eigentlich das größte Problem, was wir haben. Aber er lernt. Wir sind ja gerade mal seit 2 Jahren zusammen. Kennen tun wir uns ja eigentlich schon seit 2015. Ja.
2: Und wie habt ihr euch kennengelernt?
1: Durch seine Cousine. Also sie hat mich aufmerksam auf ihn gemacht. Und er kannte mich anscheinend vorher schon, oder? Du hast sie gefragt.
0: Ich habe sie mal gesehen und danach habe ich eben meine Cousine gefragt. Aber ich wusste, dass die sich halt kennen.
1: Wir waren befreundet.
0: Genau.
1: Der Grund, warum es damals nicht funktioniert hat bei uns, war, das kannst du sagen.
0: Also der Grund war, weil sie mir damals eine Abfuhr gegeben hat. Und ab dem Moment waren wir eigentlich so freundschaftlich.
1: Wir waren halt tatsächlich noch sehr jung. Ich glaube, wir waren 18. Und da war ich nicht so bereit für eine Beziehung.
0: Sie hat dann irgendwann eine Sprachschule gemacht in Dubai.
1: Und ich habe halt immer Stories gepostet, wie ich da bin, wie ich da mein Leben lebe. Und er hier im Regen, ich möchte auch unbedingt Dubai sehen. Dann habe ich halt so aus Höflichkeit nur angeboten, ja komm halt.
0: Als sie es beim ersten Mal gesagt hat, habe ich mal so die Preise geschaut, dass ich mir dachte, nee, komm. Muss nicht sein. Beim zweiten Mal, als sie es gesagt hat, war ich auf der Arbeit, dann habe ich direkt meinen Chef gefragt. Und eigentlich würde er irgendwie so spontan keinen Urlaub geben. Ich habe am Freitag gefragt, er hat mir dann direkt für nächste Woche Urlaub gegeben. Und dann habe ich halt direkt gebucht.
1: Und für mich war das so, ups. Ich dachte jetzt nicht, dass es wirklich passiert.
0: So, als ich dann nach Dubai bin, bin ich nicht mit dem Gedanken hin, okay, vielleicht wird es jetzt was. Sondern ich habe es wirklich nur freundschaftlich gesehen. Es war dann eigentlich echt unerwartet, dass es so weit kam.
1: Ich glaube, in Dubai haben wir nur ein einziges gemeinsames Bild zusammen. Und das ist vom Burj Khalifa. So nach ungefähr ein, zwei Wochen habe ich direkt das meiner Mama erzählt. Weil ich hatte ein gutes Gefühl bei ihm. Die hat sich ein bisschen gefreut, aber ein bisschen war sie auch so, was passiert jetzt? Was kommt alles auf uns zu? So war sie, aber sie war eigentlich positiv drauf.
0: Für uns beide war das dann auch die erste richtige Beziehung. So auch mit dem Gedanken, okay, ich will sie heiraten oder halt so. In dem Fall, dass sie vielleicht, was heißt vielleicht, dass sie die Mutter meiner Kinder wird.
1: Ja, wenn man zu solchen Gedanken kommt, ich meine, wo man weiß, okay, es gibt eine Zukunft, wir wollen heiraten, ich finde, dann ist es so eine ernste Beziehung. Also bei mir war das tatsächlich schon immer so, wenn ich einen Freund habe, dann will ich auch mit dem heiraten. Ich möchte jetzt nicht mehrere Beziehungen haben und die Erfahrung meines Lebens machen, sondern ich möchte einen festen Freund und mit dem möchte ich dann auch heiraten. In diesen 2 Jahren haben wir jetzt gar nicht zusammengelebt. Genau, das wird jetzt eine spannende Erfahrung für uns.
3: Ah, schau an, hier sind ein paar große, krumme Teile.
4: Zeig mal, ich komm schon.
5: War cool.
4: Ist der Rosenkohl, oder?
3: Ja, ja. Ich glaube, der wird dieses Jahr leider nichts werden. Wir probieren einfach alles und was nicht funktioniert, gibt es halt nächstes Jahr nicht mehr.
4: Wir haben jetzt erst den Garten seit Januar. Hatten vorher noch nie Erfahrung mit Garten oder so gehabt.
3: Macht schon Spaß, hier seine eigenen angepflanzten Sachen rauszubuddeln, rauszugraben.
4: Heute Unkrautzupfen angesagt. Das soll ja dann, wenn die Gäste kommen, schön sein.
3: Genau, aber hier werden wir unseren Polterabend machen.
4: Den Stress blenden wir derzeit noch aus.
3: Dachte, nee. Das ist irgendwie alles, schaut immer bei allen anderen immer so leicht aus, aber man geht ja immer

0: nur zur Hochzeit und weiß nicht viel von den Vorbereitungen oder sonstiges.
1: Wenn wir das vorher gewusst hätten, dann weiß ich nicht, ob wir es so groß hätten feiern wollen.
0: Doch, ich schon.
1: Doch.
0: Ich finde immer wichtig, dass, wenn man schon heiratet, wenn halt die Familie und die engsten Freunde da schon mit dabei sind und mitfeiern können. Deswegen wollte ich das schon ein bisschen größer haben und nicht jetzt nur Standesamt und die engsten Verwandten und fertig. Okay, bei mir ist es das erste Mal, bei Ringo vielleicht nicht.
1: Aller guten Dinge sind drei, habe ich mir gesagt. Das heißt, ich war bereits zweimal verheiratet. Es ist aber leider in die Brüche gegangen.
2: Leider? Das leider schneidest du mal raus.
1: Ach so. Stimmt, da war ja was.
2: Blöd, Mann.
0: Genau, und sonst treffen wir ja jetzt heute dann gleich noch unsere freie Traurednerin und Sängerin.
3: Hey.
4: Schön, euch zu sehen.
0: Ja, schön, dich zu sehen.
1: Hallo, Mäuschen. Servus.
4: Ja, geht's euch gut?
1: Ja.
2: Wir erwarten uns viel von dem Gespräch. Sie soll unsere Geschichte authentisch erklären. Sie soll sich in uns hineinfühlen können. Ich glaube, wir sind kein leichtes Paar. Ich glaube, wir sind ein
1: mittelschweres Erdbeben.
2: Ja.
4: Dann starten wir. So, liebe Sandra, lieber Ringo, bald ist es soweit. Jetzt kommen wir ans Eingemachte.
1: Jetzt wird's ernst.
4: Jetzt wird's ernst. Wie geht ihr denn mit Streit oder mit Konflikten um?
2: Ja, Autofahren ist bei uns ein ganz großes Thema.
4: Autofahren.
2: Ja. Immer wenn wir in Urlaub fahren, so nach den ersten 30 Kilometern, heißt das nächste Mal, fahrt jeder mit dem eigenen Auto. Also Streit in dem Sinne?
1: Wir hatten noch nie einen Streit.
4: Ach, dann seht ihr das gar nicht als Streit. Das ist natürlich die
1: das
4: beste.
1: Ist völlig, das ist das normale nee, Leben.
4: Ja, ja, okay, das ist super.
1: Jeder hat seine Meinung, die darf er sich bei uns in der Beziehung.
2: Kleine Diskussionen aber mehr.
1: Genau, genau, kleine Diskussionen.
4: Und ihr wollt auch gerne unabhängig bleiben.
1: Ja.
2: Wir wollen keine Kinder, nein.
4: Keine Kinder.
2: Nein, von Anfang an. Also er wollte am Anfang an, hat er so gesagt, wäre vielleicht ganz schön Kinder. Wie gesagt, dann sucht er andere Frau.
4: Ganz klar.
1: Ja, ja, war eine klare Ansage.
4: Von wem wirst du reingebracht?
2: Ich hoffe von meinem Papa.
4: Okay. Mir ist wichtig, dass euch auch warm ums Herz wird, wenn ihr da reinläuft. Dass du,
2: am besten
4: schon irgendwie die Tränen verdrücken musst, wenn du reinläufst.
2: Also ganz ehrlich, bei mir Emotionen hervorzurufen. Wenn du das schaffst, dann bist du gut.
4: Dann habe ich jetzt eine Challenge.
1: Ja.
2: Schauen wir mal, ob du es hinkriegst.
4: Ja, vor allem, wir dürfen ja auch den Ringo nicht so überfordern. Also wenn ich dich zu meinem bringe, dann liegt er wahrscheinlich schon völlig am Boden. Ich muss schauen, dass ich das Gleichgewicht irgendwie halte.
2: Du, vielleicht wird es auch wirklich komplett anders und ich ziehe das Kleid an und gehe davor und hol dann schon.
4: Ja, schauen wir mal.
5: Und man kann halt wirklich von Mai bis Oktober oder April ist wirklich sehr, sehr kalt.
4: Wir fahren dann hier quasi rauf.
6: Genau, hier rauffahren. Genau, hier kann dann das Brautauto stehen. Hier kann man, wenn man möchte, halt sich seine Tische hinstellen, seine Stehtische. Und dann kann man die Sektgläser darauf stellen oder die Canapés oder die Häppchen. So, das ist jetzt also unser schöner Stadtturm, der dann für die Eheschließung hergerichtet wird.
4: Ja.
6: Hier werden dann links und rechts an den Wänden werden dann Bilder sein, sodass diese ein bisschen schön ausgeschmückt ist. Hier wird der Tisch stehen, hier stehe ich, dahinter sitzen Sie mit dem Brautzeugen und den restlichen, der restliche Platz wird mit Stühlen bestückt von den Gästen.
4: Mhm. Ist klein.
7: Kalt.
4: Kalt, klein. Ja.
7: Aber hübsch. Ich glaube, so eine Kirche gibt ja noch diesen extremen Hallgeräusch und diese Höhe, diese Wuchtigkeit. Der Turm auch, aber der war halt klein, komprimiert quasi.
6: Dieser Weg ist sozusagen dieser Einzug, den Sie dann mit Ihrem Bruder laufen werden.
4: Mein Papa ist tot. Also habe ich den ältesten Bruder gewählt. Ja.
6: Und dann hier wird die Übergabe erfolgen. Der Bruder gibt dann die Schwester in treuen Händen. So ist der Plan. Und es ist halt was Besonderes und was Romantisches und was Unvergessliches.
8: Man sagt ja eigentlich, auf der Hochzeit sind die Ehepaar eigentlich entspannt und sollen diesen Tag auch genießen. Aber ich glaube, das wird erstmal in einen harten Stress verpasst. Und dann
4: ja, morgen in der Hochzeit, wenn man sich vorbereiten muss und so, ist immer Stress.
6: Dieser Stress, der zu Hause gemacht wird, das ist ja positiver Stress. Ne? Und das ist natürlich verbunden mit Aufregung, ne? Mit Hektik. Hoffentlich klappt alles. Habe ich an alles gedacht? Hast du die Ringe, Schatz? Und die Kinder nicht vergessen? Und es sieht das Kleid schön aus und meine Haare und die Schminke hält. Aber wenn Sie hier sind und die Musik geht an, ne? Dann fällt so ein Stein von Ihrem Herzen. Glauben Sie es mir, ich kann da von einem Liedchen singen. Ne? Sie müssen auch wirklich dann auch abschalten, runterschalten, die Zweisamkeit genießen?
9: Kann man nie. Also wenn man Kinder hat, ist man, wenn da ein Kind schreit, ist man immer mit seinen. Also das kann man nicht beschreiben, aber das geht nicht. Man kann die Kinder nicht ausblenden. Und gerade Miron, der kann sich ja nicht äußern, der kann ja nur schreien.
7: Ja.
6: Geben Sie ab, lassen Sie nicht die ganze Last auf Ihren Schultern liegen.
9: Ja, wir werden das meiste organisieren wir am Tag vorher. Zum Beispiel Hochzeitstorte abholen
6: genau,
9: und sowas.
6: Genau.
9: Das machen wir alles einen Tag vorher, richtig. Fahren das alles schon zur Location.
6: Genau, genau.
9: Also der Tag davor wird noch mal so richtig schön stressig. Aber natürlich haben wir diese Zeit ja auch intensiv genutzt und haben versucht, jede freie Minute im Anbau zu verbringen, damit der fertig wird. Und dieser Wasserschaden hat uns natürlich wieder total vor den Kopf geschlagen.
10: Heute findet die Henna-Feier statt. Das ist die Feier, die ungefähr so eine Woche vor der Hochzeit immer stattfindet. Und diese Feier ist eine emotionale Feier, weil das ist sozusagen der Abschied von meinen Eltern, dass ich halt eben das Haus verlasse.
11: Es war halt so bei Henna-Feier damals ganz, ganz früher zum Beispiel in den Dörfern. Die Braut musste umziehen in eine andere Stadt, anderes Land, anderes Dorf. Und das war halt nicht so ein 20-Minuten-Weg, sondern schon über Stunden hinaus. Und da wurde das dann so emotional gefeiert, dass die Tochter halt eben ganz weit weg geht. Aber bei uns ist es nur 20 Minuten, deswegen macht es eigentlich gar keinen Sinn.
10: Man wartet eigentlich so lange, bis die Frau weint. Die Braut muss weinen.
12: Ich war mal auf einer Hennafeier vom Kumpel, da war das so.
10: Ja, wir haben echt sehr lange gewartet, bis die Braut weint.
12: Irgendwann hat sie auf jeden Fall geweint. Ob es echt war oder nicht, weiß ich nicht.
10: Auf der Henna-Feier haben wir dann halt am Anfang erstmal nur getanzt, hatten Spaß. Und danach kam der traditionelle Part, da musste ich mich dafür umziehen. Und im Raum hinten, da haben die auch das Henna vorbereitet.
11: Also so traditionell sind wir ja eigentlich gar nicht, ja. Aber unsere Eltern schon ein bisschen.
12: Also laut dem Internet soll das bedeuten, dass man Glück in die Ehe bringt oder zu der Frau. Was stand da? Ja. Irgendwie sowas.
11: Jetzt wird ja die Henna-Zeremonie stattfinden. Dafür müssen wir das aber erst vorbereiten. Das macht dann meistens eben die Männerseite. In dem Fall macht das jetzt Herzens Mutter. Mit trauriger Musik werden wir dann reinlaufen und den Abschied von Johnston. Heiern kann man nicht sagen, aber das wird sozusagen der Abschied von John zu sein, von den Eltern.
12: Also wahrscheinlich.
11: Also ich habe tatsächlich aus. Sogar mit Freunden gewettet, dass ich nicht weinen werde. Ich muss an meine Schminke denken.

0: Heute ist unser Polterabend mit Regen. Wo willst du die Plane hin tun?
1: Hier.
0: Ja, okay.
1: Beim Poltern wird Geschirr zerschlagen, um der Liebe ewiges Glück zu wünschen.
0: Ringo war am Vortag beim Kardiologen. Und die konnten die Arterien, die Halsarterien nicht so richtig im Ultraschall sehen. Und ich dachte, da wir noch Zeit haben, rufe ich gleich bei der Radiologie an und schaue, dass wir einen Termin bekommen. Nö, es war jetzt dann länger mal nichts mehr. Und jetzt haben wir halt ein bisschen Stress und jetzt ist wieder heute.
1: Alter.
0: Heute ist wieder gekommen, oder?
1: Heute, ja. Ich hab's auf die Arbeit geschoben, weil ich sitze vor dem Bildschirm und auf einmal ist mein rechtes Auge zugegangen und es war alles verpixelt gesehen. Und hab mir da aber auch keine großen Gedanken weitergemacht. Oh, danke.
0: Warten Sie, ich gebe Ihnen immer meinen Mann mal. Sie hat gesagt, Fall fürs Krankenhaus. Sie hat gesagt, Fall fürs Krankenhaus.
2: Wer?
0: Ja, aber er sieht doch manchmal nicht wirklich was, heute schon wieder. Und dass seine Arterie wohl dicht ist, nicht, dass er bald einen Schlaganfall hat. Ja. Mhm. Was ist jetzt was? Also
1: die muss mit dem Arzt gerade sprechen.
0: Ja, die hat vorhin schon mit dem Arzt gesprochen. Der Arzt heißt, das ist eigentlich ein Fall fürs Krankenhaus.
1: Ja, die hat, weil sie gemeint hat, wenn es akut ist, ins Krankenhaus, aber es ist ja nicht so akut. Also
0: ja, weil sie gesagt hat, wegen deinem Auge, ob irgendwie da was bekannt ist. Habe ich gesagt, ja, dein Auge fällt ab und zu weg.
1: Mein Auge fällt weg.
0: Fällt aus.
1: Schau, da hinten läuft mein Auge.
0: Hm? Ist nicht mehr lustig. Ich habe keinen Bock, nach einem Tag mit dir verheiratet zu sein, dann kriegst du einen Schlaganfall.
1: Aller Liebe, ich habe jetzt gerade Polterabend, ich heirate morgen. Ich habe gar keine Zeit für sowas. Das ist mein Problem.

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Wir atmen tief ein und aus. Schön weit nach oben strecken. Und ausatmen. Noch einmal tief ein und aus. Wir rollen den Körper zur Seite und wieder zurück. Die andere Seite. Einatmen und aus. Den Arm einzeln mit etwas mehr Tempo. Jetzt wieder beide Arme durch die Mitte nach oben. Ausatmen. Unsere Energie fließt von unten nach oben und aus. Letztes Mal, dann nehmen wir den Kopf zur Seite. Die Bewegung ist schön gleichmäßig und kontrolliert. Jetzt drehen wir den Kopf. Und jetzt kommen unsere Schultern beide nach oben. Schön dynamisch. Tief gehen. So, eine Schulter zur Seite. Mit Bewegung. Schulter rollt schön nach hinten. Jetzt die Ellbogen und die Hand zieht an der Brust vorbei. Jetzt werden wir größer, weit nach oben. Die letzten Wiederholungen, dann nehmen wir die Hände vor die Brust. Hier, Spannung. Und dann geht's nach oben wieder von außen. Zieht. Die letzten Wiederholungen. Dann beginnen wir zu marschieren. Hier, jawohl, Knie nach oben. Schön abrollen über die Fußballen. Die letzten Wiederholungen. Dann nehmen wir abwechselnd die Knie nach oben, langsam. Auf geht's. Die Hände an die Hüften, Knie nach oben. Und jetzt mit Tempo, Fersen nach oben und die Hände fest an die Seiten. Die Beine zusammen, ins Jogging wechseln. Die Hände curlen locker mit. Und wir springen zur Seite. Das Ganze jetzt mit Tempo. Hände an die Hüften und kleine, schnelle Jumps. Die letzten. Marschieren. Nach außen gehen. Und wir kommen zum Oberkörper. Eine Hand nach oben. Die andere. Und wir ziehen fest zurück. Und wieder nach vorne. Ellbogen hinter den Körper und zurück. Etwas schneller. Von unten nach oben ziehen. Und lösen. Noch einmal. Jetzt mit Tempo. Die letzten Wiederholungen. Dann drehen wir uns in den Bizep-Curl hinein, zur Seite. Und wieder lösen. Schön anspannen. Und jetzt mit Tempo. Die letzten Wiederholungen. Halten und drehen. Trizeps drückt nach hinten. Und wieder zurück. Der Ellbogen ist schön weit oben. Und jetzt mit Tempo. Hopp. Achtung. Es geht wieder nach vorne, die Hände vor dem Körper zusammen, vor dem Gesicht. Fest den Brustmuskel anspannen. Und jetzt schnell das Ganze. Die Arme sind außen und wir drücken nach oben. Fest nach oben. Schultermuskeln, jawohl, drücken. Und jetzt das Ganze wieder schnell. Die letzten Wiederholungen. Dann greifen wir zur Seite nach oben und ziehen fest nach unten nochmal. Schön abrollen über den Fuß hin mit Tempo. Jetzt gehen die Ellbogen nach außen mit Spannung. Sehr schön, noch einmal. Das war's, marschieren. Wir kommen zu den Beinen. Wir drehen uns zur Seite. Die erste Übung. Die Ferse sitzt vorne auf, der Po geht hinten heraus. Die Hände curlen ganz locker mit. Achtung. Und es geht los. G. Und jetzt mit Tempo.
die letzten Wiederholungen und wir kommen wieder nach vorne, Beine weit, Knie nach außen, Bauch ist fest und wir drücken langsam nach oben und wieder tief, nochmal. Die Kraft aus den Beinen und jetzt mit schnellerem Tempo, los geht's. Achtung, noch etwas schneller und kleine feste Wiederholungen. Dann nehmen wir die Beine zusammen und ziehen das Bein nach außen. Das Standbein ist leicht gebeugt. Nochmal. Die Seite wechseln und die andere Seite zieht. Der Bauch ist angespannt und auch dieses Standbein leicht gebeugt. Fest. Die letzten Wiederholungen, dann wechseln wir die Seite und das Bein drückt nach hinten. Schön und fest nach hinten drücken. Ferse schiebt und die Zehenspitzen sind angezogen. Nochmal. Achtung, wir wechseln die Seite wieder und diese Seite drückt fest nach hinten. Trainieren die Po-Muskulatur. Und immer darauf achten, das Standbein ist leicht gebeugt, Bauchmuskeln sind angespannt. Die letzten Wiederholungen, dann geht es nach außen und wir ziehen die Ferse an. Hopp, Beinbizeps wird trainiert jetzt. Und das Ganze mit Tempo. Jawohl. Die letzten Wiederholungen, dann geht's auf die andere Seite. Ferse zieht wieder an. Und jetzt schnell. Die letzten vier Wiederholungen, dann geht dieses Knie nach oben, wir ziehen an und fest. Seite wechseln. Und marschieren. So, Oberkörper und Beine sind fertig. Wir kommen zum Ausdauerteil. Erste Übung, ein kleiner Lunge zur Seite. Die Beine gehen abwechselnd nach außen. Auf geht's, ganz klein. Die Bewegung wird immer größer. Die Hände gehen mit. Und dann kleine Sprünge. Richtig dynamisch jetzt. Und noch ein Durchgang. Achtung, die letzten Wiederholungen. Zwei noch, dann einen Step Touch. Step Touch. Und die Hände ganz locker nach außen. Das Ganze jetzt gesprungen. Und jetzt so richtig mit Tempo. Wieder langsam. Hopp. Marschieren. So, zwei March, ein Kick. March, Kick, March, Kick. Die letzten. Und dann etwas mehr Bewegung. Jogging, Kick, Jogging. Kick. Noch einmal. Okay, Jumping Jacks, die Beine auseinander. Und ein Twist, die Hüften. Jumping Jacks mit Armen. Und der Twist. Und jetzt, schnelle Wechsel, auf geht's. Hopp, Twist. Nochmal. Twist. Letztes Mal. Und das Knie kommt nach oben. Knie, das andere. Abwechselnd. Einmal durchatmen. Jetzt schnelleres Tempo. Endspurt. Und jetzt kleine Hüpfer. Wir nehmen die Arme zu. Boxen nach oben. Mit beiden Händen. Wieder einzeln. Beide Hände. So, wieder einzeln. Und mit beiden Händen drehen wir uns in diese Richtung. Auf geht's. Vorne einzeln. Und mit beiden Händen in diese Richtung. Los geht's. Und marschieren. Sehr schön. So, die Beine weit. Einmal tief durchatmen. Einatmen. Und aus. Und wir drehen uns zur Seite.
zum Dehnen, zum Stretching. Das Bein ist vorne, das andere fest im Boden. Und wir legen das Oberkörpergewicht weit nach vorne. Die Wade wird gedehnt. Schön fest nach vorne. Und die Ferse bleibt im Boden. Dann gehen wir nach hinten. Das Bein bleibt auf dem Boden. Die Dehnung für die Oberschenkelrückseite. Schön tief gehen. Jetzt wieder nach vorne. Wir gehen nach oben, nehmen dieses Bein am Sprunggelenk, beide Beine parallel, Hüfte schön nach vorne, in den Bauch einziehen. Dehnung für die Oberschenkelvorderseite. Dann die andere Seite. Wir drehen uns zur anderen Seite, die Ferse fest in den Boden, das Oberkörpergewicht wieder nach vorne schieben. Und die Dehnung für diese Wade. Stützt euch hier ab. Dann ziehen wir zurück. Das Bein bleibt auf dem Boden, der komplette Fuß. Und schön tief nach unten. Dehnung für diese Oberschenkelrückseite. Halten. Vorne, wir greifen uns dieses Bein, halten, Hüfte nach vorne. Standbein ist immer leicht gebeugt. So, das Bein setzen wir einfach hinten ab und nehmen die Arme, die Ellbogen weit zurück. Wir gehen in den Oberkörper, Oberkörperdehnung. Hier, Brustmuskulatur, Schultermuskulatur, die Ellbogen ziehen weit zurück. Lösen, die Arme hinter dem Körper verschränken und weit nach hinten. Dehnung für den Bizeps, für die Brustmuskulatur nochmal. Und halten. Wenn wir können, verstärken wir noch ein bisschen. Und auflösen. Dann gehen wir nach oben, weit nach oben und ziehen zur Seite. Dehnung für den Rücken. Schön zur Seite ziehen. Die andere Seite. Eine kleine Drehung nach unten. Schön den Rücken rund und wieder nach oben. Die andere Seite. Gleichmäßige, runde Bewegung. Dann wieder lösen. Den Kopf zur Seite. Dehnung für die Nackenmuskulatur. Der Arm will gegen den Boden, fest gegen den Boden. Dann unten herum. Zur anderen Seite. Kopf auf die Seite, der Arm gegen den Boden. Wieder auflösen. Und die Schulter nach hinten rollen. Dann atmen wir noch einmal. Tief ein, weit nach oben und ausatmen. Locker.

0: Wir heben und senken nun Arm und Bein. Los geht's.
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0: 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Natürlich, aber auch wirksam. Jetzt wird's getestet. Rund 4000 Chili-Sorten gibt es. Im feuchtschwülen Klima des Tropengewächshauses der Uni Kassel in Witzenhausen fühlen sie sich besonders wohl. Aber die Chili mag es nicht nur warm, sie heizt auch ordentlich ein. Ihren Schärfegrad verrät sie nicht etwa über die Farbe. Von mild über würzig bis höllisch scharf, entscheidend ist der Anteil an Capsaicin.
1: Capsaicin gehört zu den sekundären Pflanzeninhaltsstoffen und zwar im weitesten Sinn zur Gruppe der Alkaloide. Capsaicin gehört zu den schärfsten Substanzen, die man so kennt.
0: Der größte Anteil an Capsaicin steckt innen in der Chili, in den kleinen weißen Trennwänden der Plazenta und in den Kernen.
2: Ich mache jetzt ein Hot Honey. Das heißt, wir haben einmal die tolle Wirkung vom Honig, also antibakteriell, entzündungshemmend, und dann eben noch diese tolle Kombi mit der Chili. Die Chili wirkt auf uns erwärmend, außerdem ist sie richtig gut für unsere Darmflora und kann somit auch das Immunsystem wieder stärken.
0: Die Naturinfluencerin Sarah Klamm nimmt fast 100.000 Follower auf ihrem Instagram-Account Erdretter mit auf die Suche nach heimischen Kräutern. Dabei geht es ihr um Nachhaltigkeit, aber auch um Ernährung, die gesund macht.
2: Ein Esslöffel von dem Chili-Honig, also von dem Hot Honey, ist wunderbar, zum Beispiel in der Erkältungszeit einfach im Tee.
0: Der Klassiker unter den Anwendungsgebieten? Wärmende Salben und Pflaster zur Linderung von Muskelschmerzen. Es gibt aber auch Nahrungsergänzungsmittel und die versprechen viel. Sie wollen den Stoffwechsel anregen und die Fettverbrennung ankurbeln. Die heiße Chili lässt also Pfunde schmelzen? Auf jeden Fall ist sie mehr als nur ein leckeres Gewürz.
3: Das Capsaicin ist antibakteriell und die Bakterien vermehren sich total schnell bei warm und feucht. Und dieser Schärfstoff macht, dass sich diese Bakterien viel langsamer vermehren. Dementsprechend ist es gesund. Gleichzeitig regen sie die Speichelbildung bei uns an. Das merken wir, wenn wir scharf essen. Und auch die Produktion von Magensaft. Also auch mein Verdauungssystem ist gleichzeitig vor vielen, ich sag mal, unangenehmen Bakterien geschützt.
0: Bei Heilpraktikerin Ines Fehrmann ist neben den heimischen Heil- und Wildkräutern auch die Chili ein willkommener Gast. Die exotischen Schoten, die botanisch gesehen Beeren sind, haben einiges zu bieten. Zum Beispiel als Harissa aus Chili, Knoblauch, Olivenöl und Kreuzkümmel. Diese scharfe Würzpaste sorgt je nach Dosierung für mehr oder weniger Feuer im Essen.
3: Wir fangen an zu schwitzen. Und das kennen wir als Effekt. Der Schweiß im Körper macht ja, dass wir uns kühler fühlen. Also diese Verdunstungskälte auf der Haut. Das ist genau das, was wir erreichen wollen. Und warum in vielen tropischen Ländern es absolut sinnvoll ist, scharf zu essen.
0: Dr. Ilse Zündorf lehrt am Institut für Pharmazeutische Biologie der Uni Frankfurt über Pflanzen und ihre Anwendungsgebiete. Und so paradox es auch klingen mag, das Capsaicin, das je nach Schärfegrad richtig wehtun kann, hat auch eine schmerzlindernde Wirkung.
1: Das Capsaicin steuert diesen Capsaicin-Rezeptor an. Und dann geht man davon aus, dass so eine Schmerzsubstanz, die Substanz P, dadurch oder infolgedessen auch weniger ausgeschüttet wird. Durch diese erste Hypersensibilisierung wird dann im Nachgang quasi das Ganze desensibilisiert. Zusätzlich kommt natürlich noch dazu, dass das ganze Gewebe besser durchblutet wird, was dann auch gerade bei so Muskelverspannungen eigentlich ganz gut hilft. Capsaicin führt auch sehr akut zu einer Gefäßerweiterung. Und es kann dann wirklich auch zu Kreislaufkollaps und zu Organversagen führen und dann eben auch zu diesen extremen Konsequenzen.
0: Aber auch auf der Haut sollte man vorsichtig sein. Zu viel oder zu lange Anwendungen können zu Irritationen bis hin zu Verbrennungen führen.
2: Das heißt, in der Anwendung einfach am Anfang ein bisschen vorsichtig sein und langsam herantasten.
0: Das Fazit: gute Wirkung in der Anwendung bei Nerven- und Muskelschmerzen. Die Inhaltsstoffe sind an sich unbedenklich. Aber wer weit über die Schmerzgrenze geht, der riskiert gesundheitliche Schäden.
3: Ich finde es persönlich toll. Ich mag Chili äußerlich und auch innerlich. Aber das heißt nicht, dass es ein super Heilmittel für jedermann ist.
0: Auf jeden Fall eine Pflanze mit extremer Kraft. Und dazu passt der berühmte Satz von Paracelsus: Die Dosis macht das Gift.
4: Der Urlaub ist vorbei und nachdem ich ein paar Wochen unterwegs war, habe ich jetzt im Garten natürlich erstmal gut zu tun. Aber es gibt nicht nur was zu jäten, sondern auch einiges zu ernten. Soweit so gut, aber am meisten interessiert mich doch, wie sich mein Gewächshausgemüse während meiner Abwesenheit entwickelt hat. Da sieht es auf den ersten Blick etwas wild aus. Mal schauen, was Martin Krumbein, mein Experte vom Lehr- und Versuchszentrum Gartenbau, dazu meint.
5: Ah, Herr Krumbein, schön, dass Sie da sind.
6: Ja, guten Tag, Herr Heiß. Grüße Sie.
5: Wollen wir mal reingucken, was geworden ist hier in der Zwischenzeit?
6: Schauen wir mal.
5: Mhm. Was meinen Sie, ist das jetzt ein Erfolg hier?
6: Also ich würde sagen, so wie man es hier sieht, erkennt man, dass die Bewässerung auf jeden Fall dafür gesorgt hat, dass alle Pflanzen überlebt haben. Das ist ja schon mal gut, denn das ist ja nicht selbstverständlich in einem Haus, wo es nicht reinregnen kann.
5: Also die Tomaten hier finde ich zumindest mal ziemlich beeindruckend.
6: Ja, man sieht, dass Wärme und hohe Luftfeuchte hier für ein üppiges Wachstum und auch für große Früchte gesorgt haben.
4: Aber mein Gemüseexperte entdeckt auch noch anderes, über das gesprochen werden sollte.
6: Aber was man natürlich hier auch sieht, dass hier eine ganze Weile keine pflegende Hand eingegriffen hat. Also hier muss jetzt von unten her, würde ich sagen, von unten her mal schauen, was an reifen Früchten schon dran ist, abernten und dann die unteren Blätter auslichten und dann von unten nach oben alle Geiztriebe raus, dass ein bisschen Luft drankommt und dann die langen Triebe, die weit nach außen stehen, einkürzen, denn da sind noch jetzt Blüten dran, die schon so weit außen sind, dass sie wahrscheinlich keine reifen Früchte mehr bringen.
4: Außerdem rät mir Martin Krumbein, nächstes Mal höhere Rankhilfen zu bauen, damit die Tomaten nicht so schnell abknicken. Gegenüber wuseln die Gurken vor sich hin, mit unterschiedlichem Erfolg.
7: Also die stachelige Antillengurke hier, die kommt ja ganz gut. Aber die Schlanggurke, da ist nur eine und die ist auch noch überreif.
6: Ja. Das ist sie. Sie hätte schon lange geerntet werden müssen, schon vor einigen Wochen.
7: Leider nicht,
6: genau. Jetzt kann man sie höchstens noch als Senfgurke verwenden.
7: Okay.
6: Aber was man eben hier sieht, dass bei den Gurken das so eingerichtet ist, dass die großen Früchte, die zuerst angelegt werden, dass die dann das weitere Wachstum der nachfolgenden Früchte blockieren können.
7: Ah, die alle hätte anderen rausgemusst,
6: unbedingt.
7: Sonst wollen die anderen einfach nicht wachsen.
6: Die Kraft der Pflanze wird dann in diese eine Frucht gesteckt, sie wird zur Reife gebracht. Alle anderen nachfolgenden Früchte sind hier angelegt worden, aber aufgrund dieser Blockade der großen Frucht einfach abgetrocknet.
7: Alles.
6: Die hat sozusagen die Pflanze hat die abgestoßen.
7: Okay.
4: Damit sich die Gurken in der nächsten Saison grundsätzlich besser entwickeln können, empfiehlt mir Martin Krumbein außerdem den Bau eines Rankgerüsts.
5: Schauen wir mal zur Aubergine. Da blitzt was durch die Blätter.
6: Ja, das Dunkle sehe ich da gerade.
7: Also hier ist auch nur eine Frucht, aber die ist dafür riesengroß.
6: Ja, ich würde mal sagen, das ist größer als alles, was man in der Kaufhalle sieht oder was ich auch schon mal gesehen habe. Aber ich denke, auch hier ist das gleiche Problem passiert.
4: Auch die erste Aubergine hat anscheinend das Heranreifen der weiteren Früchte blockiert. Ganz so wie bei der Gurke nebenan. Alle Blüten sind verwelkt. Aber dafür entwickelt sich die Paprika recht vielversprechend. Ebenso die Bohne und viele Fruchtansätze gibt es auch bei der Physalis. Das lässt auf viele leckere Beeren in den kleinen Lampions hoffen.
5: Also bei der Zwergtamarillo, da wundere ich mich ein bisschen, das ist eine riesige Pflanze geworden, aber Früchte hat es nur ganz winzige hier.
6: Ja, ich kenne sie auch noch nicht, aber eins würde ich mal als erstes sagen, es ist eine wunderschöne Pflanze. Und man sieht hier an dem Blütenstand ihre Verwandtschaft zur Tomate und diese Fruchtansätze. Ich denke, hier ist das Geheimnis. Es werden wahrscheinlich sehr kleine Früchte sein, also viele kleine Früchte.
5: Ach, deswegen
6: und deswegen Zwergtamarillo. Okay. Ich würde vorschlagen, einfach weiter beobachten und dann entscheiden, was man im nächsten Jahr macht. Hm.
5: Ja, dann vielen Dank für die vielen Tipps und ich werde mal überlegen, ob ich vielleicht nächstes Jahr meinen Urlaub im Garten verbringe, dann kann ich mich besser kümmern.
6: Ja, oder Sie suchen sich jemand, der ein bisschen Pflege hier dran macht und zur Belohnung die Früchte ernten kann, die reif sind. Und dann sieht es hier viel besser aus, wenn Sie wiederkommen aus dem Urlaub.
5: Gut, danke schön.
6: Also bis dahin, bis zum nächsten Mal.
5: Bis nächstes Mal.
6: Und tschüss.
5: Jo, bis dann.
4: Martin Krumbein geht und ich bleibe heiß auf Gemüse. Mache mich weiter ans Ernten und freue mich, dass mein Körbchen heute schön voll geworden ist.
8: Chili und Paprika funktionieren auch im Kübel. Dieser Mini-Block Paprika ist die perfekte Naschfrucht für Balkon oder Terrasse. Er wurde von sächsischen Gärtnern auf den Namen Mondglanz getauft. Die Paprikasorte ist nur handgroß, hat eine dünne Schale und schmeckt ausgereift sehr süß. Leider lohnt es sich nicht, die Samen der Früchte dieser gezüchteten Sorte für die Aussaat im nächsten Jahr zu sammeln.
9: Das sind sogenannte Hybriden, das bedeutet, dass die nicht samenecht sind. Und wenn man die Samen jetzt aussät, würden die sich wieder aufspalten in die Ursorten. Und man kann Glück haben und hat eine richtige. Aber meistens kommt dann nachher nicht das Original wieder raus.
8: Es ist Tomatenzeit. Im Spätsommer wird das Ernteglück oft durch einen Pilz, der von Kartoffeln übertragen wird, verdorben. Die Kraut- und Braunfäule. Laubblätter mit braunen, vertrockneten Stellen sind die ersten Anzeichen dafür. Dann verfärbt sich auch der Stängel braun. Schließlich werden die Früchte befallen. Krankes bitte schnell entfernen, aber nicht auf den Kompost, sondern im Hausmüll entsorgen. Aus einer Dose mit Deckel und zwei unterschiedlich langen Stücken Aquariumschlauch können Sie einen Insektenstaubsauger zusammenbauen. Der längere Schlauch ist das Saugrohr, der kürzere zum Ansaugen da.
10: Oben, ganz wichtig, muss das Stück Stoff über das Ende gepackt werden. Wenn man dann nämlich ein Insekt einsaugt, dass das nicht im Mund landet, sondern in der Filmdose. Und fertig ist der Insektenstaubsauger.
8: Mit dem Sauger können kleine Insekten sanft eingesammelt werden, um sie zu beobachten oder zu bestimmen.
11: Wo willst du denn heute mit mir hin, Marion?
12: Ich möchte heute ganz gerne mit dir die Welt der essbaren Blüten entdecken.
11: Und da werden wir hier irgendwo fündig, meinst du?
12: Ja.
11: Oh, boah, wie cool ist das denn? Das sieht ja super aus. Du.
12: Klasse, ne?
11: Boah, wie schön.
13: Auf einer Lichtung steht dieses große, wilde Topinambur-Feld. Eine wahre Bienen- und Augenweide.
11: Die sehen ja aus wie kleine Sonnenblumen, ne?
12: Total schön. Die gehören auch mit zur Familie der Korbblütler. Aber riech mal, Schokolade.
11: Ach, das stimmt. Das ist ja verrückt.
12: Wahnsinn, ne?
11: Vermutet man nicht bei Gelb. Und die kann man jetzt auch essen?
12: Die kannst du essen. Die Topinambur wird auch Indianerknolle genannt. Und du kannst von der Topinambur die Blüten verwenden, das Grünkraut.
11: Ich habe jetzt alles im Mund.
12: Und, wie schmeckt?
11: Nicht nach Schokolade. Ein bisschen, ja, süßlich. Was ist das denn noch, du?
12: Das Würzige, ne?
11: Das stimmt.
13: Topinambur blüht bis weit in den Herbst. Und wenn niemand aufpasst, verbreitet sich das Wurzelgemüse wild und hemmungslos.
11: Sieht toll aus, ne? Das ist die Sonne im Korb schon, du.
12: Ja. Kannst du auch gut trocknen.
11: Und dann?
12: Zum Angucken? Dann hast du für den Winter noch was oder machst dir daraus einen schönen Tee zum Beispiel.
13: Und soll Glück bringen, wenn man sie am Körper trägt. Aber bekannt ist Topinambur vor allem für seine gesunden Knollen. Normalerweise so groß wie Kartoffeln.
11: Die sind aber klein.
12: Echt ganz wenig, ne? Ganz klein. Es ist einfach zu trocken.
11: Aber verarbeiten kann man sie trotzdem.
12: Verarbeiten werden wir sie trotzdem, genau.
11: Du bist dran.
13: Aber erstmal sammeln wir noch weitere Blüten in Wald und Flur. Und finden harntreibende Schafgarbe, immunstärkenden Wasserdost, appetitanregende Kornblume, blutdrucksenkende Sonnenblume und entzündungshemmende wilde Malve.
12: Man sollte sich aber schon auch auskennen. Ne? Ist ein bisschen wie bei Pilze suchen. Also man sollte wissen, was man mitnimmt.
11: Auf alle Fälle. Weil es gibt Pflanzen wie den Schierling, den Fingerhut, die Herkulesstaude, die einfach nur einmal genießbar sind.
12: Sonst ist schnell Schluss mit lecker und lustig.
11: Genau.
13: Auch viele Gartenblüten sind essbar, wenn sie ungespritzt sind.
11: Am häufigsten siehst du ja wirklich momentan Dahlie und die Gladiole. Und was die wenigsten wissen, dass die Gladiole, ich gebe mal einen aus.
12: Danke.
11: Die schmeckt wirklich.
12: Das heißt, probieren darf ich.
11: Du darfst probieren. Schmeckt wirklich wie Eisbergsalat.
12: Total knackig. Süßlich. Lecker.
13: Und dann gilt's. Zucchini-Nudeln mit Erdbeeren und Blütenkonfetti.
12: Die ganze Schüssel da rein?
11: Ja, aber das machen wir in kleinen Strippen.
13: Damit Optik und Aroma der Blüten erhalten bleiben. Getrocknete Kornblumen geben dem Dressing aus Limette und Ringelblumenauszügen, gepaart mit Fruchtessigsirup, eine leicht pfeffrige Note. Zu diesem geschmacksexplosiven kulinarischen Feuerwerk gehört auch ein Brot mit Topinambur-Aufstrich. Und natürlich ein Getränk.
12: Was um Himmels Willen ist das jetzt, Marion?
11: Das sind eingelegte wilde Malven.
12: Und da kommt jetzt noch ein bisschen Blütenwasser drauf.
11: Richtig. Auf uns.
14: Es tut ihm ein bisschen weh, wenn er die Buche so bearbeiten muss.

0: Baum, einer Rotbuche, einer kaukasischen Flügelnuss. Sein jüngster Sohn Ludwig ist hier aufgewachsen. Holz stapeln, Unkraut jäten, Bäume pflanzen. Er ist beeindruckt von dem Elan seines Vaters.
1: Wenn man sowas hier aufbaut, wenn man das alles macht, das ist ja auch sehr zeitintensiv. Das will nicht jeder, kann nicht jeder. Da ist man schon ein bisschen verrückt.
2: Und so sah es aus, ne? Na, Ludwig, guck mal hier. So war der gute Salon.
0: Bei Recherchen erfahren Sie, Ihr Park wurde nach Plänen des berühmten Landschaftsgärtners Peter Josef Linné gestaltet, dem Generalgartendirektor der königlich-preußischen Parkanlagen.
3: Wir sind ja nicht so rangegangen, dass wir wussten, das ist jetzt ein Park von Linné und deshalb haben wir das Haus und den Park gekauft, sondern es war ja genau andersrum. Und umso spannender ist es natürlich, dass man dann festgestellt hat, nach Plänen von Linné angelegt, also das ist schon was Tolles. Das hat man diesem Ort gar nicht zugetraut.
0: Viele besondere Bäume pflanzt Roberto im Laufe der Jahre, wie die Trauerblutbuche, für ihn so etwas wie der Mercedes unter den Bäumen. Oder den asiatischen Tulpenbaum. Besonders auch die 300 Jahre alte Ulmenreihe. Fachleute und Fotografen aus ganz Deutschland kommen mittlerweile nach Behrenshagen, um sie zu sehen. Sein Gutspark blieb vom Ulmensterben verschont.
4: Wir vermuten, dass es vielleicht daran liegt, dass wir hier Flatterulmen haben. Wir haben hier einen sehr hohen Wasserstand. Ob das mit daran gelegen hat oder, wenn ich mal einen Scherz gemacht habe, der Splintkäfer hat nicht nach Behrenshagen gefunden. Denn das ist zu abgelegen. Deswegen stehen die Ulmen noch alle hier.
0: Einen Teil des Parks haben sie zum Gemüsegarten umfunktioniert. Hier bauen sie Kartoffeln an und Kürbisse. Auch die etwas Besonderes, wie der Pink Banana. Und sie nehmen sich ganz bewusst Auszeiten, um den 2 Hektar großen Park einfach nur mal zu genießen und ein Vierteljahrhundert Arbeit Revue passieren zu lassen.
4: Es gab Momente, wo man gesagt hat, wofür mache ich das hier eigentlich? Aber das sind nur Momente. Und am nächsten Tag sage ich dann so jetzt, aber umso mehr ran.
5: Einfach schön sind sie. Diese Karnivoren, das ist der Fachbegriff für alle fleischfressenden Pflanzen. Ob in der alten Zinkwanne von der Oma oder im Designerkübel, die machen echt was her.
6: Wir legen hier einen schönen Moorkübel an. Dazu brauchen wir einmal ein geschlossenes Gefäß. Das ist ganz wichtig, weil Moor ist ja richtig nass immer, das Wasser steht drin. Deswegen geschlossenes Gefäß, da kommt jetzt dieser Topf rein. Da sind auch schon ein paar Löcher reingebohrt und der kommt umgedreht rein. Da können wir dann zum einen richtig gut Substrat einsparen, zum anderen schaffen wir aber hier einen Hohlraum, wo sich nachher das Wasser drin sammeln kann. Das ist quasi unser Wasserspeicher, damit das Substrat länger feucht bleibt und wir einfach weniger gießen müssen.
5: Das Substrat ist ungedüngter Weißtorf, so wie im Naturmoor eben. Nur darauf fühlen sie sich wohl. Die Schlauchpflanzen, der Sonnentau, das Torfmoos und die Venusfliegenfalle.
7: Dass die im Freien überlebt, die sehe ich bis jetzt immer als Zimmerpflanze.
6: Ja, wird leider oft so gesehen, ist aber total falsch, weil die kommt eigentlich aus North Carolina. Also das Wetter ist fast wie bei uns. Die haben dort Schnee, Eis im Winter und das kann die voll ab. Deswegen ist sie auch voll winterhart. Gehört hier unbedingt rein.
5: Und zwar nach vorne, weil sie sehr niedrig wächst, genau wie der Sonnentau. Nach hinten im Kübel kommen die höheren Pflanzen.
6: Das, was du jetzt in der Hand hast, Volker, das ist eine Sarazenia, eine sogenannte Schlauchpflanze. Okay. Und die hat jetzt eine sogenannte Grubenfalle. Und da werden die Insekten auch wieder über Duftstoffe angelockt und folgen dann dieser Duft- und Nektarspur auf diesen glatten Rand. Und dann rutschen die einfach runter in die Tiefe.
5: Und sind Futter für die Pflanze. In den Moorkübel kommt noch eine Cranberry und obendrauf Torfmoos. Die Pflege ist total einfach.
6: Viel gießen, damit sich der Wasserspeicher voll auffüllt. Ja. Es braucht ein sonniges Plätzchen, weil es sind absolute Sonnenanbeter, diese Pflanzen. Und das bleibt wirklich das ganze Jahr draußen, ohne irgendwas abzudecken oder rumräumen oder sowas. Auch wenn Frost kommt, das macht den Pflanzen nichts aus.
7: Und dran denken, gießen mit reinem Regenwasser. So ein Moorkübel, der macht echt Spaß. Probieren Sie es doch einfach.

0: Wir sitzen hier eigentlich, wenn es geht, täglich, mittags oder abends und schauen so in den Garten und ja, überlegen, was ist eigentlich wieder zu tun und genießen das vor allem einfach auch hier, den Blick und ja, hier unterm Baum, die Atmosphäre. Schon sehr besonderer Platz hier, ja.
1: So einfach die Ruhe auch auf sich wirken lassen und halt unter dem Nussbaum ist halt auch klar, man hat Kühle, man hat Schatten im Sommer, eigentlich ganz wichtig und ein optimaler Platz. Ja.
2: Das Ehepaar lebt in dem ehemaligen Forsthaus in Salem. Matthias Schenkel ist der Förster des Markgrafen von Baden, dem gehört das Gebäude. Sie dürfen hier alles frei gestalten. Im Sommer werden sie eins mit ihrem Garten, drinnen und draußen verschmelzen. Überall gibt es Orte zum Verweilen.
0: Im Sommer, da sind wir einfach immer hier. Ja? Also das fängt morgens an, wenn man die Fensterläden eben halt wieder aufmacht und die frische Luft reinlässt und so, schon ist der Blick im Garten. Und dann spätestens am Vormittag gehen wir irgendwann mal raus und ja, eigentlich bis zum späten Abend.
2: Wild romantisch und naturnah, so sehen sie ihren Garten. Und doch haben beide einen individuellen Blick. Johanna Knöpfle ist Künstlerin und führt im Haus eine Kunstgalerie.
0: Ich laufe hier schon durch den Garten und schaue immer, ah, ja, wie sieht das aus? Also mich interessiert dann nicht so sehr, ob das jetzt der optimale Standort ist. Da werde ich dann früher oder später darauf hingewiesen, dass das gar nicht klappen kann, was ich mir da vorstelle.
2: Der freundliche Hinweis kommt vom Förster. Im Garten möchte er heimische Arten wachsen lassen. Die Samen sammelt er von Hand.
1: Ja, weil ich diese Pflanze, das ist Scabiosi, die möchte ich in die Wiese bringen auch. Die blüht relativ spät, die braucht Trockenheit. Hier ist ein Standort, wo ich die gut etablieren konnte. Und den Samen bringe ich jetzt in die Wiese ein, um die einfach darüber zu transportieren. Die kann dann wachsen oder nicht, das ist dann ihre Entscheidung.
2: Und dann beobachtet er, was blüht, was kommt durch. Ihn zieht es oft in den hinteren Teil des Gartens, zum Wasser und zum Miniaturwald, sein Stolz. Natürlich gibt es immer was zu tun und doch können die beiden im Garten auch abschalten. Sie machen hier sogar Urlaub.
0: Wir haben so ein kleines Hütchen im Garten, das ist so ein ehemaliges Waldarbeiterhütchen. Und da haben wir, das haben wir ein bisschen ausgebaut und da übernachten wir dann auch drin. Und ja, uns ist einfach auch wichtig, dass man halt vor Ort das schätzt. Ja? Und wenn ich jetzt das ganze Jahr damit beschäftigt bin, den Garten vorzubereiten und dann steht er in voller Blüte und dann fahre ich weg, es macht irgendwie keinen Sinn.
2: Gartenurlaub, das heißt sich treiben lassen durch den Garten. Ein Wegenetz leitet sie, bringt sie zu ihren Lieblingsorten, je nach Stimmung. Ruhe finden sie hier, direkt an der Salemer Ach.
0: Also der Ort ist wirklich so bezaubernd, weil ich kann hier so richtig schön in den Baum reingucken. Da gibt es ganz viel Efeu und da kann man so die Vögel beobachten. Dann ist hier nebendran das Wasser.
1: Im Frühjahr ist alles voll mit Vögeln. Ja, hat einen Vogellaum, der sehr angenehm ist. Und man hat im Endeffekt diese Wärme spürt man halt auch noch. Ja, diese Ruhe auch.
2: Faulenzen macht hungrig. Vorne am Haus im Nutzgartenbereich wächst Gemüse. Der Hingucker hier, die Melde, verwandt mit dem Spinat. Zubereitet wird das Abendessen im Garten, wo auch sonst.
0: Manchmal wünsche ich mir den Garten weg. Einfach ja, wegen der Zeit, weil es einfach auch viel Zeit kostet. Aber wenn ich dann mal ehrlich zu mir selber bin, ich glaube, ich könnte jetzt ohne Garten nicht, da wird mir schon ein großer Teil fehlen. Und es ist schon Mittelpunkt von unserem Leben und ich glaube, das strahlt auch auf einen ab.
2: Wer so einen Garten hat, braucht wirklich nicht in den Urlaub fahren.
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0: Früher hat sich Rosi Kritsch nur wenig Gedanken um ihren Körper gemacht. Doch als eines unserer wichtigsten Organe bei ihr nicht mehr richtig funktionierte, änderte sich alles für sie.
1: Wenn der Darm nicht fit ist, dann ist auch der ganze andere restliche Körper nicht fit. Also man merkt es, man fühlt sich träge, man kann sich nicht konzentrieren. Und das Leben ist dann einfach total eingeschränkt.
0: Den Darmkrebs hat die 29-jährige Kaiserslauterin inzwischen besiegt. Erst jetzt ist ihr klar, wie entscheidend ein fitter Darm für die Gesundheit ist. Warum ist der Darm so wichtig? In einem Menschenleben schleust der Darm etwa 30 Tonnen Nahrung und 50.000 Liter Flüssigkeit durch den Körper, verarbeitet von Millionen Darmbakterien. Diese Bakterien bilden die Darmflora. Gastroenterologe Stefan Hinze sieht neben der Nahrungsverarbeitung noch eine andere wichtige Aufgabe des Darms.
2: Die Abwehrfähigkeit des Körpers zu stärken, das ist auch eine sehr wichtige Aufgabe. Der Darm produziert selber Stoffe, die eben dafür wichtig sind, Erreger abzuwehren zum Beispiel oder auch mitunter auch Krebserkrankungen zu verhindern.
0: Entscheidend ist die Zusammensetzung der Bakterien in unserer Darmflora. Je vielfältiger sie ist, desto gesünder ist der Mensch. Wie hängen Darm und Psyche zusammen? Als ihr Darm erkrankte, schlug sich das auch auf Rosi Kritschs Stimmung nieder.
1: Ich war schon kurz angebunden, wenn jemand was halt von mir wollte. Dann war ich so, oh, muss das jetzt wirklich sein? Warum muss ich das jetzt machen? Und auf der anderen Seite war ich schon auch müde. Also ich kam nach Hause und war vom Tag erledigt, obwohl ich nicht großartig was gemacht habe.
0: Etwa 80% unseres Immunsystems befinden sich im Darm. Und nicht nur das. Im Darm sitzt auch das Bauchhirn, das mit unserem Kopfhirn über einen Nerv verbunden ist. Die mehr als 2 Millionen Nervenzellen im Darm ähneln denen in unserem Gehirn. An der Frage, wie genau der Darm unsere Persönlichkeit beeinflusst, wird noch geforscht. Welche Ernährung hält den Darm fit? Regelmäßig bekommt Rosi Kritsch eine Gemüsekiste nach Hause geliefert. Bei ihrer Ernährung achtet sie auf Inhaltsstoffe, die jedem Darm gut tun.
1: Intensiv Eiweiß, nicht nur tierisches Eiweiß, sondern halt wirklich auch schaue, dass ich pflanzliches Eiweiß zu mir nehme. Und dann auch, dass es halt ballaststoffreich ist, was halt wirklich gut sättigt. Jetzt nicht nur in Getreideform, sondern hauptsächlich übers Gemüse.
0: Wichtig bei einer darmfreundlichen Ernährung ist die Abwechslung. Nach dem Motto, je bunter, desto besser. Außerdem nimmt die 29-Jährige täglich noch ein probiotisches Zusatzmittel ein. Probiotika sind lebende Mikroorganismen, die die Darmflora auch bei gesunden Menschen stärken sollen. Es gibt sie in unterschiedlichen Formen. Zusatzpräparate haben eine besonders hohe probiotische Konzentration. Natürliche Probiotika sind zum Beispiel in Joghurt oder Kefir enthalten.
2: Probiotische Zusatzmittel können im Einzelfall sinnvoll sein, ne, gerade jetzt bei chronischen Erkrankungen, entzündlichen Erkrankungen des Darmes. Aber für einen gesunden Menschen, denke ich, sind probiotische Stoffe nicht unbedingt notwendig, also Zusatzstoffe. Das ist, wenn man sich ausgewogen ernährt, kann man eigentlich darauf verzichten.
0: Was fördert außerdem einen gesunden Darm? Neben Ernährung ist Bewegung ein wichtiger Baustein, um den Darm fit zu halten.
1: Wenn ich keine Bewegung mache, sei es jetzt an der frischen Luft oder sonstige Bewegung, merke ich einfach, dass ich träge bin und dass es auch mit meinem Darm nicht funktioniert. Da hilft auch gutes Essen oder zu viel Trinken nicht. Wenn die Bewegung nicht da ist, dann funktioniert er einfach nicht.
0: Gastroenterologe Stefan Hinze ist selbst Sportler und weiß um die Wirkung des Sports.
2: Wenn Sie selber mal ein bisschen joggen oder sowas, dann steigt ja der Puls an. Es kommt dazu, dass Sie schwitzen. Das sind alles so Teile des autonomen Nervensystems, die aktiviert werden. Und das betrifft den Darm natürlich genauso.
0: Fazit: Der Darm verarbeitet nicht nur unsere Nahrung, sondern kommuniziert auch mit unserem Gehirn. Kurzum, gesunder Darm, gesunder Mensch. Das beste Rezept für einen fitten Darm, eine ausgewogene Ernährung kombiniert mit viel Bewegung.
3: Knochen, 36 Gelenke. Dazu etliche Muskeln, Sehnen und Nerven. Alles auf engstem Raum. Da muss der Arzt schon genau hinschauen, wenn etwas mit der Hand nicht stimmt.
4: Naturgemäß besteht eine gewisse Verwechslungsgefahr durch die räumliche Enge der Strukturen zueinander.
3: Hände, die nicht richtig zupacken können. Dann geht fast gar nichts mehr.
5: Die Kleinigkeiten. Schlüssel umdrehen, teilweise beim Anziehen, duschen. Diese ganz normalen Bewegungen, die man automatisch macht, wo man nicht viel drüber nachdenkt, aus dem Handgelenk raus, sind meistens die schlimmsten.
6: Insbesondere die Bewegung beim oder Griffe beim Halten und Drehen, so wie zum Beispiel Flasche öffnen. Das war mir gar nicht mehr möglich.
3: Wie das ist, wenn man nicht mal mehr einen Becher halten kann, kennt Silvia Kleinemeier nur allzu gut. Schon vor 15 Jahren merkt sie, ihre Hände wollen nicht mehr so, wie sie es will.
6: Das war ein Kribbeln in den Händen und dass ich nicht mehr richtig zugreifen konnte.
3: 30 Jahre lang arbeitet sie in der Pflege. Und deshalb denkt Silvia Kleinemeier lang, ihre immer stärker werdenden Schmerzen in den Händen, das liegt an der Überlastung. Vielleicht Verschleiß? Doch auch als die 75-Jährige nicht mehr arbeitet, bleiben Schmerzen und die vielen Einschränkungen. Erst nach Jahren geht sie endlich zum Arzt.
6: Noch geschafft.
3: Die Diagnose dort lautet Karpaltunnelsyndrom. Im Karpaltunnel des inneren Handgelenks verläuft der Nerv Medianus. Er ist für Gefühl und Bewegung in den Fingern zuständig. Ist er dauerhaft eingeengt, kann es kribbeln und ein Taubheitsgefühl auftreten.
4: Im ganz fortgeschrittenen Stadium finden wir bei Karpaltunnelsyndrom auch eine Schwächeentwicklung in der Hand. Das ist dadurch begründet, dass die von dem Nerven versorgte Muskulatur durch die Druckerkrankung nicht mehr richtig angesprochen werden kann und die entsprechende Muskulatur dann abbaut. Den Patienten fallen dann auch gehäuft Gegenstände aus der Hand.
3: Silvia Kleinemeier muss deshalb operiert werden. Erst an dem einen, dann an dem anderen Handgelenk.
6: So dass dann auch das Kribbeln in den Fingern nachließ und ich wieder zugreifen konnte. Aber das war nicht von langer Dauer, denn dann folgte eins nach dem anderen. Die Morgensteifigkeit in den Fingern, der Druckschmerz.
3: Diesmal heißt die Diagnose tatsächlich Arthrose in den Finger- und Daumensattelgelenken. Dabei ist die Knorpelschicht in den einzelnen Gelenken dünner geworden oder gar nicht mehr vorhanden. Im schlimmsten Fall reibt Knochen auf Knochen, daher die Schmerzen und die schlechte Beweglichkeit. Fingerarthrose und Karpaltunnelsyndrom, zwei häufige Erkrankungen der Hand, vor allem bei Frauen über 50. Die Symptome sind manchmal ähnlich, doch beide Erkrankungen haben nichts miteinander zu tun.
4: Ein Karpaltunnelsyndrom ist ursächlich bedingt durch eine relative Enge des Kanales, durch den der Nerv läuft. Und das ist also ein Engpass-Syndrom. Eine Arthrose ist eine Verschleißerkrankung, die kann verschiedenste Ursachen haben. Häufig finden wir gar nicht eine konkrete Ursache.
3: Schwierig bei der Diagnosefindung ist auch, eine Arthrose im Daumensattelgelenk von einer Sehnenscheidenentzündung abzugrenzen.
4: Bezogen auf das Daumensattelgelenk zum Beispiel kann man sagen, dass über dem Daumensattelgelenk direkt ein Sehnenfach verläuft, wo häufig eine Sehnenscheidenentzündung besteht. Und durch die räumliche Enge könnte schon eine Verwechslung zwischen der Sehnenscheidenentzündung und der Arthrose auftreten.
3: Marc Lindemann kann seit März nicht mehr richtig zupacken. Ausgerechnet er, der in einem Baumarkt arbeitet.
5: Für mich selber fing das nach der Arbeit an, dass ich eine bestimmte Bewegung gemacht habe. Ich weiß nicht mehr welche, dass ich das gemerkt habe. Ich bin aber einfach von ausgegangen, man hat sich irgendwie einfach verdreht oder sowas. Dass es dann halt in ein, zwei Tagen wieder weggeht, aber das ging es leider halt nicht.
3: Seitdem fällt dem 33-Jährigen der Alltag schwer. Jeder Handgriff tut weh.
5: Das zieht, das sticht, das brennt teilweise, das kommt dann halt auf die Bewegung an.
4: Legen Sie den Daumen bitte einmal in die Hand hinein.
3: Der Arzt kontrolliert bei der Untersuchung, welche Bewegungen genau den Schmerz auslösen. Ein Hinweis für ihn, was die Ursache für die Beschwerden ist. Die
4: Diagnose kann man damit mit Sicherheit stellen, dass es sich um eine Entzündung des ersten Strecksehnenfachs handelt.
3: Also eine Sehnenscheidenentzündung. Die Sehne kann in ihrem Kanal nicht mehr richtig gleiten.
4: Durch die Reibung entsteht eine Entzündung, was wiederum zu einer Schwellung der Sehne führt. Durch die Schwellung wird die vorbestehende Enge des Kanales noch verstärkt. Dann entsteht häufig ein Teufelskreis, der sich selbst unterhält und nur schwierig zu unterbrechen ist.
3: Eine Schiene und Medikamente brachten keine Besserung. Deshalb muss Mark Lindemann jetzt operiert werden. Durch einen kleinen ambulanten Eingriff soll seine Sehne wieder Platz zum Gleiten bekommen und damit die Kraft in die rechte Hand zurückkehren.
5: Ja, dass ich weitermachen kann wie sonst. Dass ich weiterarbeiten kann, meine Hobbys nachgehen kann. Halt wie immer.
3: Für Silvia Kleinemeier ist eine OP bei ihrer Finger- und Daumenarthrose keine Option. Die 75-Jährige bekommt einmal pro Woche Physiotherapie.
7: Wenn man gar nichts tut, wird es viel schneller schlimmer. Das ist das eigentliche Problem, ne? Weil es entwickelt sich dann irgendwann der typische Schmerzpatient, der kaum noch was machen kann, weil jede minimale Bewegung wehtut.
3: Die Arthrose heilen kann man damit nicht. Aber schon kleine Übungen mit einem Ball sollen helfen, die vorhandene Beweglichkeit zu erhalten.
6: Das sind so minimale Dinge, aber man denkt immer, was soll das? Aber wenn ich nicht ständig die Finger in Bewegung habe, dann würden sie versteifen.
8: Nicht immer, aber ganz oft ist ja tatsächlich die Arthrose schuld. Sagen Sie noch mal, was ist ganz typisch dafür?
9: Für die Arthrose sind Schwierigkeiten, also Steifigkeit morgens typisch, sind Belastungsschmerzen, also man macht Bewegungen, die man früher nicht schmerzhaft empfunden hat, plötzlich werden die schmerzhafter.
8: Also beim Zähneputzen schon, tut's weh, den Griff zu umfassen?
9: Zum Beispiel. Oder Sie haben es mit Steifigkeiten, Schwellungen an den Fingern zu tun, mit Überempfindlichkeiten ganz, ganz häufig. Die sind berührungsempfindlicher, einzelne Bewegungen werden schmerzhafter. Man hat das Gefühl, die verkrampfen leichter die Finger. Das sind so typische oder gängigen Arthrosezeichen.
8: Mhm. Unser Zuschauer Herr Burggraf aus Gießen hat uns geschrieben, dass sein Arzt ihm gesagt hat, bei Arthrose in den Händen können Sie nichts machen. Sie sagen, das ist nicht so, man soll nicht die Finger in den Schoß legen. Haben einige Dinge mitgebracht, von denen wir einiges ansprechen mal. Was ist denn hilfreich bei Schmerzen?
9: Also nichts machen ist zunächst mal das Falscheste. Mhm. Man muss immer machen, das ist sehr wichtig. Man muss nur eine Steigerung hinbekommen oder anfangen, ohne überhaupt irgendwelche, aber möglichst in Schmerzfreiheit und fährt dann ganz langsam hoch.
8: Fängt an bei?
9: Nicht gegen den Schmerz, zum Beispiel bei erwärmten Linsen. Das ist ein bisschen aufwendig, die mit der Mikrowelle warm zu machen. Dann kann man seine Finger in diesen Linsen bewegen und das fällt in der Regel, weil es erwärmt ist, ein bisschen leichter, die Finger zu bewegen. Man kann das aber auch, wenn man es einfacher haben möchte, einfach morgens ein kleines bisschen Wasser, lauwarmes Wasser, in ein Waschbecken laufen lassen und startet dann den Tag mit ganz einfachen, schmerzfreien Bewegungen, dass quasi die arthrotischen Gelenke wieder ein bisschen geschmiert werden.
8: Könnte man auch hiermit machen, ne? Das ist jetzt auch ein typisches Physiotherapiegerät, aber einfache Bewegungen?
9: Genau, okay. Da können Sie zugreifen, Sie können auch reingreifen und die Finger strecken. Und es sollte prinzipiell, es darf nicht wehtun. Und da gibt es moderate Hilfsmittel, zum Beispiel um die Handgelenksbeweglichkeit wiederherzustellen und nicht direkt mit Hanteln zu arbeiten oder ins Studio zu gehen, schwingt man einfach ein bisschen rum. Also man täuscht dem Handgelenk Bewegung vor, macht das auch tatsächlich, sieht die Bewegung an dem Stab.
8: Aber ganz wenig nur an Ihrer Hand, ne?
9: Ganz wenig, aber es bewegt sich.
8: Und das ist wichtig.
9: Und, ja klar, die Handwurzel bewegt sich bei den Minimalen ähnlich wie bei den Großen. Mhm. Im Gegensatz dazu, wenn ich versuche, das maximale Bewegungsausmaß zu erreichen, dann bin ich auch viel eher in der Gefahr, wieder zu provozieren.
8: Und diese schönen kleinen Klöckerdinger, das ist auch Hauptsache, man bewegt sich, ohne zu überlasten.
9: Ohne Kraft anzuwenden.
8: Also kein Schmerz darf man verspüren, sagen Sie.
9: Schmerzen und mit Schmerzen umgehen sollte man mit einem teuren Therapeuten absprechen oder mit dem Arzt absprechen, aber nicht provozieren, gerade in den schmerzhaften Phasen. Die Überempfindlichkeiten, die entstehen, die gehen wir öfter an, ganz genau, über diese Ringe, die man über die Fingergelenke rollen kann.
8: Das piekst ganz schön, muss ich sagen. Genau.
9: Und das empfindet ein Arthrotiker zum Beispiel deutlich intensiver.
8: Ja.
9: Und so kann er wieder versuchen, mit seinen Überempfindlichkeiten umzugehen und die ganz langsam runterschrauben, indem er immer wieder so ein bisschen in die Empfindlichkeit reingeht.
8: Das ist so ähnlich, ne?
9: Das ist so ähnlich mit verschiedenen Härtegraden. Und das ist ein einfaches Mittel für zu Hause. Ich nehme eine alte Zahnbürste und gehe in diese überempfindlichen Bereiche rein und reize die einfach mit der Bürste und versuche so durch regelmäßiges tun.
8: Bekommt man im Fachhandel für,
9: Ja, da gehen Sie in die Drogerie und holen sich das. Ne? Da können Sie mit der Zahnbürste klar, anfangen und hören mit der Nagelbürste auf. Ja. Ne? Okay. Wenn die Belastung ein bisschen steigen, gibt es andere Materialien. Und dann kann man ganz langsam wieder Richtung Training und normale Bewegungsabläufe denken.
8: Sie sagen, es soll nicht wehtun, aber kommen wir doch einmal noch mal kurz zu den Haushaltsgeschichten, die einfach nötig sind tagsüber. Flasche öffnen, tut so weh. Ja. Haben wir im Film auch gemacht.
9: Das haben wir gesehen.
8: Ja. Hilft?
9: Ja, da gibt es sehr viele Hilfsmittel, mit denen man Flaschen öffnen kann. Man muss ja praktisch die Oberfläche einer Flasche vergrößern. Und diese netten kleinen Hilfsmittel stülpt man über die Oberfläche drüber, erhält so eine viel größere Fläche, bei der man besser zufassen kann und ist so auch leichter in der Lage, die Flasche aufzumachen.
8: Also auch im Sanitätshaus erhältlich, genau wie so etwas, kann man auch im Internet schicken lassen.
9: Das gibt es
8: so
9: ganz
8: vielseitig. Und jetzt die Gretchenfrage. Das ist ja immer das, wo es mir am meisten wehtut, dieses Wringen.
9: Ja.
8: Und da sagen Sie, das kommt auf die Sache an, wie man es macht.
9: Ganz
8: genau. Man soll ruhig auswringen.
9: Also ich mache das in der Praxis so, dass ich mit den Leuten Wringen übe, weil man standardisiert zu lang und dann mit aller Kraft, weil man möglichst viel Wasser rauskriegen will und dann auch in die Provokation reingehen. Da sind mehrere für die Hände. Man muss einen Kompromiss machen, man wringt ein bisschen öfter und versucht zum Beispiel mit neutralem Handgelenk und einer Körperrotation zu drehen und hat dadurch wesentlich weniger Belastung im Handgelenk.
8: Handgelenk also dann mal steif lassen.
9: Genau. Man fängt an mit den Wringbewegungen, sucht sich die am geringsten schmerzhafte Bewegung aus und kann dann ganz langsam hochfahren, wenn der Schmerz wieder nachlässt und man sich daran gewöhnt.
8: Das heißt also, wenn ich Hobbys mache, bei denen auch die Hände angestrengt werden oder so, ich muss jetzt nicht sagen, ganz aufgeben mit Tennis spielen oder Klavier spielen.
9: Nein, das würde ich nie machen. Ein großer Teil der Lebensqualität bei den Patienten, das sind gerade die Hobbys, ist Musik, Sport und so weiter. Immer versuchen, einen Kompromiss zu finden. Also ich kann sportliche Bewegungsabläufe, ich kann halt nicht mehr die gleichen Leistungen erbringen wie vorher. Aber ich kann durchaus noch Spaß haben mit einer etwas verminderten Beweglichkeit.
8: Kann man das machen. Und wenn es dann doch ganz doll zieht im Gelenk, wir haben kaum noch Zeit, aber da ist Ihr Tipp dann Quark drauf.
9: Wenn die Gelenke sich entzünden bei Überanstrengung, benutze ich Magerquark mit dem Patienten. Also man nimmt einfach ein bisschen Quark drauf die Haut, nimmt ein bisschen Ceva Vision weg drum und ein bisschen Klarsichtfolie, wartet 20 Minuten ab, bis der Quark trocken ist. Der zieht die Entzündung raus, den Leuten geht es besser.
10: Wir machen heute eine Mangold-Linsensuppe und das ist idealer, ganz toller Mangold. Hier habe ich meine Linsen, da kommt Staudensellerie rein, Kartoffel und Möhren. Gewürzt wird das Ganze mit Safran, der wird gleich im Mörser ein bisschen aufgelöst. Dann gibt es Tomatenmark dazu als Aroma und hinterher lege ich einfach eine Wurst rein hier, Wurst nach Wahl. Wichtig ist, dass man eine anständige, selbstgekochte Brühe hat, die habe ich und los geht's. Die Stiele, meine Damen und Herren, und die Mangoblätter werden gesondert kleingeschnitten. Ich hau sie alle zusammen in den Topf, dann habe ich so einen schönen Kontrast zwischen Knusprigkeit und diesen Blättern. Das ist wunderbar. Und die Blätter ganz einfach nur so längs schneiden, einfach so abschneiden, dann wird das halbiert und dann nochmal wieder kleingeschnitten wie die Stiele. Ganz einfach. Ich habe hier eine Zwiebel in Olivenöl angedünstet. Da kommen schon kleingeschnittene Kartoffeln dazu. Möhren und Staudensellerie, das ist meine Grundbasis. Hier verrühre ich alles bei relativ viel Hitze gut, damit das Öl sich auch wirklich schön verteilt. Und da haue ich, ganz einfach schon meine Linsen.

0: rein. Ich habe hier Linsen, die haben eine Garzeit von 25, 30 Minuten, brauchen vorher nicht eingeweicht werden und sind extrem magenfreundlich. Also tolles Produkt. Und jetzt kommt sogar schon eine Kelle Brühe dazu. Wow, wunderbar. Der Mangold sieht fertig gemacht so aus und wird jetzt einfach so dazugegeben. Der zerfällt nachher langsam und dann wird das Ganze wie folgt gewürzt. Ich habe Safranfäden hier mit ein bisschen heißem Wasser in einem Mörser aufgelöst. Dadurch verteilen sie sich einfach besser und ich habe überall Safranaroma. Das ist eine gute Idee hier, wunderschön. Und das bringt einen tollen Geschmack und eine tolle Farbe. Das gieße ich alles hier so rein. Und das ist so kostbar, meine Damen und Herren, dass ich hier sogar noch ein bisschen Brühe wieder in den Mörser gebe, um das vollste Aroma zu bekommen. Das Ganze wird unterstützt einfach mit ein bisschen Tomatenmark, also eingehäuft. Der Esslöffel kommt dazu und dann kommt ein bisschen Frische ins Spiel. Ich ziehe von einer Zitrone die halbe Schale, also von einer halben Zitrone so die Schale mit so einem Ziselierer ab und dann kommt auch noch der Saft dazu. Einfach hier so darüber. Boah. Ich habe mich entschieden für Kohlwurst, einmal als Ring und einmal normal. Die lege ich hier ganz einfach so drauf. Es kommt noch ein bisschen Brühe dazu. Dann kommt der Deckel da oben einfach drauf. Das Ganze lasse ich 20 Minuten bei kleinster Hitze ziehen, bis alles gar ist. Sie kriegen drei Tipps, ich richte an. Meine Lieblingslinse kommt aus dem Schwabenland, meine Damen und Herren, hat eine kurze Garzeit, ist magenfreundlich und bezahlbar. Safran immer in Fäden kaufen, nie gemahlen, da weiß man nie, was man hat. Und der Beste kommt aus dem Iran. Sie können der Suppe auch eine andere Farbe geben. Den Mangold gibt's in Rot und in Gelb. Das schmeckt alles gleich, sieht aber gut aus. Kochfinale, meine Damen und Herren. Mangold-Linsensuppe ist fertig. Gucken Sie sich das an. Schnell, preiswert, günstig, lecker und total einfach. Einfach mal nachmachen. Wenn Sie die Wurst weglassen, haben Sie sogar ein veganes Gericht. Wirklich toll. Gucken Sie sich das an. Unbedingt ein Brot dazu. Und ich habe einen Wein aus dem Fränkischen dabei.
1: Wenn es kracht im Kopf, geht Sportlern so manches durch den Kopf. Schmerzen, Schwindel und grundsätzliche Fragen.
2: Am Anfang hatte ich natürlich schon ein bisschen Sorgen. Okay, werde ich überhaupt wieder richtig fit? Und vor allem nicht nur hat es Auswirkungen auf den Sport, sondern hat es Auswirkungen auf mein alltägliches Leben.
3: Ich hatte Angst, war den ganzen Tag aufgeregt, ohne Grund. Mein Puls war höher, mein Ruhepuls war bei 90, so einfach ohne Grund.
1: Mit einer Gehirnerschütterung zu spielen, ist hochgefährlich. Einen zweiten Schlag verkraftet das Gehirn unter Umständen nicht mehr. Es kann sich dann nie mehr erholen.
4: Wer will lebenslang mit einer verminderten Belastbarkeit, mit einer vermehrten Lärmempfindlichkeit, vermindertem Konzentrationsvermögen, immer wieder Kopfschmerzen? Das will natürlich kein Sportler für den Rest seines Lebens.
1: Aber obwohl das kein Sportler will, machen viele einfach trotzdem weiter, setzen ihre Gesundheit aufs Spiel.
5: Ja, jetzt komm, kennst du ja, stell dich nicht so an, es wird schon. Und dann geht man da auch manchmal einfach über die Symptome drüber, so mal Kopfschmerzen hat und trotzdem weitermacht.
1: Wenn es um Knie oder Schultern geht, gibt es überall Spezialisten. Bei Gehirnerschütterungen steht man als Sportler oft allein da.
3: Oft erwartet jeder, okay, man ruht sich einfach ein paar Wochen aus und dann wird alles wieder gut. Und meine Erfahrungen einfach mit Gehirnschulung sind, dass wenn es nach 3-4 Wochen nicht wieder gut ist, dann steht man als Athlet da auf verlorenen Posten.
1: Ziel ist also ein größeres Bewusstsein für Kopfverletzungen im Umfeld und an der Seitenlinie aller Kontaktsportarten.
6: Körperbeherrschung, Fitness, Fahrtechnik. Und das trainieren diese Biker in einem Wald am Stadtrand von Wangen. Auch Bremsen will geübt sein. Wichtig sind richtiger Körperschwerpunkt und Gefühl für die Scheibenbremsen.
7: Man muss regelmäßig was tun, weil Mountainbiken geht halt nicht einfach draufsetzen, sondern es ist das Element aus der sportlichen Sicht und es ist das Element aus der Gesundheit, dass man permanent dranbleiben muss. Also wenn man zum Beispiel Knieprobleme hat, ist Mountainbiken oder Fahrradfahren generell das Ideal, der ideale Sport.
8: Hier fahren wir runter, nur mit der Hinterradbremse. Aber wenn es geht, ohne zu blockieren. Aber
6: auf das Wort von Bernd Seelherr hören Sie alle. Mit seiner Mountainbike-Schule Pro M Sport hat er schon Tausende fit für die Berge gemacht. Die nahen Alpen sind für die Allgäuer Mountainbiker die große Herausforderung. Natürlich sind dort die Anstiege und Abfahrten länger, das Gelände schwieriger. Aber ihre körperliche Fitness und das Gefühl des Einklangs mit sich und ihrem Mountainbike können sie sehr gut in der hügeligen Landschaft rund um Wangen trainieren. Und auch das gehört zum Training. Diagnostik der Ausdauerleistung und Messen des Energiestoffwechsels.
8: Trittfrequenz ist immer noch sehr ruhig. Sehr gut, Hermann. Gleich 125 Watt, Hermann. Super. 110 Herzfrequenz, sehr ruhig. Atmung, alles bestens. Dir geht's gut?
9: Einwandfrei.
6: Sportliche Grundlage des Bikens ist die körperliche Dauerleistung. Und die sollte im Fettstoffwechselbereich stattfinden.
8: Ich bin begeistert, super.
9: Also vor einer Minute war ich schon relativ hoch mit dem Puls, ich glaube bei 174 oder ja. So. Das ist also schon. Danke. Aber jetzt fühle ich mich super.
8: Im Normalfall bei vielen, die hierher kommen und denken, sie sind fit, ist es so, dass die denken am Anfang, ich habe schon eben auch diese 80% Fitness, aber eigentlich schon bei 50% der Leistung in Kohlenhydratstoffwechsel gehen, also in eine ganz andere Stoffwechsel. Und dann kommst du einfach nicht auf diese Leistungen, zumindest nicht als Permanentleistung. Wenn wir Alpenüberquerungen machen, dann fahren wir 3-4 Stunden einfach ganz locker dahin, im hohen Tempo. Und wenn dann Anführungsstrich fremde Leute dabei sind, die den Test nicht gemacht haben, die denken, doch, das ist doch super, da fahre ich locker mit. Und dann brechen die irgendwann einfach ein und wir fahren immer noch.
6: Jetzt fahren sie auf der Rüttelstrecke, auch ein Trainingselement. Und Wangen hat viele Treppen zu bieten. Da können Mountainbiker einfach nicht widerstehen.
9: Schüttelt einfach schön durch. Macht Spaß.
6: Spricht und rauscht der Truppe hinterher. Gemeinsam geht's dann durch das Frauentor in die historische Altstadt. Mit Zwischenhalt am barocken Rathaus der einstigen Freien Reichsstadt Wangen. Zu Füßen der Pfarrkirche St. Martin die nächste Herausforderung. Eine Treppe mit mehreren Richtungswechseln. Und dann führt ihr Trail wieder raus aus der Stadt.
7: Ja, es ist auch was Mentales, wenn man auf dem Trail ist. Gibt es halt volle Konzentration. Wir haben es vorhin in der Treppe gesehen. Dann sieht man, da gibt es keine Ausweichen mehr, sondern nur noch Fahrrad, Körper, Konzentration und alles andere ist ausgeblendet. Stress, Arbeit, alles.
10: Also auch gesundheitlich, gerade mit dem Abnehmen. Und also da habe ich, weil ich etwas Übergewicht hatte und habe jetzt abgenommen, dann Gesundheit auch von Herz-Kreislauf, Ausdauer, dass ich auch mehr Ausdauer habe und so. Und sportlich natürlich auch. Man freut sich, wenn man einen Trail kann, fahren kann, was man sich früher nicht getraut hat und jetzt sich halt traut.
9: Ja, ich hätte schon ein Ziel, aber ich weiß nicht, ob ich das noch schaffe. Ich würde gerne mal so von Mexiko bis nach Feuerland fahren. Das würde mich eigentlich wahnsinnig reizen. Aber weiß nicht, ob mir das noch gelingt. Vielleicht schaffe ich es noch mal. Das wäre mein Ziel.
6: Aber jetzt geht's erstmal auf vertrauten Pfaden durch die Landschaft des Westallgäus. Über ruppige, wurzeldurchsetzte Waldwege und durch offene Wiesenlandschaften. Die kurzen, steilen Abfahrten auf dem Trail sind für alle Fahrer kein Hindernis. Körperbeherrschung und Fahrtechnik sind eben eine Sache des Trainings.
8: Da kommt dieses Sicherheit im Trail. Und da gibt es Leute, die nach 3 Monaten, 4 Monaten gar nicht glauben, was sie wirklich an Leistung bringen. Also sowohl mental als auch an Fahrleistung.
6: Abschluss der Trainingsausfahrt auf der Berger Höhe oberhalb von Wangen. Und eine letzte Übung.
8: Parallelstellung, Conny.
6: Gut. Mit dem Bike in den Stand, ohne den Boden zu berühren.
8: Sehr gut, bravo, gut. Ihr seid wirklich super. Sehr, sehr, sehr, sehr gut.
6: Alles im Lot bei den Mountainbikern in Wangen.
8: Okay, ich bin begeistert.
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0: Wir spüren eine Sehnsucht nach Wasser.
1: Sie dürfen nicht so laut lachen, dann kriege ich direkt Angst, dass er aufsteht.
0: Haben die schon? Und haben ganz schön tierische Erlebnisse auf unserem Weg nach Bayern. Willkommen an der Donau.
1: Ich finde das echt mega schwer. Herzlich willkommen zur Expedition in die Heimat. Bei uns geht es heute ums Leben am Wasser, auf dem Wasser, mit dem Wasser. Und wir starten hier auf der Donau, die an der Stelle Grenzfluss ist, zwischen dem baden-württembergischen Ulm und dem bayerischen Neu-Ulm. Man sagt hier auch, den schönsten Blick auf Ulm hat man von Neu-Ulm aus. Ein bisschen frotzelnd. Aber eigentlich muss man sagen, ist die Donau hier mehr verbindend als wirklich trennend. Und auf geht's. Herr Huber, das müssen Sie mir jetzt erklären. Der Ulmer Ruderclub ist auf der Neu-Ulmer Seite, also eigentlich ein Club aus Baden-Württemberg, ist in Bayern. Das ist schon ein bisschen irritierend erstmal.
2: Nee, für mich gar nicht.
0: Gar nicht.
2: Ulm ist der größte Grundstücksbesitzer in Neu-Ulm. Somit gehört auch dieses Grundstück der Stadt Ulm. Und für uns ist es normale Realität.
0: Also diese Bundeslandgrenze, kann man sagen, zwischen Ulm und Neu-Ulm spielt hier gar keine wirkliche Rolle?
2: Nein, gar nicht.
0: Und was würden Sie sagen, wo fühlen Sie sich jetzt eher zugehörig? Bayern, Baden-Württemberg? Jetzt so, wenn
2: ich
0: man sich
2: Ulmer.
0: So sieht?
2: Ich bin Ulmer.
0: Also Baden-Württemberg, ganz
2: ich
0: klar.
2: Ich bin Ulm. Nein, Baden-Württemberg möchte ich jetzt so gar nicht sagen. Nee. Ulmer in erster Linie, dann im zweiten Baden-Württemberg, klar.
0: Echte Grenzgänger eben. Wir werden noch mehr davon treffen auf unserer Reise bis nach Dillingen. Zunächst aber bleiben wir noch in der Zwillingsstadt.
1: Ist die Donau denn ein richtig gutes Ruderrevier?
2: Wenn sie so ist wie heute, ja, auf jeden Fall. Denn heute ist alles perfekt. Wenn es im Allgäu regnet, dann steigt die Donau schon mal um 1-2 Meter innerhalb 3 Stunden. Kann schon passieren.
1: Und dann ist Ruderpause?
2: Ab einer bestimmten Merkgrenze ist Ruderverbot hier in Ulm. Aber wenn es so ist wie heute, ist es perfekt.
0: Ulm und Neu-Ulm. Es ist ein geschwisterliches Hin und Her, aber auch ein wenig Konkurrenz. Die große Schwester Ulm, die alte freie Reichsstadt, hat sich neue Kleider angezogen, die historischen Teile aufgehübscht und im Städtevergleich mit dem kleineren Neu-Ulm mächtig Tempo vorgelegt. Doch auch die kleine Schwesterstadt Neu-Ulm hat sich deutlich verschönert. Mit Architektur und Kultur entspricht sie durchaus dem Image einer modernen, aufstrebenden Stadt. Das Classy in Neu-Ulm ist der Freizeitpark für alle, die ein Stück Grün in der Stadt suchen. Als Teil der Bundesfestung Ulm gehört es zu einem historischen Bollwerk, das Mitte des 19. Jahrhunderts vom Deutschen Bund gebaut wurde. Wie ein Ring legen sich verschiedene Festungsbauten rund um beide Städte, um mögliche Angreifer abwehren zu können. Denn was in der Geschichte vor dem Bau geschehen war, sollte sich nie wieder ereignen.

0: Auch wenn wir in Geschichtsbüchern vor allem viel von Männern lesen, von starken Feldherrschern und Politikern, natürlich haben auch Frauen wichtige Rollen gespielt. Und für Napoleon war das vor allem seine Josephine. Erstmal seine große Liebe, aber sie hat ihn auch politisch beeinflusst. Und sie war nicht nur in Pariser Salons, sondern auch hier an diesem Ort. Josephine war hier, Napoleon aber auch. Herr Schuler, Sie als Napoleon-Experte wissen natürlich, warum.
1: Also einen Tag nach der Schlacht von Elchingen hat Napoleon mit seiner Armee die Stadt Ulm einkesseln lassen und dann von diesen Anhöhen, von diesem Felsen aus die Stadt mit Kanonen beschießen lassen.
0: Und warum sind die beiden, sind ja beide noch mal hierher an diesen Ort zurückgekommen?
1: Nach dem Ende des Krieges sind Napoleon und Josephine aus München zurück nach Paris gefahren. Und er hat dann hier am Fuß dieses Felsens die Kutsche stoppen lassen, ist alleine noch mal hier hochgegangen, um einfach noch mal sich die Stätte seines großen Sieges anzuschauen. Josephine war in der Kutsche. Es war wohl kalt, Januar. Ich bleibe in der Kutsche, mach mal allein.
0: Und wir sehen es direkt, Sie haben was mitgebracht, was Historisches.
1: Ich habe auch was mitgebracht. Also wie gesagt, von diesen Anhöhen hat Napoleon die Stadt Ulm beschießen lassen, die eingeschlossenen Österreicher. Und das ist eine original französische Kanonenkugel, ein Schlachtfeldfund. Und eine dieser Kugeln ist tatsächlich auch in den Münsterturm eingeschlagen.
0: Darf ich mal heben, wie schwer die ist?
1: Die ist schwer. Was schätzen Sie denn?
0: 12 Kilo.
1: 12 Kilo? Also ich frage bei meinen Führungen immer einen Mann und eine Frau. Und die Frauen sind eigentlich immer näher dran. Und es ist eine französische 8-Pfünder mit einem Gewicht von 4 Kilo.
0: Ach Gott, das habe ich total verschätzt.

0: Obwohl es jetzt ganz ruhig wirkt, hier war die Schlacht von Oberelchingen, eine sehr blutige, oder?
1: Hier ist das Hauptschlachtfeld. Hier haben mehr als 20.000 Menschen um Leben und Tod gekämpft an diesem 14. Oktober.
0: Und war Napoleon dabei?
1: Napoleon war Augenzeuge der Schlacht, ist mit seinem Gefolge, hat sie vom Schlachtfeldrand aus beobachtet, hat sie aber nicht kommandiert. Das Kommando auf französischer Seite hat sein Marschall Michel Ney geführt.
2: Thomas Schuler bringt mir den Eroberer und Menschen Napoleon ganz nah. Mit Geschichten vom Kriegsalltag damals.
0: Und hier in dieser Kirche hat der Napoleon tatsächlich mal ein paar Pferde reingestellt.
1: Ins südliche Kirchenschiff, da standen die Pferde der französischen Generäle, Marschälle und das Pferd Napoleons. Im nördlichen Kirchenschiff haben die Franzosen eine Feldküche gemacht. Da haben sie den Elchingern alle Hühner, Gänse, Ziegen, Schweine weggenommen, hier vor der Kirche geschlachtet, gebraten und dazu auch die Kirchenfenster rausgeschlagen, damit der Rauch von den Feuern abziehen kann.
0: Also eigentlich würde man sagen, eine richtig dreiste Aktion, oder?
1: Aus unserer Sicht ja, was Kriegsrecht durchaus üblich, dass man Kirchenzweck entfremdet.

0: vor. Das sieht toll aus hier und es klingt auch fantastisch.
1: Ja, wir sind hier in unserem großen Trinkwasserbehälter, in dem 20.000 Kubikmeter bestes Trinkwasser gespeichert sind.
0: Für wie viele Leute wird das reichen, 20.000 Kubikmeter?
1: Wenn man nur daraus trinken würde, würde die Wassermenge für 10 Millionen Menschen reichen.
0: Für einen Tag?
1: Für einen Tag, für einmal trinken. Und wenn man den gesamten Wasserbedarf betrachtet, all das, wofür wir täglich das Wasser brauchen, für Waschen, Kochen, die Küche und so weiter und so fort, dann reicht das Wasser für 3 Millionen Menschen.
0: Und jetzt sieht man hier auch, dass der Pegelstand sich verändert. Was wäre denn jetzt, wenn wir einen neuen Hype hätten, Gesundheitstrend, alle trinken doppelt so viel Wasser am Tag? Gibt es dann schon ein Problem?
1: Dann hätten wir kein Problem. Wir würden einfach diesen Wasserbehälter am Tag mehrfach auffüllen. Momentan füllen wir ihn ungefähr 15 Mal auf. Dann würden wir ihn täglich 20, 25 Mal auffüllen. Das wäre kein Problem. So viel Wasser haben wir hier im Donauried.
0: Und wie sorgen Sie dafür, weil Sie sagen, ja, das hat eine ganz tolle Qualität, das Wasser hier, dass das sauber bleibt?
1: Die Trinkwasserhygiene ist elementar wichtig. In dieses Wasser darf kein Fremdstoff kommen, dürfen keine Bakterien und Keime kommen. Und deswegen gibt es eine ganze Reihe von Hygienevorschriften.
0: Und hier kann man, glaube ich, noch besser singen als unter der Dusche, oder? Wenn ich mir das Echo anhöre.
1: Sie dürfen es gerne probieren.
0: Ach nee, wenn ich alleine wäre.
2: Das Wasserwerk Langenau ist der richtige Ort, um mehr über das Lebensmittel Nummer 1 zu erfahren. Dazu gehen wir mitten ins Herz der Wasserversorgung, ins Pumpwerk. Ich staune über die riesigen Leitungen und Armaturen und die großen Pumpen, die mit viel Druck das Trinkwasser über die Schwäbische Alb ins Land bringen. Murmeln kommen aus diesem Apparat. Sie symbolisieren Verunreinigungen, die über die verschiedensten Wasserwege versickern. Das Grundwasser ist mehr oder weniger in Gefahr. Die Kinder lernen in dieser Ausstellung spielerisch und interaktiv den verantwortlichen Umgang mit Wasser.
0: Als Erwachsener kann man hier auch ein bisschen Spielkind sein, oder?
1: Natürlich. Ja. Genau so ist die Ausstellung aufgebaut.
0: Was machen wir jetzt an dieser Wippe?
1: Wir sind hier an der Wasserwaage. Die Wasserwaage zeigt uns, dass die Wasserbilanz in Ausgleich sein sollte. Horizontal steht und auch möglichst lange so gehalten wird. Auch wenn Nutzer da sind, die Wasser aus dem Boden entnehmen, wie die Haushalte, die Menschen, und damit die Wasserbilanz ins Ungleichgewicht bringen.
0: Dann müsste ich jetzt natürlich was tun.
1: Sie müssten für Ausgleich schaffen.
0: Okay, Haushalte brauchen ein Wasserwerk?
1: Sicher ein Wasserwerk.
0: Und das setze ich dann. Es ist ja ein kleines Puzzlechen, das heißt, ich kann auch direkt sehen, wo ich das Wasserwerk am besten hinbaue.
1: Ganz genau, sodass es funktioniert, die Menschen mit Wasser versorgt werden können und die Wasserbilanz ausgeglichen ist.
0: So, jetzt haben wir so viel drüber geredet, jetzt will ich einmal probieren. Ist das jetzt ein besonderes Wasser?
1: Das hier ist ein hervorragendes Trinkwasser. Der eine Teil davon kommt aus den Grundwasservorkommen, muss durch einen sehr, sehr tiefen Stein und ist circa 10 Jahre im Boden unterwegs. Und der andere Teil davon kommt aus der Donau. Direkt aus der Donau im Bayerischen wird hier im Wasserwerk Langenau in einem mehrstufigen Verfahren zu Trinkwasser aufbereitet. Und danach entsteht dieses gute Mixgetränk.
0: Cool.
1: Zum Wohl.
0: Dann nochmal ein Prost.

0: Kennen Sie Laipheim? Wir lernen die kleine hübsche Altstadt von ihrer dramatischen mittelalterlichen Geschichte her kennen.
1: Gott zum Gruße, wertes Volk und Gäst zu Laipheim. Ich, Bauer Martin, des Bauernanwesens Winkeler zu Laipheim, befinde mich auf der Flucht. Ich komme direkt von der großen Bauernschlacht dort am Biberhaken und die Schergen des Georg Fruchses von Waldburg sind mir auf den Fersen.
2: So wie sie das machen, kann ich die fast sehen. Was war der Bauer Martin für einen? Ein Kämpfer?
1: Ja, er war ein Kämpfer, aber ja, mutig, aber auch etwas ein feiger Kämpfer.
2: Was war feige?
1: Ja, nun, wie alle Bauern, bewaffnet nur mit diesem einfachen Gerät, Ackergerät, manchmal auch nur diese Gabeln oder Knüppeln. Und dann sahen wir diese Tausende von Reiter des Georg Truchses von Waldburg, den Bauernjörg da, uns zum Kampfe stellen. Da wurde jedem der Mut verlassen.
0: Mit solchen einfachen Waffen ist kein Kampf zu gewinnen. Trotzdem, die Bauern sammeln sich gegen den Grafen Georg von Waldburg-Zeil. Sie haben es satt. Steuern und Abgaben zahlen, Frondienste leisten und Leibeigene sein. Funde aus dieser Zeit beweisen, bei Laipheim wurden die Opfer der ersten großen Schlacht am Biberhaken einfach in ein Massengrab geworfen. Zwei Skelette im Museum stammen aus diesem Grab. Die Schädelverletzungen deuten auf Schwerthiebe hin. Und wenn man sich dann hier diesen Schädel anschaut und oben die Verletzung, dann kann man sich vorstellen, was das für ein brutaler Kampf war und wie furchtbar seine letzten Momente gewesen sein müssen. Die Biber ist ein kleiner Nebenfluss der Donau bei Laipheim. Hier treffen wir nochmal Gästeführerin Marianne Winkler.
2: Und Ihr Bauer Martin, Ihre Rolle hat ja überlebt. Was reizt Sie denn jetzt so an dem? Das ist ja eigentlich Ihre liebste Rolle.
1: Das ist meine liebste Rolle. Ich bin ein einfacher Mensch und der Bauer Martin ist auch ein einfacher Mensch. Und er hat hier gekämpft und ich habe auch fast schon mitgekämpft als Marianne Winkler. Weil manchmal denke ich, war wirklich bei der Bauderschlacht dabei.

0: Ist so der faszinierendste Moment, oder, für Sie als Züchterin?
1: Ja, schon. Jedes Mal wieder, wenn die Küken schlüpfen, ist einfach ein tolles Erlebnis.
0: Aber man sieht denen auch an, dass es schon Arbeit ist. Ne? Die sehen ziemlich platt aus.
1: Ja, das ist sehr anstrengend. Dauert ja auch sehr lange, bis zu 48 Stunden.
0: Bis die letztendlich ganz draußen sind?
1: Ja, schon.
0: Darf man da jetzt so reinlangen?
1: Dürfen sie gerne reinlangen.
0: Also die sind gar nicht empfindlich, was den Menschen angeht?
1: Nein.
2: Pünktlich zum errechneten Termin sind wir auf der Schlupfstation der Leipheimer Straußenfarm. Die Eier kommen aus einem Brutkasten. 40 bis 50 Straußenküken schaffen es im Laufe dieses Tages, die harten Schalen zu knacken.
0: Hacken die schon wie die Großen?
1: Normal nicht.
0: Normal nicht. Nee, guck noch ganz lieb.
2: Der Strauß ist ein Urvogel, ein Laufvogel, der ursprünglich aus Afrika stammt. Seit einigen Jahren haben die Engelharts Strauße auch hier im Donaumoos.
0: Jetzt posieren sie so schön an diesem Schild, Achtung, Lebensgefahr. Wie gefährlich sind die denn wirklich? Also ich muss ganz ehrlich sagen, ich bin an der Stelle ganz froh, dass da ein Zaun dazwischen ist. Aber was würden die machen?
1: Strauße verteidigen unter Umständen einfach ihr Revier. Das heißt, sie treten mit den Beinen nach vorne. Und
0: die
1: in den
0: haben Beine, ne? Also
1: ja.
0: Mordsmuskelbeine.
1: Die Beine können durchaus sehr gefährlich werden. Da haben sie sehr viel Kraft. Und die Kralle, die ist relativ scharfkantig. Mit der kann man einem schon üble Verletzungen zufügen.
0: Und die kommen aber auch schon, wenn wir hier stehen. Also Angst ist da bei denen gar nicht so da, ne?
1: Nee, also die sind ja alle aus einer Kunstbrut. Das heißt, die sind ja vom ersten Tag auf uns Menschen geprägt. Und wie man sieht, sind sie nach wie vor sehr neugierig. Alles, was wir hier draußen auch tun. In der Regel sind sie immer da, wo die Menschen sind.
0: Und wenn man das jetzt vergleicht mit Schweinen oder Kühen, mit so klassischen Tieren für hier, was ist da anders?
1: Also es ist automatisch die Direktvermarktung, die bei Straußen mit dabei ist. Mhm. Weil es gibt keine gesicherten Absatzwege, wie man das bei anderen landwirtschaftlichen Produkten gibt.
0: Fühlen die sich hier in Bayern überhaupt wohl oder wird es denen im Winter kalt?
1: Also die fühlen sich bei uns hier durchaus wohl. In Afrika kann es ja durchaus auch sehr kalt werden bei Nacht. Mhm. Und die sind das ganze Jahr über draußen auf der Weide, wie jetzt auch.
2: Rund 1000 Tiere sind es mittlerweile. An den schwarzen Federn zu erkennen, die Hähne. Die Hennen tragen schlichtes Braun.

0: Warum machen die das jetzt? Stört sie, dass wir hier sind, oder ist es mehr so auch das Kontaktaufnahme? Ist
1: Neugierde, Kontaktaufnahme, ein bisschen spielen.
0: Diese Kontaktaufnahme tut ein bisschen weh, kann ich sagen. Wie alt sind die jetzt?
1: Die sind vom Juli.
0: Was?
1: Ja.
0: So jung?
1: Die wachsen so 8 bis 10 cm pro Woche.
0: Woher haben Sie das dann alles gewusst? Das ist ja wirklich ein ganz neuer Beruf, sich da einzuarbeiten, ne?
1: Ja, es war sehr viel Arbeit, sehr viel Engagement. Und das hat man sich auch im Laufe der Zeit, sind sehr viele Erfahrungswerte dazugekommen. Und ja, ansonsten über andere Züchterkollegen.
0: Ich muss mich mal kurz hinstellen, sonst habe ich nachher keinen Finger mehr. Also man tauscht sich dann so aus.
1: Man tauscht sich aus, ja.
0: Neue Erkenntnisse.

0: Hallo, Herr Meier.
1: Hallo.
0: Auf wem sitzen Sie da?
1: Das ist unser Zuchtbulle Napoleon.
0: Und ich darf aber nah rankommen an den Napoleon, da hat er nichts dagegen.
1: Einfach bloß ein bisschen streicheln. Ganz ruhig.
0: Er ist ja nicht der Einzige, der Napoleon. Wen haben wir noch hier?
1: Also, das ist Napoleon.
0: Ja.
1: Das ist die Sarah, die mit dem blonden Schopf.
0: Ja.
1: Das ist die Sophie. Und das ist die Jasmin.
0: Ich finde es schade, dass man jetzt nur Popos sieht.
2: Die drei Damen sind im Gegensatz zu Büffel Napoleon gerade eher ungnädig. Sie erwarten Nachwuchs von ihm. Der Beginn einer weiteren großen napoleonischen Dynastie.
1: Die fressen jetzt, und wenn sie denen jetzt heiße Federn gegangen sind, ihre Schlammlöcher,
0: ja,
1: ziehen sie sich in der Wald zurück oder liegen bloß in der Schatten und chillen vor sich nach.
2: Von wegen chillen. Nicht jedes Rind verspeist derartig harte Binsen mit so viel Genuss. Und der Job als Landschaftspfleger im Donaumoos ist durchaus ernst zu nehmen. Für die vier Wasserbüffel ganz schön harte Arbeit.
0: Ja, auf den gehe ich gleich los.
1: Sag nee, geil.
0: Dann das letzte Bild, was Sie hier sehen.
2: Ein Muss für Familien mit Kindern aus aller Welt, das Legoland in Günzburg. Nicht nur wegen der schönen Aussicht in die weite Welt. Im Legoland geht auch alles eine Spur kleiner.

0: Das gibt's nicht überall. Ein Opernstar kommt um die Ecke gebogen. Diana Damrau ist gerade auf Heimatbesuch in Günzburg.
1: Ja, hier in dieser Straße, Postgasse 7, da bin ich aufgewachsen. Und bin als kleines Kind von dort mit dem Fahrrad zur Schule gefahren, zu Fuß zur Kirche, zum Marktplatz, Brezen gekauft. Und ja, das war eine wunderschöne Kindheit hier.
0: Heute ist der Weg aus New York, Paris oder Mailand hierher sicherlich weiter als der Schulweg damals. In der Frauenkirche hat die Opernsängerin mit dem Gesang begonnen.
1: Mir wird hier nicht der rote Teppich ausgerollt, sondern man bleibt ein ganz normaler Mensch und Bürger. Und eigentlich sieht man mich hier wirklich noch als Diana. Und als Diana, die in der Jazz-Tanz-Gruppe getanzt hat oder in der Frauenkirche Hochzeiten gesungen hat.
0: Der Marktplatz in Günzburg. Hier bummelt sie immer noch gerne.
1: Liebe Annalena, also wenn du nach Günzburg kommst, dann ist das hier ein Muss. Schon hier ein Frühstückscafé, aber das geht den ganzen Tag und bis in den Abend im längsten Straßencafé Schwabens. Unbedingt einkehren und genießen.
2: Danke für den Tipp. Also wirklich so, wenn man hier sitzt in Günzburg auf dem Marktplatz, da kommt so richtig Urlaubsfeeling auf. Ganz hübsches Städtchen, richtig schön zum Entspannen.
0: Noch einmal den Günzburger Marktplatz runterschlendern.

0: echt, ne? Zwei riesige Kolosse mitten in der Landschaft. Und die sieht man auch von überall aus zwischen Ulm und Dillingen. Deshalb müssen die, na klar, entsprechend hoch sein. Und hier kriegt man dann ein Gefühl dafür. 160 Meter. Und das ist wirklich das stärkste Atomkraftwerk Deutschlands. Aber seine Tage sind gezählt. Und auch deshalb gibt es die Energiequiz-Tour. Herr Kämpfle, worum geht's denn bei dieser Tour?
1: Ja, wir wollten mal zeigen, wenn das Atomkraftwerk abgestellt wird, was sich drumherum abspielt und wie wollen wir zukünftig unseren Strom erzeugen.
0: Also es geht um erneuerbare Energien.
1: Es geht um erneuerbare Energien und zwar die ganze

0: ganze Palette, die es so gibt auf dem Markt.
1: Tour heißt, ich fahre rum und dabei lerne ich noch was.
0: Genau, wir haben es so gestaltet, das ist eine Fahrradtour mit Entspannungspunkten, aber wir haben diese Quiz-Tour auf dem Smartphone und da lernen Sie dann auf spielerische Weise, was ist Energiewende.
1: Gehen wir mal auf Tour?
0: Okay.
1: Machen wir, gut. Wie weit sind die Punkte dann auseinander?
0: Das ist unterschiedlich, zwischen ein paar hundert Metern und einigen Kilometern, je nachdem, wo auch tatsächlich was geboten ist. Ja, hier der Bereich auf der Energietour ist der einzige, der bei Hochwasser nicht passierbar ist. Also wenn die Donau und die Mündel gemeinsam Hochwasser haben, dann steht hier einen Meter hoch das Wasser. Was ja sehr typisch ist für diesen Auwald, der früher regelmäßig überschwemmt wurde. Und wir fahren jetzt dann hier durch diesen ganzen Auwaldgürtel durch. Da kann man sich mal einen Eindruck machen, wie es hier auf Hunderten von Hektar aussieht. Ach, mein Handy hat sich gemeldet. Also eine neue Quizfrage.
1: Okay, dann hören wir mal rein.
0: Was wird es wohl sein? Schwer zu erraten. Solarenergie.
1: Ach, was? Hätte ich ja hier nie gedacht.
2: Wir sind am Lauschpunkt in Helmeringen angekommen.
0: Frage: Warum sind die Anlagen geneigt? Ganz schwer. Damit der Schnee besser abrutscht.
1: Können Sie auch mal mitraten jetzt? Ja, Schnee.
0: Um die Sonnenstrahlen im optimalen Winkel einzufangen.
1: Mhm. Ich habe eine Vermutung.
0: Wird es wohl eher sein. Damit die Reflexion die Sonne der Flugzeugpiloten nicht blendet. Hm.
1: Nehmen wir doch mal zwei, oder?
0: Ja, Großflughafen haben wir hier keinen. Gucken wir mal. Tatsächlich, Antwort richtig.
1: Sehr gut. Haben wir schon mal ein Pünktchen gemacht?
0: Ja, jetzt haben wir ein Pünktchen gemacht.
1: Und das ist auch so ein bisschen das Ziel, dass die Leute lernen, damit umzugehen, mit diesen neuen Energien.
0: Natürlich, ja. Und vor allem, dass sie sich in spielerischer Art und Weise mit dem Thema beschäftigen. Und das hier auf dem Handy, das ist für die, die wir vielleicht gar nicht so toll finden, dass sie immer aufs Handy klotzen, aber die fangen wir damit ein. Weiter geht's zur nächsten Quizstation.
3: Vom Solarfeld zur Wasserkraft. Der Donauwasserstausee bei Vaimingen.
0: Ich finde es jetzt gut, dass wir die erste Quiztour deutschlandweit haben.
1: Und Sie sind, würde ich mir auch mal vermuten, auch ein sehr heimatverliebter Mensch.
0: Wenn ich jetzt mir überlege, früher war Heimat so ein bisschen schwierige Geschichte, aber ich kann jetzt gut dazu stehen und ich tue das bodenständig, würde ich jetzt mal sagen. Ich bin Landwirt, ich bin hier aufgewachsen, ich habe hier meine Kindheit verbracht und so in meinem Beruf möchte ich jetzt einfach dieser Region was geben, was ein Stück weit Einzigartigkeit bedeutet.

0: städtebaulich ähnlich wie Günzburg, Gundelfingen. Die kleine Stadt trägt den Zusatz an der Donau. Genau genommen ist es aber nur die Nähe zur Donau. Denn mitten durch die kleine hübsche Altstadt fließt die Brenz. Romantisch und auch exotisch. Schloss Schlachteck, auch das Rosenschloss genannt. Ich habe mich zu einer Schlossführung verabredet. Das Rosenschloss. Hier werden junge Floristen geschult. Das Schloss ist unter der Ägide von Geschäftsführerin Barbara Storb renoviert worden. Und dann hatte die Chefin des Hauses noch eine gute Idee.
1: Ich finde, man kommt auch gut weg vom Alltag, wenn man sich das hier anschaut, oder?
2: Das Rosenschloss ist natürlich für alle Gäste wirklich was Wunderschönes. Sie können hier entspannen, entschlacken. Und mit dieser Umgebung kann auch die Seele baumeln. Und das ist ja auch wichtig in der heutigen Zeit.
1: Das will ich jetzt mal ausprobieren. Seele baumeln lassen. Machen wir.
2: Ja, gern.
0: Ein Schmuckstück, die hübsche kleine Hauskapelle St. Michael. Irgendwann in der Schlossgeschichte hat sie ein Besitzer in das Schloss integriert, das übrigens schon viele unterschiedliche Eigentümer hatte. Heute freut sich Barbara Storb über die Entdeckung bei den Renovierungsarbeiten. Die Ruhe und friedvolle Atmosphäre passen nun auch wunderbar zu ihrer Idee. Ayurveda im Rosenschloss. Mich erwartet ein ayurvedisches Kräuterfußbad. Und mit den leckeren süßen Kugeln soll ich erstmal Energie tanken.
1: Und während ich das mache, reden wir weiter oder ist hier Schweigen?
3: Bei uns ist Reden hat seine Zeit und Schweigen hat seine Zeit. Und jetzt ist eher die Zeit des Schweigens, damit sie auch Kontakt mit sich selbst bekommen. Ne?
1: Fällt mir normal total schwer zu schweigen. Jetzt mal ausprobieren.

0: Jetzt sind es 4 Hände, oder?
1: Ja, jetzt sind es 4 Hände, genau.
0: Und wie macht ihr das, dass ihr das wirklich gleich macht?
1: Nur über Kopfnicken wird das synchronisiert.
0: Weil hier eigentlich auch Ruhe herrscht, ne?
1: Mhm.
0: Und warum die 4 Hände? Was ist so der Vorteil?
1: Weil das die Gehirnhälften besonders gut ausgleicht und dadurch ganz tiefe Entspannung gibt.
0: Wenn der Gast schweigt, ne?
1: Ganz genau.

0: War es angenehm?
1: Sehr, ja.
0: Gut.
1: Aber wenn man hier so drin liegt, der Deckel geht zu, dann dieses Kellergewölbe, das hat auch schon was Gruftiges. Ne?
0: Das ist richtig. Es ist aber so, dass Sie sich selbst retten können. Wenn Sie Füße und Hände nehmen, geht der Deckel auf.
1: Hui, jetzt wird's kalt. Dann merkt man direkt, oh.
0: Und einen ganz kleinen Moment sitzen bleiben, damit der Kreislauf wieder stabilisiert wird.
2: Aus, ne?
3: Ja, das ist Sommer und das ist bei Ayurveda perfekt. Und hier in Gundelfingen sowieso. Wir haben 25 Gemüse- und Obstgärtnereien. Also das ist ein Traum. Da haben wir ein Eldorado, wo wir wundervoll von zehren können.
2: Und Sie unterscheiden, glaube ich, auch, wer was machen oder essen sollte. Ne?
3: Ja, das sehen wir hier vielleicht ganz schön an den Gewürzen. Und zwar gibt es für die verschiedenen Doshas, so nennt man das, Gewürze, die dann an den verschiedenen Essens, bei den Speisen dabei sind.
2: Und was sind das für Kriterien, wonach man entscheidet, wer was?
3: Das haben unsere Heilpraktiker vorher festgelegt, was für ein Typ sie sind, ob sie ein Pitta-Typ sind, der mehr lebendig ist, oder Kapha oder Vata. Und danach kann man das mit den Gewürzen nochmal ausgleichen.
2: Und warum sind Sie jetzt so begeistert? Das merkt man ja richtig. Das springt ja richtig aus Ihnen raus.
3: Ja, Ayurveda selber, das habe ich in Sri Lanka kennengelernt. Und wir haben hier Räume frei gehabt. Und das war dann der Ansatz zu sagen, ja, warum so viel 1000 Kilometer fliegen, Klimawechsel in Kauf nehmen, lieber hier. Und in Schwaben hat es schon auch seinen Charme.
4: Die Donau alleine reicht den Wassersportlern noch nicht. Entlang des Flusses gibt es unzählige Seen. Ein Paradies.

0: Was musst du jetzt hier machen, Petra? Alles im Auge behalten.
1: Wir, genau, wir klinken die Leinen ein und aus. Das müssen wir manuell machen, da gibt es keine Automatik. Das heißt, wenn der nächste Läufer jetzt dran ist, geben wir ihm die Leine, nimmst du die Leine bitte, und drücken den Startknopf. Und dann geht oben ein grünes Licht an und der Läufer weiß auch, dass es jetzt losgeht. Achtung, und jetzt anspannen. Okay.
0: Ich finde es voll spannend, aber die machen das hier alle so easy, als wäre es...
1: Oh, da ist er leider gestört.
0: Da hat es mal einer doch nicht easy gemacht. Yeah. Passiert das oft?
1: Bei den Anfängern vielleicht muss man ein, zwei Starts mal machen, bevor es dann funktioniert. Aber im Allgemeinen lernt man es sehr schnell. Könntest du mal die Hantel rübergeben zu ihm, der auf der Bank sitzt?
2: Ja, genau, das wäre super. Bitte schön.
1: Dankeschön. Beim nächsten geht's los. So.
0: Bei euch ist mordsmäßig was los. Im Prinzip ist die Anlage die ganze Zeit im Betrieb und es fängt immer jemand dran.
1: Richtig. Wir fahren 12 Stunden am Tag in der Sommerzeit und jetzt ist natürlich auch Ferienzeit. Da haben wir sehr viele Kinder und Jugendliche, die das schöne Wetter auch nutzen. Ja. So, jetzt haben wir wieder eine freie Leine. Achtung, beim nächsten geht's los. Auch eine Anfängerin.
0: Und wenn zerlegt, sein aber ganz vorne, ne? Ich kann ja jetzt gut lachen, weil ich probiere es ja nicht aus, weil ich ein Feigling bin, Petra.
1: Möchtest du es nicht probieren?
0: Obwohl ich sehe, dass hier ordentlich auch Kinder dabei sind. Ich hätte schon Angst.
1: Und das Wasser ist sehr warm, es hat 27 Grad.
0: Mal ganz ehrlich, wenn man hier so sitzt, denkt man, das ist ein Traum, ne? Eure Arbeit, oder?
1: Ja, wir sitzen immer hier auf dem Floß und trinken. Nein, es macht schon viel Spaß. Bei dem schönen Wetter am See sitzen oder am See arbeiten. Wir sitzen natürlich nicht immer rum, aber es ist schon toll, ja.
0: Aber es war das, was ihr unbedingt wolltet. Das kann man schon sagen, dass euch sich damit ein Traum erfüllt hat.
3: Wir wollten eine Wasserskiseilbahn bauen und hatten dann Glück, dass wir diesen See bekommen haben und unsere Vorstellung hier umsetzen konnten.
0: Finden die Leute euch hier auch ein bisschen exotisch? Wird das ein Thema?
1: Am Anfang mit Sicherheit. Ja. Weil, also ich, nebenan an dem See war das Bundesleistungszentrum, so bin ich hier in die Gegend gekommen. Vor 20 Jahren kannte auch keiner eine Wasserskiseilbahn. Mittlerweile durch Wakeboarden, ist eine Trendsportart, hat es sich schon rumgesprochen. Auch noch zwei Frauen, die das machen, weil sie auch sehr viel technischen Hintergrund hat. Ja. Ja, aber jetzt sind wir bekannt.
0: Und ich denke mal, das ist schon ein Job hier für Schaffer, auch wenn es schön aussieht. Im Prinzip seid ihr immer im Einsatz.
1: Wir brauchen immer bis Anfang November, bis wieder alles aufgeräumt ist, weggeräumt ist, winterfest gemacht ist, das Wasser aus den Leitungen, all diese Wintervorbereitungsgeschichten. Und im Winter, wir pflegen die Grünanlage auch selbst. Da ist viel zu tun, Bäume schneiden und wieder reparieren, was im Sommer kaputt gegangen ist. Und ab März sind wir eigentlich wieder permanent hier.
0: Ihr seid ja beide nicht aus der Region, auch nicht Bayern, nicht Baden-Württemberg, sondern von aus Rheinland-Pfalz. Ne? Gibt es da so Mentalitätsunterschiede? Merkt ihr was?
1: Oh ja, schon. Nee. Also wir haben am Anfang auch sprachliche Probleme gehabt, weil natürlich, wir wohnen in Augsburg, aber die Augsburger sprechen eindeutig anders als die Ulmer oder die, wenn man hier auch sagt, von der Albra. Ja. Also wir hatten wirklich am Anfang, es gibt viele Wörter, die wir gar nicht kannten, aber jetzt nach den 20 Jahren können wir alle verstehen.
3: Ja, wir wissen, was Schlotzer sind und was Röhrle sind und wir erschrecken, wenn jemand sagt, haben sie auch einen Strohhalm.
4: Die Stadt der Türme, Lauingen an der Donau. Und seit einiger Zeit gibt es auch einen Donaustrand.
0: Ja, wenn man sich hier so umguckt im Wasser, so ganz kleine Fische kann man schon entdecken, Herr Fries.
5: Richtig,
0: was ist da unterwegs?
5: Ja, das sind Weißfische, kleine Rotaugen, Rotfedern, die wo hier ablaichen. Aber auch Edelfische wie Hecht, Zander und auch der Huchen.
0: Noch nie gehört Huchen vorher.
5: Huchen ist ein sehr guter Speisefisch, der wo also ziemlich groß wird. Mhm. Und wir haben auch einen Spezialist hier, der Herr Lothner, ein Genusswirt von Lauingen, der bereitet uns einen zu.
0: Direkt hier an der Donau?
5: Direkt hier an der Donau.
0: Perfekt, gehen wir hin. Und so sieht er dann aus, der Huchen, Herr Lothner, oder? Das ist er.
6: Genau, das ist das gute Stück. Es ist schon sehr sauber, sehr ausgenommen, also keine Innereien mehr drin, die Kiemen alles weg. Man sieht auch die Qualität vom Fisch, er hat ganz klare Augen. Und
0: schau mir in die Augen, Kleiner.
6: Genau, und ein großes Maul.
0: Und was machen Sie jetzt mit dem? Da muss ja noch einiges passieren, bis der essbar wird, ne?
6: Genau, jetzt tun wir ihn filetieren. Wir haben halt auch immer von heimischen Züchtern die Ware, um einfach den heimischen Fisch auch in Vordergrund zu setzen. Wir haben auch immer wieder mal von Fischern, wo wir Fische bekommen, Also auch mal einen schönen Karpfen aus dem großen Kiessee.
0: Aber der kommt ja jetzt von Ihnen, der Huchen hier. Was ist das für ein Fisch für Sie als Züchter?
7: Das ist also ein sehr arbeitsaufwendiger und kostenaufwendiger, weil er auch viel mehr Futter braucht, weil er sehr viel Futter vergammeln lässt. Also der nimmt das Futter nicht so an wie die anderen Fische, weil es ein Raubfisch ist. Und der Raubfisch, der normalerweise lebend Futter zu sich nimmt. Wir haben ein Quellwasser haben wir in unserer Zucht und auch bei ihm. Mhm. Und da ist es einfach, die haben gute Bedingungen, dass da die Fische auch sehr gut gedeihen.
0: Aber so wie die Donau ist, könnte er da drin gut leben, der Huchen?
7: Ja, ja? Und da weiß der Angler besser Bescheid, der kann Erwing was dazu sagen. Ja.
5: Also die Wasserqualität ist so gut, dass der Huchen hier leben kann. Das Problem, was hier ist, dass er sich nicht selber vermehrt.
0: So, jetzt bin ich gespannt. Premiere für mich.
8: Jetzt kommt der leckere Huchen.
0: Mit der Donaustrand, den es jetzt hier nochmal gibt, ist das für euch auch so eine Kindheitserinnerung? Also wart ihr hier schon früher?
7: Meine Frau erzählt es immer, dass sie von diesem Ufer da rüber geschwommen ist und dass sie dann immer aufpassen haben müssen, dass sie auch an dem Floß wieder angekommen ist, weil die Strömung dann doch ein wenig steil war für kleine Kinder oder für kleine Mädchen. Das weißt ja du auch so von deiner Kindheit. Gell?
5: Also als kleiner Stöpsel, wir haben hier das Schwimmen gelernt. Es hat keine andere Möglichkeit gegeben und das war immer toll. War super.
0: Habt ihr es jetzt auch noch mal genutzt?
5: Ja, in der Zwischenzeit nicht, weil wir so viel Seen hier haben. Ja. Aber früher war die Strömung auch
8: sehr gefährlich.
0: Trotzdem seid ihr hier rein.
5: Ja.
8: Früher gab es keine Staustufen hier und das Wasser war viel, viel schneller. Viel mehr
0: so
8: Strudel.
0: Ordentlich mutig, ja?
8: Ja. Das war dann meistens immer eine Mutprobe.
4: Ohne Wasser geht an der Donau nichts. Nächste Variante.
0: Kalt. Frau Schweizer, das ist wichtig. Die Beine hochziehen, ne?
9: Ja, wir sollen den Storchengang durchgehen.
0: Und dieses Treten, dieser Storchengang, ist absolutes Muss.
9: Das aktiviert die Muskelvenenpumpe, sodass das Blut ordentlich arbeiten kann und das Blut eben von den Beinen wieder kräftig zum Herzen transportiert wird. Einfach in sich reinfühlen und wenn es unangenehm wird, rausgehen.
0: Und wenn man dann rausgeht, direkt in ein warmes Handtuch?
9: So. Auf gar keinen Fall. Ein Kleidianer hat kein Handtuch, benutzt kein Handtuch. Nur abstreifen und für Wiedererwärmung sorgen.
0: Gut, dann springen wir mal raus. Bei mir ist es soweit.
9: Darf ich?
0: Kenn ich so als Disco-Tanzbewegung.
9: Genau. Das mache ich ungefähr 15 bis 30 Sekunden, je nach Empfinden.
0: Puh.
9: So, ordentlich abstreifen.
0: Das soll ja so richtig die Selbstheilung des Körpers aktivieren. Hat ja der Kneipp auch selbst erlebt.
9: Ja, genau. Es geht um die Immunstärkung. Es geht ganz einfach darum, dass ich diese Reize an meinen Körper ranbringe, so wie früher. Und dass der Körper selber ausgleichen muss.
0: Und was ich bei dem Verein schön finde, ist, dass eigentlich alle Altersstufen dabei sind. Ne?
9: Ja, das denke ich, war mit Sicherheit Kneipps Anliegen, dass nicht nur alte Leute kneipen, sondern dass man schon im Kindesalter anfängt, sich abzuhärten mit dem kalten Wasser, um eben möglichst fit und aktiv alt zu werden.
4: Na denn,

Der Goldene Saal in Dillingen. Bayerisch barock, schwäbisch schön. Der Goldene Saal war früher eine katholische Universität. Heute ist dort die Akademie für Lehrerfortbildung.

0: Und dann treibt uns die Sehnsucht doch wieder in die Natur, an die Schwäbische Donau und ihre Seen.
1: Segeln hier in der Region vermutet man erstmal gar nicht. Ne? Wie seid ihr darauf gekommen, hier jetzt zu segeln auf dem See?
2: Das sind die kurzen Anfahrtswege, die wir hier genießen. Wir sind kurze Zeit von Dillingen am Wasser. Wir wollen uns auch nicht mit den großen Seen oder auch mit dem Meer messen. Für uns ist einfach die Regionalität und auch die Kameradschaft hier bei uns im Clubgelände das Wichtigste.
1: Und so ein kleinerer See, ist das auch so ein entspannteres Segeln, weil er vielleicht nicht ganz so unruhig ist?
2: Genau umgekehrt.
1: Genau umgekehrt, ja?
2: Genau umgekehrt. Wir müssen viel Wenden fahren. Wir haben hier die längste Strecke, 900 Meter. Insgesamt, wenn wir im Kreis fahren, beziehungsweise im Dreieck, haben wir 2500 Meter. Mhm. Insgesamt 30 Hektar. Und da ist man dann schon ständig am Wenden und Umdrehen. Und man muss auf die anderen Boote aufpassen.
1: Und wenn man hier bei euch mitmachen will, muss man das Boot schon mitbringen?
2: Nein. Nee. Also wir haben auch für die Neumitglieder Boote vorhanden. Wir haben für die Kinder- und Jugendliche Vereinsboote zum Lernen. Und wenn jemand anfangen möchte, haben wir auch Boote da.
1: Guter Einstieg also.
2: Für jedermann.
1: Mein Stichwort einsteigen will ich auch mal. Machen wir.
2: Gerne. Hier vorne, wir haben Boot bereit.
1: Also wenn ich eins gelernt habe von den Schwaben hier, egal jetzt ob bayerische oder württembergische, die wissen wirklich, wie man das Wasser genießt. Bis zur nächsten Expedition. Tschüss!

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1: Grüß Sie. Hybrid kannte man bis vor kurzem nur aus dem Auto, also zwei verschiedene Antriebe. Spätestens seit der militärischen Intervention Russlands gegen die Ukraine auch aus der Kriegsführung. Eine Mischung aus offenen und verdeckten Aktionen, militärischen und nicht-militärischen Maßnahmen mit dem Ziel, die Schwelle zwischen Krieg und Frieden zu verwischen. Und da passt es ja, wenn der Kanzler schon vor einem Jahr gesagt hat, Deutschland ist nicht im Krieg, aber auch nicht mehr im Frieden. Umso mehr, seit die Regierung gestern Russland als die Macht hinter der Drohnenattacke von Leipzig benannt hat. Einen Monat lang hat es gedauert, bis die Ermittlungen soweit waren, dass die Schuld jetzt soweit geklärt ist, dass Gegenmaßnahmen verhängt werden können. Einberufung des Botschafters, Schließung von Generalkonsulat und russischem Haus, schärfere Einreisekontrollen, mehr Druck auf die russische Schattenflotte. War es das, was Merz gemeint hat, als er sagte, die Angreifer werden dafür bezahlen? Oder muss da noch mehr an Sanktionen kommen? Welche Reaktion halten Sie für richtig? Sie erreichen uns im Tagesgespräch, im Radio bei Bayern 2, im Fernsehen bei ARD Alpha, gebührenfrei unter 0800 94 95 95 5. Nochmal 0800 94 95 5.

0: 95 95 5.
1: Kommen Sie mit uns ins Gespräch. Heute am Mikrofon Stefan Parisius.
0: Deutschland reagiert auf Russlands hybride Attacken. Reicht das, fragen wir heute. Und es schreibt uns Ulrich Schlecht aus Wemding. Hallo Bayern 2 Team, schon seit der Besetzung der Krim 2014 beruht Putins Macht auf der Furchtsamkeit der europäischen Staaten. Anstatt bereits zu diesem Zeitpunkt Russland klar als unseren Feind zu benennen, wich man dringend notwendigen Konsequenzen, sprich die Unterstützung der Ukraine mit Waffen und der Verhängung von Sanktionen aus, was das Ganze eigentlich nur schlimmer gemacht hat. So viel zum Einstieg. Ihr Gesprächspartner heute ist Russland-Experte und Politikwissenschaftler an der Universität Innsbruck, Professor Gerhard Mangold. Grüß Gott, Herr Mangold.
2: Schönen Mittag, grüß Gott.
0: Servus. Als Sie gestern von diesem Maßnahmenpaket der deutschen Politik gehört haben, war da was Überraschendes für Sie dabei?
2: Überraschend eher, was nicht gemacht wurde. Ich denke, die Reaktion war etwas verhalten. Man könnte auch sagen, besonnen, je nachdem, welchen Standpunkt man einnehmen möchte. Ich hätte schon erwartet, dass es auch zur Ausweisung von Diplomaten kommen würde. Die russische Botschaft in Deutschland ist sehr groß, auch die deutsche in Moskau. Das heißt, man hätte auch allfällige Retorsionsmaßnahmen, also eine spiegelbildliche Ausweisung von deutschen Diplomaten ertragen können. Aber das wäre ein stärkeres Signal der Abschreckung gewesen. Und ich denke, es wäre auch hier angebracht gewesen, schon nach den Vorfällen in Leipzig die Artikel 4 Konsultationen im Rahmen der NATO aufzunehmen. Das bedeutet noch längst nicht einen Bündnisfall, aber diese Konsultationen sind vorgesehen, wenn ein Mitgliedsland der NATO seine Sicherheit und seine politische Unabhängigkeit in Gefahr sieht. Und das ist wohl der Fall. Also so etwas hätte schon geschehen sollen. Die Maßnahmen, die verhängt wurden, sind durchaus gut, durchaus angebracht. Aber wie gesagt, im Sinne einer Abschreckung, und darum soll es ja wohl gehen, dass zukünftige hybride Angriffe nicht in dieser Intensität und nicht in diesem Ausmaß stattfinden, hätte mehr wahrscheinlich getan werden sollen.
0: Naja, das heißt, Sie sprechen schon davon, ja, dass es ein kriegsähnlicher Zustand ist jetzt zwischen Russland und Deutschland. Da passen dann die deutschen Gegenmaßnahmen eigentlich nicht so wirklich, oder?
2: Es ist politisch gesehen ein kriegsähnlicher Zustand, völkerrechtlich nicht. Wir sind völkerrechtlich nicht im Krieg, oder Deutschland ist völkerrechtlich nicht im Krieg mit Russland, weil es nach den Bestimmungen des Völkerrechts eben kein bewaffneter Angriff war, den Russland hier durchgeführt hat, nämlich im Sinne, wie die Charta der Vereinten Nationen das definiert. Das müsste ein militärischer Angriff mit erheblichem Ausmaß sein. Das liegt nicht vor. Aber unabhängig von der völkerrechtlichen Perspektive ist eben die politische Perspektive relevant. Und da muss man eben von einem kriegsähnlichen Zustand sprechen, der dann auch entsprechende Maßnahmen mit einschließen muss, wenn man mit so einem Zustand konfrontiert ist.
0: Jetzt kann man natürlich schon fragen, wir beschäftigen uns damit ja schon eine Zeit lang, und es ist das wievielte Sanktionspaket inzwischen jetzt, das da beschlossen wurde und weiter beschlossen werden soll, und warum sollte es diesmal was bewirken?
2: Ich denke auch, das jetzt diskutierte 22. Sanktionspaket wird nicht wirklich bewirken, was man bewirken möchte, nämlich dass Russland seinen Krieg in der Ukraine beendet und an den Verhandlungstisch kommt mit akzeptablen Forderungen an die ukrainische Seite. Auch die gestern verfügten Maßnahmen werden sehr wahrscheinlich auch nicht ausreichen, um Russland von einer Ausweitung und Intensivierung dieser hybriden Angriffe abzubringen. Die Frage ist nur, was ist die Alternative? Was könnte sonst noch getan werden? Ich habe einiges erwähnt, was hätte getan werden können. Aber es ist letztlich so, dass solche Angriffe vermutlich weitergehen, man sich gegen solche Angriffe auch nicht vollständig schützen kann. Aber es gibt schon eine Reihe von Maßnahmen, die man ergreifen muss. Es muss zuerst sicherlich die Resilienz der deutschen Gesellschaft gestärkt werden. Das fängt an beim technischen Schutz von kritischer Infrastruktur, von Telekommunikation, von Energiesystemen. Das schließt aber auch ein, dass man die Bevölkerung sensibilisiert für diese Gefahren und dass man größere Bereitschaft und Aufmerksamkeit in der Bevölkerung erzeugt. Bis hin zu langfristigen Maßnahmen, die es dem hybriden Attentäter nicht erlauben, tatsächlich gesellschaftliche Konflikte so auszunutzen, dass die Polarisierung steigt und die Demokratiequalität leidet, also gesellschaftliche Konflikte wie soziale Konflikte, kulturelle, religiöse Konflikte, ethnische Konflikte, all das sind Angriffspunkte für einen hybriden Angreifer, um Gesellschaften zu destabilisieren. Also langfristig muss Resilienz auch bedeuten, diese Konflikte innerstaatlich zu bewältigen, um diese Angriffsflächen nicht mehr zu bieten oder jedenfalls nicht mehr in diesem Ausmaß zu bieten.
0: Wenn Sie mit Professor Mangold ins Gespräch kommen wollen, freuen wir uns auf einen Anruf von Ihnen, Ihre Beteiligung unter 0800 94 95 95 5. Nochmal 0800 94 95 95 5. Ecke Tüdeck aus München ist der Erste. Hallo.
3: Ja, guten Morgen.
0: Grüß Gott.
3: Also ich habe aufmerksam zugehört, was Ihr Fachmann dort gesagt hat. Ja, Resilienz, eben die Gesellschaft stärken. Und ich möchte mich anschließen, was Roderick Kiesewetter, er hat gestern sehr, sehr deutliche Worte an die Bundesregierung gesandt. Und ich finde es sehr wichtig, was da jetzt passiert ist, was sicher nicht ausreichend wird. Und dann gibt es aber eine Befürchtung, es gab ja diesen tollen Podcast eben, dass man im Austausch Deutsch-Russen, die ja inhaftiert waren in Russland gegen, wissen Sie ja, den Tiergartenmörder etc. pp. Ausgetauscht hat. Meine Befürchtung ist, dass Deutsch-Russen unter Repressalien leiden werden müssen. Das wird sich Putins, diese Organisation, ich komme nicht auf den Namen, das ist meine Befürchtung, dass Deutschrussen, die in Russland leben oder Russen, die sich kritisch Putin gegenüber geäußert haben, leider auch da missbraucht werden, inhaftiert werden können. Das ist meine Befürchtung.
0: Ja.
3: Ich freue mich, dass die Bundesregierung jetzt endlich handelt, was in meinen Augen schon längst hätte getan werden müssen. Und Ihr Fachmann hat es ja auch sehr gut erklärt. Ja, das ist meine Überlegung und Gedankengang dazu. Dankeschön.
0: Dankeschön. Dann geben wir das gleich weiter an Professor Mangold. Ist das ein Pfeil im Köcher, auch noch von Putin? Es gibt ja bis jetzt noch keine offizielle Reaktion auf die Sanktionen. Also es gibt Medvedev, der gesagt hat, da könnte auch ein direkter Schlag kommen, der aber schon seit einiger Zeit ja als Hardliner ganz extrem da aufgefallen ist. Aber noch keine offizielle Gegenreaktion. Es wird befürchtet und erwartet, heißt es immer, dass das spiegelbildlich vorgegangen wird. Man spricht von der Schließung der Goethe-Institute. Aber was die Frau Tüdeck gerade gesagt hat, eben gerade mit der Situation der Deutschrussen, ist das auch eine, etwas, was im Kalkül möglicherweise ist dort?
2: Ich denke nicht, dass es spezifische repressive Maßnahmen gegen Deutschrussen geben wird. Aber Tatsache ist, dass in Russland die Repression seit Beginn dieses Krieges noch einmal massiv zugenommen hat und dass es in Russland eben nicht möglich ist, sich gegen den Krieg auszusprechen oder auch nur für einen Frieden auszusprechen, weil das sofort immer als Diskreditierung der russischen Streitkräfte gewertet wird, was Gefängnisstrafen nach sich zieht. Also keine spezifische Diskriminierung von Deutschrussen, aber eine allgemeine Repression von jedem, der sich gegen diesen Krieg ausspricht oder der sich auch aussprechen würde gegen diese hybriden Angriffe Russlands auf Deutschland. Was man sieht in der öffentlichen Meinung ist, dass das Deutschlandbild sich wesentlich verschlechtert hat. Das Deutschlandbild war eigentlich sehr, sehr gut. Das hing auch mit der aus russischer Sicht so gesehenen und wohl auch tatsächlich wohlwollenden Politik Deutschlands gegenüber Russland zusammen. Aber aufgrund der führenden Rolle, die Deutschland jetzt einnimmt in der Finanzierung des Krieges, militärisch und finanziell für das ukrainische Budget, ist die Stimmung gegenüber Deutschland deutlich schlechter geworden. Natürlich auch genährt durch die staatliche Propaganda. Und ich denke, das wird sich fortsetzen.
0: Und dann gehen wir nach Duisburg zu Jens Bohn. Herr Bohn, danke für den Anruf.
4: Ja, hallo, guten Tag. Erstmal wollte ich Sie beglückwünschen zu Ihrem hervorragenden Studiogast oder Gesprächspartner, dem Professor Mangold.
0: Dankeschön.
4: Und zum Zweiten wollte ich bemerken, dass mir die Sprüche von unserem Kanzler wieder befremdlich vorkommen, wenn ich da höre, die werden dafür bezahlen. Was meint er da überhaupt mit? Ich habe das bis heute nicht begriffen, was er damit meint. Das hört sich schon hochtrabend an, aber bisher kann Putin doch nur lachen über solche Maßnahmen, die bisher getroffen worden sind. Also ich meine, diese Schließung des russischen Hauses war überfällig. Ja, schon seit langem überfällig. Mhm. Aufgrund dieser ganzen Dinge, die da vor sich gehen mit Spionage und so weiter. Nur wir können natürlich auch aufgrund unserer Position, die wir haben, die ist ja sehr viel schlechter, als wie der Kanzler sie darstellt, auch gar nicht so furchtbar viel unternehmen. Was wollen wir denn großartig? Man kann doch gegenüber solchen Despoten wie Putin nur hart auftreten, wenn man auch selber stabil ist. Das heißt, wenn wir militärisch stark sind. Und das sind wir definitiv nicht. Ja. Und da scheint sich ja auch der Herr Merz nicht dran zu erinnern, als er noch in der Opposition war, hat er doch gewettert gegen den damaligen Kanzler Scholz, warum er denn nicht die Taurus-Systeme lieferte in die Ukraine. Davon will er ja selbst jetzt gar nichts mehr wissen. Da kann er sich anscheinend nicht erinnern. Mhm. Also es ist keine, ich sehe nicht die Entschlossenheit da, weder in der Union noch in der SPD

0: auch wenn Pistorius da von Kriegstüchtigkeit und so weiter redet. Aber wie will er das denn machen, ohne noch nicht mal, wir sind ja noch nicht mal in der Lage, so etwas wie eine allgemeine Wehrpflicht hier wieder durchzusetzen. Ja. Das kleine Dänemark kann das. Die können das mit Männern und Frauen. Ja, und die ist Sozialdemokratin dort, die Frederiksen. Und hier ist nichts dergleichen machbar.
1: Ich nehme Herr Buhn bei Johann Marxreiter aus Augsburg mit dazu. Herr Marxreiter, wenn Sie hören, der Herr Buhn sagt, die werden dafür bezahlen, die Verantwortlichen, dann kann es das nicht gewesen sein. Können Sie da mitgehen?
2: Also ich habe ja eigentlich eine ganz gegenteilige Meinung, sondern meine Meinung ist, wir müssen jetzt unbedingt deeskalieren. Ich habe jetzt im Vorgespräch ja das schon gesagt, ich erinnere daran, dass vor wenigen Tagen der Trump wahrscheinlich seinen CIA-Chef nach Moskau geschickt hat, um die russische Regierung vermutlich davon abzubringen, jetzt mal einen Präventivschlag gegen Deutschland, die baltischen Länder, Großbritannien oder irgendjemand durchzuführen, weil wir ja immer mehr direkte Beteiligte an dem Krieg waren. Ich meine, das in Leipzig, wenn dann dort Waffen verladen werden für den Krieg in ein Kriegsgebiet, dann ist das ganz normal ein Umschlagplatz von Kriegswaffen, die aus Sicht von Russland gegen sie verwendet werden. Ich weiß es ja auch, ich habe Bekannte hier in der Münchner Umgebung, da waren Drohnen gebaut, die waren in Pakete verpackt und in die Ukraine geschickt. Mhm. Und das ist jetzt so, dass jetzt das völlig wurscht ist, ob wir das jetzt gut aus guten Gründen machen oder irgendwas. Aber wenn ein Schlag kommt gegen irgendein militärisches Gebiet, gegen eine Stadt, dann sind wir vielleicht mit einem Bein vor dem Dritten Weltkrieg. Und das ist es wirklich nicht wert. Man muss jetzt echt mal zurücktreten und sich die Sache angucken. Ist es jetzt wirklich weiter sinnvoll, immer mehr Öl in dieses Feuer zu gießen?
1: Ja, Herr Braun, ist es sinnvoll, Ihrer Meinung nach?
0: Nein, also wer gießt denn Öl ins Feuer? Also weder der Kanzler noch der Außenminister Wadephul, keiner hat Öl ins Feuer geworfen.
2: Die, ja, die Waffenlieferungen sind das Öl ins Feuer.
0: Ne? Ach ja, das Geld, die Waffenlieferungen. Ja, sollen die armen Ukrainer jetzt an der Front mit Pfeil und Bogen schießen oder was?
2: Das ist eine bittere Pille dann sind es die armen Esten, die armen Letten, die armen Polen, die armen Deutschen, die armen Italiener, die armen Franzosen, die armen Spanier.
0: Nehmen oder was? Sollen wir jetzt die Hände hochnehmen?
2: Das ist nicht der richtige
0: Weg. Also ich kann dazu nur eins sagen, der Dummheit der Menschen sind keine Grenzen gesetzt. Mehr kann ich dazu nicht mehr sagen.
1: Also mit der Dummheit halten wir uns hier ein bisschen zurück, glaube ich, im Tagesgespräch, gerade wenn wir übereinander reden. Aber ich glaube, dass dieses Gespräch zwischen Ihnen beiden doch ganz schön auch die unterschiedlichen Pole gezeigt hat, die da jetzt sind in der Diskussion. Ich greife mal zwei Punkte raus und werfe sie nach Innsbruck an zu Professor Mangott nochmal. Professor Mangott, inwieweit sieht denn Russland uns als direkten Kriegsteilnehmer und interpretiert das so, wenn eben hier von hier aus Waffen in die Ukraine geliefert werden, wie es ja offenbar aus Leipzig der Fall ist?
3: Nun, für Russland ist Deutschland Kriegsteilnehmer und zwar der wichtigste, weil die meiste militärische und finanzielle Unterstützung aus Deutschland kommt. Also für die russische Führung ist Deutschland ein Gegner. Völkerrechtlich gesehen ist Deutschland durch die Waffenlieferungen keine Kriegspartei geworden. Auch die anderen westlichen Staaten, die diese Waffen liefern, werden damit völkerrechtlich gesehen nicht zu Konflikt- und Kriegsparteien, sondern sie unterstützen die Ukraine bei ihrem legitimen Recht der Selbstverteidigung. Politisch ist das natürlich eine ganz andere Dimension. Politisch wird Deutschland eben als Kriegsgegner gesehen und aus russischer Sicht sind die Angriffe daher gerechtfertigt. Da sind sie legal. Sie sind trotzdem nicht legal, sie sind nicht legitim. Aber das Ziel ist sicherlich, diese hybriden Angriffe Russlands auf Deutschland, Unsicherheit in der Bevölkerung zu erzeugen, um dann über diese Unsicherheit und Angst, die sich in der Bevölkerung ausbreitet, Druck ausüben zu können auf die politische Führung Deutschlands, die Unterstützung der Ukraine zurückzunehmen. Denn die hybriden Angriffe, das muss man sagen, sind die Kehrseite der westlichen Unterstützung, der deutschen Unterstützung für die Ukraine. Wie gesagt, das macht die russischen hybriden Angriffe nicht legitim und auch nicht legal, aber es ist tatsächlich die Kehrseite und da muss die Politik eben sich im Klaren darüber sein, gibt sie diesem Druck nach oder ist sie bereit, die Ukraine trotzdem weiter zu unterstützen, gewärtigend allerdings, dass sich dann auch die russischen hybriden Angriffe steigern.

0: Radcliffe, der CIA-Direktor, seine russischen Gegenüber davor gewarnt hat, einen NATO-Staat anzugreifen, ist, glaube ich, auch nicht das Dringendste gewesen, weil ein solcher Angriff, nämlich im Sinne eines wirklich kinetischen, eines militärischen Angriffes, nicht wahrscheinlich, nicht erwartbar ist. Aber was vermutlich Radcliffe in Moskau gesagt hat, ist, wie die Trump-Regierung ihre Vermittlungsbemühungen, wenn sie sie denn wieder aufnimmt, sie sind ja seit Februar unterbrochen, gestalten werden wird und dass Russland überzeugt werden soll, dass es angesichts eines militärischen Patts und einer eskalierenden militärischen Lage, was den Luftkrieg und den Seekrieg betrifft, tatsächlich an den Verhandlungstisch kommen sollte mit tatsächlich akzeptablen Forderungen. Ich denke, das war die wesentliche Botschaft, die Radcliffe in Moskau übergeben hat. Man kann natürlich auch durch den Besuch von Radcliffe annehmen, dass Donald Trump vielleicht in einer Professionalisierung der Vermittlungsbemühungen interessiert ist, denn bisher waren es nur Jared Kushner, sein Schwiegersohn und Steve Witkoff, ein Immobilienfreund, die die Verhandlungen mit Moskau und Kiew geführt haben. Wenn jetzt Radcliffe beteiligt ist, als Russland-Falke eigentlich, wenn auch Rubio beteiligt werden sollte, wie das Rubio eigentlich auch angedeutet hat, wäre das eine wünschenswerte Professionalisierung des trilateralen Verhandlungsprozesses und das könnte dann bessere Ergebnisse bringen, obwohl ich grundsätzlich nicht sehr optimistisch bin, dass ein solches Verhandlungsergebnis zustande kommt. Aber man muss am Ende des Tages sagen, ohne Verhandlungsergebnis in der Ukraine werden diese hybriden Angriffe weitergehen. Also die hybriden Angriffe tatsächlich zu einem Ende bringen zu können, geht nicht ohne eine Friedensregelung in Kiew.
1: 0800 94 95 95 5 ist die Nummer ins Tagesgesprächsstudio. 0800 94 95 95 5. Beate Stegart aus Wetter hat sie gewählt. Frau Stegart.
2: Ja, also wenn ich dieses ganze Thema, ich könnte platzen wirklich. Der Putin ist wirklich wie ein ungezogenes Kind. Der hat keinen Sinn, dass andere Leute nicht das machen möchten, was er möchte. Und wenn das so ist, dann reagiert er eben schlecht. Und das ist unmöglich. Und solange der wirklich noch was zu sagen hat, wird sich da wohl auch nicht viel ändern. Der ist einfach nur, wenn er was weggenommen bekommt oder was nicht so klappt, dann reagiert er so, er ist beleidigt und reagiert eben wirklich schlecht.
1: Mhm. Aber
2: der ist uneinsichtig, der Mensch.
1: Was uns aber wieder zu der Frage nach unseren Reaktionen bringt. Also sehen Sie überhaupt irgendeine Möglichkeit, ihn zu beeindrucken? Oder sagen Sie, das kann man sich alles von vornherein schenken?
2: Der Mensch ist nicht zu beeindrucken. Ich sage ja, der ist uneinsichtig. Der meint, alles, was er macht, ist fehlerfrei. Und alles, was andere machen, ist fehlerhaft. Und solange er das nicht ändert, wird sich da auch wirklich nichts ändern. Und ich habe wirklich Bedenken, dass sie irgendwann mal auf den Knopf drückt.
1: Mhm.
2: Einfach, weil es so ist. Ne?
1: Die Frage ist, ja, so gut zu beobachten wir das ja auch schon seit einigen Jahren. Die Frage ist, Professor Mangold, ob da Deutschland eigentlich überhaupt der richtige Gesprächspartner ist oder ob man das nicht einfach wirklich viel größer denken muss. Heute tagt ja auch die EU. Die Außenbeauftragte da hat von staatlichem Terrorismus gesprochen. Letztlich wird sich Herr Putin wahrscheinlich um deutsche Sanktionen weniger scheren, als um welche, die von einem einigen Europa gegen ihn ausgesprochen werden. Stichwort zum Beispiel gerade Schattenflotte, da waren die Deutschen ja sehr vage.
0: Sie waren sehr vage, aber Sie haben völlig recht, das ist die zusätzliche Dimension, die man mitdenken muss. Das, was Deutschland im Zuge der Sanktionsdiskussionen auf Ebene der Europäischen Union mitwirken kann. Das ist relevant auch für die Abschreckungswirkung der genannten Maßnahmen. Es geht hier wirklich darum, wird gegen die Schattenflotte, die sogenannte Schattenflotte Russlands, stärker vorgegangen im Sinne eines Anhaltens oder gar eines Aufbringens dieser Schiffe, um den russischen Ölexport zu beschränken, auf ein gewisses Minimum herabzusenken. Das ist etwas, was im Rahmen der Europäischen Union geklärt werden muss, wo es Einigkeit in der Europäischen Union braucht. Aber das ist auch gleichzeitig die Achillesferse der europäischen Sanktionspolitik, nämlich dass 27 Mitglieder immer einstimmig dafür sein müssen, diese oder jene Sanktion zu verhängen. Und wir haben beobachtet in den letzten Monaten, dass die jüngsten Sanktionspakete der Europäischen Union eigentlich in den Verhandlungen zwischen den Mitgliedstaaten immer wieder verwässert wurden. Und da ist es auch nicht klar, ob dieses deutsche Bemühen, auf EU-Ebene stärkere Sanktionen gegen die Schattenflotte durchsetzen zu können, auch erfolgreich sein wird. Aber es braucht natürlich diese kollektive Dimension sowohl innerhalb der NATO als auch innerhalb der Europäischen Union, denn Deutschland alleine ist nicht ausreichend handlungsfähig, um abschreckend zu wirken.
1: Frau Stegart, sehen Sie Europa da als auf dem Spielfeld überhaupt befindlich? Nehmen Sie das wahr oder sagen Sie, das ist auch nichts, was den Putin beeindrucken könnte?

0: Tja, Herr Putin, den beeindruckt anscheinend überhaupt nichts, außer wenn vielleicht mal sein Stuhl brennt. Aber ich meine, alles kann man sich ja auch nicht gefallen lassen. Nur eben ist das Problem, wenn man reagiert, dann reagiert er eben schlecht. Und das ist eben wirklich ein großes Problem. Andere Leute sehen wenigstens ein, dass sie Fehler machen. Er nicht. Ja. Er meint, das ist alles richtig. Und wenn man dann wirklich auf solche Sachen, die er da so treibt, reagiert, dann meint er, das ist alles schlecht. Das können die sich, warum lassen die sich das nicht gefallen?
1: Dank Ihnen mal nach Wetter, Frau Stegert. Ein Thema, das mehrere unserer Hörer und Hörerinnen und Hörer interessiert, wollen wir jetzt mal angehen. Da schreibt uns zum Beispiel Klaus Spitzel per Mail, was ist eigentlich, wenn dieser Anschlag von ukrainischer Seite initiiert und durchgeführt wurde, um das Verhältnis zu Russland weiter zu trüben? Und ich glaube, in ein ähnliches Horn will auch Stephen Kosegi aus Garmisch-Partenkirchen stoßen. Herr Kosegi?
2: Ja, grüß Sie, danke für, dass ich drankomme. Zu Ihren Anfangssagen, kann es das gewesen sein für die Konsequenzen? Ich erinnere mich auch an ein fremdes Markt mit einem hybriden Angriff gegen die Bundesrepublik Deutschland, wo die Bundesregierung inklusive Kanzlerin 2013 abgeholt worden ist. Die Konsequenzen waren, dass der BND sich das nachgehen sollte. Da gab es handfeste Beweise damals dafür, sonst gab es keine Konsequenzen für dieses Angriff. Und die andere Frage, ob das reicht. Reichen die nachrichtendienstliche Erkenntnisse, um zu dem Schluss zu kommen, dass Russland verantwortlich ist? Ich vermisse da Beweise. Mindestens diesmal hat es ein paar Wochen gedauert, bis Russland als schuldig genannt worden ist. Die Ostseekabeln, die angeblich von den Schattenflotte gekappt worden sind, wurde damals Russland sofort beschuldigt. Genauso mit den Nord Stream-Anschlägen in beiden Fällen, beziehungsweise Ostseekabeln, wo das nachweislich der Fall ist, war nicht so. Ich vermisse in den ganzen Diskussionen, beziehungsweise wo sind die Beweise, dass Russland dafür zuständig ist?
1: Ja. Das können wir nachher übrigens gleich nach halb auch noch den bayerischen Innenminister fragen, Joachim Herrmann, wie er die Beweislage da einschätzt, der ja auch viel mit hybriden Angriffen zu tun hat. Aber jetzt erstmal nochmal eben an Professor Mangott. Die Argumente, die hier kommen, sind ja nachvollziehbar und berechtigt. Also wenn wir um die Nord Stream Angriffe reden oder die Zerstörung und die ähnlichen anderen Geschichten, wo ja immer wieder, ich glaube, das heißt False Flag, Angriffe gemacht werden, um eben an den anderen sozusagen das in die Schuhe zu schieben. Denken Sie wirklich, dass wir jetzt hier sicher genug sein können, dass es sich hier um russische Angriffe handelt?
3: Nun, das Problem, das die Hörer auch angesprochen haben, ist tatsächlich, dass wir keine Beweise sehen. Das heißt nicht, dass es keine Beweise gibt, aber das heißt auch nicht, dass es Beweise gibt. Vielleicht ist es nur eine Indizienkette oder es werden Beweise nicht sichtbar gemacht wegen Quellenschutz oder um nicht sichtbar zu machen, wie die deutschen Dienste arbeiten, um solche hybriden Angriffe aufzuklären. Also es ist immer natürlich der Vorbehalt, dass es tatsächlich solide Beweise gibt für eine russische Täterschaft. Aber von der gehen wir mal aus, auch wenn ich die Skepsis teile, dass das nicht notwendigerweise so sein muss. Eine Ablenkungsaktion durch ukrainische Dienste, nämlich dass man hier einen Angriff simuliert, der ja dann tatsächlich nicht erfolgreich war, um das deutsch-russische Verhältnis weiter zu trüben und vielleicht die Unterstützung der Ukraine durch die deutsche Regierung noch zu stärken, das ist natürlich grundsätzlich denkbar und in diese Richtung muss auch ermittelt werden und wurde vermutlich auch ermittelt. Ich halte aber eine solche False-Flag-Operation für eher unwahrscheinlich, dass die ukrainische Seite das tun würde, nämlich ihre eigenen Antonov-Transportflugzeuge zu beschädigen. Aber wenn es auch nur sozusagen ein provokativer Testversuch war, glaube ich auch nicht, dass es die Ukraine war. Aber es stimmt natürlich, die Ukraine hat auch Angriffe durchgeführt auf deutsche Infrastruktur, nämlich auf Nord Stream 1, Nord Stream 2, 2022 im September. Da ermitteln die deutsche Bundesstaatsanwaltschaft, da ermitteln dann auch die Gerichte. Das wird Konsequenzen für die Täter und Täterinnen haben. Aber man muss sagen, hier ist die deutsche politische Reaktion schon sehr maßvoll ausgefallen. Und wenn ich an den schon erwähnten Roderich Kiesewetter denke, er hat ja sogar gesagt, dass diese Angriffe, selbst wenn die Ukraine sie durchgeführt haben sollte, in deutschem Interesse gewesen sein. Also da gibt es schon eine gewisse Schieflage in der politischen Bewertung, aber das eine kann man nicht gegen das andere aufrechnen. Das macht die russischen Angriffe, wenn es tatsächlich solche russischen Angriffe waren, deswegen nicht legal oder legitim.
1: Dazu kommt ja eben noch als zusätzliche Problematik, dass die Angriffe ja, dass dieser Angriff ja nicht funktioniert hat. Also hätte er funktioniert, wäre das wieder ganz anders gewesen. Dazu ist auch gerade noch eine Frage gekommen aus der Hörerschaft, die wir in der zweiten halben Stunde besprechen werden, denn jetzt ist es 12.30 Uhr, halb eins.
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1: Deutschland reagiert auf Russlands hybride Attacken. Reicht das, fragen wir heute. Ihr Gesprächspartner ist Professor Mangold, Politikwissenschaftler und Russland-Experte an der Universität Innsbruck. Und wir freuen uns auf Ihre Beteiligung.
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1: Hans Menzel aus Bamberg, hallo.
5: Ja, vorneweg erstmal guten Tag. Der Herr Putin, möchte ich feststellen, ist ein Kriegsverbrecher, weil er die Ukraine angegriffen hat. Allerdings muss ich auch gleichzeitig sagen, der Herr Selenskyj ist nicht ein glühender Demokrat. Nur mal zur Feststellung. Mhm. Ja. Und die Reaktion der deutschen Bundesregierung, absolut lachhaft, überhaupt der EU. Ja. Und man müsste Russland mit der Schattenflotte, wir wissen doch, wer das Öl kauft, dann tun wir doch diese Länder sanktionieren. Wir müssen doch gar nicht die Schiffe aufhalten, sondern wer nimmt denn das Öl ab? Indien und so weiter. Und dann müssen wir denen so kräftig auf die Füße treten, doch das können wir nicht, weil wir von denen so abhängig sind mittlerweile, dass wir da auch nichts machen können. Also alles nur ein großes Luftgeschwätz.
1: Ja, ist ja, ist ja gerade in Sachen Schattenflotte ein Eindruck, den man haben kann, weil die ja schon seit langem eigentlich Gegenstand von Interventionen sein soll und von Sanktionen. Wie interpretieren Sie, Herr Mangold, dass diese Sanktionen einfach nicht durchgesetzt werden, offensichtlich, die eigentlich schon lange verhängt wurden?
3: Nun, Maßnahmen gegen die Schattenflotte gibt es sehr wohl von nordeuropäischen Staaten, aber auch von Frankreich. Es gibt schon Aufbringungen solcher Schiffe und Beschlagnahme solcher Schiffe. Das passiert schon, aber nicht in dem notwendigen Ausmaß, wie es erforderlich wäre. Ich glaube auch, dass man versuchen könnte, auf der Ebene der Europäischen Union die Umweltauflagen für solche Schiffe zu erhöhen, die ja meistens unter falscher Flagge fahren, damit man sozusagen aus dem Umweltrecht heraus die Befugnis sich ableitet, gegen solche Schiffe vorzugehen. Was der Hörer vorgeschlagen hat, nämlich gegen Handelspartner Russlands vorzugehen, vor allem im Öl- und im Gashandel. Das ist zunächst nachvollziehbar. Das würde vor allem Indien treffen, das würde vor allem China treffen und einige andere Länder auch, aber auch Frankreich, denn Frankreich bezieht sehr viel Flüssiggas aus Russland, ebenso wie Spanien. Aber solche Zölle, die man dann vielleicht als Strafzölle verhängt, oder sind es nur Sanktionen gegen Unternehmen in diesen Ländern, die eben Öl aus Russland, Gas aus Russland importieren, bedeuten auch immer Gegenreaktionen, Gegenzölle, Gegensanktionen, die dann erfolgen. Und das schadet natürlich unserer Wirtschaft, der europäischen Wirtschaft auch, die ja ohnehin nicht im besten Zustand ist.
1: Also mit einer Spirale ist da dann ja weiter zu rechnen, immer weiter. Ich will jetzt die Frage aufgreifen, von der ich gerade schon gesprochen habe, die gekommen ist zum Beispiel von Arnold Holzknecht per Textnachricht. Wie hätte Deutschland eigentlich auf den Drohnenangriff reagiert, wenn es eine Katastrophe gegeben hätte? Also versuchen wir mal diese Unwägbarkeit. Jetzt sind wir natürlich völlig im Bereich der Spekulation. Aber Professor Mangold, das wäre dann ja vermutlich eine ganz andere Reaktion gewesen, oder? Dann wäre Ihrer Einschätzung nach da möglicherweise die NATO mit reingezogen worden?
3: Nur man hätte sicherlich dann den Artikel 4 des NATO-Vertrages bemüht, nämlich dass man Konsultationen durchführt zwischen den Mitgliedstaaten der NATO, dass man auch gemeinsame Maßnahmen verabredet, was nicht passieren würde, auch nicht in dem Fall, dass dieser Anschlag erfolgreich gewesen wäre und Todesopfer gefordert hätte, ist eine Aktivierung des Artikel 5 des NATO-Vertrages, also der Bündnispflicht, die Mitgliedstaaten einander garantieren im Fall eines militärischen Angriffes. Das würde nämlich zu einer massiven Eskalation bis hin zu einem direkten Krieg zwischen Russland und der NATO führen, von dessen Eskalation wir nicht wirklich viel wissen, aber wo wir zumindest beachten müssen, dass er auch nuklear eskalieren könnte. Es bleibt aber trotzdem dabei, selbst wenn der Anschlag erfolgreich gewesen wäre, wäre kein bewaffneter Angriff, ein Armed Attack, wie das die UNO-Charta vorsieht, weil er eben nicht ein bestimmtes Ausmaß, nicht einen bestimmten Umfang erreicht hätte. Und das würde Deutschland nicht das Selbstverteidigungsrecht geben, völkerrechtlich. Aber politisch ist das, wie gesagt, eine andere Frage. Und bei der Zunahme solcher Anschläge, vor allem wenn diese Anschläge auch erfolgreich sind und Menschenleben fordern, wird eine härtere Reaktion Deutschlands notwendig sein. Das Problem ist nur, diese Eskalation, die dann von beiden Seiten ausgeht, verständlich natürlich, wenn Deutschland eskaliert aufgrund dieser Angriffe, die führt uns immer näher an die Kriegsschwelle und das ist das große Risiko. Und daher würde ich meinen, neben der Stärkung der Resilienz, nach einer Verbesserung des Lagebildes, nach der Stärkung der Vereitelungsfähigkeiten durch deutsche Behörden und nach einer Verbesserung der abschreckenden Wirkung deutscher Maßnahmen, muss es auch eine diplomatische Initiative geben, um diesen Krieg zu einem Ende zu bringen. Nicht, weil ich glaube, dass eine solche diplomatische Initiative derzeit viel Erfolg haben würde, aber es braucht diese Kommunikations- und Gesprächskanäle. Ansonsten kann die Eskalation immer weiter nach oben treiben und dann nähern wir uns wirklich der Kriegsschwelle und das kann keiner wollen.
1: Und dann geben wir das mal weiter an den bayerischen Innenminister Joachim Herrmann, den wir jetzt ein paar Minuten im Tagesgespräch begrüßen können. Hallo, Herr Herrmann.
6: Hallo, grüß Sie Gott.
1: Wenn also bei dem Punkt waren wir gerade und Gott behüte, dieser Anschlag erfolgreich gewesen wäre, diese Drohne explodiert wäre, beziehungsweise der Sprengsatz dran, welche Reaktion, glauben Sie, wäre dann angemessen gewesen?
6: Nun, ich glaube, wir müssen jetzt die Chance, so wie die Lage ist, nutzen. Es ist ja nach wie vor nicht völlig ausgeschlossen, dass die Drohne so gerade eben nicht wirklich explodieren sollte, sondern das in der Tat als halt eine weitere Bedrohungsmaßnahme Russlands gedacht war. Wie auch immer, wichtig ist, dass wir natürlich nicht blindlings irgendwie zurückschlagen, aber es muss schon eben deutlich gemacht werden, dass wir das nicht einfach so hinnehmen können. Es ist eine Bedrohung für unsere Bevölkerung. Und dass wir uns wirklich da massiv dagegen wehren, dass hier wir auch mit unseren Freunden und Nachbarn zusammenstehen und dass wir gemeinsam hier uns wehren werden gegen solche Angriffe, am besten indem wir sie im Einzelfall abwehren können, aber natürlich auch Russland deutlich machen, dass es nicht glauben darf, solche Maßnahmen beliebig weiter in die Welt setzen zu können, sondern dass das auf jeden Fall weitere wirtschaftliche Sanktionen, Restriktionen zur Folge hat.
1: Sie haben ja in Ihrer Funktion als Innenminister, als Bayerischer, mit ganz vielfältigen hybriden Angriffen zu tun, die auch eben bei uns stattfinden. Welche Bedrohung sehen Sie denn da insgesamt, speziell für Bayern auch?
6: Was läuft, worüber wir gerade am letzten Montag ja wieder auch die Öffentlichkeit intensiv für das vergangene Jahr informiert haben, sind Cyberangriffe. Wir haben Cyberangriffe von in Anführungszeichen privaten Kriminellen, die durch Ransomware Leute, Unternehmen erpressen wollen, um Geld zu bekommen. Aber wir haben eben auch Cyberangriffe, die von staatlichen Organisationen in Russland zum Beispiel gesteuert werden, um hier Spionage zu betreiben, um Sabotage zu betreiben oder das zumindest immer wieder auszuprobieren, inwieweit man ein Elektrizitätswerk stilllegen kann durch seinen Cyberangriff oder auch ein Krankenhaus und Ähnliches. Das sind die Themen, die da schon von großer Bedeutung sind. Und da zum Beispiel stellt sich eben auch die Frage, wenn ein solcher Cyberangriff kommt und wir haben es gegenwärtig mit etwa Tausenden pro Tag zu tun, die in unser Land kommen, dass wir zum Beispiel unsere Sicherheitsbehörden, auch unsere Nachrichtendienste ausdrücklich ermächtigen, in bestimmten Situationen dann gegebenenfalls auch mal einen Gegenangriff zu machen. Das ist bislang nicht der Fall. Das heißt, es können eben solche ausländischen Organisationen Cyberangriffe gegen uns richten. Wir versuchen, die abzuwehren und das funktioniert in den allermeisten Fällen, Gott sei Dank auch. Aber wir haben bislang keine Befugnis, umgekehrt dann zum Beispiel den Absender im Ausland unsererseits auch mit einem Gegen-Cyberangriff entsprechend zu attackieren. Und ich glaube, dass das schon angemessen wäre. Das bedroht ja nicht unmittelbar dann zunächst ein anderes Menschenleben. Aber wir müssen deutlich machen, dass wir uns sowas nicht einfach beliebig gefallen lassen.
1: Also wäre das schon mal eine Möglichkeit noch einer Erweiterung der Kompetenzen und Befugnisse. Wobei wir da ja dann wieder auch bei dem Problem sind, das wir auch in der ersten halben Stunde schon besprochen haben, mit dem Sie sich dann ja auch auseinanderzusetzen haben, nämlich inwieweit die Beweise der Urheberschaft wirklich so eindeutig sind, wie jetzt das zum Beispiel gestern gesagt wurde, oder dass Sie sagen, Sie können den Angreifer wirklich ganz klar so identifizieren, dass Sie dann zurückschlagen können. Das ist ja was, was eben oft mal jedenfalls in der Öffentlichkeit nicht so transparent ist.
6: Das ist auch nicht in allen Fällen gewährleistet, aber es gibt sehr wohl bei den Cyberangriffen auch Situationen, wo ich den elektronischen Weg dieses Cyberangriffs genau zurückverfolgen kann. Vor allen Dingen, wenn er mehrfach von der gleichen Quelle herkommt und wo sich dann schon die Frage stellt, ob ich genau diese Quelle eines Cyberangriffs hier unmittelbar auch zum Objekt eines Gegenangriffs mache.
1: Jetzt wird erwartet, dass eben in einer spiegelbildlichen Gegenreaktion zum Beispiel Russland möglicherweise auch die Goethe-Institute schließen könnte. Ist das was, wo Sie sagen, ja, die sind verzichtbar, oder braucht es nicht tatsächlich noch irgendwelche wichtigen anderen Verbindungen zwischen den Ländern, um am Ende doch noch zu irgendeiner Art von diplomatischen Lösung zu kommen?
6: Wir wollen auf jeden Fall hier nicht hier alle Brücken abbrechen, sondern ganz im Gegenteil, unser Anliegen ist ja deutlich zu machen, wir wollen keinen Krieg. Wir haben auch keine Feindschaft, Gegnerschaft mit dem russischen Volk. Wir wollen in Frieden mit den Menschen in Russland leben. Und das müssen wir gleichzeitig immer wieder rüberbringen. Wir halten es für völlig inakzeptabel, welchen Krieg Putin gegen die Ukraine begonnen hat, und die Bedrohung, die er jetzt gegen andere europäische Länder, das ist ja nicht nur Deutschland, entsprechend vorantreibt. Aber wir müssen immer wieder deutlich machen, wir wollen diese Auseinandersetzung nicht. Wir wollen im Frieden mit den Menschen in Russland leben. Und das müssen wir beides rüberbringen. Wir lassen uns das nicht beliebig gefallen, was Putin da in Auftrag gibt. Aber wir wollen gleichzeitig deutlich machen, dass wir keinen Krieg mit dem russischen Volk wollen, sondern in Frieden mit denen leben.
1: Der bayerische Innenminister Joachim Herrmann. Vielen Dank, Herr Herrmann, für Ihre Zeit.
6: Ich danke Ihnen auch. Alles Gute.
1: Danke Ihnen auch. Servus. Und damit wieder ans Telefon. Franz Wolf in Ingolstadt. Hallo.
7: Gott, Herr Paresius, grüße Sie.
1: Grüße.
7: Franz Wolf aus Ingolstadt. Nein, ich wollte nur anrufen, dem Vorsprecher, dass die Spätaussiedler Probleme hätten mit Repressionen aus Russland. Also meine Frau ist selber russische Staatsbürgerin, genau. Die ist als OP-Mädchen hingekommen, und ich hatte eigentlich gar keinen Kontakt, aber erst wenn die Kinder im Kindergarten waren, in der Schule, dann haben wir auf einmal Kontakt gehabt mit Leuten aus Spätaussiedler, genau, aus der Ebenenspätelung, genau. Und da wollte ich bloß sagen, die wollten überhaupt keinen gesellschaftlichen Zusammenhalt mit uns haben. Die waren immer unter sich, weißt du schon? Das war wirklich, ne? Die waren immer. Da gibt es so einen Schrebergartenbereich, so einen Datscherbereich, und da war, glaube ich, eben Sowjetunion. Und dann habe ich mir der Frau gesagt, ja, am 1. Mai, meine Bekannte, die hat mich eingeladen zum Grillen und gesagt, ey, heute ist 1. Mai. Also, da gehe ich zum Maibaumfest.
1: So viel vielleicht zum Thema, Dankeschön, Herr Wolf, so viel vielleicht zum Thema Verständigung auch zwischen den Nationen, was gar nicht so leicht ist, jedenfalls auf der Ebene vieler Bürger auch nicht. Gustav Germann in Neuwied, hallo.
8: Ja, Gustav Germann, guten Tag. Ich habe Ihre Diskussion verfolgt. Mir fällt auf, dass das alles sehr persönlich, auf einer persönlichen Ebene diskutiert wird. Das entspricht überhaupt nicht dem Charakter und der Tragweite und der Problematik dieser Geschichte. Das ist nicht eine subjektive Sache. Das sind systemische Geschichten. Und ich kann nur sagen, wir haben als Industrienation schon so viel rohstoffimperialistische Kriege geführt. Und genau deswegen gibt es auch diesen Konflikt. Der Kapitalismus kann keine faire Verteilung. Also muss er immer wachsen. Bei Schab des Untergangs, wie das mal Marx gesagt hat. Und das ist der Kasus Knaxus. Diese Ungleichverteilung, die systemisch bedingt ist, die führt dazu, dass man immer wachsen muss. Und deswegen auch die Rohstoffimperialisten kriegen. Jacques Chirac hat schon vor Jahrzehnten gesagt, wenn die Rohstoffversorgung nicht gewährleistet ist, dann werden wir intervenieren. Das heißt, letztendlich müssen wir Krieg machen. Und das, was wir Putin vorwerfen, ist genau das, was der Westen unter Führung Amerikas ständig gemacht hat. Und wir müssen aus dieser Falle raus. Wir müssen eine Struktur schaffen, wo praktisch einigermaßen faire Verteilung möglich ist. Das ist natürlich ein weites Feld, aber das ist das Thema. Und wenn wir aus diesem Dilemma herauskommen, dann können wir auch, dann wird es auch erstmal so keine Kriege, Rohstoffimperialistenkriege geben. Man kann ja auch mit fairen Rohstoffpreisen sowas machen. Nur das wollte der Westen nicht, weil das geht ja von den Profiten der großen Megakonzerne ab. Ja, und das ist der Kasus Knaxus.
1: Okay, ich will mal bei dem Thema Wirtschaft tatsächlich bleiben, dass Sie da ja jetzt aufwerfen und ein bisschen anders da vielleicht hinleuchten, nämlich auf die Frage, Sie haben das vorhin schon skizziert, auch kurz Professor Mangott, dass ja allmählich die wirtschaftliche Belastung der russischen Wirtschaft durch diesen Krieg ja auch immer größer wird. Das heißt, dass da ja auch immer mehr Geld reinfließt, also am Ende den Menschen dort auch für andere Dinge fehlt. Ist denn da nicht irgendwann mal, und auch das ist ja ein Ziel der Sanktionen, ist denn da nicht auch irgendwann mal zu erwarten, dass dadurch ein Unmut gegenüber Putin und gegenüber diesem Krieg so anwächst, dass vielleicht auch das noch eine Motivation sein wird, dagegen zu steuern?
3: Nun, es ist tatsächlich so, dass die Kriegswirtschaft in Russland die starken Rüstungsausgaben immense Belastungen sind für die Wirtschaft. Etwa 7% des Bruttoinlandsproduktes, also der gesamten Wertschöpfung Russlands, werden mittlerweile für den Krieg ausgegeben. Mehr als 40% des Staatshaushaltes fließen in Militär- und Sicherheitsapparate. Und die Wirtschaft in Russland ist tatsächlich nicht mehr in einem guten Zustand, nicht in einer akuten Krise, aber jedenfalls in einer Stagnation, mit wachsendem Budgetdefizit, mit hoher Inflation, mit einem hohen Leitzins, der umgekehrt wieder die Investitionen der zivilen Wirtschaft sehr viel teurer macht und daher meistens unmöglich macht. Also die Wirtschaft ist nicht in einer guten Verfassung. Und das führt natürlich dazu, dass auch Unzufriedenheit und Unmut in der Bevölkerung steigen. Das Problem ist nur, selbst wenn dieser Unmut noch steigen wird, zahlenmäßig quantitativ zunehmen wird, dann ist die große Frage, gibt es jemanden, der diese Unzufriedenheit auch mobilisieren und organisieren könnte? Und da sind wir dann letztlich sofort bei der Einschätzung, dass Wladimir Putin und die Seinen mit ihren repressiven Maßnahmen gewissermaßen jede Führungsfigur einer Opposition tatsächlich kaltgestellt haben, ins Gefängnis gebracht haben, dort vielleicht auch ermordet haben, ins Exil gezwungen haben. Und es gibt in Russland schlichtweg nicht mehr eine Lichtgestalt, die Opposition mobilisieren und organisieren könnte. Das ist nicht der Fall, auch weil Wladimir Putin gegen Parteien vorgegangen ist, Parteien verboten hat, Parteien nicht zu Wahlen zulässt, gegen NGOs und gegen unabhängige Medien vorgegangen ist. Also Unmut ist da, der Unmut steigt, aber er führt nicht zu politischem Druck auf die russische Führung. Das ist das, was wir einfach konstatieren müssen.
1: Und den Fall hatten wir ja gerade erst vor kurzer Zeit, dass wieder diese einzig übrig gebliebene Partei, die sich gegen den Krieg dezidiert ausgesprochen hat, von der nächsten Wahl dann ausgeschlossen worden ist. Denken Sie, dass die Sorgen also tatsächlich berechtigt sind, dass die ein ansehnliches Stimmenanteil hätten auf sich vereinigen können?
3: Nun, diese Partei mit dem Namen Jabloka, das ist russisch für Apfel. Diese Partei ist tatsächlich die einzige noch relevante oppositionelle Partei. Sie ist nicht relevant in dem Sinne, dass sie bei den letzten Wahlen sehr viele Stimmen erhalten hätte, wiewohl man dazu sagen muss, freie und faire Wahlen kennt Russland schon seit langem nicht. Aber mit ihrer Losung für Frieden und Freiheit und für ein Leben ohne Angst, das ist die Losung gewesen, die man im Wahlkampf verwenden wollte, wäre es Jabloka vielleicht gelungen, etwa in der urbanen, jüngeren, besser gebildeten, besser verdienenden Bevölkerung doch Zuspruch zu bekommen, nicht als Partei, sondern als eine Stimme gegen diesen Krieg. Und das war offensichtlich für die politischen Technologen im Präsidialamt Putins zu riskant, ein solches Szenario Wirklichkeit werden zu lassen, weil das hätte deutlich gemacht, wenn etwa die Partei 7, 8, 9% bekommt, dass eben die Gesellschaft nicht einheitlich hinter der russischen Führung und hinter diesem Krieg steht, sondern dass es auch Opposition gibt, natürlich in einem beschränkten Ausmaße, aber dass es Widerstand gibt und nicht eine einhellige Unterstützung dieses Krieges und dieses Kurses der politischen Führung. Man muss nur vielleicht auch noch erwähnen, wenn auch Unmut und Unzufriedenheit in der Bevölkerung zunehmen, was wir mittlerweile beobachten, ist, dass es einen leichten Anstieg in der russischen Bevölkerung gibt für eine Fortsetzung oder gar für eine Eskalation dieses Krieges. Das heißt, das ist auch eine Art Reaktion auf die ukrainischen Angriffe, die eben nicht dazu führen, oder nicht nur dazu führen, dass Menschen sagen, wir müssen diesen Krieg beenden, sondern es führt eben auch dazu, dass eine wachsende Zahl von russischen Bürgern und Bürgerinnen sagt, nein, wir müssen die Ukraine jetzt militärisch niederwerfen, wir dürfen uns das nicht gefallen lassen. Nicht daran denken, dass die ukrainischen Angriffe ja die Reaktion auf die russischen Angriffe sind.
1: Da ist es eine interessante Frage mit der Unterschiedlichkeit der Angriffe möglicherweise, die vielleicht auch unseren nächsten Anrufer bewegt, nämlich Christian Bechmann aus Köln. Herr Bechmann.
9: Ja, guten Tag. Ja, ich habe da schon eine Frage. Also es ist unter dem Bundeskanzler Olaf Scholz war das immer so, dass die Waffen, die an die Ukraine geliefert worden sind, immer als direkte Verteidigungswaffen auf den eigenen Boden galten. Jetzt aber,

0: Seit einiger Zeit hat die ukrainische ja große militärische Erfolge auch weit tief in russische Gebiete hinein. Das geht ja ohne NATO-Hilfe überhaupt nicht. Das heißt, wir liefern ja nicht nur das Waffen und Geld, sondern wir bilden auch das Fachpersonal und Soldaten aus, die diese großen neuen Waffen da bedienen und mit allen drum und dran. Und dann fragt sich natürlich, machen wir jetzt gerade einen Stellvertreterkrieg der NATO über die Ukraine gegen Russland? Zumindest ich sehe, hat das Geschmäckle, das. Ich stelle einfach nur mal die rhetorische, wunderbare rhetorische Frage von John F. Kennedy während der Kuba-Krise, der da gefragt hat, seinen Militärs, die unbedingt einen Angriff auf Kuba haben wollten. Was würden wir denn dann an ihrer Stelle machen? Und das ist es. Was würden wir an ihrer Stelle machen, wenn damals vor 22 Jahren der Irakkrieg begann und Russland hätte die irakische Armee aufgerüstet mit allem drum und dran und den Möglichkeiten gegeben, auch weit ins britische oder amerikanische Lager hineinzuschießen?
1: Ja, ist das eine neue Qualität tatsächlich? Also sind diese Angriffe, die jetzt da vorgetragen werden von der Ukraine tief in Russland rein, Professor Mangott, ist das für Sie wirklich eine neue Qualität, auch in der Art und Weise, wie dieser Krieg geführt wird? Und kann das möglicherweise auch tatsächlich eine Entscheidung herbeiführen?
2: Es ist eine neue Qualität, die vor allem mit der Waffenentwicklung, mit der Waffentechnologie zu tun hat, die die Ukraine sozusagen auf den Weg gebracht hat, mit Mittelstreckendrohnen, mit Langstreckendrohnen, mit Marschflugkörpern. Hier ist es tatsächlich gelungen, Russland schweren Schaden zuzufügen. Etwa 70-75% der Raffineriekapazität in Russland wurden damit ausgeschaltet, was eben zu Benzinknappheit in Russland führt, und das wiederum steigert den Unmut in der Bevölkerung. Also die Ukraine ist in der Lage, tatsächlich härtere, schärfere, schwerere Schläge durchzuführen. Der Punkt ist nur, Russland hat darauf reagiert mit einer eigenen Eskalation. Was wir oft vergessen, ist nicht nur, dass es einen veritablen Luftkrieg gibt, den Russland durchführt, vor allem mit ballistischen Raketen, gegen die sich die Ukraine nicht verteidigen kann, sondern dass wir auch einen veritablen Seekrieg haben, wo beide Seiten einander beschießen, Hafenanlagen, Schiffe, Frachter. Und Russland hat mit der Eskalation der letzten Wochen es eben geschafft, dass der ganze Hafenkomplex in der Region Odessa im Süden der Ukraine beinahe lahmgelegt wurde. Und das ist die wesentliche Exportschiene für die ukrainische Landwirtschaft, aber auch für andere Sektoren der ukrainischen Wirtschaft. Also hier wurde gegeneskaliert, und die große Frage ist, wie soll das weitergehen? Wie weit noch wird eskaliert? Was wird noch alles Ziel von Angriffen? Und das bringt uns wieder eben zu der Situation zurück, dass wir sagen müssen, was wir in der Ukraine brauchen, ist eine friedliche Lösung, eine Verhandlungslösung, die beiden Seiten zwar nicht gefallen wird, aber die notwendig ist. Aber ich glaube nicht, dass diese Angriffe, die die Ukraine mittlerweile durchführt, die tatsächlich Schäden in der russischen Wirtschaft anrichten, die russische Führung dazu bewegen wird, hier verhandlungsbereiter, kompromissbereiter zu sein. Das wird nicht passieren, weil für Wladimir Putin sind seine geopolitischen Ziele in der Ukraine und gegenüber dem Westen sehr viel wichtiger als das Wohlergehen der eigenen Wirtschaft, das Wohlergehen der eigenen Bevölkerung.
1: Helga Krause in Fürth, willkommen im Tagesgespräch.
3: Hallo. Es gibt einen Punkt, der mich schon sehr lange bewegt. Und zwar, wir haben mittlerweile 22 Sanktionspakete gegen Russland ausgesprochen. Nur eines fehlt mir total. Wir haben weiterhin Zusammenarbeit auf dem Gebiet der Atom mit Russland. Es gibt in Lingen eine Brennelementfertigung, die Framatom, die Frankreich gehört. Und Framatom arbeitet mit Rosatom zusammen bei der Brennelementherstellung. Und das, für mich gehört Atom eigentlich in ein Sanktionspaket. Aber da ist ganz komischerweise Atom ausgenommen. Und ich frage mich, wieso man da drin, weil Rosatom ist dem Kreml direkt unterstellt. Das heißt, er verdient auf die Art und Weise genügend Geld für seinen Ukraine-Krieg.
1: Schreibt uns auch Richard Braun per Mail, fordert, dass die Produktion von Atombrennstäben für Russland in Lingen gestoppt wird. Das ist das Gleiche, was Sie sagen, gell?
3: Ja.
1: Genau. Das wäre also auch noch was, was man tun könnte, wo man hin könnte, offenbar, Professor Mangott. Wir haben das auch mal kurz gecheckt. Offensichtlich ist es so, dass diese Produktion da ist und stattfindet. Warum lässt man die in Ruhe?
2: Nun ist es grundsätzlich so, dass der Import von russischem Uran, Uranbrennstäben,

0: durch die Europäische Union nicht sanktioniert wurde. Und das wiederum hängt damit zusammen, dass vor allem Frankreich, das eng mit Rosatom zusammenarbeitet in Russland, das nicht möchte und solche Sanktionen bis jetzt immer verhindert hat. Genauso wie es eben zwar bei Flüssiggas Beschlüsse gibt, dieses nicht mehr zu importieren ab dem nächsten Jahr, aber doch die Flüssiggasimporte der Europäischen Union in diesem Jahr sogar deutlich gestiegen sind gegenüber dem Jahr 2025. Also es gibt immer wieder Länder, die in bestimmten Bereichen Sanktionen nicht zulassen wollen. Das ist im Uranbereich sicherlich in bemerkenswertem Ausmaß der Fall. Das für Rosatom zu verhindern innerhalb Deutschlands, das Beispiel, das hier angesprochen wurde, das wäre allerdings möglich für die deutsche Regierung, das alleine zu entscheiden und durchzusetzen.
1: Und es wäre wichtig, dass die deutsche Regierung das endlich entscheidet.
2: Ja, wer weiß, wo, auf welchem Blatt das tatsächlich auch steht. Haben Sie da, Professor Mangold, irgendwelche Schritte in die Richtung schon wahrgenommen?
0: Nein, aber das kann auch an meiner Unkenntnis liegen, aber ich habe keine solche Schritte wahrgenommen bisher. Aber ich denke, dass es Überlegungen dazu gibt und dass das sicherlich für diese fortgesetzten Angriffe eine nächste Maßnahme wäre, die man treffen könnte.
2: Sie vermuten wirtschaftliche Gründe dahinter, Frau Krause, dass das nicht gemacht worden ist?
1: Ja, okay. Eindeutig.
2: Alles klar.
1: Denn Framatom verdient eine Menge Geld damit, ganz offensichtlich. Und Rosatom freut sich, dass da die Zusammenarbeit stattfindet, weil sie dafür im Ukraine-Krieg dann wieder eine Menge Geld verdienen.
2: Okay, wir werden das weiter im Auge behalten, auf alle Fälle. Danke Ihnen für den Einwurf. Matthias Mehler noch aus Bremen, hallo.
3: Jo, hallo, guten Tag.
2: Grüß Gott.
3: Meine Frage bezieht sich auf den Anschlag auf die Gaspipeline und im Zusammenhang mit dem Drohnenanschlag auf die Flugzeuge in Leipzig.
2: Ja.
3: Hinsichtlich der Gaspipeline wurde ja im Vorfeld beziehungsweise danach vor Jahren dann auch immer noch gesagt, dass die Ukraine damit nichts zu tun hat.
2: Wir haben noch eine gute Minute, sage ich nur sicherheitshalber.
3: Ach so, ja. Nichts zu tun hat. Vor kurzem kam dann ein Statement von Herrn Zelensky, Ukraine hat offiziell nichts damit zu tun. Inzwischen ermittelt die Bundesanwaltschaft gegen zwei Ukrainer. Was ist, wenn im Zusammenhang mit den Flugzeuganschlägen, also mit denen auf dem Flughafen Leipzig, die Ukraine doch etwas damit zu tun hat, ukrainische Bürger? Hm. Denn letzten Endes nützt dieser Anschlag, so blöde wie es klingen mag, der Ukraine.
2: Ja.
3: In jeglicher Hinsicht auch, was die Reaktion betrifft.
2: Okay, danke Ihnen nochmal für den Punkt, den wir in der ersten halben Stunde auch schon hatten. Vielleicht nochmal ganz kurz, Professor Mangold, rechnen Sie damit, dass die Beweise, die jetzt ja eigentlich fehlen, so nur, von denen nur gesprochen wird, dass die irgendwann mal noch vorgelegt werden tatsächlich, dass sie überprüfbar werden?
0: Ich denke, dass man unter öffentlichem Druck sicherlich einiges offenlegen muss, aber im Wesentlichen wird das verborgen bleiben. Es gilt einfach hier, dass die Bevölkerung der politischen Führung vertrauen muss, dass sie die Wahrheit spricht. Es stimmt natürlich auch, was der Hörer jetzt zuletzt gesagt hat. Die Verschärfung der Beziehungen zwischen Deutschland und Russland nützt der Ukraine. Aber das ist für mich noch kein ausreichender Grund, um zu sagen, waren es nicht vielleicht doch die Ukrainer, die in Leipzig zugeschlagen haben.
2: Danke Ihnen sehr an die Uni Innsbruck, Professor Gerhard Mangold, Russland-Experte dort und immer wieder gern gesehener Gast bei uns im Tagesgespräch und insgesamt in Bayern 2. Und danke Ihnen. Die nächste Ausgabe gibt's mal.
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5: Grünes Licht für Steuerreform. Das Bundeskabinett hat den Entwurf von Finanzminister Klingbeil auf den Weg gebracht. Er sieht Entlastungen von jährlich 10 Milliarden Euro vor. Profitieren sollen vor allem Familien mit Kindern und Menschen mit kleinen und mittleren Einkommen. EU-Außenminister beraten über Drohnenvorfall in Leipzig. Außenminister Wadefuhl will seine Kollegen in Irland über den Ermittlungsstand informieren. Laut der EU-Außenbeauftragten Kallas weist die Tat alle Merkmale von staatlich gefördertem Terrorismus auf. Sie bestellte den russischen EU-Gesandten in Brüssel ein. Dauerhaft über der 1,5-Grad-Grenze bleiben. Davor warnen die Vereinten Nationen. Einem neuen Bericht zufolge befindet sich die Welt auf einem Kurs zu etwa 2,6 Grad Erwärmung. Klimaschutz und Anpassung müssten jetzt verstärkt werden. Bombenverdacht in Augsburg hat sich nicht bestätigt. Nach einer nächtlichen Explosion nahe des Hauptbahnhofs läuft der Zugverkehr wieder. Der verdächtige Gegenstand hat sich laut Polizei als harmlos herausgestellt. Auch das Bahnhofsgebäude ist wieder geöffnet. Zwei Menschen wurden leicht verletzt. Prozess gegen mutmaßlichen Kirk-Attentäter beginnt. Der Mann, der den konservativen Aktivisten Charlie Kirk erschossen haben soll, wird wegen schweren Mordes angeklagt. Im Falle einer Verurteilung droht dem 23-jährigen Tatverdächtigen die Todesstrafe. Kirk war im September 2025 ermordet worden. Im Süden sehr freundlich, eine Mischung aus Sonne und Wolken, im Süden am meisten Sonne, 19 bis 27 Grad.

Schön, dass Sie wieder dabei sind. Wir widmen uns nun unserer Rückenmuskulatur, einer stabilen Mitte. Eine stabile Mitte ist nicht nur wichtig für unseren Rücken, sondern hilft uns auch in vielen Alltagssituationen. Ich wünsche Ihnen viel Spaß dabei. Setzen Sie sich zuerst aufrecht hin. Stellen Sie Ihre Füße hüftschmal auf. Atmen Sie ganz tief ein und atmen Sie aus. Und lassen Sie Ihren Rücken sanft nach unten sinken. Tief einatmen durch die Nase, richten Sie sich auf, Brustbein heben und wieder ausatmen. Nochmal einatmen und ausatmen. Tief einatmen. Denken Sie dran, runden Sie wirklich Ihren Rücken so weit Sie können. Nochmal tief einatmen und ausatmen. Beim nächsten Mal nehmen Sie ein Bein. Und rollen Sie sich sanft, Wirbel für Wirbel, nach unten ab. Ziehen Sie das Knie fest ran und kommen Sie mit dem Bein dann langsam wieder nach oben zum Sitzen. Wechseln Sie die Seite. Atmen Sie aus. Wie eine Perlenkette, Wirbel für Wirbel, nach unten abrollen. Und dann langsam wieder nach oben ziehen. Noch einmal. Ausatmen, tief rollen. Lassen Sie sich Zeit, spüren Sie jeden einzelnen Wirbel. Nochmal ausatmen. Jede Seite noch einmal. Und die letzte Seite. Langsam tief. Und kommen Sie dann wieder in den Sitz. Strecken Sie dann Ihre Beine aus, richten Sie sich auf und machen Sie sich jetzt möglichst rund. Stellen Sie sich vor, Sie haben einen Ball zwischen Oberschenkel und Oberkörper. Atmen Sie ein und strecken Sie sich in die Länge. Ausatmen. Ziehen Sie den Bauchnabel nach innen, machen Sie den Rücken rund. Und wieder einatmen in die aufrechte Haltung. Es ist nicht wichtig, dass Sie weit nach vorne kommen. Es ist wichtig, dass Sie Ihren Rücken dehnen und rund machen. Ein letztes Mal richten Sie sich dann nochmal weit nach oben auf und nehmen Sie Ihre Hände zu den Schultern. Die Beine werden wieder aufgestellt. Denken Sie noch mal an Ihren aufrechten Sitz und drehen Sie sich mit dem Ausatmen zu mir und mit dem Einatmen wieder zur Mitte. Ausatmen, drehen, wie ein nasses Handtuch, Ihren Bauch auswringen. Nochmal. Und ein letztes Mal noch jede Seite. Und dann bleiben Sie wieder in der Mitte und lassen Sie sich kurz hängen und entspannen Sie. Und rollen Sie dann Wirbel für Wirbel wieder nach oben. Die Schultern tief setzen. Wir kommen in den Vierfüßlerstand. Dazu einfach auf die Seite drehen. Die Hände sind unter Ihren Schultern. Achten Sie darauf, dass Ihre Knie und Ihren Hüftgelenken sind. Ziehen Sie den Bauchnabel nach innen und drücken Sie sich nochmal so richtig raus aus Ihrem Schultergürtel. Mit dem Ausatmen den Rücken rund werden lassen. Und mit dem Einatmen machen Sie den Rücken wieder gerade. Noch einmal ausatmen, rund. Und einatmen, gerade ziehen. Gehen Sie auch hier wieder so weit wie möglich nach oben. Ein letztes Mal noch. Ausatmen, rund. Und bleiben Sie dann im geraden Rücken. Dann stellen Sie die Fußspitzen auf. Jetzt wird es etwas schwieriger. Versuchen Sie dieselbe Bewegung. Heben Sie aber jetzt Ihre Knie ganz leicht vom Boden ab. Sehr gut. Mit dem Ausatmen wieder rund werden.
Und mit dem Einatmen den Rücken gerade ziehen. Jetzt wird's anstrengender. Ausatmen. Und nochmal gerade. Wenn Ihnen die Übung zu viel wird, dann setzen Sie einfach Ihre Knie zwischendurch wieder nach unten. Ein letztes Mal noch. Und wieder auf die Knie zurückkommen und setzen sich ruhig nach hinten ab. Lockern Sie Ihre Handgelenke aus. Entspannen Sie sich kurz. Dann gehen wir nach vorne. Setzen Sie die Hände zur Seite ab und kommen Sie in die Bauchlage, nach unten. Strecken Sie Ihre Beine. Die Hände liegen unter der Stirn. Die Fußspitzen schauen nach außen. Sie dürfen gerne Ihre Stirn auf Ihre Hände legen. Ich erzähle Ihnen, was wir jetzt machen. Mit dem Ausatmen den Bauchnabel nach oben ziehen. Und nochmal kurz wieder lösen. Entspannen Sie auch Ihren Schultergürtel. Nochmal ausatmen den Bauchnabel nach oben. Jetzt halten Sie ihn oben. Drücken Sie Ihr Schambein in den Boden. Und heben Sie mit dem Einatmen jetzt einen Ellbogen vom Boden ab. Und lösen Sie wieder. Die andere Seite. Einatmen, heben und ausatmen, wieder lösen. Lassen Sie den Atem fließen und denken Sie immer mal wieder an Ihren Bauchnabel. Ein letztes Mal. Beim nächsten Mal versuchen Sie jetzt, einen Ellbogen und das gegenüberliegende Bein abzuheben. Sehr gut. Und wieder lösen. Denken Sie aber an die Länge, nicht an die Höhe. Versuchen Sie, das Bein weit nach hinten rauszustrecken. Und spüren Sie jetzt Ihre tiefen, kleinen Rückenmuskeln. Einatmen und aus. Nochmal. Jede Seite noch einmal in die Länge ziehen. Und dann langsam wieder lösen. Die Stirn auf Ihre Hände, nacheinander die Unterschenkel anziehen und entspannen Sie Ihren unteren Rücken, indem Sie Ihre Unterschenkel nach rechts und links bewegen. Pendeln Sie sich langsam wieder zur Mitte ein. Stellen die Fußspitzen auf. Ihre Hände neben Ihre Schultern. Dem Steißbein nach oben ziehen. Und drehen Sie sich auf die Seite. Machen Sie sich richtig lang. Strecken Sie die Beine aus. Stützen Sie die Hand vorne ab. Ziehen Sie den Bauchnabel noch mal fest nach innen. Und mit dem Ausatmen das obere Bein zurück. Mit dem Einatmen nach vorne. Noch mal ausatmen. Und ein. Ein letztes Mal. Machen Sie die Bewegung jetzt etwas schneller. Ganz kleine Hackbewegung. Noch 4, 3, 2. Halten. Und entspannen Sie sich. Und dann drehen Sie sich zur anderen Seite. Über die Seite. Beine einfach auf die andere Seite legen. Strecken Sie auch hier wieder so richtig in die Länge. Stützen Sie die Hand vorne auf. Heben Sie Ihre Beine. Und mit dem Ausatmen geht das obere Bein zurück. Und nach vorne mit dem Einatmen. Sehr gut. Denken Sie nochmal an die Bauchspannung. Halten Sie jetzt und werden Sie ganz klein und schnell. Spüren Sie die Bewegung bis rauf zur Halswirbelsäule. Halten Sie nochmal und entspannen Sie sich. Dann kommen Sie noch einmal nach oben. Wir kommen in die Rückenlage. Die Beine aufstellen, langsam nach unten abrollen.
die Arme neben den Körper ablegen. Mit dem Ausatmen das Steißbein Richtung Ferse ziehen. Und mit dem Einatmen nochmal lösen. Nochmal, rollen Sie dann nach oben auf. Denken Sie immer daran, der Bauchmuskel spannt an, Sie rollen auf. Und langsam wieder tief kommen. Wie eine Perlenkette. Wirbel für Wirbel. Beim nächsten Mal versuchen Sie, sich oben zu halten. Stabilisieren Sie hier Ihr Becken. Auch bei der nächsten Übung. Und heben Sie jetzt das rechte Bein und das linke im Wechsel nach oben ab. Aber wichtig ist, dass Sie hier ganz stabil bleiben. Es kräftigt unsere tiefe untere Rückenmuskulatur. Spüren Sie ruhig mal in Ihren Rücken rein. Und jede Seite noch einmal. Dann halten Sie ein Bein hier oben und versuchen Sie jetzt mit dem Knie kleine Kreise zu beschreiben. Denken Sie nochmal an Ihr Becken, ganz stabil halten. Die Schultern locker lassen, den Schultergürtel entspannen und zur Mitte kommen, das Bein aufstellen und die Seite wechseln. Denken Sie hier an die Beckenstellung. Entspannen Sie die Schultern. Ein letztes Mal noch. Und dann stellen Sie den Fuß wieder auf. Rollen Sie sich völlig entspannt auf die Matte zurück. Ziehen Sie nacheinander Ihre Knie zu sich ran. Lösen Sie das Becken und senken Sie es wieder ab. Dehnen Sie den unteren Rücken auf. Dann versuchen Sie jetzt so ein bisschen auf die eine, auf die andere Seite zu schaukeln. Dieselbe Bewegung. Beine etwas weiter zur Decke öffnen und pendeln Sie völlig entspannt auf die rechte und auf die linke Seite. Zur Mitte kommen, die Beine langsam schließen, ein Bein fassen, ziehen Sie sich nach oben, richten Sie sich nochmal auf, kreisen Sie die Schultern. Und ziehen Sie Ihre rechte Schulter tief, der Kopf geht auf die andere Seite. Und auf die andere Seite wechseln. Und den Kopf wieder langsam zur Mitte kommen lassen. Nochmal ganz tief einatmen. Langstrecken, ausatmen, mal tief einatmen nach oben, nochmal aus. Ein letztes Mal atmen Sie tief ein, strecken Sie den Rücken, lösen Sie Ihre Arme. Ich bedanke mich bei Ihnen fürs Mitmachen und denken Sie daran, bewegen Sie sich so oft wie möglich.

Wir trainieren heute besonders die Nacken-, Schulter- und Armmuskulatur und straffen mit sanften tänzerischen Bewegungen unsere Figur. Wir beginnen in einer breiten Position und atmen ein und ausatmen. Die Arme gehen über weit außen.

Wir bringen sanft unseren Kreislauf in Schwung. Ein letztes Mal noch einatmen. Wir bringen einen Arm weit nach vorne und eng am Körper zurück. Achten Sie darauf, dass das Knie sich über Ihre Fußspitzen beugt.

letztes Mal noch zur Seite. Wir senken die Arme und drehen uns zur Seite. Wir nehmen einen großen Schritt nach vorne. Die Arme kommen dazu. Und weit nach vorne. Und die Arme ziehen zurück. Bauch und Po sind angespannt. Wir wechseln die Beine. Und weit nach vorne. Wir spüren die Energie im Körper. Wir drehen uns nach vorne. Und nehmen die Arme kräftig nach außen.

Wir kreuzen die Arme vor dem Körper und öffnen sie weit nach hinten. Und wir umarmen den Oberkörper und ziehen die Schulterblätter zurück, dehnen unsere Brustmuskulatur aus. Und einatmen. Wir senken die Arme und drehen uns zur Seite. Oberkörper neigt sich nach vorne, Arme gehen nach oben und umgekehrt. Fersen bleiben am Boden, Gesäß schiebt nach hinten. Rücken ist lang, Nacken ist lang, etwas fließender. Die Arme gehen wie bei einem Flügelschlag von einem großen Vogel. Wir bleiben stabil nach vorne geneigt und behalten die Arme bei. Wir kräftigen somit unsere Armmuskulatur.

drehen uns zur Seite und wir bringen die Arme zum Oberkörper und senken das Ganze. Wir trainieren unseren Bizeps.

Ein letztes Mal. Wir wechseln die Beine, Ellenbogen gehen nach hinten. Und wir strecken den Unterarm aus. Achten Sie darauf, dass der Oberarm auf einer Höhe bleibt, nur der Unterarm streckt sich dazu. Ein letztes Mal noch. Wir drehen uns nach vorne, setzen ein Bein vor uns auf und wir stechen mit dem Gegenarm nach oben und wechseln die Seite. Gut. Nach oben stechen und über die Seite die Arme wechseln. Etwas fließender. Sehr gut. Wir gehen nun im langsamen Tempo einen Schritt nach vorne und vor und zurück. Das ist gut für unsere Koordination und die Arme helfen uns dabei. Etwas schneller. Bauch und Po sind angespannt. Ein letztes Mal noch nach vorne. Und wir wechseln die Beine. Gegenarm geht nach oben. Und über die Seite werden die Arme gewechselt. Atmen Sie bewusst weiter. Etwas schneller. Sehr gut. Und wir gehen einen Schritt im langsamen Tempo nach vorne. Und zurück.

schneller. Ein letztes Mal noch nach vorne. Und wir kommen in eine breite Position. Die Finger drehen sich nach innen und die Handflächen schauen nach außen. Das gleiche zurück und die Handflächen öffnen sich nach oben. Wir beugen nun die Knie im Wechsel dazu. Schultern sind tief. Wir nehmen eine kleine Kombination. Wir gehen viermal langsam nach unten. Und tief. Drei und vier nach vorne. Und nach oben. Kräftig die Arme ziehen und zur Seite. Das gleiche etwas schneller nach unten. Eins, zwei, drei, vier, achtmal. Sechs, sieben, acht nach vorne. Und nach oben. Sehr gut. Und zur Seite.

Das Ganze in dem Tempo viermal. Eins, zwei, drei, vier nach vorne. Nach oben. Zur Seite. Gut, und ganz alleine. Sehr gut. Wir haben es geschafft. Gut, wir schütteln die Arme aus. Kräftig nach vorne ausschütteln. Und wir nehmen einen großen Schulterkreis. Und nochmal ausschütteln. Und Schulterkreis. Gut, nur mit Atmen und... Ein letztes Mal noch. Sehr gut, wir haben den anstrengenden Teil hinter uns. Wir dehnen uns nun aus, bringen den Arm weit diagonal, Ellenbogen zieht zum Körper, einen kleinen Armkreis vor dem Körper und einen großen hinter dem Körper. Großer Armkreis hinter dem Körper, Arme wechseln vor dem Körper. Und wir senken die Arme und wir nehmen einen Schulterkreis. Wir neigen den Kopf zur Seite. Gegenarm zieht sanft nach unten. Wir dehnen die Nackenmuskulatur aus. Kopf schaut nach unten. Wir schauen wieder nach vorne. Und richten den Kopf auf. Noch einmal beginnen wir mit Schulterkreisen. Atmen Sie bewusst weiter. Und wir gehen zur anderen Seite. Kopf neigt sich, Gegenarm zieht sanft nach unten. Wir blicken nach unten. Wir richten den Kopf wieder nach vorne. Und öffnen. Wir atmen noch einmal tief ein. Ich bedanke mich recht herzlich, dass Sie heute mitgemacht haben und wünsche Ihnen noch einen wunderschönen Tag. Auf Wiedersehen.

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0: Es ist Erntesaison in Deutschland, auch für diese Superfrucht.
1: Die Heidelbeere ist die neue Banane.
0: Und die Heidelbeere wächst nicht nur in Übersee, sondern auch bei uns. Aber es gibt einen Haken.
2: Es ist alles hier teurer. Der Mindestlohn ist teurer und die Energie und alles ist teurer.
0: Dabei gibt es gute Gründe, jetzt für heimische Produkte etwas mehr Geld auszugeben.
3: Wenn man lange Lieferwege hat oder auch es lange lagert im Kühlschrank oder im Supermarkt, kann Vitamin C verloren gehen.
0: Wir rechnen nach, was an regional und saisonal gerade gut ist. Jetzt bei Quarks.
4: Herzlich willkommen. Was gibt es Schöneres als regional und saisonal? Also frisch geerntet aus der Region. Da greife ich echt gerne zu. Und falls Ihnen das auch so geht, dann sind wir nicht allein, sondern voll im Trend. Denn 77% der Menschen schauen beim Einkauf darauf, ob die Lebensmittel aus ihrer Region kommen. Die hier hat jedenfalls gerade Saison und es gibt Menschen, die alles dafür geben, dass wir regionale Heidelbeeren essen können.
0: Wir sind auf dem Big Bärenhof in Niedersachsen. Die letzten Tage waren sehr heiß. Die Zeit drängt, denn jetzt sind die Beeren optimal.
5: Schöne große Beeren, tolle Reife jetzt, perfekt zum Ernten. Wir haben noch einiges vor uns. Wir kommen kaum noch richtig hinterher.
0: Hallo. 54 Erntehelfer packen jetzt mit an. Auf diese wenigen Wochen bereitet sich der Hof das ganze Jahr vor. Für Inhaberin Silke Herse die intensivste Zeit des Jahres.
2: Wir können ernten zwischen 6 und 8 Wochen. Das hängt jetzt vom Wetter ab. Die sehen blau aus. Also in dieser Zeit geht nichts anderes. Blaubeeren von morgens bis abends und dann kurz schlafen und wieder Blaubeeren.
6: Gibt es eine Mittagspause?
2: Selten.
6: Wochenende?
2: Nein, kein Wochenende.
0: Was hier geerntet wird, ist die Kulturheidelbeere. Eine entfernte Verwandte von unserer heimischen Wildheidelbeere. Die wurde früher vor allem im Wald gesammelt.
7: Hier sind noch ein paar blaue. Die sitzen ganz schön fest. Und die sind ganz schön klein. Das ist die wilde Heidelbeere,
2: die ursprüngliche Heidelbeere hier in den Wäldern ansässig. Und wir haben hier die Kulturheidelbeere, die ursprünglich aus Amerika kommt und die dort im Wald schon immer auch so hohe Sträucher und so große Früchte gebildet hat. Ich würde sagen, es ist die große Schwester.
0: Die vielen Beeren im Handel sind also nicht einfach großgezüchtete Waldheidelbeeren. Die Kulturheidelbeeren stammen von der nordamerikanischen Art ab. Sie haben von Natur aus größere Sträucher und Früchte und lassen sich besser ernten. Hier ausschließlich per Hand. Worauf es dabei ankommt, weiß Silke Herse genau.
2: Also ich sehe das ehrlich gesagt vom Weiten, welche gut sind und welche nicht. Man erkennt das daran, dass sie gleichmäßig blau sind, dass sie einen schönen Hauch haben. Also das ist der Hauch und wenn die jetzt ein paar Mal geschlagen wird oder so und dann wird die so blank, dann ist die Haltbarkeit nicht mehr so gegeben. Dann können wir gleich 3 Tage abziehen. Und wenn wir sie oft poltern, dann wird einfach dieser Hauch weniger. Es ist eine natürliche Schutzschicht.
0: Die Handernte schützt die Qualität. Vom Feld geht es für die kleine Beere direkt weiter. Ab ins Kühlhaus.
5: Diese Beeren sind gerade gepflückt. Wenn man mal rauffasst, merkt man, die sind leicht warm geworden. Hier werden unsere Heidelbeeren gekühlt. Das passiert in der Regel so schnell wie möglich nach der Ernte, um auch einen langen Lagerzeitpunkt und Zeitraum möglich zu machen und sie runterzukühlen.
0: Wie sich neben der Haltbarkeit auch der Ertrag steigern lässt, untersucht Obstforscher Felix Koschnick. Er testet Sorten und Anbauverfahren für die Landwirtschaftskammer Niedersachsen und berät Betriebe wie den von Silke Herse. Eine wichtige Stellschraube für beide? Die Bestäubung. Heidelbeerpflanzen können sich meist selbst befruchten. Werden die Blüten aber von einer anderen Sorte bestäubt, gibt es mehr und größere Früchte. Deswegen stehen auf einem Feld meistens verschiedene Sorten gleichzeitig. Honigbienen, Hummeln und Mauerbienen übernehmen die Bestäubungsarbeit. Die Mauerbienen schlüpfen aus ihren Nistkästen, wenn die Pflanzen anfangen zu blühen.
1: Die Mauerbienen schlüpfen, fliegen aus und dann brauchen sie eigentlich nur ein bisschen Feuchtigkeit, brauchen ein bisschen Sand, ein bisschen Lehm, um hier rein, und das sieht man sehr schön, ihre Kokons zu legen. und dann zuzumauern. Man sieht die Larven, die sich hier drin noch entwickeln und demnächst verpuppen werden. Das ist eine Möglichkeit, wie man als Anbauer auch hinterher selbst für seine Bestäuber sorgen kann.
0: Gute Qualität braucht also vielfältige Bestäubung, passende Böden und sorgfältige Ernte. Erst dann dürfen sie in die kleinen Schälchen für den Biomarkt. Und die gibt es nur in einem kurzen Zeitfenster im Sommer. Eigentlich etwas ganz Exklusives. Aber
1: die Heidelbeere ist die neue Banane. Sie ist, man hat nicht nur das Gefühl, sie ist ganzjährig im Handel verfügbar, hat ganzjährig im Handel einen festen Verkaufsplatz, ähnlich wie wir das von Bananen kennen. Daher kam ein Vergleich. Mir ist sehr wohl bewusst, eine Banane ist gelb, eine Banane ist krumm, eine Heidelbeere ist blau und rund und deutlich kleiner. Aber sie haben dort Parallelen. Man kann sie immer importieren und das macht es unseren deutschen Produzenten natürlich schwerer.
0: Die Konkurrenz ist riesig. Peru ist heute der größte Exporteur von Kulturheidelbeeren weltweit. Die Pflanzen stehen mitten in der Wüste in Substratsäcken. Hier kann das ganze Jahr über für den weltweit steigenden Bedarf produziert werden. Und das billiger. Damit kann Silke Herse kaum mithalten.
2: Gar nicht eigentlich. Wir können damit nicht konkurrieren. Es ist alles hier teurer. Der Mindestlohn ist teurer und die Energie und alles ist teurer. Und wenn der Verbraucher nicht bereit ist, das zu bezahlen, dann können wir einpacken. Dann gibt es deutsche Blaubeeren irgendwann nicht mehr.
0: Dabei ist der Bedarf riesig. Fast ein Kilo Heidelbeeren ist jeder Deutsche pro Jahr. Schon jetzt kommen nur 20% davon aus Deutschland.
4: Regionale Heidelbeeren gibt es bei uns ja nur im Sommer. Und dann sind sie auch noch teurer als die Importware, die das ganze Jahr über verfügbar ist. Aber eine große Studie zeigt, dass Verbraucher durchaus bereit sind, mehr für das Label regional zu zahlen. Und zwar zwischen 41% und 52% mehr. Einer der Kostentreiber im regionalen Anbau: Obst und Gemüse sind oft empfindlich. Und zunehmende Wetterextreme machen den Anbau noch schwieriger. Ich nehme Sie jetzt mal mit zu jemandem, der wirklich viele Heidelbeeren anbaut. Nicht nur für seinen Hofladen, er beliefert damit auch Supermärkte und Discounter. Und er hat jede Menge Ideen, um gegen die Importware anzukommen.
0: Auf dem Hof von Johannes Vogler wird im großen Stil geerntet. Er nutzt verschiedene Methoden, um möglichst viele Heidelbeeren produzieren zu können.
8: Ja, also hier sieht man halt in dem Tunnel die Pflanzen, die wir vor circa 4 Jahren haben wir die gepflanzt. Man sieht jetzt ja schon, dass die Pflanzen sehr starkes Wachstum gemacht haben. Also über den Saisonverlauf haben sie diese neuen Triebe hier gemacht. Hier sieht man ganz schön, hier ist das alte Holz, was letztes Jahr gewachsen ist. Und hier ist das neue Holz, was dann jetzt dieses Jahr gewachsen ist. Also ein Hauptvorteil von dem Tunnel hier ist einfach, dass wir die Saison nach vorne raus verlängern können. Also wir verfrühen sozusagen die Heidelbeeren. Wir nutzen die Sonnenenergie hier, um hier Temperatur in den Tunnel reinzukriegen und bekommen dafür ein früheres Wachstum und dadurch auch frühere reife Früchte. Also wir hatten jetzt vorgestern einen großen Sturm, großen Hagelschaden. Und durch den Tunnel, der schützt natürlich die Pflanzen. So, und dann können wir hier trotzdem weiter ernten und weiter Früchte produzieren, auch wenn wir draußen Unwetterschäden haben. Was sehr interessant ist hier, im Tunnel nutzen wir KI, um die Erträge und die Frühzeitigkeit zu erfassen. Das heißt, hier oben haben wir 2 Kameras aufgehängt und die guckt sich die Pflanzen an, guckt sich ab der Blüte oder schon ab der Knospe an, wie viele Knospen sind dran, wie viele Blüten entstehen daraus und kann dann mit der KI errechnen, wann wir ernten können und wie viel.
9: Und das kann die besser als du als Obstbaumeister?
8: Ehrliche Antwort? Ich muss sagen, in diesem Jahr habe ich die KI ein bisschen geschlagen. Aber sie lernt ja noch dazu. Wir nutzen hier Töpfe, statt in den Boden zu gehen. Durch die Töpfe können wir eine sehr genaue Wasserführung realisieren. Diese Ringe haben über den Umfang verteilt 8 Auslässe. Und wir steuern das Wasser hier mit einem Wassercomputer. Das wird minutengenau gesteuert.
0: Ob im Topf oder im Freiland, der richtige Boden ist entscheidend. Heidelbeerbüsche wachsen am besten auf einem Boden mit saurem, also niedrigem pH-Wert. Außerdem haben sie fast keine Wurzelhaare. Um Nährstoffe besser aufzunehmen, bilden sie eine Symbiose mit natürlich vorkommenden Bodenpilzen. So können sie leichter Stickstoff, Phosphor und andere Mineralstoffe aufnehmen. Das alles kann ein Obstbauer für eine gute Ernte optimieren.
8: So, und was wir machen, um dem Druck aus dem Ausland standzuhalten, ist, dass wir versuchen, dass wir möglichst große Früchte, groß, fest, schön hellblaue Farbe, dass wir diese Früchte produzieren. Das hier ist jetzt eine spezielle Sorte, die diese großen Früchte an der Pflanze hat.
9: Wie groß werden die noch? Wie ein Apfel?
8: Ich denke nicht. Also zu groß ist, glaube ich, für den Verbraucher auch erstmal abschreckend. Also das hier ist, glaube ich, schon so eine Größe, was sehr gut funktioniert.
0: Neben der Größe wird auch getestet, wie früh oder spät die Beeren geerntet werden können, um so die Erntesaison zu verlängern. Deswegen baut Johannes Vogler immer neue Sorten an und testet sie.
8: Also wir sehen hier zum Beispiel eine späte Sorte. Die Beeren sind noch relativ grün. Und man sieht an dem Blatt, dass die Pflanze sehr verzweigt wächst. Und wenn wir dann jetzt hier weitergehen, hier vorne ist der Übergang zur nächsten Sorte. Diese hier ist etwas früher. Wir haben hier schon reife Beeren dran. Die Pflanze wächst etwas aufrechter, nicht so verstraucht. Und ist dadurch zum Beispiel auch besser pflückbar, weil die Früchte außen hängen.
0: Aber nicht nur Anbauart und Sorte sind entscheidend, sondern die Ernte muss auch effizient sein. Deswegen setzt Johannes Vogler auch Maschinen ein.
10: Also heute stehen mehrere Tonnen bei uns auf dem Programm. Wir haben eine sehr kompakte Ernte. Und daher müssen wir mit allen Leuten, die verfügbar sind, und allen Maschinen, die verfügbar sind, heute ernten. Und hier sind jetzt die Beeren, die von der Maschine gepflückt sind. Sind immer noch ein Teil grüne sind drin, ein Teil rote sind drin, aber auch sehr viele sehr schöne blaue feste Früchte. Die werden dann durch den Sortierprozess, werden dann die reifen festen Früchte von den grünen Beeren und weichen Beeren getrennt, sodass wir dann am Ende in der Schale nur die festen schönen Früchte dann haben.
0: Und so sieht das dann aus, wie hier zum Beispiel für Aldi. Mehrere hundert Tonnen diese Saison. Regional und saisonal. Wer sie im Sommer aus der Region kauft, hilft, dass Heidelbeeren auch künftig weiter regional angebaut werden.
4: Regional kaufen. Warum ist uns das eigentlich so wichtig? Dafür gibt es drei gute Gründe. Erstens die Nachhaltigkeit. Man denkt, kurze Transportwege sind gut für die Umwelt. Zweitens, man kann so Betriebe in der Region stärken. Und drittens, regionale Produkte schmecken besser, sind ganz frisch und haben noch keine langen Wege hinter sich. Und sind deshalb vielleicht auch gesünder als Importware, weil noch viele Vitamine und Nährstoffe drin sind. Was ist da aber wirklich dran? Das sehen wir uns mal an und beginnen bei den Inhaltsstoffen. Ein Klassiker bei Obst und Gemüse ist ja der Vitamin-C-Gehalt. Aber ehrlich gesagt, da fallen mir auf Anhieb eher Früchte ein, die hier so gar nicht wachsen. Aber ich lasse mich natürlich auch gerne eines Besseren belehren.
0: Vitamin C gilt als Gesundheitsbooster Nummer 1. Viele vermuten das Vitamin vor allem in exotischem Obst.
11: Potenziell Zitrone, Orange, Apfel, wenn es ein guter Apfel ist.
12: Auch Orange.
13: Auch Orange und vielleicht die Zitrone.
14: Ich denke, in der Kiwi und in der Zitrone ist am meisten drin.
0: Für Obst und Gemüse gibt es offizielle Durchschnittswerte zum Vitamin-C-Gehalt, veröffentlicht von der Deutschen Gesellschaft für Ernährung. Ob die Ware aus dem Supermarkt das erreicht, prüfen wir im Labor. Dazu später mehr. Erstmal der Blick auf die Durchschnittswerte. In Äpfeln stecken in 100 Gramm 12 Milligramm Vitamin C. Doppelt so viel Vitamin C steckt in Himbeeren und Heidelbeeren, 22 und 25 Milligramm. Noch mehr in Orangen und Zitronen, 53 Milligramm. Die Kiwi erreicht Spitzenwerte, 92 Milligramm Vitamin C je 100 Gramm Frucht. Aber es gibt doch auch Obst und Gemüse, das bei uns wächst und das viel Vitamin C enthält. Was ist zum Beispiel mit Brokkoli? Je 100 Gramm stecken hier sogar durchschnittlich 89 Milligramm Vitamin C drin, etwa so viel wie in 100 Gramm Kiwi. Ernährungstherapeutin Carlotta Bühe greift für ihre tägliche Vitamin-C-Dosis am liebsten zu roter Paprika. Die zählt zu den Top-Vitamin-C-Lieferanten.
3: Die hat 140 Milligramm auf eine Portion, also eine Paprika. Und wenn man das mal vergleicht mit einer Zitrone, die hat 50 Milligramm, heißt, man hat hier wirklich das Dreifache an Menge drin. Also die rote Paprika ist wirklich der Renner.
0: Laut der Deutschen Gesellschaft für Ernährung sollten Frauen täglich mindestens 95 Milligramm Vitamin C zu sich nehmen. Männer etwas mehr, 110 Milligramm. Bei Kindern sollte die Tagesdosis zwischen 20 und 85 Milligramm pro Tag liegen. Das Problem? Vitamin C ist sehr empfindlich.
3: Vitamin C ist wasserlöslich und leicht oxidierbar. Heißt, es reagiert mit Sauerstoff, Licht und Hitze. Heißt, wenn man lange Lieferwege hat oder auch es lange lagert im Kühlschrank oder im Supermarkt, kann Vitamin C verloren gehen.
0: Und das teilweise ganz massiv. Die Frage ist also, wie viel Vitamin C steckt da wirklich noch drin, wenn die Ware im Regal liegt? Viele Vitamin C-Lieferanten reisen tausende Kilometer, bevor wir sie essen. Wir haben eingekauft. Orangen aus Spanien. Die weiteste Reise: Mangos aus der Dominikanischen Republik. Kiwis aus Griechenland. Paprika auch wieder aus Spanien. Weißkohl aus Deutschland. Und Brokkoli aus Deutschland. Alle sechs Lebensmittel gelten als gute Vitamin-C-Lieferanten. Diese Stichproben schicken wir jetzt in ein Labor. Wir wollen wissen, wie viel Vitamin C nach der langen Reise noch drinsteckt. Eine Woche später sind die Ergebnisse da. Der Weißkohl aus Deutschland. Im Mittel etwa 50 Milligramm Vitamin C je 100 Gramm Gemüse. Gemessen wurde 52,3 Milligramm, knapp darüber. Die Paprika aus Spanien, bekannt für rund 140 Milligramm Vitamin C. Unsere Probe 137 Milligramm, nahe am Durchschnitt. Der Brokkoli aus Deutschland, erwarteter Durchschnitt 89 Milligramm Vitamin C. Gefunden wurden 101 Milligramm, deutlich darüber. Im Vergleich dazu schneiden die Exoten deutlich schlechter ab. Die Orangen aus Spanien, im Schnitt rund 53 Milligramm Vitamin C pro 100 Gramm. In unserer Probe 35,1 Milligramm, deutlich darunter. Die Mangos aus der Dominikanischen Republik enthalten im Durchschnitt etwa 36 Milligramm Vitamin C. Gemessen haben wir 22,3 Milligramm, fast ein Drittel weniger. Die Kiwis aus Griechenland, normalerweise echte Vitamin C-Stars mit rund 92 Milligramm. In unserem Test 41,7 Milligramm, nicht einmal die Hälfte. In Sachen Vitamin C ist heimisches Gemüse am Ende gleich in doppelter Hinsicht oft die bessere Wahl.
3: Weil es weniger kostet und meistens genauso viel oder sogar mehr Vitamin C enthalten hat.
0: Lecker zubereitet liefert dieses Weißkohl-Paprika-Gericht mit Petersilie und Zitrone pro Portion sogar über 100 Milligramm Vitamin C. Und damit ist der normale Tagesbedarf schon so gut wie gedeckt.
4: Klingt gut. Allerdings muss man sagen, der Kohl verliert beim Braten Vitamin C, ca. 30%. Beim Kochen sind es sogar noch mehr, über 50%. Am besten schneidet immer noch das Dämpfen ab, da gehen nur 10% verloren. Wir selbst haben also einen großen Einfluss auf die Inhaltsstoffe, und zwar dadurch, wie wir die Lebensmittel nach dem Kauf behandeln. Denn die Zubereitung, aber auch Licht, Wärme, Sauerstoff und sogar Wasser zerstören Vitamin C und einige B-Vitamine. Heißt, nach dem Kauf möglichst schnell in den Kühlschrank, nicht lange lagern, nicht lange im Wasser liegen lassen und bald essen. Dann steht es deutlich besser um die Inhaltsstoffe. Also ein klares Plus für regionale Lebensmittel. Da ist es kein Wunder, dass der Handel immer öfter mit regionalen Produkten wirbt. Aber was heißt überhaupt regional?
12: Max, 10 Kilometer, also maximal dieser kleine Kreis.
15: Wochenmarkt. Alles sieht frisch geerntet aus. Hier finden sich Produkte aus der unmittelbaren Umgebung. Oder?
16: Es ist ganz schwierig zu beantworten.
15: Bianca Blum forscht zu Wirtschaft und Nachhaltigkeit. Mit ihr testen wir das Wissen der Marktbesucher auf dem Freiburger Münstermarkt. Erste Frage: Was ist eigentlich regional? Also aus welchem Umkreis müssen die Lebensmittel zum Beispiel stammen?
17: Bis 20 Kilometer regional.
18: So
17: 50 Kilometer.
18: Wahrscheinlich etwas zwischen 50 und 200 Kilometern.
19: Ja. Okay.
15: Das geht ja ziemlich auseinander. Laut einer Befragung des Bundesministeriums für Ernährung verbinden 70% der Deutschen regional mit ihrem Bundesland. Das könnten dann auch mal 300 Kilometer sein. Aber was stimmt denn nun?
16: Man kann natürlich von der lokalen Herangehensweise ausgehen, aus meinem Ort, aus meiner Postleitzahl oder aus meinem Bundesland. Aber der Regionalitätsbegriff ist gesetzlich nicht geschützt. Und auch in der Wissenschaft ist man sich uneinig darüber, was jetzt regional als Kilometergrenze im Prinzip bedeutet.
15: Nicht gerade erhellend. Immerhin, hier auf dem Freiburger Markt muss fast alles aus eigener Erzeugung stammen oder aus angrenzenden Landkreisen. So wie diese Kartoffeln und Erdbeeren. Aber nicht überall gelten so klare Regeln. Schaffen dann wenigstens Regionalsiegel Orientierung? Wir haben 5 verschiedene rausgesucht.
20: Welches

0: rausgegeben werden. Die sind relativ intransparent für die Endkundinnen, weil sie eigentlich in der Regel keine geschützte Bezeichnung haben. Jeder Supermarkt weist natürlich seine Qualitätsrichtlinien aus, hat die aber selber festgelegt. Und dann ist auch die Frage, wer kontrolliert die?
1: Beim sogenannten Regionalfenster sind das unabhängige Stellen. Außerdem zeigt es, wo kommt das Lebensmittel her, wo wurde es verarbeitet und wie hoch ist der Anteil regionaler Zutaten. Ein Positivbeispiel. Ansonsten herrscht viel Unsicherheit.
2: Es gibt also gar keine offizielle Definition für Region oder regional. Die Grenzen kann jeder Anbieter selbst festlegen. Für diese Label hier heißt Region also möglicherweise jeweils was ganz anderes. Immerhin gibt es seit 2014 das Regionalfenster, initiiert vom Bundesministerium für Landwirtschaft, Ernährung und Heimat. Alle Produkte werden von unabhängigen Stellen überprüft und sichergestellt, dass die Angaben auch stimmen. Dann gibt es auch offizielle Länderzeichen der Bundesländer, sozusagen Qualitätssiegel, um Waren aus der heimischen Landwirtschaft zu fördern. So wird garantiert, dass das Produkt aus dem Bundesland stammt und dort auch verarbeitet wurde. Und auch diese Siegel für geschützte Bezeichnungen kennen Sie vielleicht von dem einen oder anderen Produkt. Aber jetzt raten Sie doch mal, welches ist das Lieblingsobst der Deutschen? Klar, der Apfel. Wir essen rund 20 Kilogramm pro Person und Jahr, davon knapp 4 als Apfelmus oder Saft. Zum Glück beginnt die Saison jetzt auch wieder. Mit Sorten wie Delbar, Grafensteiner, Barbarossa, danach folgen dann Elster, Gala, Rubinett und so weiter. Und gerade die aus der Region haben jede Menge Pluspunkte. Hier 3 davon.
1: Nummer 1. Alte Sorten, weniger Allergie. Gala, Pinova oder Pink Lady, die meisten Äpfel im Supermarkt sind für den globalen Markt gezüchtet. Sie sollen gut aussehen und weite Transporte überstehen. Viele alte Sorten sind dagegen eng mit ihrer Region verbunden. Diese alten Schätze besitzen Eigenschaften, die moderne Sorten oft verloren haben. Davon können auch Allergiker profitieren. Viele Menschen, die auf Birkenpollen reagieren, vertragen rohe Äpfel schlecht. Ihr Immunsystem verwechselt bestimmte Eiweiße im Apfel mit den Pollen der Birke und schlägt Alarm. Wer trotzdem Lust auf frische Äpfel hat? Alte Sorten wie der würzige rheinische Winterrambur oder der leicht säuerliche Krügers Dickstiel werden oft besser vertragen. Der Grund? Sie enthalten mehr sogenannte Polyphenole. Diese können die allergieauslösenden Eiweiße so verändern, dass das Immunsystem sie schlechter erkennt. Nummer 2. Vielfalt auf der Streuobstwiese. Intensiver Obstanbau sieht oft ordentlich aus. Bäume in Reihen, gleiche Sorte, gleiche Höhe, kaum Totholz. Was zählt, ist Ertrag. Für Wildtiere bleibt da wenig Platz. Ganz anders auf der Streuobstwiese. Hier sorgen ursprüngliche Apfelbäume für pralles Leben. Denn traditionell wachsen hier ganz unterschiedliche Bäume. Und die bieten tausenden Tier- und Pflanzenarten eine Heimat. Weil nicht alles gleichzeitig blüht, finden Insekten hier länger Nahrung. Die Obstblüten liefern Nektar und Pollen für Hummeln, Wildbienen und Honigbienen. Steinkauz und Fledermäuse finden in Baumhöhlen Quartier und Nistplätze. Im Herbst laben sich Vögel, Igel und Falter am Fallobst und sammeln so vor dem Winter Energie. Nummer 3. Das Klimaparadox. Der Apfel. Praktisch ein Sinnbild für regional und saisonal, oder? Genau hier steckt ein Paradox. Ein Apfel vom anderen Ende der Welt kann klimafreundlicher sein als einer aus der Region. Der Grund? Die Lagerung. Regionale Äpfel werden oft monatelang bei konstant um die 1 bis 3 Grad Celsius frisch gehalten. Das kostet Energie. Je länger, desto schlechter ihre Bilanz. Deshalb können Überseeäpfel trotz langer Transportwege ab dem Frühjahr eine ähnlich gute oder sogar bessere Klimabilanz haben. Direkt nach der Ernte sind heimische Äpfel dagegen klar im Vorteil und Ökostrom kann helfen, das Lagern heimischer Äpfel umweltfreundlicher zu machen.
2: Das mit der Klimabilanz von Lebensmitteln ist schon manchmal echt erstaunlich. Bei den Äpfeln ist es die lange Lagerzeit, die die Bilanz der heimischen Äpfel so schlecht macht. Heißt also, nicht immer ist regional auch wirklich besser. Aber wie ist das bei dem beliebtesten Gemüse der Deutschen? Und welches ist das überhaupt? Ich verrat's Ihnen, es ist die Tomate. Die essen wir zwar am häufigsten verarbeitet in Dosen oder als Ketchup, aber eben auch gerne frisch. Und auch hier ist das nicht so einfach.
3: Die Tomate. Frisch oder verarbeitet,

0: 25 Kilo ist jeder von uns durchschnittlich im Jahr. Auf Platz 2 folgt Wurzelgemüse mit gerade mal 11 Kilo. Dabei ist die Klimabilanz von einem Kilo Tomaten extrem unterschiedlich. Bei uns unter freiem Himmel angebaut und in der Saison von Juli bis September geerntet, liegt der CO2-Fußabdruck bei 85 Gramm. In der Bio-Variante sogar nur bei 35 Gramm. Das Kilo Freilandtomaten aus Spanien ist da ganzjährig schon für immerhin 600 Gramm verantwortlich. Der Klimakiller schlechthin aber sind Tomaten im Winter, die zwar aus der Region kommen, aber eben aus einem Gewächshaus mit fossilen Brennstoffen beheizt. Dann verursacht ein Kilo Tomaten einen CO2-Fußabdruck von 9.300 Gramm. Und auch die Bio-Variante der Gewächshaustomate ist mit 9.200 Gramm nur minimal besser.
1: Wir haben gesehen, von Juli bis September ist der CO2-Fußabdruck von unseren heimischen Tomaten am kleinsten, mit 85 Gramm pro Kilogramm. Dabei spielt richtiger Freilandanbau bei uns gar keine große Rolle mehr. Denn selbst im Sommer wachsen die Tomaten unter Folien oder im Gewächshaus, geschützt vor Nässe und Wind. Den CO2-Fußabdruck belastet das allerdings nicht sehr, weil da nicht geheizt wird. Die Tomaten aus Spanien hingegen haben wegen des Transports mit Kühlung einen größeren CO2-Fußabdruck. 600 Gramm pro Kilogramm. Im Winter wiederum sieht es anders aus. Die spanischen Tomaten stehen zwar auch unter Folien, aber lediglich als Witterungsschutz. In Deutschland dagegen muss das Gewächshaus jetzt beheizt und künstlich beleuchtet werden. Dadurch wächst der Fußabdruck enorm an, auf 9.200 Gramm pro Kilogramm. Aber wie sieht das denn bei anderen Punkten aus, zum Beispiel beim Wasserverbrauch? Die Bauern in Spanien zapfen für ihre riesigen Anbauflächen Grundwasser ab, das dadurch immer weiter sinkt. Die Folgen: die Böden versalzen. Das ist ein großes Problem, zu dem auch der Tomatenanbau beiträgt. Allerdings machen die Tomaten nur etwa 1,5% des Wasserverbrauchs in Spanien aus. Die enormen Getreidefelder, die schlucken da sehr viel mehr. Was allerdings klar ist, in der Saison hier sind die deutschen Tomaten die nachhaltigere Variante. Und das gilt auch für anderes Gemüse und Obst. Gut, wenn man also weiß, wann etwas überhaupt bei uns gerade erntereif ist.
2: Wie steht's um das Wissen, was gerade Saison hat? Wir machen den Test.
3: Gut, dass wir im Gemüseladen gearbeitet haben.
4: Warten Sie mal. Also ich glaube, Kartoffeln ist zu früh. Rote Beete weiß ich nicht.
5: Ich kenne mich gar nicht aus.
6: Eigentlich ja das meiste. Paprika denke ich nicht.
3: Also Tomaten, weil wir haben Tomaten im Garten.
6: Ja,
7: sind wir auch richtig.
3: Kartoffeln auf jeden Fall noch nicht.
7: Ja. Von dem Obst da unten, Aprikosen und Pfirsiche, was gibt es schon in der Region?
3: Pfirsiche, aber ich glaube, ich gibt's überhaupt was davon schon?
2: Tja, mit dem Wissen, wann Obst und Gemüse reif sind, sieht es nicht so gut aus. Ist ja auch verwirrend, wenn man das ganze Jahr über fast alles im Supermarkt kaufen kann.
8: Den meisten ist ja sicherlich auch klar, dass Erdbeeren im Dezember nicht wirklich erntefrisch aus Deutschland kommen können. Bei anderen Kulturen wird es aber dann auch schon wieder schwieriger. Und dadurch, dass wir in Deutschland eigentlich nirgendwo in den Schulen wirklich eine Ernährungsbildung haben, werden auch Kinder schlechter ausgebildet im Verständnis, wann sind Dinge denn eigentlich saisonal.
2: Viele können regionales und saisonales Obst und Gemüse also nicht so gut erkennen. Trotzdem gehen sie hier gerne einkaufen. Und das, obwohl die Preise höher sind. Warum nehmen sie das in Kauf?
9: Ja, das ist mir egal, aber die Qualität stimmt einfach auch. Wir haben es eher die Frische, die mich begeistert.
10: Also ich würde auf jeden Fall lieber auf dem Markt als im Supermarkt einkaufen. Für frisches Obst und Gemüse.
2: Auf dem Markt zahlt man bis zu 40% mehr als im Supermarkt. Wenn Obst und Gemüse allerdings gerade Saison haben, verschwindet dieser Unterschied. Das liegt am großen Angebot, kurzen Wegen und weil die Produkte nicht lange gelagert werden müssen. Beim regionalen Einkaufen geht es aber nicht nur ums Geld.
8: Der Wochenmarkt hat ganz andere Funktionen noch. Wir haben zum einen natürlich diese kleinbäuerliche Struktur, diese regionale Wertschöpfungskette, die ich damit unterstütze. Und wenn wir diese Strukturen verlieren, dann verlieren wir eine Autonomie und nicht nur als Region, sondern als Land, Deutschland auch, uns selbst autark mit Lebensmitteln zu versorgen.
2: Auch wenn es nicht immer eindeutig ist, regional und saisonal einzukaufen bringt was.
1: Wenn Sie wissen wollen, was gerade Saison hat, also bei uns frisch geerntet wird, dann schauen Sie mal in so einem Saisonkalender nach. Den finden Sie im Internet und da ist alles aufgelistet. 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Und wenn wir uns mehr darum kümmern, woher unser Essen kommt, dann bewirkt das auch was. Das sagt einer der führenden Experten in Deutschland, der zu diesem Thema forscht und auch die Politik berät.
11: Mein Name ist Achim Spiller. Ich habe eine Professur für Agrar- und Lebensmittelmarketing hier an der Uni Göttingen inne. Und wir erforschen nachhaltige Lebensmittel und wie können wir es Menschen einfacher machen, sich so zu verhalten, wie sie das auch gerne möchten, nämlich nachhaltiger.
12: Warum ist regional gerade im Trend?
11: Regionalität ist bei Lebensmitteln eine Eigenschaft, die man häufig relativ gut einschätzen kann. Und das finden Menschen dann häufig sympathisch. Und diese Sympathie, diese positive Bewertung übertragen sie dann mangels anderer verlässlicher Informationen auch auf weitere Eigenschaften, die gar nicht unmittelbar damit verknüpft sind. Zum Beispiel auf die Klima- und Umweltfreundlichkeit von Lebensmitteln. Das nennen wir in der Konsumforschung einen Heiligenscheineffekt. Wir haben die Menschen befragt, wie sie Paprika aus drei verschiedenen Ländern bewerten im Hinblick auf die Umweltfreundlichkeit. Von 0, gleich besonders umweltfreundlich, bis 100, gleich besonders umweltschädlich. Und wir konnten dann sehen, dass die Menschen die Paprika aus Deutschland mit 33 bewertet haben, die spanische Paprika mit 49 und die marokkanische mit 55. Also insgesamt sieht man, umso weiter weg, umso umweltschädlicher. Aber in der Realität ist der Transport gar nicht so entscheidend, sondern die tatsächliche Umweltbilanz von Paprika hängt sehr stark am Anbau, aber wenig vom Transport ab. Ist das zum Beispiel im Freiland angebaut, dann ist es meistens umweltfreundlich. Und es ist deutlich umweltschädlicher, bis zum Faktor 4, wenn es in beheizten Gewächshäusern angebaut ist. Und die Menschen denken häufig, dass die Transportentfernung, die Food Miles, zentral wären. Aber in der Realität ist der Schiffstransport oder der Lkw-Transport, wenn man die Gesamtumweltbelastung als 100% sieht, häufig dann nur kleiner Anteil, ca. 5%, die der Transport ausmacht. Flugtransport ist was anderes, der ist deutlich schädlicher.
12: Warum steht die Umweltbilanz nicht auf den Produkten drauf?
11: Also Marken leben davon, dass sie eine Besonderheit haben, dass sie unverwechselbar sind, besonderes Image für die Verbraucherinnen und Verbraucher. Und wenn aber Produkte sehr vergleichbar sind, eine sehr objektive Skala, zum Beispiel ein Label, was alle gleichermaßen nutzen, dann könnten die Verbraucher ja rein nach Preis-Leistungs-Verhältnis abwägen. Also Transparenz ist fürs Marketing eigentlich gar nicht gewünscht.
12: Kann regional trotzdem sinnvoll sein?
11: Ja, Regionalität alleine nicht, aber Regionalität gekoppelt mit Saisonalität. Also wenn der Spargel hier wächst oder die Erdbeeren hier jetzt Saison haben, die Produkte also aus dem Freiland auch kommen, die dann einzukaufen, regional, saisonal, das ist meistens auch ein guter Hinweis auf die Umweltfreundlichkeit. Auch nicht immer. Wenn Sie mit dem Auto zum Erdbeerfeld zum Selberpflücken rausfahren und Sie fahren 10 Kilometer hin und 10 Kilometer zurück, dann ist Ihre Umweltbilanz wahrscheinlich im Eimer. Aber wenn Sie dann mit dem Fahrrad rausfahren und saisonal die Erdbeeren direkt vom Feld kaufen, dann wird die Bilanz besser sein als die der spanischen Erdbeeren zur gleichen Zeit.
12: Hilft regionales Obst und Gemüse dem Klima?
11: Ja, wir wissen aus eigenen Studien, dass die Menschen die Spannweite des Klimaeinflusses zwischen verschiedenen Lebensmitteln total unterschätzen. Sie haben gelernt, dass Obst und Gemüse und Hülsenfrüchte, dass sie einen ziemlich niedrigen Klima-Impact haben und Fleisch, andere tierische Produkte einen höheren. Aber sie unterschätzen, dass der Einfluss zum Beispiel zwischen Erbsen und Bohnen beim Klimaschutz und zwischen einem Steak, einem Rindersteak auf der anderen Seite der Faktor 50 ist. Mal ein Beispiel, wo es mir schwerfällt. Ich esse kein Fleisch, aus Klimaschutzgründen unter anderem. Aber mir fällt schwer, auch ein bisschen den Käsekonsum zu reduzieren. Und das wäre aus Klimaschutzgründen genauso wichtig. Dieses Käseparadox kennzeichnet die Entwicklung der letzten 10 Jahre. Menschen haben versucht, aus Klimaschutzgründen weniger Fleisch zu essen. Der Fleischkonsum ist um 10 Kilogramm zurückgegangen. Und in der gleichen Zeit ist der Käsekonsum angestiegen, und zwar in einem Ausmaß, dass klimapolitisch am Schluss nichts gewonnen war. Die Treibhausgasbilanz ist ungefähr gleich geblieben.
12: Und wozu dann überhaupt regional einkaufen?
11: Viele Menschen sind doch ein ganzes Stückchen entfremdet heute von der Landwirtschaft. Gerade wenn sie in der Stadt wohnen, eine hohe Distanz, wünschen sich aber manchmal wieder mehr Beziehung zu ihren Lebensmitteln. Und dazu kann natürlich Regionalität auch beitragen, wenn man mal auf den Hof kommt, wenn man mal die Chance hat, auch mal in den Stall reinzugucken. Denn nur jeder 10. Deutsche hat das überhaupt bisher mal gesehen, wie so ein moderner Stall von innen aussieht.
12: 3 Dinge zum Mitnehmen?
11: Na, es gibt vielleicht 3 Regeln, die eigentlich so gut wie immer oder immer zutreffen. Ganz klar ist zum Beispiel, wenn man Leitungswasser trinkt als Standardgetränk, das muss nicht transportiert, nicht verpackt werden, ist günstiger und umweltfreundlich. Stimmt immer, tut man sich einen Gefallen mit. Zweitens, keine Lebensmittel wegschmeißen. Also wenn man Lebensmittelverluste vermeiden kann. Und wir machen so einen ganzen Einkaufswagen, so 75 bis 80 Kilogramm im Jahr, typischerweise voll mit Lebensmittelverlusten. So viel schmeißen wir weg. Stimmt immer. Und drittens, weniger tierische Erzeugnisse essen, weniger Fleisch und Käse und dafür mehr Gemüse und Hülsenfrüchte essen.
1: Regionales Lebensmittelleitungswasser, so habe ich das auch noch nie gesehen. Aber jetzt noch mal zusammengefasst. Erstens, Thema Nachhaltigkeit. Nicht immer haben regionale Produkte die bessere Klimabilanz. Da spielen viele Aspekte eine Rolle. Zweitens, lecker und gesund. Lecker, ja. Bei den Inhaltsstoffen kommt es aber darauf an, wie wir die Lebensmittel lagern oder zubereiten. Und drittens, Betriebe in der Region stärken. Klares Ja, wenn wir regional kaufen. Das muss aber in Zukunft verlässlich gekennzeichnet werden. Und gerade zu diesem Punkt gibt es noch jede Menge Forschungsbedarf. Und jetzt kommt noch ein Werbeblock für heimische Produkte, die gerade Saison haben. In den sozialen Medien werden ja immer wieder sogenannte Superfoods angepriesen. Dabei gibt es schon lange die viel besseren Alternativen direkt vor unserer Haustür.
12: Das ist besser als dieses Superfood. Erstens, besser als Acai-Beeren sind Heidelbeeren, Trauben und Rotkohl. Acai-Beeren werden wegen ihrer Antioxidantien gehypt. Das steckt aber auch in allen anderen blauen und violetten Obst- und Gemüsesorten. Und heimische Sorten sind meist frischer und viel günstiger. Zweitens, besser als Avocado? Walnüsse. Denn sie enthalten mehr ungesättigte Fettsäuren. Und sie wachsen in Deutschland und sind somit ökologischer. Drittens, besser als Chiasamen? Leinsamen. Denn sie enthalten mehr Protein- und Omega-3-Fettsäuren und genauso viele Ballaststoffe wie Chia.
1: In der Erntezeit gibt es natürlich sehr viel regionales frisches Obst und Gemüse. Aber was tun, wenn einem die Zucchini- oder Tomatenrezepte langsam ausgehen? Auch hier hilft die Wissenschaft. Einkochen, einmachen, fermentieren, alles uralte Prozesse, die Regionales für den Winter haltbar machen. Wie das am besten gelingt, zeigt uns jetzt der preisgekrönte Koch und Moderator Marianus von Hörsten, dem es neben dem Geschmack auch immer auf Nachhaltigkeit ankommt.
0: Um dieses Gemüse geht es jetzt.
13: Wir wecken jetzt einmal hier Gurke und Tomate ein.
0: Aber bevor die dran sind, muss Marianus von Hörsten noch einiges vorbereiten.
13: Gewürze, Piment, Wacholder, Senf, Koriander und Lorbeer. Ich habe jetzt hier einen Topf, da ist Zucker drin. Da mache ich jetzt mit ein bisschen Wein, dass sich das besser verbindet. Dass der Wein hier fast verdampft, dann haben wir hier schon so richtig schön gleichmäßigen Karamell. Guck mal rein. Und dann schmeißen wir da die Zwiebeln rein. Und da hauen wir jetzt schon automatisch ein bisschen Salz drauf. Weil das Salz wirkt hygroskopisch und zieht der Zwiebel das Wasser. Das heißt, es wird direkt so schön karamellisiert und sie wird auch direkt so lätschig. Jetzt gehen wir die Hitze mal ein bisschen runter. Gerade eben war das richtig fest. Jetzt guck mal, wie dünnflüssig das wird schon. Was der Zwiebel der ganze Saft austritt. So, das ist jetzt schon richtig Bums. Sehr wichtig, Piment. Lieb ich richtig, mache ich überall rein. Und jetzt Alkohol. Direkt die ganze Flasche. Essig. So, die Gläser haben es im Ofen geholt, einmal abgedämpft, sodass es auch komplett keimfrei ist. Die Zwiebeln in solche Ringe runter. Auf gar keinen Fall so nachmachen, sondern mit dem Schnittschutz nachmachen. Gurke schütteln. Die Gläser sind jetzt ein bisschen abgekühlt, wo wir ein bisschen darauf aufpassen müssen, dass wir hier oben den Ring nicht berühren, damit wir da wirklich gar keine Verschmutzung haben. Weil in dieser Verschmutzung ist natürlich der Wachstum für Bakterien vorprogrammiert. Dann nehmen wir jetzt schon einfach so ein bisschen Zwiebelring mit oben drauf. So ein bisschen Senfsaat oben mit drauf. Jetzt machen wir mal kurz die Tomaten. Wir häuten die jetzt einmal schnell, dafür ritze ich die hier einmal ein. Nehmen wir extra so rein, dass es nicht spritzt. So, jetzt haben wir es direkt ins kalte Eiswasser, damit der Garprozess unterbrochen wird. Und dann siehst du es hier, ne? Tu dir jetzt noch ein kleines Lorbeerblatt mit rein und das war's dann. Wir haben jetzt hier unseren Fond. Den gießen wir mal ab. Den Kram bewahren wir immer auf. Daraus machen wir noch einen zweiten Ansatz. Wir kippen hier jetzt diesen Sud rein. Wir müssen ein bisschen drauf aufpassen. Deshalb habe ich diesen Trichter, dass wir nicht an den Rand kommen mit dem Sud. Weil da ist natürlich Zucker drin und Essig, das finden natürlich die Bakterien richtig geil. So, und dann gucken wir, dass wir bis zur Hälfte von diesem Kranz oben das vollgießen. Und jetzt mache ich hier zu. Und dann stelle ich sie im Ofen.
0: Und so funktioniert das Einkochen. Dabei geht es um Physik. Das Einmachgut wird mit einem Sud aufgegossen und erhitzt. Dabei werden alle Keime abgetötet. Wenn das Ganze dann dicht verschlossen abkühlt, verringert sich das Volumen der Luft. Dadurch bildet sich ein Vakuum. Neue Keime können so nicht mehr eindringen. Das Lebensmittel ist damit haltbar. Über ein Jahr.
13: So, die waren jetzt 20 Minuten im Ofen bei 100 Grad und sind jetzt auch fertig. Und durch das Verdichten vom Wasser, wenn es kalt wird, entsteht ein Vakuum und damit sind die dann auch steril. Und halten sich so Jahre.
1: Das Schönste ist aber immer noch, wenn man im Winter das eingemachte Obst und Gemüse aus der Vorratskammer holt. Kleiner Tipp, eingelegte Birnen mit einer Prise Nelkengewürz. Unschlagbar. In diesem Sinne, bleiben Sie neugierig und bis zum nächsten Mal hier bei Quarks. Tschüss!
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0: Gehen oder bleiben? Wie lebt es sich als junger Mensch auf der Mittelmeerinsel Malta, einem Ort, den man mit Millionen von Touristen teilt?
1: Ich glaube, diese Neugier, Malta mal zu verlassen, kommt daher, dass man sich auf einer Insel schnell eingeengt fühlt. Aber jedes Mal, wenn ich von einer längeren Reise zurückkomme, bin ich einfach so dankbar für diese Einfachheit hier, für diese Insel, die ich wirklich liebe.
2: Mitten im Mittelmeer liegt die Inselgruppe Malta, der kleinste Mitgliedstaat der Europäischen Union. Er hat etwas mehr als eine halbe Million Einwohner und ist eines der am dichtesten besiedelten Länder der EU. Und die Touristen kommen ja noch dazu. Wie ist es, an so einem winzigen Touristen-Hotspot zu leben?
1: Ich heiße Jessie, bin 24 und lebe in Malta.
2: Jessie ist in Melija aufgewachsen, einer kleinen Stadt im Norden der Insel Malta. Zusammen mit ihrer Mutter und ihrer Schwester lebt sie im eigenen Haus.
1: Für Familien oder kleine Familien in Malta wird es immer schwieriger, auf dem Immobilienmarkt etwas Bezahlbares zu finden, besonders für junge Leute. Aber mit gegenseitiger Unterstützung haben wir es geschafft, etwas zu kaufen. Ich schätze mich da sehr glücklich. Viele junge Menschen wohnen bei ihren Eltern, bis sie heiraten.
2: Das Durchschnittsalter, in dem junge Menschen in Malta von zu Hause ausziehen, liegt bei 29, fast 3 Jahre über dem EU-Durchschnitt. Wer in Melija lebt, hat allerdings oft einen langen Arbeitsweg. Der öffentliche Nahverkehr ist für registrierte Einwohner zwar kostenlos, aber Jessie arbeitet lieber remote. Sie ist Operations Managerin bei einer Stiftung, die mit Maltas Online-Gaming-Branche verbunden ist. Nach der Schule hat sie mit Praktika angefangen. Malta hat heute eine der niedrigsten Arbeitslosenquoten der EU.
1: Ich finde, Malta hat jungen Menschen viel zu bieten. Es gibt den Hotel- und Gastronomiesektor, aber auch die Gaming- und Tech-Branchen sind hier recht groß. Die Gehälter sind im Vergleich zum restlichen Europa allerdings ziemlich niedrig.
2: 2024 lag das durchschnittliche Jahresgehalt in Malta bei knapp mehr als 33.000 Euro. Der EU-Durchschnitt lag bei knapp unter 40.000. Nach der Arbeit genießt Jessie das mediterrane Wetter und die wunderschönen Strände, wie alle anderen auch. Mit dem Boot geht es zur kleinen Insel Comino. Der Tourismus hat zwar Arbeitsplätze ins Land gebracht, hat aber auch zur Überfüllung beigetragen. Die wenigen Einheimischen teilen sich die Attraktionen ihres Landes mit 3,6 Millionen Touristen pro Jahr. Jessie besucht zwar noch gern die berühmte Blaue Lagune, aber in der Sommersaison ist es ihr einfach zu stressig.
1: Ich habe so viele schöne Kindheitserinnerungen an diesen Ort. Hier war schon immer recht viel los, besonders im Sommer. Aber in den vergangenen Jahren ist es einfach extrem geworden. Mittlerweile meide ich die Blaue Lagune in den Sommermonaten lieber.
2: Abseits der Touristenmassen haben die Einheimischen ihre eigenen Treffpunkte. In Maltas Hauptstadt Valletta läuft man ständig jemandem über den Weg, den man kennt.
1: Ich finde das schön, weil man überall dieses Gefühl von Vertrautheit hat. Beim Dating ist es allerdings lustig, weil viele Malteser sagen, es sei furchtbar. Denn wenn man jemanden kennenlernt, kennt der jemanden kennt, mit dem du mal zusammen warst.
2: Englisch ist eine der zwei Amtssprachen Maltas und die meisten Malteser sind zweisprachig. Englisch wird im Geschäftsleben und im Alltag viel genutzt. Aber mit Familie und Freunden spricht Jessie oft Maltesisch. Die Sprache hat sich aus dem Arabischen entwickelt und enthält Einflüsse aus dem Italienischen, Französischen und Englischen. Über die Jahrhunderte hinweg wurde Malta von verschiedenen Kulturen geprägt. Heute bezeichnen sich rund 83% der Malteser als katholisch. Nicht jeder ist dafür gemacht, auf so engem Raum zu leben. Studien zeigen, dass die große Mehrheit der einheimischen Studierenden darüber nachdenkt, Malta zu verlassen und anderswo neu anzufangen. Jessie aber nicht. Für sie ist dieser kleine Mittelmeerstaat einfach perfekt.
0: Schon mal von Ballroom gehört? Für die schwarze queere Community ist diese Kultur ein wichtiger Raum für Selbstentfaltung durch ausdrucksstarken Tanz und Performances. Zum Beispiel in Paris.
2: Was bleibt, wenn die Familie einen nicht liebt? Wenn man aufgrund seiner schwarzen Haut oder Queerness nie ganz dazugehört? Wenn man wegen seiner Identität mit dem Tod bedroht wird? Ich hätte mir niemals vorstellen können, mich selbst zu akzeptieren. Das war unmöglich, denn ich hätte dafür sterben können. Ein Ort, an dem schwarze und queere Menschen frei sein können? Der Ballroom. Das europäische Zentrum der Ballroom-Szene, Paris. Hanavi ist schon seit 2016 mit dabei. Hier muss er sich als queerer schwarzer Mann nicht erklären. Es ist wirklich schwer, schwarz zu sein in Frankreich, in Paris. Die Menschen haben einfach ein bestimmtes Bild, wie schwarze Menschen sind. Wegen meiner Hautfarbe wurde ich verprügelt. Wegen meiner Hautfarbe habe ich so vieles erlebt. Aber ich gebe niemals auf, denn es ist mir egal. Ich bin schön. Black is beautiful. Ich habe gleich drei Kulturen in mir. Ich bin Franzose, Mauretanier und Senegalese. Weil sie von Rassismus und Anfeindungen genug hatten, schaffen queere Schwarze und Latinos Ende der 60er Jahre in New York ihre eigene Community, den Ballroom. Bei den Balls feiern sich die Teilnehmer und präsentieren sich vor Juroren und Publikum im Voguing, Fashion oder Lip-Sync-Performances. Anfang der 2000er entsteht in Paris eine eigene Ballroom-Szene. Außerhalb dieser Gemeinschaft können wir stigmatisiert und ausgegrenzt werden, weil wir queer, schwarz oder trans sind. Deshalb ist es wichtig, dass wir zusammenkommen und uns gegenseitig unterstützen. Der Anteil der schwarzen Bevölkerung in Frankreich wird auf 6-9% geschätzt. Offizielle Zahlen dazu gibt es nicht. In Paris prägt afrikanische und afro-karibische Kultur ganze Viertel. Château Rouge und Château d'Eau gelten als traditionelle Zentren der schwarzen Community. Hier muss man einfach sein. Wir sind im Château d'Eau. Da drüben ist Strasbourg-Saint-Denis, dort der Gare de l'Est. Wir sind also mitten im Zentrum. Hier bekommt man alles. Afrikanische Kosmetikprodukte, Perücken und alles andere, was schwarze Menschen brauchen. Viele Köpfe, eine Identität. Frankreich versteht sich als farbenblinde Republik. Herkunft und Hautfarbe sollen keine Rolle spielen. Doch ist das wirklich so?
1: Ich finde schon. Wenn man sich die biologischen Unterschiede wie etwa die Hautfarbe ansieht, versteht man, dass wir alle in erster Linie Menschen sind. Entscheidend sind nicht diese äußeren Merkmale, sondern die Werte, die wir vertreten, sowie der gegenseitige Austausch. Ich glaube, dass jeder Mensch dem anderen etwas Wertvolles mitgeben kann.
3: Rassismus gibt es immer noch und wir erleben ihn täglich durch Mikroaggressionen.
2: In Paris leben die Menschen wie eine Familie. Weiße und Schwarze machen Dinge gemeinsam. Deshalb ist für mich alles in Ordnung. Die Vielfalt der Stadt ist eng mit Frankreichs Kolonialgeschichte verbunden. Menschen aus ehemaligen Kolonien leben seit Generationen hier. Für Hanabi ist es Zeit, sich für den Levendix Ball am Abend fertig zu machen. Er geht dort zusammen mit seinem Haus hin, den Unbothered Cartiers. In der Ballroom-Szene ist ein sogenanntes Haus mehr als einfach nur eine Dance-Crew.
4: Ich sehe mein Haus wie eine Gang, verstehst du? Wir sind hier, wir sind ein Team. Wir gehen gemeinsam zu den Balls und räumen dort ab.
2: Ein Haus trägt oft auch den Namen von Haute-Couture-Marken wie Mugler oder Gucci, denn wir sind von der Modewelt inspiriert. Wir orientieren uns an den Posen aus dem Modemagazin und stellen sie nach. Ballroom ist für fast alle Familie und gibt besonders denjenigen Support, die von ihrer Herkunftsfamilie ausgeschlossen wurden. Ich habe 3 Jahre lang Abstand zu meiner Familie gehalten, aber inzwischen ist alles in Ordnung, weil ich sie aufgeklärt habe. Ich bin froh, dass ich diese Beziehung bewahren konnte, denn damals hätte ich fast meine Familie verloren, weil ich mich, egal was passiert, für mich selbst entschieden hätte. Aber am Ende habe ich alles gewonnen. Ballroom, das ist zwar auch ein Wettkampf, aber an erster Stelle steht hier die Gemeinschaft.
0: Plant ihr einen Berlin-Besuch? Euromax-Reporterin Hannah Hummel lebt seit 10 Jahren in der deutschen Hauptstadt und hat ein paar gute Tipps für euch.
1: Bei einem Berlin-Besuch sollte man wissen, was man sich ansehen soll und was nicht. Auf Platz 1 der Alexanderplatz. Hier tummeln sich ständig Touristen. Aber ehrlich gesagt mag ich diese Art von Plätzen am wenigsten. Nicht nur in Berlin, sondern grundsätzlich. Außer jeder Menge Billigmodeläden und Fastfoodketten gibt es hier nicht viel Kulturelles. Es ist laut, dreckig und ein erschlagend großer Platz. Das Einzige, was sich hier meiner Meinung nach lohnt, ist der Blick auf den Fernsehturm. Er ist tatsächlich das höchste Bauwerk Deutschlands, 368 Meter hoch. Er wurde in den 1960er Jahren von der ostdeutschen Regierung erbaut und 1969 eröffnet. Die Idee war, der Welt und insbesondere West-Berlin zu zeigen, dass die DDR ein moderner, leistungsfähiger Staat war. Sollte man sich den Platz komplett sparen? Nein, denn er ist ein Stück Geschichte. Meine Meinung, die Eintrittskarte kostet rund 25 Euro. Die Warteschlange ist lang, besonders im Sommer. Die Aussicht zwar gut, aber nicht wesentlich besser als an anderen Orten, wo es nichts kostet. Mein Tipp, lauft in Richtung Westen und macht einen Spaziergang unter den Linden. Diese Prachtstraße steckt voller deutscher Geschichte. Der Spaziergang dauert rund 25 Minuten und kostet nichts. Zunächst kommt ihr an der Museumsinsel vorbei, einem UNESCO-Weltkulturerbe, das mitten auf der Spree liegt. 5 erstklassige Museen, darunter das Neue Museum, in dem weltberühmte Exponate wie die Büste der Nofretete und Schätze aus dem alten Ägypten zu sehen sind. Wenn ihr auf diesem Spaziergang irgendwo Geld ausgeben wollt, dann für eine Tageskarte für die Museumsinsel für 24 Euro. Immer weiter geradeaus, dann kommt ihr zum Brandenburger Tor. Das Brandenburger Tor war Schauplatz einiger der prägendsten Momente der Geschichte. Napoleon marschierte hindurch, die Nazis hielten Paraden ab und im Jahr 1989, als die Berliner Mauer fiel, versammelten sich hier Menschenmassen. Der Anblick ist kostenlos und das ist ein tolles Fotomotiv. Hier ist meist viel los und es ist ein beliebter Treffpunkt von Reisegruppen. Ich würde nicht empfehlen, viel Zeit hier zu verbringen, sondern lieber andere Sehenswürdigkeiten in der Nähe anzusehen. Aber es ist auf jeden Fall ein Muss. Biegen wir nun links ab, denn ganz in der Nähe befindet sich eines der eindrucksvollsten Denkmäler, die ich je gesehen habe. Das Holocaust-Mahnmal für die rund 6 Millionen ermordeten Juden Europas. Es wurde vom Architekten Peter Eisenman entworfen und besteht aus 2711 unterschiedlich hohen Betonquadern. Keine Namen, keine Gesichter. Die abstrakte Gestaltung ist Absicht und erzeugt ein Gefühl von Desorientierung. Der Beton schirmt zudem den Lärm der Stadt ab. Achtet darauf, hier keine unangemessenen Fotos oder Selfies zu machen. Seid respektvoll. Es ist nicht nur ein Kunstwerk, sondern eine Gedenkstätte. Die letzte Station auf dieser Route ist das deutsche Parlamentsgebäude, der Reichstag. Die Glaskuppel auf dem Dach wurde von Sir Norman Foster entworfen und erst nach der Wiedervereinigung errichtet. Ihr könnt sie euch kostenlos von innen ansehen. Ihr müsst euch nur vorher online anmelden. Die Aussicht ist atemberaubend. Die transparente Kuppel macht es möglich, dass die deutsche Bevölkerung sehen kann, was im Parlament passiert. Ein bewusst gewähltes Symbol für eine transparente Demokratie. Als nächstes auf meiner Liste der Sehenswürdigkeiten, die ihr euch sparen könnt, der Checkpoint Charlie. Er steht in jedem Berlin-Reiseführer und die historische Bedeutung ist mir bewusst. Während des Kalten Krieges war dies der berühmteste Grenzübergang zwischen Ost- und West-Berlin. Hier wurden viele gefährliche Fluchtversuche in den Westen unternommen. Und 1961 standen sich US-amerikanische und sowjetische Panzer kampfbereit gegenüber. Heute ist hier ein McDonald's, eine nachgebaute Hütte und ein Souvenirshop. Nicht wirklich viel Geschichte. Schaut euch lieber die Eastside Gallery an, ein 1,3 Kilometer langer Abschnitt der originalen Berliner Mauer. Es ist der längste erhaltene Mauerteil, heute eine Art Open-Air-Kunstgalerie. Nach dem Fall der Mauer 1989 kamen unzählige Künstler aus aller Welt, um sie zu bemalen. Das Ergebnis, eine der meist fotografierten öffentlichen Kunstinstallationen der Welt. Jetzt habe ich noch einen Geheimtipp für euch. Berlin ist von Seen umgeben. Wenn ihr also etwas Zeit habt, steigt in die Bahn und macht einen Ausflug an einen See wie den Wannsee. Oder wenn ihr lieber in der Stadt bleiben möchtet, dann kommt hierher ins Café am Neuen See, mitten im Tiergarten. Ein riesiger Biergarten mitten in Berlins größtem innerstädtischen Park, direkt am Ufer eines Sees. Ihr könnt hier auch Ruderboote mieten. So fühlt sich Berlin an, wenn man nicht nur die bekannten Sehenswürdigkeiten abklappert. Das soll nicht heißen, dass ihr kein Sightseeing machen sollt. Aber nehmt euch auch etwas Zeit für einen Spaziergang und gönnt euch einen Drink am Wasser.
0: Kennt ihr Empanadas? Diese würzig gefüllten Teigtaschen sind vor allem in Spanien und Lateinamerika beliebt. Wir zeigen euch, wie man sie macht.
1: Für mich stehen Empanadas für meine Kindheit, meine familiären Wurzeln und meine Heimat. Sie sind für mich weit mehr als nur Essen, denn es handelt sich um ein Rezept, das seit 150 Jahren von Generation zu Generation weitergegeben wird. Empanadas werden zu den unterschiedlichsten Anlässen gegessen, sei es, wenn man keine Zeit zum Kochen hat

0: oder eine große Gesellschaft bewirtet. Es ist ein sehr unkompliziertes Gericht, das man überall mit hinnehmen kann, da man keinen Teller braucht. Ich bin Antia Fernandez und vertrete die fünfte Generation der Bäckerei Payares. Wir sind seit 150 Jahren in Sarria und machen Empanadas und Zocas. Das ist auch eine unserer Familienspezialitäten. Die wichtigste Zutat für eine Empanada ist der Teig. Dafür benötigen wir Mehl, Wasser, Sauerteigstarter und Salz. Und dann die Füllung, die es in verschiedenen Geschmacksrichtungen gibt. Heute machen wir eine Empanada mit Schweinespeck. Die wichtigsten Zutaten sind Speck, Chorizo, das Gemüse hier, Paprika und Zwiebeln und Salz. Und das kleine Geheimnis ist ein wenig Öl. Für die Zubereitung der Empanada werden verschiedene Mehlsorten verwendet. Am gebräuchlichsten ist Weizenmehl. Aber in dieser Gegend haben wir unseren Landweizen, der etwas dunkler ist, weil er an schattigen Orten wächst. Maismehl ist typisch für die Küstenregion. Im Landesinneren ist es nicht sehr verbreitet. Hier werden keine Empanadas daraus gemacht. Damals, in der großen Not nach dem Krieg, als in Spanien viel Armut herrschte, aßen die Menschen Mais-Empanadas. Sauerteig sorgt dafür, dass unser Teig im Ofen aufgeht. Man kann ein chemisches Backtriebmittel verwenden oder Sauerteig, der ein natürliches Mittel ist. Nun teilen wir den Teig in zwei Teile. Ein Teil für die Oberseite und einen für die Unterseite, wobei letzterer etwas größer ist. Jetzt lassen wir den Teig gehen. Wir müssen ihn etwa eine bis anderthalb Stunden ruhen lassen. Dazu bringen wir ihn an einen wärmeren Ort. Wir bereiten eine Empanada mit Speck vom keltischen Schwein zu, eines der traditionellsten Gerichte aus dem Landesinneren Galiciens. Früher wurde sie viel zu Festen gegessen. Sie war ein typisches Festtagsgericht, aber auch während der anstrengenden Feldarbeit, wenn viel Energie verbraucht wurde und man kräftige Mahlzeiten benötigte. Wir bereiten die Füllung zu. Sie besteht aus Speck vom keltischen Schwein, Chorizo, Zwiebel, Paprika und einer Prise Salz. Der Speck ist etwas Besonderes, da er einen hohen Fettgehalt aufweist. Und dieses Fett sorgt dafür, dass die Empanada nach dem Backen wunderbar saftig ist. Auch unsere Chorizo-Würste werden aus dem Fleisch keltischer Schweine hergestellt. Wir zerkleinern alle Zutaten, vermengen sie und geben etwas Salz hinzu. Der obere Teil der Empanada muss etwas dünner und der untere etwas dicker sein, damit er das Gewicht der Füllung tragen kann, ohne im Ofen zu reißen. Anschließend verteilen wir die Zutaten auf dem Empanadateig, decken sie vollständig ab und verschließen die Empanada sorgfältig. Das ist sehr wichtig, damit sie nicht aufbricht, wenn sie sich im Ofen durch den Dampf aufbläht. Das sieht nicht nur für den Kunden schöner aus, sondern bewahrt auch den Geschmack viel besser, da alle Aromen und der Dampf im Inneren der Empanada bleiben, anstatt in den Ofen zu entweichen. Nun folgt einer der wichtigsten Schritte. Wir stechen ein Loch in die Empanada. Das sorgt dafür, dass sie sich im Ofen nicht zu stark aufbläht, sondern atmen kann und so der Dampf entweichen kann. Normalerweise gibt man bei allen Empanadas jetzt noch etwas Olivenöl durch dieses Loch hinein. Wir tun hier aber nichts dazu, weil das keltische Schwein bereits sehr saftig ist und kein zusätzliches Öl mehr braucht. Und jetzt ist die Empanada bereit für den Ofen. Wir empfehlen, die Empanada bei 180 Grad Celsius etwa 50 Minuten bis eine Stunde zu backen, je nach Größe. Und schließlich gibt es noch ein kleines Geheimnis. Bestreichen Sie sie mit etwas Öl, nur ganz wenig, sobald sie aus dem Ofen kommt. Und noch ein Tipp. Nach dem Backen wartet man etwa 20 Minuten, damit sie ruhen kann und der Teig schön saftig wird. In Spanien werden Empanadas zu den unterschiedlichsten Anlässen gegessen, besonders bei Feierlichkeiten. Und da man kein Messer benötigt, sind sie ein sehr praktischer Snack für unterwegs.
1: Wer frisch verliebt ist, denkt selten an Geld. Aber früher oder später spielt das Thema in fast jeder Beziehung eine Rolle. Wir haben junge Menschen aus ganz Europa gefragt, ist Geld ein Konfliktthema?
2: Geld kann nerven.
3: Es ist manchmal unangenehm.
4: Im Allgemeinen ist es ein Tabu.
5: In Beziehungen spielt Geld oft schon ab dem ersten Date eine Rolle. Wer zahlt? Und warum ist es so unangenehm, darüber zu reden? Wie läuft das eigentlich bei Paaren in Europa? Wir haben mal nachgefragt. Bei den Leuten selbst und bei einer Expertin. Los geht's. Wisst ihr, was euer Partner verdient?
4: Ja, ich habe eine klare Vorstellung.
6: Ja.
5: Ja, ich würde offen über mein Gehalt sprechen.
3: Ja, ich denke schon.
4: Nicht beim ersten Date. Aber danach ist es gut zu wissen.
5: Okay, die meisten wissen, was ihr Partner verdient. Also ist Geld kein Tabuthema?
7: Das ist eigentlich keine große Sache.
5: Je weniger man drüber spricht, desto größer wird das Problem und dann steht es wie ein Elefant im Raum.
3: Ich finde, das kann schon ein großes Thema sein und manchmal auch ein bisschen unangenehm.
5: In meiner letzten Beziehung hat Geld definitiv zu Problemen geführt. Ganz so einfach ist es also doch nicht. Unsere Interviews haben wir Gülcihan Korkmaz gezeigt. Als interkulturelle Paartherapeutin kennt sie das Konfliktthema Geld.
8: Das Interessante ist, ich glaube, Geld ist kein Tabuthema, solange es finanziell keine Probleme gibt. Kommunikation ist extrem wichtig. Man muss darüber sprechen, denn wenn es zu Konflikten kommt, etwa wegen Geschlechterrollen oder kultureller Unterschiede, geht es meist um Erwartungen.
5: Dass Geld ein großes Thema, insbesondere zwischen unterschiedlichen Geschlechtern ist, kommt nicht von ungefähr, denn Frauen verdienen im Schnitt weniger als Männer. In der EU liegt der Gender Pay Gap bei rund 12% und laut einer britischen Studie macht es Männer dort glücklicher, wenn sie mehr verdienen als ihre Frau. Aha. Also wie wäre es, wenn die Frau mehr verdient? Kämt ihr damit klar?
4: Das wäre sogar besser. Auf jeden Fall. Wenn zwei unterschiedlich viel verdienen, kann es schwierig werden.
5: Meine letzte Beziehung war mit jemandem, der deutlich mehr verdient hat als ich. Manchmal meldet sich dann das Ego und man denkt, ich sollte diesmal zahlen. Aber meistens war es okay. Und was sagt die Beziehungsexpertin dazu?
8: Interessant, aber einfach nicht wahr. Natürlich werden wir von Geburt an streng in Geschlechterrollen sozialisiert. Wir wachsen in einem System auf, in dem der männliche Part als dominant gilt. Geld bedeutet Macht und das ist weltweit gleich. Wenn sich die Machtverhältnisse verschieben oder wenn zum Beispiel die Frau arbeiten will und der Mann zu Hause bleiben soll und sich um die Kinder kümmert, dann gibt es Konflikte.
5: Geld und Geschlechterrollen sind also eng verbunden. Aber laut der Psychologin ist Geld bei homosexuellen Paaren seltener ein Thema.
8: Wenn ich so darüber nachdenke, wird da kaum über Finanzen geredet.
5: Laut Umfragen vermeiden ca. 3/4 der Deutschen einen Streit übers Geld und einige fühlen sich unbeholfen, Geld zurückzufordern. Mehr als jeder Dritte in Deutschland tut's deshalb nicht und würde Beträge zwischen 10 und 100 Euro nicht vom Partner zurückverlangen. Also, wie regeln europäische Paare das mit dem Zahlen?
3: Ich finde, wer mehr verdient, sollte auch mehr zur Beziehung beitragen.
4: Grundsätzlich ist 50-50 okay.
5: Wenn jemand deutlich weniger verdient als ich, würde ich schon versuchen, ein bisschen für die Person zu sorgen und sie öfter mal einzuladen.
7: Mir ist es wichtig, unabhängig zu sein.
8: Meistens teilen wir 50-50.
5: In Europa scheint 50-50 also durchaus üblich zu sein. Aber die Psychologin hält das nicht unbedingt für fair.
8: Ganz ehrlich, das ist Quatsch. Tut mir leid. Man kann Beziehungen nicht einfach 50-50 aufteilen. Menschen sind nie 50-50. Mal ist es 60-40, mal 70-30. Und genau dafür braucht man Flexibilität.
5: Über Geld zu reden lohnt sich. Auch in der Liebe.
1: Und das war's schon wieder von Euromax. 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
1: Früher, wenn jemand genießt hat, galt es als höflich, wenn man Gesundheit wünschte. Heute mache ich das nicht mehr, weil es oft beim Niesen nicht um eine vorübergehende infektiöse Erkrankung wie einen Schnupfen geht, sondern immer häufiger eine Allergie dahinter steckt. Hallo, herzlich willkommen zu Wissen vor 8 Erde. Warum haben so viele Menschen die Nase voll von der Natur? Und was hat das mit der Klimakrise und dem Zustand der Natur zu tun? Aus dem bisschen Schnupfen wird unbehandelt sehr häufig Asthma. Etagenwechsel nennt man das, wenn die Erkrankung von hier nach hier wechselt. Außerdem schwächt eine Pollenallergie auch die Immunantwort für Bakterien und Viren. Allergien nehmen dramatisch zu. Warum? Ich nenne Ihnen drei wichtige Ursachen. Erster Grund ist die Klimakrise. Es wird wärmer, die Winter werden milder, die Natur ist aus dem Takt. Oft fliegen uns die ersten Haselpollen schon im Dezember entgegen. Gleichzeitig verlängert sich die Pollensaison auch Richtung Jahresende. Allergiker und Allergikerinnen haben so kaum noch eine Verschnaufpause. Bei einer Allergie greift unser Immunsystem Stoffe an, die eigentlich gar keine Gefahr darstellen. Bestimmte Eiweiße aus Birkenpollen zum Beispiel. Beim ersten Kontakt bildet das Immunsystem Antikörper gegen diese Allergene. Die Antikörper heften sich daraufhin an bestimmte Zellen, die Mastzellen. Beim nächsten Kontakt binden sich die Pollen an die Antikörper und die Mastzelle löst eine Entzündungsreaktion aus. Jede Menge Histamin schüttet die Mastzelle jetzt aus. Eine laufende Nase, juckende Augen und geschwollene Schleimhäute sind die Folge. Der zweite Grund für die Zunahme: Die Pollen werden gefährlicher durch die Luftverschmutzung. So enthalten Birkenpollen an vielbefahrenen Straßen deutlich mehr Allergene als Birkenpollen auf dem Land. Vermutlich versuchen sich die Bäume so gegen den Dreck zu wehren. Und drittens, wir atmen ja immer eine Mischung von Stoffen ein. Wenn sich zum Beispiel die Pollen mit Ruß- oder Feinstaubpartikeln paaren, reizen sie das Immunsystem umso stärker. Und eine durch Luftschadstoffe bereits vorgeschädigte Lunge reagiert auch schneller mit Allergie. Lauter Gründe, warum Allergien häufiger und heftiger werden. Zu der besonders allergieauslösenden Ambrosia-Pflanze haben wir übrigens eine ganze Folge Wissen vor 8 Erde gemacht. Schauen Sie in die Mediathek. Wenn Sie unter Allergien leiden, bitte nicht auf die leichte Schulter nehmen. Richtige Diagnose, richtige Behandlung und in manchen Wetter- und Pollenlagen besser drinbleiben. Und bei all dem ist nicht die Natur schuld, sondern wir. Durch den menschengemachten Klimawandel, durch die Luftverschmutzung, durch fossile Brennstoffe. Also, wer kann daran was ändern? Richtig, wir, nur wir Menschen. Wir brauchen saubere Luft für Mensch, Tier und Pflanzen. Denn eigentlich wünschen wir uns und jedem, inklusive Mutter Erde, doch eins: Gesundheit.
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3: Der Brüdergenitalbereich ist natürlich ein sensibles Thema. So ganz habe ich die Konstellation trotzdem nicht verstanden, warum das denn im MVZ ist.
4: Ja, ich weiß nicht, der hat sich da hingeschleppt vielleicht. Jetzt fliegen wir genau drauf zu.
5: Der RTW hat den Patienten schon an Bord. Die würden euch anbieten, den auch zum Sportplatz bringen zu können. Wollt ihr da in der Nähe landen?
6: Ja, machen wir das.
7: Ja, machen wir.
6: War nicht so einfach heute. Da ist ein Tor. Nee, dann nehme ich deinen Parkplatz.
7: Unter uns ist jetzt ein Baum.
6: Ja?
7: Einen Meter vor?
6: Ja.
7: Ja, gut. Gut, wunderbar, links, alles gut. Auf dem Parkplatz von der Schule, Schlemer.
8: Ist einfach ground, ihr könnt raus.
5: Ja, verstanden.

0: Mein Name ist Michael Bouvet, ich arbeite als Oberarzt in der BG-Klinik in Ludwigshafen mit dem Schwerpunkt Rettungs- und Notfallmedizin und komme dabei vor allem auf dem NEF und dem Rettungshubschrauber zum Einsatz.
1: Hallo, ich grüße Sie.
2: Hallo.
1: Bouvet ist mein Name.
2: So, der Patient ist mit warmen Gaumen geplatzt hier auf dem Bereich, da kann man drauf gucken und hat so Verbrennung, so Bauch, Oberschenkel.
3: Querschnitt. Der Schmerz ist ja relativ entspannt.
1: Okay. Haben Sie Sensibilität im unteren Bereich?
4: Nee, also ich reagiere durch Schwitzen, Gänsehaut und so weiter reagiere ich da.
1: Okay, ja.
5: Als wir im Rettungswagen die Übergabe bekommen haben, haben sich auch die Fragen geklärt, die wir auf dem Anflug hatten. Und zwar hatte der Patient eine Querschnittlähmung und deswegen keine Schmerzen.
1: Und wie sind Sie jetzt hier in das MVZ gekommen?
4: Ich bin mit dem Rollstuhl hergefahren.
1: Okay.
2: Sind Sie allein gefahren?
4: Ja, also ich wohne gerade mal zwei Straßen weg. Also.
1: Okay, und um wie viel Uhr ist das passiert?
4: Heute Nacht.
1: Heute Nacht ist das schon passiert?
4: Ja.
1: Okay.
4: Als ich dann aber heute Morgen wach geworden bin, habe ich halt die Blasen gesehen.
1: Und dann haben Sie sich gedacht, das ist ein bisschen mehr als das, was Sie erwartet. Okay, gut, alles klar.
0: Als wir den Patienten kennengelernt haben, haben sich doch einige Überraschungen gezeigt. Die erste Überraschung war, dass die Verbrühung nicht kurze Zeit vorher stattgefunden hat, sondern schon über 12 Stunden zurücklag. Und im Verlauf des weiteren Tages haben sich dann so ausgedehnte Blasen entwickelt, dass er sich entschieden hat, selbstständig bei seinem Orthopäden vorzustellen. Und der hat dann am Ende erst den Rettungsdienst alarmiert.
1: Okay, das heißt, Sie haben jetzt gegen die Schmerzen auch gar nichts bekommen und brauchen auch nichts gegen die Schmerzen.
4: Nein, nicht
1: mehr. Okay, darf ich fragen, was die Grunderkrankung ist? Ich habe schon gehört, es gab einen
4: 94 Autounfall. Uns ist auf der Schnellstraße hier in der Gegend frontal jemand ins Auto reingefahren.
6: Junger GI, volltrunken, 19 Jahre. Mama und Eltern.
0: Als der Patient mir von seinem schweren Schicksal erzählt hat, also dass er mit ungefähr einem Jahr diesen schweren Unfall erlitten hat und dabei auch noch seine Mutter verloren hat, habe ich schon schwer schlucken müssen, denn ich habe selbst eine Tochter, die ungefähr in dem Alter ist, und dann fühlt man natürlich noch mal ganz anders mit.
5: Ja, das sind schon so Vorgeschichten, die sind bewegend, die vergisst man auch nicht. Das hat mich betroffen gemacht. Es hat mich schon sehr berührt, weil es halt auch wirklich nicht alltäglich ist.
2: Ich wünsche Ihnen alles Gute, ja?
4: Ja, danke schön.
7: Die Kabine ist klar.
8: Und schön.
0: Bei solch schweren Verbrennungen ist es ganz wichtig, dass der Patient schnell in eine geeignete Klinik kommt, weil damit zum einen die Narbenbildung reduziert werden kann und zum anderen auch das Risiko vermieden wird, dass sich die Verbrennung infiziert.
9: Die sind gelandet, die kommen jetzt hoch. Die kommen.
1: Hi, grüß dich.
9: Okay. Und da ist er. Hallo.
1: Dann wünsche ich Ihnen alles Gute.
10: Ja. Schönen guten Tag, Sabo ist mein Name, eine von der Plastikchirurgen. Dürfen wir einmal einen Blick drauf werfen? Von wo fühlen Sie? Ab hier ungefähr? Vom Brustwarzen sozusagen?
11: Ab hier spüre ich. Aber ich merke auch, dass ihr was macht.
9: Sie sagen aber Bescheid, wenn jetzt, irgendwas ist, okay?
11: Ja, ich könnte jetzt aber keinen Schmerz empfinden oder ich könnte es jetzt auch nicht lokalisieren.
9: Mein erster Gedanke war, für den Patienten ist es, glaube ich, ganz gut, dass er keine Schmerzen hat. Das war schon nicht ohne. Es war schon großflächig verbrannt und auch tiefgehend.
10: Ich mache erstmal eine Runde Fotodokumentation, okay? Dann werden wir Blasen ausführlich abtragen, ne? Und dann können wir beurteilen, ungefähr in welche Richtung diese Reise hingeht. Das heißt, brauchen Sie nur Verbandswechsel, ne? Und dann wird es verheilt oder Operation. Lass mal ein bisschen die Platte oder Sturmbeutel wegmachen.
9: Okay. bisschen ungewohnt wäre, mit den Fotos, gell?
10: Ja, verzeihen Sie mir das.
9: Wir decken mal kurz ganz zu, weil ich mir jetzt die Sachen richte, um die Blasen abzutragen, und dann sind wir wieder bei

0: alles durchmachen musste und jetzt kommt noch mehr dazu. Das beschäftigt einen schon, das lässt einem nicht kalt, nee. So, dann, genau, decken wir gerade mal auf, bitte. Wenn irgendwas ist, sagen Sie mir bitte sofort Bescheid, okay?
1: Also, ja,
0: wenn irgendwas sein soll.
1: Wenn was mich stört, sag
0: genau.
1: Ich aber so braucht unsere Familie jetzt nicht zimperlich sind, also.
0: Ja, aber der Körper, irgendwann sagt er ja, ach, jetzt ist mal Schluss hier. Die Blasen bei Verbrühungen trägt man ab, um zu beurteilen, wie tiefgehend die Verbrühung ist und um zu verhindern, dass durch die Verbrühung, was ja auch ein Bakterienherd ist, sich da keine Entzündung reinsetzt, keine Bakterien reinkommen.
2: Ach ja, Herr Galle, so wie ich das sehe, wird das in den OP gehen müssen, weil die Rekapillierungszeit heißt das. Das heißt, die Zeit, wenn ich aufs Gewebe drücke, bis das wieder durchblutet ist, das funktioniert nicht so, wie das sein soll.
1: Und ich muss definitiv ab heute hier bleiben.
2: Ja.
3: So, Dille. Ich mach die Fotos erstmal.
0: Nachdem dann unser Arzt noch draufgeschaut hat und das mitbeurteilt hat, haben dann die Kollegin und ich die Verbände zusammen gemacht. Da kommt ein speziell von unserer Apotheke hergestelltes Verbrennungsgel drauf. Das nennt sich Polyhexanid. Dann kommt ein Fettgitter drüber und dann kommen sterile Kompressen drüber. Die werden umwickelt mit einer Binde, dass das alles schön steril zu ist, dass sich da nichts reinsetzen kann. Station wird Station 8 werden, okay? Ich habe die Kollegin mitgebracht, die hilft uns, sie ins Bett zu legen. Der Patient ist von mir aus soweit versorgt, wird jetzt noch in ein Bett gelegt, dass er nicht mehr auf der Trage liegt. Und man beobachtet das jetzt noch 2-3 Tage und je nachdem, wie es dann aussieht, entscheidet man sich dann für oder gegen die OP. Herr Galle, ich wünsche Ihnen alles Gute, gell?
1: Vielen Dank.
4: Tschüss.
0: Ciao.

0: aber nichts machen.
1: Ich bin Frieda Eckrich, bin 77 Jahre alt und bin an dem bestimmten Tag gestürzt. Und wie das passiert ist, weiß ich nicht.
2: Hallo, Alina Rossler ist mein Name. Hallo. Sie sind die Frau Eckrich?
3: Ja, immer noch.
2: Sehr gut. Frau Eckrich ist zu uns in die Notaufnahme gekommen, nachdem sie gestolpert ist und aufs Gesicht gefallen ist und ein großes Hämatom im Gesicht hatte.
4: Dann wünschen wir Ihnen alles Gute, gell?
3: Danke.
2: Ich krabbel einmal mit dem, das ist kalt, Achtung. Das ist ein bisschen unangenehm. So Patienten wie Frau Eckrich, so liebe alte Menschen, sind eigentlich meine Lieblingspatienten. Ich habe auch ein sehr gutes Verhältnis zu meinen Großeltern und ja, da will man ja auch, dass sie gut versorgt werden, wenn die irgendwo im Krankenhaus landen. Und ich bin da immer noch mal ein bisschen besonders bemüht. Können Sie den Kopf ein Stückchen nach vorne machen, dann gucke ich mir einmal die Wunde an. Auf die Stirn machen wir nachher ein, zwei Stiche drauf, ja, aber das ist nicht schlimm, okay? Tut Ihnen denn hier irgendwo was weh, wenn man drauf drückt?
5: An der Nase.
2: An der Nase? Da tut's weh?
5: Hier.
2: Da unten?
5: Auch, ja.
2: Da tastet man tatsächlich eine ziemliche Stufe. Wenn man irgendwo an einem Knochen so eine Stufe tastet oder einen Versatz tastet oder sieht, dass eine Schiefstellung irgendwo ist, ist das immer ein ziemlich eindeutiges Zeichen für einen Bruch.
6: Wenn Sie die Zähne fest aufeinander... Achso, die haben keine Zähne mehr drin.
5: Die haben nichts drin.
6: Okay, aber da tut jetzt im Mund nichts weh im Moment?
5: Nee.
6: Okay. Das Gefühl hier, ist das ganz normal oder ist da irgendwas pelzig oder taub? Fühlt sich komisch an?
5: Ja.
2: Und was bei Frau Eckrich da besonders war, ist, dass sie auch eine Gefühlsstörung an der Wange entwickelt hat. Das ist ein Anzeichen dafür, dass ein Nerv in einem von den Bruchspälten eingeklemmt sein kann.
7: Es geht los, ganz rückliegend bleiben.
2: Umso älter ein Mensch ist, desto älter sind auch die Gefäße und desto leichter reißen die bei einem Sturz. Teilweise auch wirklich bei kleinen Unfällen, wo die Patienten sich einfach nur einigermaßen leicht den Kopf angestoßen haben. Und deswegen machen wir sehr großzügig.

0: bei alten Patienten mit jeglichen Symptomen Bildgebungen vom Kopf und Hirnblutung auszuschließen.
1: Sehen Sie mal, wie ich zitter.
2: Warum zittern Sie so arg? Aufgeregt, kalt?
1: Ja.
2: Hm?
1: Ja.
2: Aufgeregt. Sie müssen aber nicht aufgeregt sein. Passiert gar nichts. Und selbst wenn jetzt irgendwann ist, dann irgendwas sein sollte, dann bleiben Sie halt bei uns. Und hier ist ja auch nicht so schlimm, oder? Also, müssen nicht aufgeregt sein.
0: Also erstmal die guten Nachrichten vorweg, weil das ist das Wichtigste. Im Kopf innen drin ist keine Verletzung. Aber Sie haben sich da, wo es so weh tut, hier den Knochen gebrochen und auch in der Augenhöhle den Knochen gebrochen. Und jetzt haben Sie vorhin gesagt, Sie spüren das hier nicht. Ist das immer noch ein komisches Gefühl oder spüren Sie es nicht? Oder ist das besser geworden?
1: Das spüre ich noch nicht.
0: Ist ganz weg das Gefühl oder nur pelzig?
1: Pelzig.
0: Pelzig, okay. Deswegen habe ich die Bilder von dem Kopf einmal an die Kollegen von der Mund-Kiefer-Gesichtschirurgie im Klinikum Ludwigshafen geschickt. Wir arbeiten ganz eng mit denen zusammen.
1: Ja.
0: Die gucken sich die Bilder jetzt an, aber weil sie da diese Gefühlsstörung haben, denke ich, dass die das vielleicht sogar heute noch operieren wollen. Also einerseits, weil die Brüche verschoben waren und wieder aufgerichtet werden müssen und andererseits eben, damit der Nerv entlastet wird und keine dauerhaften Schäden entstehen. Und dann haben sie sich auch hier das Handgelenk gebrochen. Das ist glücklicherweise so gebrochen, dass wir es nicht operieren müssen. Aber da brauchen sie einen Gips. Das heißt, wir nutzen jetzt die Zeit, bis wir was von den Kollegen gehört haben und ich versorge einmal die Wunde da.
1: Ja.
3: Also beim Gesicht habe ich nicht gemerkt, dass das Jochbein kaputt war. Ich habe bloß gemerkt, dass da was nicht in Ordnung ist an der Seite.
0: Dann kriegen Sie als erstes von mir eine kleine Spritze zur Betäubung, damit es nicht weh tut, wenn ich nähe. Okay?
1: Ja.
0: Gut, dann können Sie den Kopf ein Stück zur Seite drehen. Es gibt einmal einen Pieks. Häufig ist die Haut bei älteren Patienten deutlich empfindlicher, also viel dünner, reißt schneller aus. Das muss man wissen, wenn man so eine Wunde versorgt. Gleichzeitig kommt es natürlich darauf an, wo genau ist die Wunde. Das war jetzt bei ihr im Bereich von der Augenbraue, also einigermaßen versteckt. Und oft sind gleichzeitig auch die alten Menschen nicht mehr ganz so eitel und sagen schon direkt, ach, das macht doch nichts, wenn da noch irgendwo eine Linie in der Falte ist.
3: Ich bin ein bisschen eitel, aber ich bin im Moment mit meiner Frisur auch nicht zufrieden, weil ich bring's nicht hin.
0: Ja, darfst du da immer dran gehen, weil das ja ist wahrscheinlich schon mit der Gesichtschirurg hoffentlich für Sie.
4: Ich mach laut.
0: Ja. Hallo, Aline Rosser.
5: Ja, hallo, ich habe mir die Bilder angeschaut und die Patientin soll sich am Montag in der Ambulanz vorstellen.
0: Und die Sensibilitätsstörung ändert da nichts dran?
5: Nee, überhaupt nicht.
0: Okay, alles klar, super, Dankeschön.
5: Danke, ciao.
0: Tschüss.
5: Ciao.
0: Am Telefon gerade war der Mund-Kiefer-Gesichtschirurg, Frau Eckrich, das ist vor allen Dingen für Sie wichtig. Der will Sie heute nicht sehen, sondern der will Sie am Montag in seiner Ambulanz sehen.
1: Ja.
0: Und dann besprechen die mit Ihnen, wie es weitergeht. Ja?
1: Ja.
0: Dann würden Sie aber bei uns jetzt eine Nacht zur Überwachung bleiben, damit wir sehen, dass Sie keine Symptome vom Kopf her kriegen. Ja?
1: Ja.
0: Das wird zwei kleine Narben werden, Frau Eckrich.
1: Ja.
6: Schöner Mensch kann nichts entstellen.
0: Das noch dazu, oder, Frau Eckrich?
1: Mhm.
0: Mhm.
6: Die nächste Station bin ich. Wir machen jetzt den Gips.
4: Klingt wie eine Drohung.
6: Ja, das ist auch.
0: Das ist nicht so angenehm.
6: Ich erkläre Ihnen das. Wir müssen das mit einer speziellen Technik machen, dass wir Ihren Arm wieder schön machen, quasi. Die Fraktur wieder ein bisschen besser noch stellen, okay?
1: Ja.
6: Das kriegen wir aber hin. Sie kriegen gleich noch ein stärkeres Schmerzmittel. Jetzt versuchen wir das ganz locker im Handgelenk ein bisschen rumzudrehen. Ich hatte tatsächlich noch nicht eine Fraktur, die man aushängen musste, habe es aber schon bei mir am gesunden Arm ausprobiert und es ist schon ziemlich unangenehm an den Fingern, weil die dann taub werden, anfangen zu kribbeln.
3: Wie die Finger gespannt worden sind und meine Hand war nicht am Arm dran, da habe ich Angst gehabt.
6: Das sieht super aus. Gut. Und so müssen wir jetzt 15 Minuten bleiben. Okay?
1: Ja.
6: bin Schwester Kim und Sie kommen mit mir. Nicht erschrecken. Sie hat Schmerzmittel bekommen, ihr geht's gut.
2: In 10 Minuten kommt die Frau Dr. Rossler, wird den Arm einmal nochmal abtasten, ob das alles so passt. Dann mache ich ihren Gips und ja, so lange bleibt sie einfach hier.
7: Alles klar.
2: Okay? Okay.
8: Als erstes fällt mir ein, steh auf, Menschen. Immer.
3: Das hat so mit 6 Jahren angefangen, wie ich in die Schule gefahren bin mit dem Fahrrad. Habe ich einen ganzen Anhänger nicht gesehen, bin unten drunter durchgefahren. Aber wie alles war, weiß ich heute auch nicht. Da hat es angefangen.
7: Dann 68 bin ich mit dem Roller und einem LKW gekommen. Weißt du das noch? Da war ich mit mir schwanger gewesen.
8: Meine Mutter hat nie aufgegeben. Die hat immer, egal welche Verletzungen sie hatte oder um was, wenn irgendwas schiefgelaufen ist, es ging immer weiter. Sie hat sich nicht hingesetzt und hat geweint, getrauert oder aufgegeben. Das gab es bei meiner Mutter nicht.
7: Also meine Mutter lässt sich nicht unterkriegen. Also immer. Die kämpft sich immer zurück. Immer.
0: Ja. Tut's im Moment noch arg weh oder geht's gerade so?
3: So
0: geht's? Okay. Ich brauche Sie trotzdem nicht anzulügen. Das ist nicht angenehm, wenn ich dagegen drücke.
8: Ich habe versucht, einfach mit ihr zu sprechen und sie den Fokus auf mich zu richten.
7: Gut. Okay. Hol tief Luft. Achtung. 1, 2, 3.
0: So. Ging.
8: Wenn man dann nochmal selber Hand anlegt und nochmal selber dagegen drückt, dann merkt man es auch oft, dass dann danach die Stufe kleiner ist, dass dann die Stellung besser ist. Und man merkt vor allen Dingen aber auch beim Drücken selber, ob sich was bewegt oder nicht.
6: Nachdem der Gips dann angelegt worden ist, ging es für die Frau Eckrich ins Bett. So, es gibt noch ein All-Inclusive-Bändchen.
3: Aha.
6: Und auf Station, dann durfte sie sich ein bisschen von uns erholen.
8: Ich habe die CT-Bilder, die wir in der Notaufnahme gemacht haben, direkt ans Klinikum Ludwigshafen geschickt. Wir haben sie dann 1, 2 Tage später zu den Kollegen geschickt und dann haben die direkt entschieden, dass sie die da behalten und dann die OP zeitnah durchgeführt.
3: Ich hoffe ja, dass ich in Zukunft nicht mehr falle. Dann brauche ich auch nicht in die BG.

0: Motorrad.
1: Wir sind um die Mittagszeit zu einem Verkehrsunfall mit Motorrad bzw. Motorroller alarmiert worden.
2: Und go.
1: Wir hatten von der Leitstelle die Information bekommen, dass sich die Einsatzstelle zwischen zwei Ortschaften auf einer Landstraße befindet. Und man muss immer damit rechnen, dass gerade auf so einer kerzengeraden Landstraße die Verkehrsteilnehmer mit hoher Geschwindigkeit unterwegs sind, sodass man damit rechnen muss, dass der Patient eine schwere Verletzung erlitten haben könnte.
2: Okay, da sehe ich schon Blaulicht, oder? Mitten auf der Landstraße?
0: Ja.
2: Passt genau?
0: Ja, passt. Der liegt da im Grab.
1: Im Anflug haben wir gesehen, dass der Rettungsdienst schon eingetroffen ist und den Patienten mitten auf dem Acker bereits versorgt hat. Es ist insgesamt ein relativ ungemütliches Arbeitsumfeld.
2: So, safe on ground, ihr könnt raus. Jawohl.
3: Ja, super. Sieht so aus. Mit dem Roller da gestürzt. Kam auf der Seite zum Erliegen, isoliert Thoraxschmerz bei Palpation seitlich. Und in der Ebene auskulatorisch, aber beidseits frei, beidseits belüftet. Mhm. Weiter sind wir nicht. Vagomatratze, Schaufeltrage, Eilader, Auto, weg aus dem Acker.
4: So ich glaube, das ist keine schlechte Idee. Hallo, wo ist mein Name?
1: Haben Sie die Kontrolle über das Fahrzeug einfach verloren? Oder?
5: Ja, einfach verloren. Weggerutscht.
1: Okay. Also sind nicht bewusstlos geworden oder ähnliches? Nichts. Okay, gut, alles klar. Ja. Können Sie einmal den Mund aufmachen? Ah, okay. Das heißt, sprechen geht alles ohne Probleme. Zunge wieder einmal raus. Ja, perfekt. Okay, in Ordnung. Der Kollege hat schon gesagt, Ihnen tut es hier am Brustkorb insbesondere weh?
5: Ja, hier.
1: Okay. Haben Sie das Gefühl, dass auch das Atmen schwer fällt?
5: Am Anfang war es ganz schwer, aber
1: dass Sie Luft nur haben? Okay, ich mache nochmal ganz sachte hier. Da ist in Ordnung.
5: Ja.
1: Aha. In diesem Bereich hier?
5: Ja.
1: Okay, gut. Was wir jetzt machen ist, mit der Schaufeltrage werden wir sie da jetzt so schonend wie möglich aufladen. Dann geht es auf unsere richtige Trage und dann gucken wir im Rettungswagen mal richtig nach ihnen, okay? Ein weiteres Verletzungsmuster, mit dem wir rechnen müssen, sind Verletzungen der Wirbelsäule. Und deswegen ist es extrem wichtig, dass wir im Team gut miteinander kommunizieren und uns gut absprechen, damit der Patient so schonend wie möglich bewegt wird.
6: Eins, zwei.
7: Alles gut?
6: Ich bin hier überrascht.
1: Der halben Acker dabei.
5: Ja, genau, danke.
7: Gut.
1: Der Patient hat bei der körperlichen Untersuchung relativ starke Druckschmerzen im Bereich des Brustkorbs angegeben. Und dabei müssen wir ausschließen, dass es zu einer Verletzung der Lunge gekommen ist oder einer Verletzung des Herzens, denn das sind zwei sehr, sehr wichtige Organe, die vom Brustkorb bzw. den Rippen geschützt werden.
8: Ist seitengleich belüftet.
1: Lebensbedrohliche Verletzungen konnten wir zu dem Zeitpunkt nicht feststellen. Insbesondere hatten wir auch keinen Hinweis darauf, dass die Lunge verletzt sein könnte, weil die Sauerstoffsättigung in Ordnung gewesen ist. Nachdem wir dem Patienten einen Zugang gelegt hatten und ihm ein Schmerzmittel verabreicht haben, haben wir ihn dann auf der Vakuummatratze immobilisiert, in den Hubschrauber gebracht.
9: Und eigentlich nie rein in so Klapperkasche.
8: Ja, aber wir haben kurze Flugzeit. Ja, wie im Flug vergeht.
0: Okay. Und Lüfte hinten, Overhead ist clear.
9: Jo, passt gut.
0: Wir haben am Abflug die Leitung.
9: 87.
0: Wir zumindest.
9: Normal.
1: Für mich ist die Luftrettung was ganz Besonderes, weil man zum einen ganz spezielle Patienten sieht. Man sieht aber auch die Welt von einer Perspektive, die man sonst so überhaupt nicht kennt. Und man arbeitet eng in einem Team mit absoluten Profis zusammen.
10: So, herzlich willkommen.
11: Ihr seid bereit für die Übergabe?
10: Jawohl.
11: Hallo.
1: 64-jähriger Fahrer eines Motorrollers, 125er, ist auf gerader Fahrbahn von der Straße ohne Fremdeinwirkung abgekommen. Die Geschwindigkeit ist nicht ganz klar, wahrscheinlich so um die 70 km/h.
7: Als der Patient bei uns ankam im Schockraum, war ich zunächst auch wieder etwas erleichtert und habe gesehen, der Patient atmet selbst, der Patient kann mit uns sprechen, das ist ein gutes Zeichen. Und dann gingen wir daran, den Patienten strukturiert zu untersuchen.
10: Tut hier oben was weh?
11: Nee.
10: Hier? Das tut nicht weh?
11: Nein.
10: Das hier? Nein. Alles klar. Gut, dann wieder zurück. Sehr gut. Wo hat es denn gerade so weh getan? Vorne am Rippenbogen. Alles klar. Okay, gut. Also angemeldet ist alles.

0: Nehmen Sie was für das Herz, Medikamente?
1: Nein.
0: Für die Nieren? Für die Schilddrüse?
1: Die Schilddrüse jetzt seit 3-4 Tagen. Ja. Seit Anfang der Woche.
2: Okay. Und Sie wissen aber nicht, wie die heißen?
1: Nicht genau. Nein.
2: Okay. Gut. Und wissen Sie, ob die Schilddrüse zu viel oder zu wenig Hormone produziert?
1: Ich weiß.
2: Sie wissen es nicht. Ich rufe mal den Radiologen an. Hallo, Herr Stempel, hier ist Armbruster, grüß Sie. Also der Patient nimmt seit wenigen Tagen ein Schilddrüsenmedikament ein, weiß aber nicht, wie es heißt und weiß auch nicht, ob er eine Über- oder eine Unterfunktion hat. Na, der Hausarzt ist nicht erreichbar heute. Und Herr Hasselbach, wer könnte denn wissen, wie das Medikament heißt?
1: Meine Freundin, geben Sie mir das Handy und dann rufe ich an.
2: Dann wissen Sie die Nummer auswendig?
1: Nee, die weiß ich nicht.
2: Also wir rufen die Freundin an. Also, Herr Hasselbach, hier ist das Handy. Gut. Soll ich Sie anrufen?
1: Ja, rufen Sie an. Warten Sie mal. Da steht sie hier.
2: Hier. Ja, die rufe ich an.
1: Einfach. So, jetzt.

0: Eichert.
1: Hallo, hier ist Armbruster aus der Begegnung in Ludwigshafen. Grüß Sie. Sie sind die Freundin vom Herrn Hasselbach?
0: Ja, genau.
1: Okay, gut. Ich bin der behandelnde Arzt gerade. Wir brauchen schnell eine Info über seine Medikation, die er einnimmt. Können Sie uns sagen, welche Medikamente er nimmt?
0: Ja, er nimmt seit neuestem L-Tyroxin 25, halbi morgens.
1: Alles klar. Okay, gut. Ich melde mich gleich nochmal bei Ihnen, ja?
0: Ja, super.
1: Gut.
0: Okay.
1: Bis gleich. Tschüss.
0: Ja, tschüss.
1: Also er nimmt L-Tyroxin ein. Dann machen wir's. Alles klar. Okay, gut. Danke. Tschüss. Also, gute Funktion, kein Problem.
2: Es gibt eben Schilddrüsenerkrankungen, wo wir mit einem CT, vor allem mit dem Kontrastmittel, das wir zu dem CT geben, extrem vorsichtig sein müssen. Und das hat uns dann wertvolle Minuten gekostet.

0: Ich fahre selber kein Motorrad. Ich wollte früher immer Motorrad fahren, aber ich habe einfach. Ich glaube, ich wäre wahrscheinlich auch dazu geneigt, das zu übertreiben. Deswegen mache ich es besser nicht. Ich habe selber im Bekanntenkreis einen guten Freund gehabt, der verstorben ist beim Motorradfahren. Also, es ist schon. Also, ich würde jetzt den Leuten nicht raten, es zu machen, aber man kann ja den Leuten auch nicht vorschreiben, was sie tun sollen. Hallo, Herr Hasselbach.
1: Hallo.
0: Ich habe gute und schlechte Neuigkeiten. Also, das erste ist, Sie sind nicht lebensgefährlich verletzt. Ne? Das haben Sie schon gedacht. Ne? Die Lunge ist nicht verletzt, im Bauch ist nichts, am Becken ist nichts. Aber Sie haben sich 6 Rippen gebrochen.
1: Echt?
0: Ja, auf der linken Seite, da wo es auch so weh tut. Und Sie haben sich einen Wirbelkörper angebrochen.
1: Okay.
0: Wahrscheinlich ist ja so, dass man es nicht operieren muss. Ne? Da werden wir Sie aufnehmen, wir werden es überwachen. Und dann kann es sein, dass wir nochmal ein MRT machen von der Wirbelsäule. Das entscheiden wir am Montag und dann können wir es ganz genau sagen. Okay?
1: Gut.
2: Man kann sagen, Hasselbach hatte wirklich Glück im Unglück. Bei so einem schweren Unfall ist er wirklich mit dem blauen Auge davongekommen. Bei den Verletzungen, die Herr Hasselbach hatte, haben wir ihn stationär aufgenommen und mit Schmerzmitteln versorgt. Und nach 4 Tagen konnten wir den Patienten dann auch wieder entlassen.

0: Ja, gar nicht. Pussy. Böcker ist mein Name, eine Leiter der Station hier. Wie geht's?
1: Besser.
0: Super. Wir gucken uns einmal die Verbrennung an und gucken, ob wir es operieren müssen oder nicht. Mhm. Ne? Der Patient hat sich eine Wärmflasche letztendlich aufgelegt und die ist ausgelaufen. Dann kam es zu Verbrühungen im Bereich der Oberschenkel.
1: Also am meisten macht mir die Spastik zu schaffen.
0: Ich sehe es.
1: Und ich vermute auch, durch die Verbrennung triggert das noch zusätzlich.
0: Das kann gut sein, ja. Stress induziert. Da bin ich mir ziemlich sicher, dass wir das operieren müssen. Mhm. Sie sehen die weißen Areale.
1: Also das Weiße ist das, was bearbeitet werden muss, oder wie?
0: Ja, das Weiße ist das, was man wegmachen muss und dann im Prinzip bis in einen Bereich, wo es gut durchblutet ist.
1: Mhm. Ja. Okay.
0: Und das würde ich jetzt zeitnah machen. Frau Bonner wird jetzt ein OP-Termin für Sie im Verlauf der Woche. Aus Baldowern. Für Sie ist es blöd, weil Sie nochmal operiert werden müssen, aber bei uns ist das ein tagtägliches Konzept.
1: Also ich habe auch volles Vertrauen da.
0: Es beruhigt Sie vielleicht auch ein bisschen.
1: Also ich kenne ja auch die Klinik, also...
0: Ist doch gut. Ja. Wir sind ein Verbrennungszentrum. Warum sind wir spezialisiert? Weil wir auch die Infrastruktur dafür haben. Für Verbrennungspatienten braucht man Infrastrukturen, die so ein normales Krankenhaus einfach nicht hat. Und meistens ist die Verbrennungschirurgie angegliedert an die plastische Chirurgie, weil sich da viele Bereiche einfach überschneiden. Und die Verbrennung ist eine Säule der plastischen Chirurgie. Die Tor ist automatisch.
1: So vor OPs habe ich eigentlich keine Angst. Jetzt ist halt neu, dass mit der Brandverletzung, dass jetzt Haut von woanders da gemacht werden soll. Das macht mich dann doch schon ein bisschen nervös. Also, ja.
0: Die Operation verlief ohne Komplikation. Wir haben letztendlich abgewartet, um zu gucken, wie viel Haut wir tatsächlich transplantieren müssen. Haben die abgestorbene Haut abgetragen und dann auf einen schönen, gut durchbluteten Wundgrund neue Haut aufgetragen, damit sie auch die Chance hat einzuheilen. Und das ging bei Jan Gallet problemlos.

0: Riesendruck ist bei mir weg jetzt. Dadurch, dass ich weiß, dass jetzt auch die OP gut gelaufen ist und so, sind jetzt die ja, Zukunftsängste, sage ich mal, jetzt vorerst mal weg. Klar kommen jetzt erstmal wieder neue hinzu, ob jetzt alles wieder gut verheilt und so. Aber das ist jetzt nicht ganz so schlimm wie jetzt die Angst vor der OP jetzt.
1: Herr Galli, wünsche ich erstmal alles Gute, dass das hoffentlich A nicht nochmal passiert, weil es ist, glaube ich, für ihn war es auch ein relativ traumatisches Ereignis. Und dass er einen guten Heilungsverlauf nimmt, dass er funktionell da gut zurechtkommt und vor allem jetzt keine Komplikationen mehr hat.
0: Bei Wärmflaschen lasse ich jetzt erstmal die Finger davon. Also dadurch, dass ich ja weiß, dass es kein Fehler von mir war, dass ja die Wärmflasche von unten aufgerissen ist, muss ich ganz ehrlich sagen, habe ich keinen Bock mehr auf Wärmflaschen. Also ich rühre die Dinger nie wieder an.

0: Hallo, schönen guten Tag.
1: Schönen guten Tag.
0: Ist das mein Name? Ich bin Dennis Heim, der Oberarzt von der Handchirurgie. Ja. Womit haben Sie sich verletzt?
1: Mit der Tischkreissäge.
0: So. Okay, so, alles klar. Um wie viel Uhr wissen Sie das? Also, genau, vor einer halben Stunde, vor einer Stunde.
1: Ja. Halbe, dreiviertel Stunde.
0: Alles klar, super. Kurz.
2: Ich war bei meiner Mutter und habe Anmachholz geschnitten mit der Kreissäge. Ja, und beim letzten Stückchen Holz, ich wollte die Maschine eigentlich schon ausmachen, hat sich der Handschuh in der Kreissäge verfangen. Ich habe sofort die Hand zusammengedrückt, bin dann nach oben gegangen, meine Mutter hat dann einen Krankenwagen gerufen und die haben mir dann den Handschuh ausgeschnitten.
3: Es ist tamponiert.
0: So, das ist hier auf Mittelgelenkhöhe. Mhm. Das ist ja vom
3: Rettungsdienst, ne? Oder ist das vom Handschuh?
0: Nee, das ist. Haben Sie so einen Handschuh dran?
4: Das war im Handschuh dran.
0: Ja, okay. Mhm. Geht's? Mhm. Ist ab. Alles gut. Mhm.
3: Okay, warte. Okay. Okay.
0: Sie bekommen so eine lokale Anästhetikum.
5: Der Zeigefinger hing an einem Fingernerven und alles andere war leider durch. Dabei hat sich auch herausgestellt, dass die Schmerzmedikamente, die über die Vene verabreicht worden sind, auch nicht komplett ausreichend waren, sodass wir am Finger lokale Betäubung verabreicht werden mussten.
0: Erstmal kommt eine kleine Stichstelle, das war's. Okay, das war's.
5: Die Verletzung war ziemlich schwer. Das ist keine glatte Schnittverletzung von dem Finger, sondern eine Rissverletzung dazu, auch Quetschkomponente dazu. Kompliziert war die Verletzung auch mit der Rotation von dem Amputat. Also das Amputat war an sich auch so mehrmals gewickelt worden durch die oszillierende Säge.
0: Das war's. Gut. So, deshalb tut es ihm dann halt weh, weil das hier an den Nerven hängt.
3: Ah, okay.
2: Ich habe nur gedacht, boah, hoffentlich ist das schnell vorbei. Und vielleicht können sie den Finger noch retten.
5: Wir würden immer den Finger jetzt steril verpacken. Und sie gehen zum Röntgen. Alle Handverletzungen müssen geröntgt werden, weil wenn wir den Finger rekonstruieren bzw. replantieren, dann fangen wir am Knochen an.
0: Gut, also folgendermaßen. Der Knochen ist ja zersplittert, die Weichteile sind weitestgehend dann halt bis zur Fingerkuppe leider zerstört. Wenn wir hier an der Fingerkuppe so ein nahtfähiges Gefäß finden und einen guten Nerven finden, würden wir das versuchen zu replantieren. Ja? Das ist natürlich auch mit postoperativer Physiotherapie verbunden und so weiter. Da ist es, das ist ein bisschen ein langer Weg, bis der Finger dann halt so ein Gefühl und eine gute Funktion bekommt. Ansonsten muss dann halt der Finger ein bisschen kürzer sein.
2: Das waren dann schon so zwei Sachen, man musste sich erstmal schlucken. Aber ich hatte da schon mit gerechnet.
6: Dann muss ich halt mit dem kurzen Finger nehmen.
0: Ja? Okay. Wir gucken
1: wenn,
0: uns.
1: Wenn es so ist, dann ist es so.
0: Ja, ist es so. Genau. Wir gehen erstmal zum Röntgen und dann geht es dann halt gleich in den Saal. Erstmal genau, Versuch, dann halt Replantation. Und wenn das nicht geht, dann wird es gleich dann halt eine Stumpfbildung geben. Einverstanden? Alles klar. Gut.
5: Die Wahrscheinlichkeit, dass wir so eine Anschlussmöglichkeit distal finden, sehe ich jetzt mit meinen groben Augen nicht, aber unter dem Mikroskop, vielleicht haben wir halt Glück. Die Ohr tickt, wenn wir das Amputat nach 7-8 Stunden dann halt wirklich so verspätet anschließen, dann kommen dann halt die Toxine in den Körper rein und dann verursachen dann halt so ein akutes Nierenversagen im schlimmsten Fall. Als ich mir das Röntgenbild angeschaut habe, war es mir klarer, dass die Operation nicht einfach wird und dass eine knöcherne Rekonstruktion eine aufwendige Aufgabe sein wird.
2: Die Narkose war ja, also quasi den linken Arm haben sie mir komplett lahmgelegt. Und ich wollte auch gerne mit dem Arzt während der OP sprechen, damit wir uns entscheiden können, welche Möglichkeiten es gibt.
5: Die Herausforderung dabei ist es so, dass wir, also die Gewebe ist ja zerstört und wir müssen dann halt die Gewebe voneinander unterscheiden. So. Wir haben wirklich versucht, ein gutes Gefäß zu finden, weil die Konsequenzen, die daraus entstehen, sind ja gravierend. So, das ist ja mal das Gefäß, was die Fingerkuppe versorgt. Der ist langstreckig zerstört, der ist leider nicht anschlussfähig. Herr Sohn, haben Sie es mitbekommen?
1: Ja. Also ab damit.
5: Leider genau.
2: Okay. Mir schoss da schon durch den Kopf, ja, jetzt hast du dann einen Finger weniger. Und damit muss man erstmal zurechtkommen und den Rest dann auch irgendwie schaffen.
5: Gut, dann darf das Mikroskop bitte raus. Ich bekomme bitte meine Lupenbrille zurück.
2: Mein Opa hat sich damals auch mal einen Finger abgehackt und dem haben sie wieder angenäht. Und der hat nach 2 Jahren immer noch kein Gefühl drin gehabt. Und er stand ihm nur im Weg. Und somit, ja. Wie soll ich sagen, ist es vielleicht besser, wenn er ab ist, als wenn er denn ewig kalt und nur da rumhängt.
5: Dann Messer bitte. Wir haben die Stumpfwältung durchgeführt. Wir haben die scharfkantigen Knochenenden abgeschliffen, sozusagen, dass sie bei der Greiffunktion, bei der Pinch-Funktion nicht mehr stören. Die Nerven etwas rückgekürzt, die Sehne auch etwas rückgekürzt und den Weichteilmantel so umgeformt und geplant, dass er eine stabile Wunde hat. Wenn die Weichteile sich komplett konsolidiert haben, dann fangen wir mit dieser Ergotherapie und mit dieser Physiotherapie an und Stumpfabhärtung. In 6 Wochen ist der Finger oder beziehungsweise der Stumpf in der Regel belastbar. Ja, dann hat die Patienten auch so langsam mit Belastungssteigerung anfangen, mit Wiedereingliederung anfangen und so weiter. Also ich bin zufrieden mit dem Verlauf und wie die Wunde bei der Entlassung aussah, ziemlich zufrieden.
2: Der linke Zeigefinger ist 3/4 ab, aber so funktioniert alles ganz gut. Ich werde definitiv nicht aufgeben. Weil ich bin jetzt seit 32 Jahren Kfz-Mechaniker und es gibt für mich keinen anderen Beruf.
7: Das wird mit zu uns gehen, ja. Also der Patient ist wahrscheinlich, so wie es aussieht, dort schon durch einen Notarzt vorversorgt und wir sollen dann hierher transportieren.
8: Er ist schon beatmet.
7: Ja.
9: Circa 14 Minuten.
10: Beim schädlichen Trauma ist der Patient potenziell sehr kritisch verletzt, also eine lebensgefährliche Verletzung. So wie wir jetzt gehört haben, ist der Patient vor Ort schon durch den Notarzt intubiert worden und beatmet worden. Das heißt, wir müssen den Patienten jetzt versuchen, während dem Flug und schon vor dem Flug zu stabilisieren.
7: Hallo.
11: Hallo.
7: Hallo.
11: Eine 78-jährige Patientin, so wie der Ehemann sagte, ohne wesentliche Vorerkrankungen.
7: Ja.
11: Unterschenkelfraktur links, geschlossen, so wie es aussieht, allerdings. Da haben wir gar nicht groß danach geschaut, sondern entscheidend ist ein schweres, offenes Schädelhirntrauma dahingehend, Blutung aus Ohr links, Blutung aus Nase, Blutung aus Mund.
7: Hab's ganz, hallo. Christoph 5. Hi. Wir sind hier bei einer Patientin, die vor der Praxis von einem Auto erfasst wurde, 78 Jahre alt, mit einem schweren offenen Schädelhirntrauma, zusätzlich zumindest noch eine Unterschenkelfraktur, also letztendlich polytraumatisiert, kommt intubiert, beatmet.
8: Also ein offenes Schädelhirntrauma bedeutet, dass eine massive Gewalteinwirkung auf den Kopf stattgefunden haben muss. Dadurch ist der Schädelknochen gebrochen und letztendlich besteht eine Verbindung von der Außenwelt zu dem Bereich, in dem unser Gehirn liegt.
7: Dann alle bereit?
12: Ja.
7: Eins, zwei, drei. Gut. Ich brauchte mich zum Einladen, ansonsten würde ich schon mal reingehen und Sie entgegennehmen. Ja? Gut.
8: Bei so einem Fall, bei so einem Einsatz geht es von Minute 1 eigentlich um Leben und Tod. Die Patientin war schon vor Ort bewusstlos durch den Aufschlag, den sie erlitten hat. Und da geht es wirklich um jede Minute. Die Patientin hat nicht mehr richtig geatmet, sodass sie eben beatmet werden musste. Und das muss man natürlich dann von Anfang an machen, sonst sind die Überlebenschancen schlecht.

0: zum Zeitplan, der Hubschrauber war wohl in Wiesloch vor 2 Minuten.
1: Genau.
2: Vor 2 Minuten.
1: Von Team Timeout 6 Minuten noch, jetzt noch 3.

0: So, los geht's.
1: Hallo.
2: Hallo.
1: Hallo. Kann ich loslegen?
2: Jawohl.
1: Wir haben hier die Frau 78 Jahre alt, ist auf der Straße vom PKW erfasst worden, fraglich auch überrollt worden.
3: Wenn so eine schwer verletzte Patientin oder Patient bei uns im Schockraum ankommt, dann sind wir mit einem großen Team vor Ort, wo wir auch nicht nur unfallchirurgisch, sondern auch mit der Anästhesie und auch mit den Neurochirurgen gemeinsam dann das Beste für die Patienten rausholen.
4: Gut, okay. Kommt ihr noch ein bisschen hoch zu uns? Ja. Und dann nehmen wir sie gleich ohne alles.
5: Genau.
4: Brenner, der den neurochirurgischen Oberarztdienst hat.
6: Im Mund steht sie voll mit Blut, muss man sagen. Ansonsten, wie gesagt, die Räume, also das war alles weich, aber sie hat schon, sie hat echt die ganze Zeit ist kritisch niedrig mit dem Druck. Also
4: ich habe den Puls hier, aber Puls ist nicht gut tastbar.
3: Treat first, what kills first ist unser Ansatz eigentlich bei jedem Patienten. Das ist unser Schema. Wir gucken uns an, was würde den Patienten als erstes umbringen und das behandeln wir auch zuerst. Also selbst wenn eine Unterschenkelfraktur, also Unterschenkelbruch, extrem schlimm aussieht und da vielleicht auch Blut rausläuft, aber das für den Patienten die ersten paar Sekunden nicht entscheidend ist, dann würden wir erstmal uns darum kümmern, dass der Patient Sauerstoff bekommt, dass der Blutdruck ausreichend groß ist, dass das Herz schlägt und uns dann um den Unterschenkel kümmern.
7: Der Jens hatte, der letzte gemessene, den ich gesehen habe, waren 110er.
8: 110?
7: Ja. Gut vorstellen.
9: HB 6,7.
7: Okay, dann brauchen wir erst die Katheter. Das geht so.
8: Ja,
7: das macht so keinen Sinn. Elsa, Schockkatheter, richtest du?
9: Bitte anschließen.
3: Der Puls war kaum tastbar bei der Patientin von Anfang an, was uns auf jeden Fall anzeigt, dass der Kreislauf schlecht ist. Da kann es verschiedene Ursachen dafür geben. Bei einem Traumapatienten ist es höchstwahrscheinlich, dass er auch aufgrund eines Blutverlustes deshalb so einen schlechten Kreislauf hat. Und dann ist die Transfusion von Blut die beste Möglichkeit, die wir haben, um das auszugleichen.
9: Komm, Adrian, wir machen die Blutkonserven auf. Wenn die das mit dem Ranger machen, trotzdem ein Infusionssystem.
7: Unbedingt. Immer.
9: Ganz normal anstechen.
7: Genau. Macht ihr zwei fertig?
9: Im CT muss die Patientin eigentlich stabil sein, zumindest vom Blutdruck her. Und um das zu gewährleisten, haben wir eben Medikamente, Blutkonserven gegeben, dass wir mit ihr irgendwie ins CT fahren konnten.
4: Hat einer von euch das CT schon angemeldet?
10: Was?
4: Gut.
10: Absolut. Deswegen fangen wir jetzt mit Transfusion an. Wir gucken, wie schnell sie sich fängt. Wenn sie ein Responder ist, braucht sie nicht
7: schwingen. Die liegt nicht gut. Oder sie ist so leer, dass das kollabiert, aber. Du kriegst die gerade, ich nehme gerade eine ab. Gib mir's, dann nehme ich's schnell ab.
9: Ich kann sie nehmen.
7: BGA, jawohl.
9: Ja,
7: ich hab
9: schon ein Leberchen für die BGA. Ja.
11: Danke.
7: Ziehen?
12: Bei so schwer verletzten Patienten ist es tatsächlich so, dass ein hoher Workload da ist. Das heißt, es gibt unheimlich viele Arbeiten, die man am liebsten gleichzeitig erledigen würde.
7: Zieht mir bitte 2 Gramm Calcium auf.
12: Und die muss man in eine bestimmte Reihenfolge und vor allem in eine sinnvolle Reihenfolge bringen. Manchmal ist es eben so, dass man eben auch improvisieren muss und jetzt für diese Patientin mit diesem Verletzungsmuster in dieser Situation einen individuellen Plan hinkriegen muss mit dem Team. Und gucken muss, dass damit die Versorgung so gut wie möglich gemacht wird.
4: Eine Wärmematte über die Beine zumindest.
9: Ja. Yeah.
8: So, jetzt der Bescheid. Arterie oder können wir ein CT?
7: Ich habe noch keinen Blutdruck. Lass mich ganz kurz das abwarten.
4: Ist gut tastbar hier.
7: 80er Druck.
8: 80er Druck, okay. Also dann fangen wir ein CT, ja?
4: Wir drehen drin, Füße müssen zuerst.
8: Okay. Sollen wir die arterielle Phase bis runter?
7: Bitte, ja.
8: Oder?
7: Ja.
10: Wir wissen gar nicht über sie, oder?
8: Genau.
13: Also wir haben kein Blut im kleinen Becken, wir haben kein Blut im Abdomen.
8: Offensichtlich
13: Rindtumor, ja.
8: SRBs,
13: ja. Reichlich.
8: Genau.
13: Ja.
8: Reichlich.
13: Die Frage, die wir uns immer stellen im Schockraum mit so kritischen Patienten, müssen wir im Schockraum direkt tätig werden? Müssen wir in OP oder gehen wir auf die Intensivstation? Und diese Frage müssen wir beantworten, wenn wir alle Bilder gesichtet haben. Ich denke, so in 5 bis 10 Minuten wissen wir da mehr. Also Johannes, aktuell ist es so, wir legen jetzt erstmal, ihr legt jetzt noch die Arterie und dann sieht es für uns so aus, anhand der Bilder, dass das ein schweres Schädelhirntrauma ist mit reichlich Blut im Kopf und auch Druck. Und dann müssen die Kollegen der Neurochirurgie sagen, ob sie, ob sie eine Sonde legen möchten.
3: Ja. Okay.
13: Okay, alle die Fenster.
3: Die Patientin war so schwer verletzt, dass uns klar war, dass die Operation ihre einzige Chance ist, aber dass auch klar war, dass wir sie möglicherweise durch die Operation nicht retten können.
4: Hallo, Armbrust hier nochmal. Genau, Sie sind der Ehemann oder sind Lebensgefährte? Ehemann. Okay, gut. Also mein Name ist Armbruster nochmal. Ihre Frau hat sich mehrere Hirnblutungen zugezogen, die in ihrer Gesamtheit so schwer sind, dass sie daran versterben wird, wenn wir das nicht direkt operieren. Und wenn wir operieren, hat sie eine Chance. Und dass sie ein Pflegefall wird, ist nicht sicher. Das ist schwierig. Also ich kann nur medizinisch beraten. Ich kann sagen, dass wenn sie sagt, okay, sie hätte einer Operation noch zugestimmt und sie hatte einen Lebenswillen, dann ist die Operation das, was sie jetzt am Leben hält. So muss man es einfach knallhart sagen. Und wenn sie nicht gesagt hat, dass sie auf gar keinen Fall auf eine Intensivstation möchte, und wenn das, dann ist das die Chance, die sie hat. Dann sagen Sie es nochmal, was war Ihr Wunsch?
3: Für uns ist es ganz entscheidend, den Patientenwillen zu berücksichtigen. Wir wissen, gerade wenn man auf Intensivstationen zeitlang gearbeitet hat, dass man Leid auch verlängern kann durch Operationen, durch Intensivtherapie. Und das ist entscheidend zu sagen, wenn der Patient das nicht möchte oder die Patientin, dass wir uns nach dem Willen auch richten.
4: Okay. Gut. Ja, genau. Also ich sag dem Kollegen Bescheid, der wird sie dann noch anrufen. Sie können auch sonst jederzeit heute, also morgen früh auch auf Intensivstation anrufen, da wird sie dann sein.
3: Okay.
4: Gut. Sie wird die Nächste sein, die in OP kommt, ja. Okay. Gut, wenn wir was Neues wissen, melde ich nochmal bei Ihnen, ja?
3: Okay, gut. Ja, gerne. Tschüss. Es ist nie einfach, solche Botschaften zu überbringen. Natürlich bekommt man eine gewisse Routine, man weiß, wie man Dinge ausdrücken kann, aber jeder Patient und jeder Angehörige ist anders. Man muss dann gucken, wo man die abholen kann und wie man eben einfühlsam auf die speziellen Gegebenheiten eingeht. Bei solchen Blutungen geht es in erster Linie darum, das Gehirn zu entlasten von dem Druck, das jetzt auf ihm lastet. Das heißt, wir machen dann ein kleines Loch in den Schädel, beziehungsweise die Neurochirurgen machen das und lassen als allererstes einmal das Blut ab.

Prinzipiell kann man durch die Operation gute Ergebnisse erreichen, wenn man früh therapiert. Gleichzeitig war die Patientin so schwer verletzt, dass sie nur eine geringe Chance hatte, das zu überleben.

Nach der Operation gehen die Patientin auf die Intensivstation, wo sie eben weiter beatmet werden kann und dort auch mit maximaler Diagnostik auf sie aufgepasst werden kann.

Sie hat dann auch noch zwei weitere Tage überlebt. Und dann war aber absehbar, dass sie sich von den Verletzungen nicht erholen wird. Die Situation im Gehirn mit der Nachblutung war einfach zu schlecht. Da konnte man nichts mehr machen. Und wir haben dann geguckt, dass sie nicht leidet. Und dann haben wir aber die Maßnahmen so reduziert, dass sie friedlich einschlafen konnte. Das ist schon immer nicht ganz einfach. Es ist ein Patient, man kümmert sich drum, man gibt natürlich sein Bestes für den Patienten. Aber wir können eben nicht alle retten und das gehört zu unserem Alltag auch dazu. Und Arbeit ist Arbeit und man versucht nicht alles mit nach Hause zu nehmen, aber es lässt einen nie kalt.

0: An diesem Tag war uns eine Patientin mit Zustand nach einem Pferdetritt angekündigt. Pferde sind unberechenbar, auch wenn man denkt, man kennt sie. Kann es trotzdem sein, dass sie austreten. Es gibt ein paar Kolleginnen, die genauso pferdefanat sind wie ich. Und zwar waren an dem Tag Shirin und Lene auch im Dienst.
1: Mein Pferd ist mir schon öfter auf den Fuß gesprungen. Und
0: oh, da war sie auch.
1: Ja. Da war ich Patientin
0: auch mal hier.
1: Da war ich Patientin.
0: Ich war auch mal Patientin hier, weil mein Pferd mir auf den Fuß gehüpft ist.
2: Du auch? Meins stand mir auf dem Fuß.
0: Auch bin ich hergekommen. Hallo und herzlich willkommen.
3: Hi. Hallo.
4: Hi.
3: Ach Gott. Na du.
0: Ach so, ihr kennt euch.
3: Ja.
0: Die Shirin hat gerade noch gesagt, es ist bestimmt jemand, den ich kenne.
1: Da stellte sich dann beim Ausladen heraus, die kenne ich. Das war eine Bekannte von mir. Cindy und ich kennen uns aus unserem Reitverein bei uns im Heimatdorf. Und im ersten Moment ist es natürlich immer erstmal ein bisschen ein Schock. So, oh Gott, ich kenne die Person.
0: Es ist draufgehüpft. Wir als Pferdemädchen wissen natürlich, was es heißt, wenn ein Pferd austritt und welche Kraft da wirken kann. Ich gucke Modotrona. Okay.
1: Gerade in den Hinterbeinen haben die ja eine enorme Kraft. Und wenn da einmal ordentlich ausgetreten wird, dann tut es schon sehr weh, ja.
0: War das dein eigenes Pferd oder ein fremdes?
5: Mein eigenes.
0: Oh. Und war es aus Versehen oder wie ist es passiert?
5: Scheiße. Leider waren wir eigentlich in Maulach beim Kerbeumzug. Eine Minute vor Start, genau, hat unser Pferd ein paar Hinterlassenschaften gehabt. Ich wollte sie wegmachen, habe ihn leider am hinteren Huf erwischt, was eigentlich absolut nicht Absicht war. Er hat sich halt dadurch komplett erschrocken. Klar, die Anspannung war schon ein bisschen groß, weil es ist ja eigentlich gleich losgegangen. Ja, Nadel hat hinten rausgeschossen, ne? Weil er sich halt erschrocken hat, ist einmal komplett gehüpft und dummerweise war ich halt genau schräg hinten dran.
0: Ich mache nicht viel dran rum, ich mache einfach nur einmal ein bisschen Spülung darüber, okay? Es wird nur kalt und nass. Geht? Schon ein kleines Löchlein, was es da reingetreten hat.
1: Im ersten Moment, als wir das Bein angeschaut haben, hat man natürlich diese Risswunde gesehen, diese Platzwunde am Schienbein. Und da hat man schon kurz gedacht, oh, gerade auch, weil es sehr gerötet war und auch geschwollen. Deshalb waren die ersten Gedanken schon, okay, das könnte tatsächlich vielleicht auch gebrochen sein. Ja.
6: Hallo.
7: Hallo.
6: Angelika Rossler ist mein Name.
7: Ich habe auch schon mal auf dem Pferd gesessen, aber ich war nie der größte Pferdefan. Und heutzutage hat man natürlich auch schon ein paar Verletzungen gesehen, wo man wirklich sagen muss, das Risiko zu reiten ist jetzt nicht null. Also man denkt immer, mal gerade auf einem Pferd sitzen. Klar, wenn man da irgendwie gemütlich in der Bahn rumgeführt wird als kleines Kind. Aber gerade bei Ausritten und im Galopp kann man sich da schon auch wirklich relevante Verletzungen zufügen.
6: Ja, die Wunde muss man nachher auf jeden Fall nähen. Aber jetzt wollen wir erstmal wissen, dass da sonst nichts verletzt ist. Tut dir hier was weh, wenn ich drücke? Und hier oben ist noch so eine kleine oberflächliche Stelle, da tut es aber jetzt nicht wesentlich weh. Okay, wir machen einmal ein Röntgenbild von dem Knie und der Wunde, damit wir sehen, dass keine Fremdkörper drin sind und auch den Knochen einmal gesehen haben. Und dann muss ich danach die Wunde einmal spülen und wieder zunähen.
7: So ein Pferdetritt kann definitiv ein Schienbein kaputt machen. Deswegen musste man es auf jeden Fall ausschließen.
0: So, wir müssen einmal in Kabine 6.
8: Seitdem ich hier arbeite, bin ich auf jeden Fall im Hinblick auf Schutzausrüstung beim Reiten vorsichtiger geworden. Jeder sollte unbedingt einen Helm anziehen. Auch meine Mutter, die reitet auch, der predige ich das auch immer. Schutzkleidung, Schutzkleidung, Schutzkleidung, weil ich genau weiß, wie schlimm es ausgehen kann.
9: Nee,
0: ich hab
9: geschossen.
0: Oh no!
9: Er will nicht mehr.
0: Er hat's verloren. So sehe ich auch irgendwann mal aus.
8: Ich hatte nicht nur einen Patienten im Röntgen, sondern musste mich auch um einen Notfall kümmern, um eine Amputation im Röntgen.
0: Ich glaube, ich kann ihn nicht mehr retten.
8: Von unserem Hugo ist nämlich der Arm abgefallen. Da wurde ich dann kurz mal zu Dr. Kim, die den Arm dann wieder replantieren musste. Saskia. Oder auch nicht.
0: Oh, der Hugo, dem geht's nicht gut, dem Hugo. Dem geht's gar nicht gut.
9: Weißt du?
10: Ja, fast Gott.
9: So.
4: So, dann geht's wieder zurück.
8: Wir sehen am Tag so viel Leid, so viel kranke Leute, da dürfen wir unseren Humor niemals verlieren. Deshalb bin ich auch immer gerne ein kleiner Clown und ich lache immer so viel es geht, obwohl ich natürlich den ganzen Tag theoretisch weinen könnte, weil ich so viele schlimme Sachen sehe, aber man darf irgendwie seinen Quatschkopf nie verlieren in dem Job.

0: dass der Finger in irgendeiner Form operiert werden muss, war mir klar in dem Moment, wo es passiert war. Die Frage war halt für mich essentiell, was passiert mit dem Finger?
1: So, ich mache Ihnen jetzt erstmal ein Schmerzmittel fertig, dann nehme ich Ihnen ein bisschen Blut ab. Zugang haben Sie ja schon liegen. Hoffen wir mal, dass der läuft. Gell? Herr Hofmann hatte eine Teilamputation des Mittelfingers an der linken Hand durch eine Kreissägenverletzung, die er sich beim Holzsägen zugezogen hatte.
2: Okay, alles Gute. Darf ich eine Motte? Alles gut. Und wir gehen sofort ins Röntgen und dann, da kann man schauen, was alles kaputt ist, okay?
0: Als erstes ging mir durch den Kopf, also ich habe gespürt, dass der Finger erfasst wurde und mir war direkt bewusst, dass das was sehr Schlechtes war.
2: Okay, ich mache die Kompresse langsam weg, nicht erschrecken. Sehr schön, okay.
0: Hab als erstes geguckt, wie da ist der Daumen. Ah, der Daumen ist noch da. Ah, der Zeigefinger und dann, oh nee, da fehlt was.
2: Aber das muss operiert werden. Okay. Die Frage ist je nach Röntgen, ob man den restlichen Fingern wieder drauf nähen können oder ob wir auf diese Höhe eine Stumpfbildung machen wollen. Aber das entscheidet man sich erstmals nach einem Röntgen.
1: Wie ist es von den Schmerzen im Moment? Wenn man es nicht anfasst, geht's, ne, wahrscheinlich.
3: Steigt so langsam.
1: Steigt wieder. Wo liegen wir denn? Von 0 bis 10?
3: Gerade so 7. Ein Tal in 7. Mhm. Das gleich wieder so Richtung 8.
1: Richtung
3: 9
1: 8 hochgeht.
3: Und
1: okay, alles klar. Also man leidet mit einem Patienten natürlich immer so ein bisschen mit, wenn man merkt, dass sie einfach sehr schmerzgeplagt sind. Und speziell bei Fingern oder Zehen das Gleiche, finde ich persönlich, dass man das so ein bisschen nachvollziehen kann. Jeder hat sich mal irgendwie die Hand eingeklemmt oder einen Finger irgendwo. Und dann weiß man, dass das schon wehtut. Und wie schmerzhaft muss dann so eine Verletzung sein?
2: Was wollten Sie denn sägen?
3: Brennholz.
2: Brennholz. Ist wieder so weit, gell?
3: Der Winter steht vor der Tür. Ja, es ist wieder soweit, ja.
2: Der Winter steht vor der Tür.
3: Ganz bin ich der Erste?
1: Nee, also das geht bei uns das ganze Jahr. Da brauchen wir

0: wenn jetzt jemand anderes den Krankenwagen braucht, der nicht nur einen scheiß Finger verloren hat.
1: Darüber dürfen sie sich keine Gedanken machen.
0: Ja, das
1: dürfen sie nicht, ne?
0: Hämmert einen durch den Kopf.
2: Also in dem Moment, als Herr Hofmann sagte, dass er das schlechte Gewissen hat, weil er jetzt halt ein Rettungsmittel in Anspruch nehmen musste, war natürlich bei mir sofort totaler Quatsch. Natürlich, genau dafür sind sie da. Es werden Rettungsmittel sehr häufig missbraucht durch Banalitäten. Und bei ihm war es definitiv keine Banalität. Er hat sich einen halben Finger abgeschnitten, ja, und dann darf man auch da ruhig mal den Rettungsdienst rufen.
3: Freut mich, die Oberärztin, da kleiner schauen. Das war eine Kreissäge gewesen.
0: Ja.
3: Okay, drehen Sie mir mal die Hand, bitte. Man kann versuchen, das wieder herzustellen. Ne? Also man kann versuchen, das wieder zu verbinden, mehr oder weniger. Das heißt, als ersten Schritt einfach mal schauen, ob da überhaupt noch eine Anschlussmöglichkeit besteht. Die Sehne wird am ehesten nicht zu rekonstruieren sein. Ich denke, die wird langstreckig kaputt sein. Wenn das so wäre, könnte man das Endgelenk im Verlauf versteifen. Und den Knochen muss man natürlich auch stellen. Ne? Also den Knochen muss man ein bisschen verkürzen und dann stellen.
0: Also das heißt, der Finger wäre wo steif?
3: Nur hier hinten in dem letzten Gliedchen.
0: Ja, nur hier?
3: Nur in dem letzten Gliedchen. Aber ich will Ihnen gerade noch nicht zu viel Hoffnung machen, weil dafür muss der Finger erstmal überleben.
0: Es wäre schön, wenn er noch.
3: Genau, wie gesagt, also, es hängt nicht von mir ab, sondern davon, was noch da ist und was nicht. Okay?
0: Alles klar.
3: Klasse.
4: Ja, man hofft in dem Moment halt auf das Beste. Was anderes tun kann man dann ja nicht. Es ist. Man fängt dann so an, sich an jeden Strohhalm zu klammern.
5: Zu uns kam in die Notaufnahme eine junge Patientin, die von ihrem eigenen Pferd gegen das Schienbein getreten wurde und dabei eine relativ große Wunde am Schienbein erlitten hat.
6: Also im Röntgenbild sieht man nichts. Nichts am Knochen, die Wunde müssen wir trotzdem versorgen. Dafür kriegst du gleich einmal eine Spritze von mir.
7: Aber zum Vorfall ist es wirklich extrem wichtig.
6: Ja.
7: Also das an sich, was könnte das, also was ist eine Prellung?
6: Genau, also das ist eine Prellung und so ein Pferd hat halt schon ordentlich Kraft. Ja. Dementsprechend ist es dann halt jetzt wahrscheinlich auch ordentlich geprellt. Und der Impact da auf dein Weichgewebe und den Knochen ist auch nicht ganz klein.
7: Ich mache mein Leben lang mit Pferden rum, also ich bin 21, ich bin damit groß geworden. Ich habe schon ein paar Wehwehchen gehabt wegen denen. Aber ja, tritt tatsächlich das erste Mal.
6: Das geht alles, ja? Das ist halt eben auch jetzt so aufgeplatzt, dass es jetzt nicht so nähen kann, dass man sagt, eine wunderschöne Narbe. Ja?
5: Man versucht natürlich immer, dass eine Wunde so schön wird wie irgendwie möglich, aber es kommt auch immer sehr darauf an, wie ist die Wunde entstanden. Also wenn man jetzt zum Beispiel vergleicht, jemand schneidet sich ganz glatt mit einem Messer irgendwo rein, dann sind die Hautränder glatt, dann kann man da einfach schön alles zusammenziehen und gut ist. Bei ihr ging das nicht ganz so gut, weil es so aufgeplatzt war und eben mehrere Hautstücke zusammengefügt werden mussten. Sie darf nach Hause, die Wunde ist fertig versorgt. Die Wunde ist auch jetzt in Ordnung, aber das ist schon auf jeden Fall eine Wunde, wo man ein Auge drauf haben muss. Deswegen schicken wir auch die Patienten immer noch mal zum, in dem Fall Durchgangsarzt oder Arbeitsunfall, aber generell noch mal zum Niedergelassenen, dass der ein Auge drauf hat, dass da keine Infektion entsteht oder Ähnliches.
7: Auf jeden Fall bin ich froh, dass ich nach Hause kann. Bin auch froh, dass nichts gebrochen ist, auf jeden Fall. Das ist schon mal mit einer der wichtigsten Punkte. Mal gucken, was das jetzt noch für einen Rattenschwanz mit sich zieht. Nächste Woche wäre eigentlich bei uns im Ort Kerbe. Ja, mal gucken, vielleicht gehe ich dann auf Krücken hin und reservieren wir eine Bierbank für mich, für mein Bein.
8: Ich bin tatsächlich persönlich sehr froh, dass die Selina mit einem blauen Auge in Anführungszeichen davongekommen ist und sie nur diese Wunde hatte, weil es eben auch anders hätte ausgehen können. Und wenn man da irgendwie so ein bisschen eine persönliche Verbindung hat, dann freut man sich da einfach noch mehr, dass es gut ausgegangen ist.

0: Da bin ich schon gespannt, Pfälzerwald. Was macht man denn da überhaupt? Also Traumapatient, Schwindel, Beckentrauma schwer, Beckentrauma leicht, Stürze aus großer Höhe.
1: Bei einer solchen Alarmierung denken wir Notfallmediziner immer an Verletzungen der Wirbelsäule, an Schädelhirntraumen oder an Verletzungen der Arme oder Beine. Und es kommt häufig auch darauf an, wie hoch die Patienten, von welcher Höhe die Patienten gestürzt sind.
0: Da vorne kommen dann die Windräder und der Sendemast.
2: Ja, ist erkannt. Ja, rechts vorbei.
3: An diesem Einsatztag war das Wetter im Rheintal ganz gut fliegbar, aber in den Außenbereichen, also gerade im Bergland, war es schwierig bis nicht fliegbar. Und insofern mussten wir sozusagen uns Schlechtwetterwege suchen, wo eben die Wolken umflogen werden konnten. Und das ist glücklicherweise auch gelungen.
0: RTW steht da unten in der Kurve.
2: Ja.
0: Hinterm Ort ist noch eine Leitung.
4: Für diesen Spielplatz sind wir zu groß, oder?
0: Ja, wir haben ein bisschen Baumaterial gelagert. Wollen wir den Weg hinnehmen?
4: Kann man machen, ist doch gut. Dann können wir mit dem RDW hochfahren.
0: Ja.
4: Aber es liegt alles. Verstanden.
5: Nicht immer können wir direkt am Einsatzort landen. Da muss man dann manchmal am Ortsrand landen. Und dann haben wir verschiedene Möglichkeiten, möglichst schnell an den Einsatzort zu kommen. In dem Fall war es jetzt so, dass der First Responder verfügbar war dann, weil der Rettungsdienst schon vor Ort war. Das hat natürlich viel Zeit gespart.
6: Guten Tag. Becker ist mein Name, ich bin der Notarzt, hallo.
7: Hallo.
6: Ein bisschen was haben wir schon gehört, Sie sind gefallen.
7: Leider.
6: Ja, geben Ihnen gleich vor allem was gegen die Schmerzen. Ich würde einmal gerne den Kopf untersuchen. Tut da irgendwas weh?
7: Nein.
6: Okay, da ist überall nichts.
7: Nein.
6: Okay, wenn ich hier drücke, tut überall nichts weh?
7: Nein.
6: Der Bauch?
7: Ist doch nicht. Hauptsächlich nur, wenn ich spät rede.
6: Ja, okay. So, von dem Medikament wird es Ihnen sicher schwindlig werden. Aber dafür werden die Schmerzen deutlich besser werden, okay? Mhm. Ich würde Sie zu uns mit in die Klinik nach Ludwigshafen nehmen.
7: War schon genug.
6: Waren Sie schon mal da?
7: Ja.
6: Was war da?
7: Zwei Arbeitsunfälle.
6: Okay.
7: Ja, und hauptsächlich bin ich halt seitlich drauf gefallen auf die Hüfte.
6: So von der Untersuchung her könnte es schon sein, dass da was gebrochen ist, ne?
7: Ich hoffe bloß,
6: ja. Und das gucken wir in der Klinik.
1: Die orientierende Untersuchung beim Patienten hat dann ergeben, dass wir eigentlich nur den Verdacht auf einen Oberschenkelbruch hatten und haben ihn dann in einer Vakuummatratze verpackt zum Hubschrauber gebracht.

0: Uns wurde ein Patient angekündigt, der aus größerer Höhe gestürzt ist. Und da denke ich schon häufiger an Schwerstverletzte, weil wir eben schwere Verletzungen gesehen haben von Patienten, die irgendwie von einer Leiter oder so gestürzt sind.
1: Wir kommen zu euch mit dem Herrn Ritter. Der Herr Ritter ist 49, wenn ich es mir richtig behalten habe. Und ist aus ungefähr 1,50 Meter Höhe Maximum aus, wenn ich es richtig verstanden habe, aus einer Klappe von einem Kombi gefallen.
2: Nein.
1: So.
2: Das ist aufgefunden von so einer Terrasse.
1: Von so einer Terrasse.
2: Da bin ich runtergekommen.
1: Schon zwei Arbeitsunfälle gehabt, war hier schon im Haus längere Zeit.
3: Wenn man jetzt sagt, 20-Jähriger ist aus dem Stand auf die Hüfte gestürzt und hat Schmerzen an der Hüfte, dann erwarten wir keine lebensgefährlichen Verletzungen. Wenn aber die Höhe, wie bei Herrn Ritter, schon größer ist und er dann Schmerzen am Becken angibt, ist das Becken eine der Verletzungen, die lebensgefährlich sein können, weil es eben zu großen Blutungen kommen kann.
4: Tut hier hinten auch was weh?
5: Nein.
4: Hier entlang der Wirbelsäule generell alles gut. Und da. Okay.
5: Jetzt kommt ein Brett runter. 1, 2, 3. Brett. 1, 2, 3. 1, 2, 3. Fertig.
3: Wenn man bei einem Patienten eine Verletzung am Becken erwartet, dann kann man einen sogenannten Beckengurt anlegen. Dieser Gurt bringt die Beckenschaufeln wieder näher zusammen, sodass das Volumen im Becken kleiner wird und wenn eine Blutung im Becken vorliegen würde, eben nicht so viel Blut da reinlaufen kann. Das kann bei bestimmten Beckenverletzungen wirklich lebensrettend sein.
4: Aber für alle, er hat hier links so ein bisschen fraglich freie Flüssigkeit. Rechts.
0: Durch das Schmerzmittel, was Sie bekommen haben, kann es sein, dass die Luft ein bisschen schwieriger wird. Deshalb kriegen Sie ein bisschen Sauerstoff von mir auf die Nase, okay?
5: Nochmal Tiefluft holen.
4: Machen wir einmal ein Bild von Ihnen, ja? Vom über den Kopf bis übers Becken, weil sie haben so einen kleinen Saum fragliche Flüssigkeit neben der Niere. Deswegen müssen wir gucken, dass da keine Organe verletzt sind nach dem Sturz. Und dann haben wir auch direkt die Bildgebung vom Becken mit dabei. Ja?
0: Geht's zu zweit? Gut.
4: Ja. Im Bauch hast du erstmal nichts gesehen, oder? Sie haben sich leider auf den allerersten Blick schon mal den Schenkelhals auf der rechten Seite gebrochen. Also nahe dem Hüftgelenkenbruch am Oberschenkelknochen. Ich erkläre Ihnen das gleich alles genauer, wenn ich alle Befunde habe. Ja?
5: Okay.
4: Also wir haben wieder so eine Traumaspirale gemacht, also eine CT-Untersuchung von Kopf bis übers Becken. Und er hat eine Schenkelhalsfraktur, also der Oberschenkelknochen ist nah am Hüftgelenk gebrochen. Das ist jetzt nichts, wo wir einen hochkritischen Patienten erwarten, wo man jetzt einen extremen Blutverlust aktuell hier im Schockraum erwartet. Aber das ist eine Verletzung, die wir heute noch operieren wollen. Also das sollte man so schnell wie möglich versorgen, einfach damit die Blutversorgung vom Oberschenkelkopf erhalten bleibt und das alles wieder gut zusammenwächst. So, Herr Ritter, hier sind so ein paar Bilder drin, die das ein bisschen schematisch erklären. Wir planen mit Ihnen ein etwas anderes System als das, was hier auf den Bildern drauf ist. Aber Sie sehen, das Prinzip ist im Endeffekt immer dasselbe. Man macht entweder in den Marknagel rein, also in den Knochen, in den Markraum, also in den Knochen rein, einen Kraftträger oder außen dran eine Platte. Das Ganze wird mit beliebigen Bolzen, Schrauben und Ähnlichem befestigt.
6: Mhm. Wann kann ich wieder laufen?
4: Laufen, das kommt darauf an, auf das genaue System, was wir heute verwenden und wie stabil wir das versorgen können. Je nachdem dürfen Sie eventuell morgen direkt schon voll belasten, theoretisch. Es kann sein, dass Sie das nicht hinkriegen, schmerzbedingt, sondern erst in den nächsten Tagen. Oder der Operateur entscheidet, dass Sie 20 Kilo teilbelasten.
6: Und bei mir habe ich voll nicht. Ich kriege wieder voll Narkos, war aufgeschnitten, repariert. Können wir auch nach Hause gehen. Die machen das tagtäglich, die wissen schon, was zu machen haben.
3: Die meisten Patienten, die hier bei uns aufschlagen in der Notaufnahme, sind angenehme Patienten, sind irgendwie umgängliche, fröhliche Menschen und so eben wie Herr Ritter auch war.
4: Gute Besserung.
7: Er hat mich angerufen. Normal habe ich gemeint, er macht immer so Spaß. Dann habe ich gesagt, verarsch mich nicht. Und dann hat er gesagt, doch, er wird gerade mit dem Hubschrauber geholt.
8: Machst du Sachen? Weil wenn ich feststelle, dass er soweit nichts hat, soweit, aber nur das Bäh, aber bin ich ein bisschen beruhigt, ganz ehrlich.
6: Ja.
8: Er macht mich zwar fertig, aber
7: ich lebe nicht trotzdem.
8: So, ich soll davon schon rum sagen, wenn du schon mit den Jungen mitreiben willst, dann soll ich da wenigstens nichts brechen.

0: Hallo, Herr Hoffmann, grüß Sie.
1: Hallo.
0: Also, Böcker ist mein Name. Ich habe gestern schon die Bilder gesehen. Ich habe noch mit Frau Siegwart, die Sie operiert hat, noch gesprochen. Der Finger ist ja noch dran und der Knochen ist gestellt. Die Sehne ist rekonstruiert. Und das Kritische war mit Sicherheit hier die Weichteile. Die Säge sorgt dafür, dass die Weichgewebe relativ stark verletzt werden, sodass wir da nicht mehr viel nähen konnten. Jetzt müssen wir schauen, ob die Weichteile es packen oder nicht. Und das gucken wir uns jetzt an.
1: Okay.
0: Wollen wir mal einmal kurz Handschuhe.
2: Mein Name ist Arne Böcker, ich bin Chefarzt der Abteilung für Handchirurgie, periphere Nervenchirurgie und Rehabilitation an der BG Ludwigshafen.
0: Da brauchen wir eine Schiene, ne? Was hat sie geschrieben? Sandwich. So, jetzt können Sie auch fliegen. Ja.
3: Ein Tag nach der OP, wo dann der Finger aus der, sag ich mal, aus dem Verband zum ersten Mal geöffnet wurde, sah man erst einmal, wie groß die Verletzung dann doch war und wie stark der Finger, sage ich mal, verletzt ist.
0: Das sind die Drähte, die letztendlich den Knochen halten. Mhm. Und man wird jetzt abwarten müssen, ob es heilt.
1: Okay. Wann wissen wir das ungefähr?
0: Knöchern dauert die Heilung 6 Wochen. Und dann werden sie perspektivisch Physio-Ergotherapie brauchen.
1: Okay.
0: Gut.
1: Dankeschön.
0: Dann können wir es zumachen.
4: Mach ich, ja.
0: Perfekt.
2: Bei Herrn Hoffmann ist es jetzt so, dass auf der einen Seite das Gewebe anteilig schon abgestorben ist, auf der anderen Seite des Fingers ist es durchblutet. Er hängt sehr an seinem Finger. Deshalb haben wir eben die Therapieoption eröffnet, zu sagen, okay, wir gehen all in und probieren, diesen Finger zu erhalten. Wenn er jetzt gesagt hätte, er will diesen langen Weg nicht mit uns zusammen gehen, dann hätten wir auch gesagt, dass es sinnvoller gewesen wäre, den Finger zu amputieren.
5: So, jetzt nehme ich Sie hier. So, geht das so jetzt im Moment für Sie?
6: Das geht.
5: Mit den Schmerzen auszuhalten?
6: Ja.
7: Super.
6: Ich kenne das. Ist zwar hier schon lang her, aber ich kenne es noch.
8: Atmen Sie einfach tief ein, tief aus. Schultern ganz locker lassen. Machen Sie die Augen schon mal zu. Nochmal tief einatmen, tief ausatmen.
9: Das Wesentliche ist, dass wir jetzt die Fraktur reponieren. Das heißt, dass wir den Knochenbruch einrichten und wir möchten nachher den Knochenbruch mit einer Platte und Schrauben versorgen. Und jetzt müssen wir das halt in die richtige Position bringen, weil wir nicht alles komplett aufmachen möchten, sondern so minimalinvasiv wie möglich operieren möchten.

0: Ja, ich bin wieder topfit. Mein Bett geht wieder. Na, war mir 100% klar, dass die es vor hier kriegen.
1: Wie geht's dir heute?
0: Gut, gut. Ich war doch kein Fußballspieler.
1: Oh, ajo. Mach du mal ein bisschen langsamer.
0: Ich kann vielleicht nicht spielen.
1: Aber ich kann schon.
0: Ich kann dabei sein. Maschine.
1: Oh, Maschine, ja. Moin Maschine, gell? Hm. Ich gehe dir noch Schuhe holen.
0: Auf ihn.
1: Mein Nervensee.

0: Also meine Hand geht soweit ganz gut und heute steht noch mal eine Kontrolle an, wie der Finger sich entwickelt hat bis heute. Das übt schon psychologischen Druck aus. Also dass die Entscheidung zieht sich ja immer länger hin und man hofft, dass der Finger halt erhalten bleiben kann.
1: Herr Hoffmann? Ja, moin.
0: Hallo.
1: Kommen Sie mit rein. Christa, kommst du mit? Wir gehen alle durch eins nach da hinten. Wie geht's?
0: Fühlt sich gut an.
1: Vom Feeling her ein gutes Gefühl. Nehmen Sie einmal Platz. Und rein.
2: Genau.
0: Es ist halt schon schwierig, das heißt, er kann immer noch amputiert werden oder so. Es stellt einen Verlust dar. Man klammert sich da an jede Hoffnung.
3: Ja.
4: Bewegen Sie mal den Finger. Ja. Abwarten und Tee trinken. Abwarten und Tee trinken. Hier ist er gut durchblutet, sehen Sie? Und hier kämpft er.
5: Letztendlich muss man sagen, wenn man eine schwere Fingerverletzung hat, das ist ein Krankheitsbild, was einen über Monate, teilweise auch über Jahre mit begleitet. Das heißt also, das ist kein abgeschlossener Prozess durch die Operation. Es ist mit Sicherheit so, dass er da die ersten 2 Jahre schon mit beschäftigt sein wird.
1: Gut, aber es hat eine realistische Chance. Das, was ich jetzt sehe, stimmt mich eher positiv, als dass es mich negativ stimmt. Gut, super.
0: Wird noch Monate dauern, bis man das endgültig weiß. Der Finger als solches, sage ich mal, erhalten bleiben kann oder ob er doch noch amputiert werden muss.

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0: Flip aus. Genau. Ich habe Feuer gemacht.
1: Das ist jetzt die falsche Methode, aber das geht auch so.
2: Ich hab schon viel gegessen, Elch noch nie.
0: Ich würde es direkt probieren und versauen.
3: Los. Oh Gott. Oh Gott.
4: Mein zweiter Städtetrip nach Marburg mit spannenden neuen Tipps und Empfehlungen von euch.

0: Leute, wir sind zurück in Marburg. Wir haben so viel mit und für euch vor. Ganz viele Tipps haben wir gekriegt, ganz viele Empfehlungen. Und eine Sache war immer wieder dabei. Tobi, du musst unbedingt in den neuen Botanischen Garten. Da gibt's was so Schönes. Gucken wir uns jetzt an und haben uns verabredet mit dem Jan.
1: Ja, da ist genau.
0: Hallo Jan.
1: Hallo.
0: Grüß dich. Du bist uns sehr ans Herz gelegt worden. Wirklich. Ich weiß noch gar nicht, was wir uns angucken. Mhm. So, ich bin gespannt.
1: Schmetterlinge? Gehen wir mal
0: Schmetterlinge.
1: Rein. Ja. Darf ich dir den gerade mal in die Hand drücken?
0: Gern. Was ist
1: dann
0: das?
1: Dann nehme ich den hier, das ist Dost.
0: Dost?
1: Ja, ist zwar einheimisch, aber den mögen auch die tropischen Schmetterlinge. Okay, kannst du mir gerade mal geben?
0: Ich sehe, oh Gott. Oh Gott, ist der groß. Ich verstehe. Ich habe hier so ein Zitronenfalderchen erwartet.
1: Mhm. Das ist der größte Schmetterling der Welt und der ist noch klein.
0: Wie heißt der?
1: Das ist der Atlasspinner oder Atlasfalter.
0: Der Atlasfalter.
1: 30 cm ist das Maximum, was sie kriegen können.
0: Da kriegst du ja Angst davon. Oh, okay. Was fressen die?
1: Gar nichts. Also immer die Raupen, die fressen zum Beispiel Flieder.
0: Ja.
1: Aber zum Beispiel auch Kirschlorbeer kann man füttern. Da ist der relativ flexibel. Aber die erwachsenen Tierchen, die können nicht fressen. Die haben nicht mal mehr einen Saugrüssel. Also die leben von dem, was sie sich angefressen haben.
0: Als Raupe?
1: Als Raupe.
0: Ja, und wie lange, wenn die nicht fressen, wie lange leben die dann?
1: Maximal 2 Wochen.
0: Und dann ist...
1: Dann ist Schluss. Das ist nur die Paarung und dann das war's.
0: Das ist ja irrsinnig tragisch.
1: Das ist so.
0: Das ist ja... Oh Gott, das ist ja schlimm.
2: Das betrifft leider auch andere Falter. Aber es gibt auch Arten, die leben länger. Bis zu 15 verschiedene Arten flattern hier und genießen die Fürsorge von Jan.
0: Wie bist denn du hier gelandet? Hast du Schmetterlingologie studiert oder was?
1: Ich habe hier in den 90er Jahren Blumenzierpflanzengärtner gelernt, ja. Und wir haben das Schmetterlingshaus seit 2005. Und da bin ich so über die Biologin, die das gemacht hat, da so mit, ich sag mal, reingerutscht.
0: Ja, Stück und geblieben. Stück. Boah, ja. Das was ein toller Strauß ist das denn?
1: Der ist vom Komposthaufen.
0: Der ist vom Komposthaufen?
1: Habe ich bei unserem Komposthaufen gefunden. Nur die Telikien nicht. Aber ansonsten ist alles wächst am Kompost. Und das sind quasi alles, ich habe so ausprobiert, was die Schmetterlinge gerne annehmen.
0: Wir halten mal ganz kurz fest, ihr seid hier im Botanischen Garten auch ganz schöne Angeber. Muss man mal sagen, schau, das ist der Kompoststrauß. Ist ja mega gut. Hast du einen Liebling unter all denen?
1: Ja, ich finde schon den Atlasspinner faszinierend. Ja. Also den haben wir auch selber gezüchtet über den Winter. Ich war auf einer Tagung in den Niederlanden letzten Herbst und habe dort Eier geschenkt bekommen. Und da haben wir die quasi über den Winter gezüchtet. Mit Kirschlorbeer gefüttert, der ist ja wintergrün. Dann sind die im März geschlüpft und das ist jetzt schon wieder die nächste Generation.
0: Das ist doch auch wahrscheinlich ein erhabenes Gefühl, oder? Wenn man das hinkriegt.
1: Ja, ich habe natürlich von so einem geträumt. Ja. Mit 30 cm, aber das ist
0: aber du bist auch toll, Kollege.
1: Warte.
0: Guckt euch doch das mal an. Das hat so was Beruhigendes, oder?
1: Hat es. Ich kann mal gucken, ob wir ein paar Raupen finden.
0: Die kommen nicht, wenn man so ruft, ne?
1: Leider nicht. Ja, da sitzt eine.
0: Ah ja, die kleine Raupe nimmer satt, da ist er.
1: Das dürfte ein Passionsblumenfalter sein. Haben wir gerade einen hier. Das sind so die kleineren, bunten. Da fliegt einer, ja, jetzt ist er wieder weg. Oder hier, das
0: einer. Das da?
1: Ja, so einer.
0: Der Kollege, guck mal, die zwei da.
1: So einer könnte das sein.
0: Das ist aber auch ein hartes Los für die Pflanzen hier drin, oder?
1: Ja, aber dafür sind sie da.
0: Dafür sind sie da. Und wenn die dann so aussehen, dann Kompost, züchtet ihr die selber dann?
1: Ja, also mache ich hauptsächlich. Ich weiß ja, was wir so brauchen mit der Zeit. Ja. Und das kriegt man ja so raus. Und die züchte ich dann ab dem Spätwinter aussehen, Stecklinge machen und...
0: Du bist Schmetterlings-Pflanzenfutterbeschaffer.
1: Ja, kann man so sagen, ja.
0: Jan, vielen Dank für deine Gastfreundschaft und den Einblick in diese Schönheit mit Sträußen und Schmetterlingen, wirklich. Dann wünsche ich euch eine gute Zucht.
1: Dankeschön.
0: Und immer genug Futterpflanzen.
1: Danke. Ja,
0: mach's gut.
1: Ja, tschüss.
2: Das Schmetterlingshaus könnt ihr von Mai bis Oktober nach Voranmeldung besuchen. Und eine absolute Empfehlung ist auch ein Spaziergang durch die Außenanlage des neuen Botanischen Gartens. Here comes the sun, do, do, do.
0: Here comes the sun, and I say, it's all right. Leute, wir warten auf den Bus und auf den Alexander. Es gibt nämlich einen... Bes- es gibt einen besonderen Bus in Marburg und das muss er eigentlich sein. Wurde uns empfohlen und da machen wir jetzt mal eine Tour mit. Was ein schönes Ding. Guten Tag.
3: Mensch, Tobi, hi.
0: Du, der Alex.
3: Dich. Ja, hi. Alex, hi, grüß dich.
0: Was ein, schön, was ja, ein schönes oder? Ding.
3: Willst du mitfahren?
0: Ja, bitte, ja. bitte.
3: Steig ein.
0: Komm, wir springen gleich rein.
3: Bitte.
0: Danke, hallo.
4: Hallo.
0: Grüßt euch. Hi. Was ist das für eine Gang?
3: Wir sind der Verein Nahverkehrsgeschichte Marburg. Wir betreiben das Buschen hier.
0: Der Verein Nahgeschichte Marburg.
3: Nahverkehrsgeschichte Marburg ist ein bisschen sperrig.
0: Das ist auch ein bisschen special, muss man sagen.
3: Ja, es ist auch, glaube ich, ein bisschen special, sich für alte Busse zu interessieren.
0: Oder?
3: Also, habe ich mal so gehört.
0: Ja. Was hat es denn mit diesem Gefährt hier auf sich? Wie alt ist der?
3: Der ist Baujahr 69 und der ist speziell für Marburg gebaut worden.
0: Ah, okay.
3: Deswegen hat er auch überlebt. Weil er halt sehr teuer war und nur einmal so gebaut worden.
0: Und warum hat Marburg einen eigenen Bus gebraucht? Also einen selbstgebauten?
3: Wir sagen dazu immer Schlossbus, weil der fährt vor allem zum Schloss. Und da ist es sehr eng hochzukommen.
0: Das ist sehr eng,
3: so.
0: Ja.
3: Wenn du da mit dem 12-Meter-Wagen hinfährst,
0: kommst du nicht rum.
3: Ja. So.
0: Und ist der dann schmaler oder kürzer?
3: Sowohl als auch.
0: Schmaler und kürzer?
3: Schmaler und kürzer.
0: Also es hat nur eine Sitzreihe auf der Seite.
3: Genau, es sind ganze 14 Sitzplätze, also ist sehr übersichtlich. Ja. Aber für unsere Zwecke ist es genau das Richtige.
0: Und wenn man zum Schloss will, ist das besser als laufen. Das ist nämlich relativ steil und weit.
3: Ja, wir haben so ein paar Treppen und auch ein paar Pflastersteinchen, die mal hier und so stehen. Ne? Genau.
0: Und der fährt immer noch jetzt?
3: Genau, wir machen damit Rundfahrten, also immer öffentliche Stadtrundfahrten, aber auch Geburtstage, Jubiläen, Hochzeiten vor allem auch viele.
0: Das glaube ich.
3: Weil wir dürfen halt überall hin und wir können auch überall hin. Der passt in jede Ecke, in jede Einfahrt. Ja.
0: Wie heißt unser Fahrer?
3: Timo.
0: Timo. Timo, darf ich während der Fahrt mit dem Fahrer sprechen?
4: Ausnahmsweise. Können wir das ruhig mal machen.
0: Im echten Leben fährst du da normale Marburger Busse, oder?
4: Genau, ganz normal hier die Stadtbusse, wie hier zum Beispiel der da vorne.
0: Und was für ein Unterschied ist dann, wenn man mit so einem alten Mädchen fährt?
4: Da kommt wirklich die Leidenschaft fürs Alte durch.
0: Ah.
4: Das Historische, sag ich mal.
0: Ach, guck mal, da hat Busliebe eben geseufzt, oder?
4: Sozusagen.
0: Ja, okay. Ist es schwierig? Hagelig, handwerklich, wie ist das?
4: Es ist schon eine ganz andere Hausnummer wie jetzt moderne Busse, sage ich mal. Wie man sieht, hier muss man auch noch selber schalten.
0: Ja, das ist die modern automatisch.
4: Genau. Servolenkung haben wir zum Beispiel gar nicht.
0: Ja.
4: Bremst sich komplett anders.
0: Timo hat die krassesten Arme von allen Marburger Busfahrern.
4: Ja.
0: Ist klar. Oder?
4: Da braucht man kein Fitnessstudio mehr.
0: Aber ein tolles Ding, oder?
4: Ja.
0: Ja.
4: Ich fahre den unheimlich gerne.
0: Ja. Hier kriegt mir jetzt eine Idee, Alex, warum das mit normalen Buslängen nicht so gut klappt, wenn das da in diese Haarnadeln geht.
3: Ja, gerade diese Kurve hier ist sehr, sehr beliebt bei allen Fahrschülern auch in der Stadt zum Beispiel.
0: Also, also, Millimeterarbeit.
3: Ja.
0: So, toll. Wie bist du denn bei diesem Verein und diesem Hobby gelandet?
3: Ja, irgendwie hat es mich seit Kindesbeinen mit irgendwie alten Bussen und alten Fahrzeugen infiziert.
0: Weißt du noch, was da der ausschlaggebende Punkt war?
3: Im Endeffekt hat mir mein Vater zu Weihnachten ein Buch über diesen Bus geschenkt.
0: Über diesen hier?
3: Ja, genau. Ah. So, da war der nämlich schon gerade so historisch.
0: Ja.
3: Und das habe ich auswendig gelernt von vorne nach hinten. Ja?
0: Ja.
3: Dann bin ich irgendwann mit dem Kumpel zusammen die Buslinien hier in den Ferien abgefahren, bin zu den Stadtwerken, habe mir Fuhrparklisten geben lassen.
0: Oh Gott,
3: und dann haben wir abgehakt, welcher Bus ist wie in Ordnung und welche Nummer und welches Baujahr und so weiter.
0: Ja.
3: Und dann ist das irgendwann so, bin ich mal zu dem Verein gekommen in Kontakt und dann hieß es, ja, dann kannst du auch bei uns mitmachen. Du weißt ja eh schon alles, also dann komm doch dazu.
0: Aber ist das nicht toll, wenn man quasi die Liebe zu einem ganz speziellen Bus hat und dann sitzt man drin. Also dann
3: natürlich.
0: Ist deiner so mit, oder?
3: Natürlich. Der Bus ist ja ohnehin eine Leidenschaft schon für sich. Und wenn man dann noch gebürtiger Marburger ist und das im Herzen trägt.
0: Ach, du bist auch noch, das ist,
3: ich habe die Stadt nie verlassen. Ich habe woanders zwar studiert, aber immer hier wohnen geblieben. Und das gibt es hier nicht so oft, hört man manchmal. Aber das ist ja das, was ich auch den Leuten gerne zeige und vermittle.
0: Ja. Du hast Hobby und Marburg auserzählt im Prinzip.
3: Ja, sozusagen.
0: Ja.
3: Sozusagen.
0: Toll.
3: Genau.
0: So, ich hinterlege mal einen Haltewunsch. Geht das noch? Es hat Ding gemacht. Okay. Da sind wir wirklich oben. Das war eine tolle Fahrt. Hier,
3: sehr
0: vielen,
3: schön.
0: Vielen Dank.
3: Schön, dass du mitgefahren bist.
0: Fürs Mitfahren dürfen.
3: Und dann, sehr gerne.
0: Also, wenn ihr unterwegs seid, man kann als Normalsterblicher da auch mitfahren.
3: Genau, kann jeder buchen bei Marburg Tourismus.
0: Ja,
3: für
0: toll.
3: Jeden offen.
0: Sehr gut.
3: Sehr gerne.
0: Dann viel Freude noch mit diesem Goldstück hier. Ja?
3: Vielen Dank.
0: Lasst euch gut gehen.
3: Ja, schönen Tag.
0: Merci. Ich genieße jetzt mal hier im Marburger Schlossblick. Timo, vielen, vielen Dank.
4: Viel Spaß, genieße es.
0: Bester Mann. Danke dir. So. Voilà. So, und jetzt zeige ich euch meinen absoluten Lieblingsplatz für den absoluten Lieblingsblick in Marburg. Und das ist hier. Warum? Weil man das Schloss im Rücken hat in all seiner Pracht und weil sich vor einem die ganze Stadt ausbreitet. Ist das nicht schön?
2: Vom Schloss runter geht es vorbei an der Kirche St. Marien, die mit dem Wahrzeichen der Stadt, dem schiefen Turm von Marburg, haben wir in der ersten Folge schon besucht.
0: Ihr seid ja ganz schöne Leckermäulchen, ne? Eine Empfehlung, die nämlich sehr häufig kam, war die für eine Konditorei bei der Annette. Wäre es unfassbar lecker? Da habt ihr mich natürlich sofort.
5: Ja, ja, ich mach mich.
0: Hallo.
5: Oh.
0: Ah, guck mal da. Hi, ich bin der Tobi, guten Tag. Ich suche die Annette.
6: Hier bin ich. Hallo Tobi,
0: Annette,
6: herzlich willkommen bei Klingelhöfer.
0: Ja, hi, ich habe mich kurz verliebt in diese Auslage.
6: In diese Pralinenauslage?
0: Das ist ja mega geil.
6: Ja, das kann tatsächlich passieren.
0: Ah, wie schön. Was hast du da alles?
6: Also das ist unser Pralinen-Sommersortiment. Wir haben unterschiedliche Schnittpralinen und Trüffelpralinen.
0: Ja.
6: Und hier auf der linken Seite haben wir ganz neu einen Salzkaramell-Goldriegel, der mit Gold von den German Chocolate Awards prämiert wurde.
0: Moment, das ist ein Salzkaramell-Riegel, der mit was prämiert wurde?
6: Der hat eine Goldprämierung von den German Chocolate Awards bekommen. Das ist eine Auszeichnung, die es für deutsche Chocolatiers gibt.
0: Der Bäcker-Oscar quasi.
6: So ungefähr, ja, genau. Und der hat Gold gewonnen.
0: Und den habt ihr gewonnen?
6: Das haben wir gewonnen, genau. Ja, vielen Dank.
0: Hier, guck mal da. Ja. Wo macht ihr das alles? Hier im Haus? Oder
6: das findet alles hier im Haus statt.
0: Können
6: und
0: wir
6: wenn
0: da
6: du
0: mal
6: möchtest,
0: wenn wir mal gucken
6: gerne dürfen. Mit runter.
0: Ja, na klar, dann machen wir das. Ja. Einmal Backstage.
6: Jetzt geht es ein Stockwerk tiefer in unsere Backstube.
0: Das heißt, ihr habt kurze Wege.
6: Wir haben sehr kurze Wege. Das ist tatsächlich sehr angenehm, weil wenn noch Torten gebraucht werden, sind die ruckzuck wieder oben im Laden.
0: Ich mache schnell noch mal eine Himbeersahne.
6: Zum Beispiel, ja. Oder noch ein paar Erdbeertörtchen oder so. Genau, und hier bist du jetzt in unserer Backstube angekommen.
0: Hi. Das ist ganz schön groß hier.
6: Ja. Man erwartet es nicht so groß, ne?
0: Das, wenn man nee, von überhaupt nicht. Das genau. Ist da richtig Platz hier.
6: Hier ist der Marc, das ist mein Chocolatier seit 37 Marc. Jahren mit dem Gut, Unternehmen.
0: Hi.
6: Der hat hier unsere Goldriegel, die er gerade herstellt.
0: Du bist der Goldriegel, Marc.
6: Das ist der Goldriegel.
0: Dann Glückwunsch nochmal zur Prämierung.
7: Dankeschön.
0: Ja.
6: Und wenn du möchtest, würde ich dir eine Schürze reichen und dann können wir hier gerne direkt einmal mitmachen.
0: Ja, klar. So, wie funktioniert das?
6: Genau, also du kannst hier den Marc gerne über die Schulter schauen oder auch direkt mit Hand anlegen.
0: Ich würde es direkt probieren und versauen.
7: Gut.
0: Du bist dann sauer und schimpfst mich. Marc, einhändig oder zweihändig, oder ist egal?
7: Wie du möchtest, wie du es am besten hinbekommst.
0: So, ich probiere mal.
7: Wichtig ist, dass du mit einem Drücker die Form komplett gefüllt kriegst.
0: Das war schon mal nichts.
7: Das war schon mal für den Anfang.
0: Nix.
7: Geht noch besser. Ja, siehst du, so langsam. Wenn du dann auch mal so eine Serie von 250 Stück gefüllt hast, dann würde ich sagen, dann hast du die Gleichmäßigkeit dann raus. Oder so geht's auch.
0: Ich habe jetzt eine neue Variante. Das habe ich gekleckert.
7: Das ist auch nicht schlimm. Das kriegen wir nachher schon bei der Feinarbeit, kriegen wir es wieder weg.
0: Marc, es ist wie so häufig, wenn man sieht, wenn jemand was macht, der das kann, sieht es unfassbar einfach aus.
7: Ja.
0: Bis die Experten mit der Großmäulig selber probieren und feststellen, ach so, ist gar nicht so einfach mit der Goldverriegelung hier.
7: So, ja, okay. Und jetzt gehst du her und tust jetzt in der Mitte einen Strang reinlegen. Das darf aber wirklich langsam sein, weil Sinn und Zweck der Sache ist, dass der Strang der Nussganache sich in den Karamell reinlegt und auch ein bisschen versinkt.
0: Ja, das wird auch scheitern jetzt beim ersten Mal.
7: Das macht gar nichts. Jeder Anfang ist schwer.
0: Langsam und nicht schnell versinkt die Ganache im Salzkaramell.
7: So, jetzt haben wir hier den Knusperboden.
0: Ach, jetzt rechts, links.
7: Genau.
6: Während Sie im Kühlschrank sind, würde ich dir noch mal zeigen, was wir hier für schöne Torten herstellen.
0: Ja, bitte. Du kommst alleine klar, kurz, Marc.
6: Ja, okay. Ansonsten ruft er ganz laut. Genau. Hier sind einmal Erdbeertörtchen und dann haben wir hier unsere Torten. Und wenn du möchtest, können wir mal zusammen unseren Bestseller, den New York Cheesecake, machen.
0: Ja. Das sieht ja geil aus.
6: Genau, es ist ein Käsekuchen mit einem Streuselboden. Obendrauf ist ein Passionsfruchtmus. Und jetzt kommen an den Rand fein säuberlich diese leckeren Butterstreusel. Auch das wieder jede Menge Handarbeit.
0: Das ist ja der Wahnsinn. Guck mal, sieht das nicht toll aus?
6: Du,
0: ich sag mal, wie es ist. Ich würde sie gern mal probieren.
6: Den New York Cheesecake?
0: Ja.
6: Ja, super, gerne.
0: Ja?
6: Ja?
0: Würde ich oben...
6: Oben in der Theke, wir könnten uns ins Straßencafé setzen.
0: Ja, gerne.
6: Und noch ein leckeres Stück zusammen probieren. Ja, sehr gerne.
0: Sehr gut, super. Ah!
6: So, lieber Tobi, nach getaner Arbeit habe ich jetzt was zum Probieren mitgebracht. Das ist einmal der Goldriegel, den du eben hergestellt hast.
0: Jetzt können wir auch mal reingucken.
6: Genau, sodass man die dreierlei Füllungen auch sehen kann.
0: Toll! Ich mache hier, mal Platz für all die Köstlichkeiten.
6: Der New York Cheesecake, so sieht er im Anschnitt aus.
0: So, jetzt gucken wir mal. Setz dich.
6: Dann würde ich mich einfach zu dir setzen.
0: Ja, bitte.
6: Ja, wunderbar, gerne.
0: Ich probiere jetzt sofort den Cheesecake.
6: Unbedingt wichtig, dass du alle drei Schichten mitnimmst, genau.
0: Ja.
6: Der Keksboden ist nämlich auch super schön crunchy.
0: Das ist aber auch eine fluffige Geschichte hier. Wirklich. Kennst du das, wenn man manchmal Gänsehaut kriegt, weil was so gut ist?
6: Wenn dir das bei unserem Cheesecake so geht, dann bin ich natürlich total happy.
0: Das ist so lecker. So leicht, so zitronig. Total gut. Ah. Und jetzt beiße ich noch einmal in unseren Goldriegel hier.
6: Gerne.
0: Wow. Schon beim Reinbeißen riecht was los.
6: Und dann gerne einen Moment genau zerkauen, aber auch so einen Moment auf der Zunge zergehen lassen, dann kommt der Salzkaramell richtig schön zur Geltung.
0: Das hätte ich nie probieren dürfen. Boah, ist das lecker. Zu Recht Gold.
6: Wirklich. Vielen Dank. Wirklich, dass du jetzt süchtig geworden bist.
0: Danke für dich. Hier Goldriegel. Probiert ihn lieber nicht. Ihr werdet nicht mehr davon wegkommen.
2: Kalorien habe ich jetzt mal nicht gezählt. Ist auch egal, denn als nächstes werden wir uns bewegen. Dazu fahren wir ins Freizeitgelände Stadtwald. Hier müsst ihr euch unbedingt vorher anmelden, weil das sehr besonders und aufwendig ist. Wir sind im Stadtwald über Marburg und hier hat die Jugendförderung ein ganz tolles und sehr großes Gelände und da gibt's was ganz Neues. Und das ist uns empfohlen worden. Dafür haben wir uns verabredet mit dem Lars. Den müssen wir jetzt nur noch finden. Lars?
8: Ja.
2: Ideal. Sehr gut. Tobi.
8: Hi, Lars.
2: Grüß dich. Habt ihr es schön hier, hey?
8: Ja, danke.
2: Ist ja toll. Und Temperaturen sind mega gut.
8: Auf jeden Fall.
2: Ja, super.
8: Immer ein bisschen angenehmer als in der Stadt direkt.
2: Lars, ihr habt was Neues.
8: Ja.
2: Was ist es?
8: Einen inklusiven Hochseilgarten.
2: Ein inklusiver Hochseilgarten?
8: Ja.
2: Ist er das?
8: Das ist er.
2: Das ist schon mal imposant. Und was macht das Inklusive aus?
8: Das Inklusive macht es aus, dass viel mehr Menschen als, sag ich mal, in der herkömmlichen Anlage nutzen können. Zum Beispiel können Menschen mit dem Rolli da reingehen.
2: Ach, das ist ja geil.
8: Wir haben eine Möglichkeit, wenn du nicht so viel Kraft hast oder halbseitig gelähmt bist, den Aufstieg zu erleichtern, durch so eine Gewichtsreduktion.
2: Wollen wir mal probieren?
8: Klar, wenn du Lust hast.
2: Ja, na klar.
8: Ich hätte hier einen Rollstuhl.
2: Ach, im Rollstuhl sogar? Ja, ja.
8: Aber musst du entscheiden.
2: Ja, würde ich probieren.
8: Würdest du probieren?
2: Das setze ich mit. Ja.
8: Vorher müssen wir noch ein Klettergurt anziehen.
2: Okay.
8: Die Räder, genau wie du sie schon greifst, kannst du einfach mal ausprobieren. Hier ist ja relativ flach.
2: Man ist nie ungesichert.
8: Nein, man hat immer mindestens einen drinnen hängen. Deshalb haben wir ja zwei Klettersteigset-Arme, damit man sich jederzeit auch umhängen kann.
2: Es ist schon vor allem eins hoch. Wirklich. Ja.
8: Wir haben verschiedene Optionen jetzt für Menschen, sag ich mal, die sich selbst einzeln herausfordern wollen. Du könntest hier über die zwei Balken schon mal rüberfahren, über das Loch.
2: Oh.
8: Da musst du natürlich den Rolli schön manövrieren, weil das ist so breit, wie es halt gerade sein muss für den Rolli.
2: Und schon wird mir ein bisschen schlecht. Ja. Oh Gott, Leute, wenn das jetzt schief geht.
8: Okay, so. An sich wärst du startklar.
2: Ja.
8: Guckst, dass du irgendwie schon relativ in Linie stehst, genau. Und wichtig ist auch immer nach den Vorderrädern zu gucken. Die sieht man nicht immer gut. Wenn du magst, gehe ich hinter dir oder vor dir, wie du es lieber hättest.
2: Das wäre ganz gut, ja.
8: Wo soll ich sein? Hinten vorne?
2: Vielleicht vorne, dass du das siehst, was...
8: Ja, kann ich machen.
2: Dass du das gut siehst, was ich mache.
8: Bis jetzt sieht das alles super aus.
2: Ja?
8: Ja. Wir haben alle Zeit der Welt.
2: Das ist wirklich, also es wird deutlich, das ist nichts fürs Hetzen, ne?
8: Nee, oh Gott, das ist nichts fürs Hetzen. Schön langsam.
2: Das ist ganz schön kribbelig.
0: Das Ende ist jetzt nicht übermütig werden.
8: So.
0: Also, genau, ich weiß nicht, ob ihr das seht, aber da geht
8: ein Stück weiter darüber. Ja, perfekt.
0: So, geht schon ganz schön hier runter.
8: Ja, perfekt. Sehr gut, geschafft.
0: Das haben wir schon mal gut gemacht.
8: Auf jeden Fall. Sehr gut. Genau, du fährst schon mal vor die Seilfähre, wenn du magst.
0: Ich höre Seilfähre, Lars. Ja.
8: Genau.
0: Ist das Ziel, auf dieses Brett hier zu fahren?
8: Ist das Ziel, auf das Brett zu fahren, auf dem Brett die Bremsen reinzumachen und sich dann mit dem grünen Seil rüberzufahren?
0: Okay, ganz entscheidende Frage.
8: Ja.
0: Woher weiß das Brett, dass das nicht wegfahren soll, wenn ich drauf fahren will?
8: Indem du es festhältst oder wen bittest du, es für dich festzuhalten?
0: Ah ja. Lars.
8: Ja.
0: Hi.
8: Hi.
0: Darf ich Sie um was bitten?
8: Ja.
0: Könntest du das mal für mich festhalten?
8: Selbstverständlich.
0: Aber gut festhalten.
8: Mach ich.
0: Ja? Okay.
8: Du machst schön langsam. Geht ein bisschen bergab, nicht, dass du von allein ins Rollen kommst.
0: Das ist ein guter Hinweis, danke.
8: Und machst dann rechtzeitig, genau. Kannst du ein Stück vorfahren.
0: Oh Gott, oh Gott, oh Gott.
8: Jetzt machst du die Feststellbremsen vorne wieder rein.
0: Nach vorne drücken oder nach ziehen?
8: Nach vorne drücken. Diese schwarzen Dinger nach vorne drücken.
0: Ja, okay, ich hab die
8: Hast
0: drin.
8: Du beide drin?
0: Ja, hab ich.
8: Okay, dann komme ich jetzt dazu. Ich fahr mit dir.
0: Gut.
8: So, du entscheidest, wann es losgeht.
0: Jetzt,
8: okay.
0: Okay.
8: Dann können wir zusammenziehen.
0: Jetzt ziehen wir uns darüber.
8: Jawohl, und noch ein Stück.
0: Das ist ganz schön wackelig.
8: Ja.
0: So, jetzt würde ich wieder lösen und rausfahren.
8: Genau, ich stehe hinter dir und du rollst dich da einmal hoch.
0: Ach. Okay.
8: Perfekt.
0: Ich habe hier Kipppunkt gehört, ja?
8: Ja, wie gesagt, wenn du irgendwo Hilfe, sagst du Bescheid.
0: Kannst du liebevolle Hand und ein Auge?
8: Ja, hab ich. Das Spannende.
0: Okay.
8: Yes.
0: Ruhe bewahren, alles gut, wir lieben es. Ich muss duschen, wenn ich hier durch bin, das sag ich dir gleich wirklich.
8: Jetzt haben wir hier eine kleine Seilrutsche für dich vorbereitet.
0: Das grande Finale.
8: Ja, auf jeden Fall, du musst ja irgendwie wieder runter.
0: Oh Gott, ja.
8: Und damit wir nicht den langen Weg fahren und ein bisschen mehr Spaß haben, geht's hier die Seilrutsche gleich mit dem Rolli einmal runter.
0: Na klar, warum denn nicht? Ja. Abenteuerlich.
8: Jawohl, ist drinne.
0: Du sagst mir aber Bescheid, bevor das losgeht. Ne?
8: Du entscheidest das, wann es losgeht.
0: Das ist gut.
8: Du startest selbst.
0: Ich starte mal, selbst.
8: Das ist dann fahren wir nie. Ich häng dich mal aus hier hinten. Ab jetzt kannst du jederzeit selbst entscheiden, wann du die Bremsen löst und los willst.
0: Und ich fahre dann einfach quasi da los.
8: Du fährst und dann einfach los und am Ende machst du ein bisschen einen Ruck. Ne? Nicht, dass du erschreckst. Und dann wünsche ich dir viel Spaß beim selbstbestimmten Starten. Ich lasse
0: los.
8: Oh
0: Gott. Oh Gott. Oh Gott!
8: Und?
0: Der Vater!
8: Gelandet!
0: Das hat's schon in sich, Leute. Hallo Lars!
8: Hi!
0: Das ist schon wild. Das ist schon wild, oder?
8: Das ist wild, auf jeden Fall.
0: Aber total gut.
8: Ja?
0: Wirklich.
8: Wie geht's dir?
0: Gut. Spaß gemacht, jetzt auch ein bisschen erleichtert, wenn man das so und überlebt hat. Und mir ist jetzt erst klar geworden, wirklich, also wenn man das mal macht, was das heißt, also was man sagt, so inklusive Klettergarten, aber dass die Möglichkeit besteht, dass wenn man in einem Rollstuhl sitzt, das alles in dieser Qualität erlebt.
8: Ja.
0: Also hier Seilrutschenparty und so, was eine tolle Idee, wirklich.
8: Vielen Dank.
0: Danke dir für deine Zeit.
8: Sehr gerne.
0: Und viel Freude mit allen und allem noch hier.
8: Auf jeden Fall, werden wir haben.
0: Danke dir.
8: Ciao.
2: Ein anderes großartiges inklusives Angebot ist Marburgs Jugendherberge. Ein Haus für alle. Sie ist die erste inklusiv betriebene Jugendherberge Hessens und liegt ganz idyllisch direkt an der Lahn.

0: Ich sag's, wie es ist. Ich liebe das einfach. Die Marburger Oberstadt, eines der schönsten Orte in ganz Hessen. Wirklich. Und hier gibt's einen Schatz, was ganz Besonderes. Uraltes Handwerk und die letzte Bürstenmacherfamilie Hessens. Und das gucken wir uns jetzt an.
1: Aber ansonsten würde der...
0: Hallo.
2: Hallo.
3: Hallo, Tobi.
0: Dann komm mal da.
3: Hi, grüß dich.
0: Expertentreffen. Servus.
3: Schön, dass du da bist. Hi, Christian. Grüß dich.
0: Christian, servus.
2: Hans Wilhelm.
0: Ihr seid Vater und Sohn?
2: Genau. Genau.
0: Vater und Sohn. Okay. Und ihr seid beides Bürstenmacher?
2: Genau.
3: Ja, beides.
0: Beides. Okay.
2: Wir beherrschen also das Handwerk nicht nur wir beide, sondern auch mein anderer Sohn, der Chris, der Florian, der ist noch im Urlaub. Und meine Tochter, die Melanie, die macht Restaurationen. Alte edle Bürsten, England, Gold-Silber-Aufbau.
0: Ne? Wir stöbern mal ein bisschen rum, würde ich sagen.
3: Ja, gerne.
0: Was ist euer Top-Produkt?
3: Unser Top-Produkt, das sind eigentlich hier diese ganzen Ziegenhaarsachen. Die Ziegenhaarwedel, die handeingezogenen Schrankfeger. Das ist eigentlich so unser Steckenpferd, kann man sagen.
0: Das sind geile Worte und Begriffe eigentlich.
3: Ja,
0: Handeinzug.
3: Ist ein ganz tolles Material.
0: Ich fege nur mit Ziegenhaar Handeinzug.
3: Genau, richtig. Ist richtig gesagt.
0: Was ist deine Lieblingsbürste?
2: Ach, das ist die Kratzbürste mit 10 Jahre Kratzgarantie.
0: Die Kratzbürste?
2: Nach dem 11. Jahr juckt es nur noch. Das ist deutsches Wildschwein, ne? Ja.
0: Die gibt es wirklich?
2: Ja, die gibt es wirklich.
0: Was macht das deutsche Wildschwein aus? Das ist hart.
2: Das ist hart und man kann den Punkt massieren.
0: Ja. Das ist toll, das löst wirklich ein Problem. Wo produziert ihr denn das Zeug, wenn ihr das alles also selber macht?
3: Wir haben in Marburg-Werder unsere kleine Werkstatt. Ja. Und wenn du Lust hast, kannst du auch gerne mal vorbeikommen.
0: Kann man da reingucken?
3: Na klar.
0: Ja, dann machen wir das.
3: Auch gerne.
0: Da müsste jetzt irgendwo da sein. Okay. Schauen wir uns eine Bürstenmacher-Werkstatt von innen an. Ach, das seid ihr schon.
3: Herzlich willkommen bei uns in der Werkstatt, Lager und Verwaltung.
0: So, hello
3: Hi, grüß
0: again.
3: Dich. Grüß dich, mein Lieber.
0: Okay.
3: Ja, dann
0: hier geschieht die Magie.
3: Genau, hier fertigen wir unsere handeingezogenen Bürsten, die wir eben auch gesehen haben in der Oberstadt.
0: Servus, hi.
2: Hi.
0: Hat hier der Ober schon produziert? Oder
2: genau. Also aber auch mit dieser Maschine, die ist auch schon so aus dem 19. Jahrhundert. Das ist ein Portionierer, da kann man hier mit der Schraube einstellen. Hier ist dieser Greifer. Und wenn ich jetzt den reinnehme, die Borsten, dreht hier drauf, hier halte ich die Borste noch und dann kann ich hier den Greifer öffnen, indem ich den Fuß hochhebe. Und so habe ich mein Bündel.
0: Und jetzt hast du dein Bündel?
2: Jetzt habe ich genau das Bündel, was jetzt hier reinpasst.
0: Ja, mach mal hier den magischen Handeinzug.
2: Den magischen Handeinzug. Also wie gesagt, man muss immer sehr schön rund arbeiten. Ich mache mir hier eine Schlaufe. Dann gehe ich hier in das Loch.

0: so rein, ziehe es hoch. Man muss, wie gesagt, immer rund, so wie man einen Knick rein macht, reißt der Draht. Ich will das gleich mal demonstrieren. Jetzt habe ich mir hier das Bündel schon mal abgemacht. So, zack, jetzt kommt das so durch. Dann wird das hier, wie gesagt, so und zack, ist es drin.
1: Wie sieht es denn aus? Willst du es vielleicht auch mal ausprobieren?
2: Gucken wir mal. Also, ich setze mich schon mal da drauf, gell?
0: Ja, genau.
2: So, jetzt beginnt hier mit...
1: Erstmal die Schlaufe.
2: Erstmal die Schlaufe.
0: Die Schlaufe.
2: Das ist schon die erste Herausforderung.
0: Ja.
2: Ohne Lesebrille. Das ist nicht so einfach.
0: Ja,
2: so.
0: Ja.
2: Wie weit mache ich die weg hier ungefähr?
0: Ja, man muss schon ein bisschen weiter, dass man auch noch durchstecken kann.
2: So,
0: ne?
2: So ein bisschen
0: das
2: Luft,
0: ist,
2: ne?
0: Ja, ja. Es so, ist also...
2: So, Schläufelchen. Also ja. Jetzt sind wir schon mal drin.
0: Drin, ja. Und jetzt oben schön öffnen, aber nicht mit Knick. Also schön... Dass er schön rund ist.
2: Wir kriegen den jetzt wieder auf.
0: Probieren.
2: Ja, gucken wir.
0: Wenn man nur ein bisschen noch rauszieht, dann hat man hier schon die Möglichkeit.
2: Schon haben wir, das habe ich gemacht.
0: Ja, genau.
2: So. Das habe ich schon gar nicht so schlecht gemacht.
0: Nee, okay. So haben wir schon mal die.
2: So, also die Öse haben wir schon mal.
0: Die Öse haben wir, ja.
2: So bei 1A.
0: Jetzt mit dem Finger greifen und dann unten den Fuß loslassen und dann kommt es raus. Ja, so, öffnet's.
1: Zack, super.
0: Ja, ja. So ähnlich.
2: Und jetzt
0: geht's.
2: Nehme ich einen Teil hier durch.
0: Genau, und so ein bisschen, wenn es geht, mittig. Und dann eigentlich so ein bisschen umgreifen.
2: Macht dich das sehr nervös, wenn du dazu guckst und nicht selber darfst eigentlich Hand zu lernen?
0: Ja, naja, gut, es ist ein bisschen, aber aller Anfang ist ja schwer, ich meine, ich...
2: So, jetzt pass mal auf. Aber ja. Jetzt guck mal.
0: Das ist jetzt die falsche Methode, aber das geht auch so.
2: Das ist, ich sag mal, nicht falsch, das ist eine neue.
0: Ja, neue, zack, wenn man sieht. Ja, ja, ja.
1: Zack,
0: ja.
1: Super.
0: Das ist die Zack-Methode, ja, die kenne ich noch nicht. Also,
2: das ist die sogenannte Zack-Zack-Methode. Zack. Die revolutioniert das Bürstenmachen.
0: Ja, ja,
1: richtig.
0: Ja,
2: so.
1: Ja, ja,
2: jetzt wäre jetzt aber drin.
0: Was dazu sagen.
2: Und wir zeigen euch das mal, wie wunderbar das zum Beispiel auch eine Linse.
0: Ja, nicht nur eine Linse, man kann mit dem Material auch Diamanten, Brillanten, Goldbarren abstauben. Es gibt keinen Kratzer.
2: Ihr kennt das Problem zu Hause.
1: Kennen wir doch.
2: Die Goldbarren sehen aus wie die Sau.
0: Ich habe
2: hier einfach mal drüber.
0: Da ihr vom Radiosender eigentlich der Beste in Hessen seid und ich auch schon so viele Jahre das alles höre,
2: ja.
0: Habe ich und mein Sohn mir Folgendes ausgedacht. Wir machen was Besonderes weltweit einmalig. Dann wollten wir euch diese überreichen mit HR3 und hinten unsere Lasertechnik Tobi.
2: Oh, ist das toll.
0: Das ist also, wie gesagt, das haben wir gedacht, das machen wir mal so, ja.
2: Hier, das ist ganz rührend, wirklich. Vielen, vielen Dank.
0: Alles klar.
2: Christian, danke für eure Geduld, für die Zeit, fürs Ausprobieren dürfen und für das sauberste Studio der Welt jetzt. Mega gut.

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0: So, wir gehen eurer nächsten Empfehlung mal nach in der wunderschönen Marburger Oberstadt. Das ist dankenswerterweise eine kulinarische. Große Liebe dafür. Seit 20 Jahren hat der Thomas hier seinen Laden. Das ist für so eine hessische Fachwerkstatt ein bisschen ungewöhnlich. Das ist nämlich ein schwedisches Restaurant, das Edlunds. Und dann gehen wir mal rein.
2: Hallo.
0: Das sieht ja schon mal toll aus. Hallo, guten Tag. Ich suche den Thomas.
2: Thomas ist hier.
0: Ah, Thomas.
3: Hallo.
0: Hi.
3: Guten Morgen.
0: Grüß dich.
3: Thomas.
0: Hallo.
3: Hey. Grüß dich.
0: Das ist ja schon mal sehr schön bei dir.
3: Danke dir.
0: Ich freue mich immer auf Essen und ich muss dir ehrlich gestehen, ich hab gar keine Ahnung von schwedischem Essen. Ich kenne da, ich glaube, Köttbullar heißen die eigentlich. Schött. Also die Hackfleischbällchen.
3: Genau.
0: Kenn ich. Dann wahrscheinlich Lachs wird eine Rolle spielen, nehme ich an, oder?
3: Auf jeden Fall. Ja, also die schwedische Küche, also außer Lachs und Schöttbullar, was wir schon erwähnt hatten, haben wir natürlich Hering.
0: Hering
3: ist unsere, würde ich sagen, fast Nationalgericht. Und wir haben jetzt im Moment 4 Sorten Hering Auswahl. Dann natürlich. Was wir nicht vergessen darf bei einem Schwede, ist ein Stück Elch. Machen wir ein paar Scheiben schön
0: vorn. Ich hab schon viel gegessen, Elch noch nie.
3: Genau.
0: Das schmeckt dir dann wie Rind?
3: Das darfst du gleich selber entscheiden. So, ich mache ein paar Scheiben davon. Dann nehmen wir ein Stück Lachs mit. Wir wählen erstmal in der Pfanne kurz. Und wir wollen dir ein paar Schöttbälle mitnehmen.
0: So. So, ach, wie toll.
3: Ja, ich würde sagen, klassisch in Schweden fängt man an mit Hering an. Und ich würde sagen, dann bitte erstmal mit der klassischen Hering anfangen. Das ist Salzhering erstmal. Und der wird dann erstmal über Nacht im Wasser, dass man das ein bisschen Salzigkeit rausholen davon. Dann wird das in eine Essigmarinade. Das ist Essig.
0: Lecker. Ja, toll. Ist aber auch ein bisschen süß.
3: Genau. Essig, Zucker, Wasser.
0: Ah, der Zucker.
3: Genau. Lorbeerblätter, Nelken, Pfeffer. Ja. Zum gleichen Gewürz dabei.
0: Thomas, bevor wir weitermachen, wie bist du denn in Marburg gelandet?
3: Durch einen sehr guten Freund von mir, was ich kennengelernt in Marburg hier.
0: Ja.
3: Ist auch mein Geschäftspartner.
0: Ja.
3: Und er hat diesen Lokal gemietet und hat mich quasi da eingeladen.
0: Wie lange ist das her?
3: 2007. So, das ist fast 20 Jahre.
0: Ja. Hat es sofort geklappt mit der schwedischen Küche und den Marburgern?
3: Ja, wir haben ein bisschen vorsichtig angefangen und die Küche hat sich entwickeln lassen. Habe ich entwickeln lassen oder wir.
0: Ja.
3: Und
0: das ist ja ungewöhnlich wirklich. Also ich kenne also euch gar kein schwedisches Restaurant, was total schade ist, weil die Küche ist fantastisch. Wirklich.
3: Ja.
0: Apropos Küche, wo würden wir denn weitermachen?
3: Das wäre deine Empfehlung. Weiter. Bevor wir zum Fleisch gehen, müssen wir natürlich den Lachs so essen. Einfach ein Stück nehmen. Ich nehme grobe Meersalz und streue das auf der hellen Zucker auf den Fisch und lasse es dann liegen. So.
0: Der hat aber jetzt Power.
3: Also in Schweden.
4: Ich hätte dir das drauf.
0: Oh, auch da, na klar, sehr gerne.
3: Gerne. Vielen Dank. So. Kannst du mir bitte auch eine kleine Schale mit Preiselbeeren bringen?
4: Gerne.
3: Das wäre schön. Danke dir.
0: Preiselbeeren?
3: Genau, weil es wird überall benutzt, sowohl als süß als Salz, ich weiß. Also wie gesagt, die Preiselbeeren sind überall einsetzbar, finden wir.
0: Genau. Es folgt der erste Elch meines Lebens. Also sieht schon mal toll aus. Könnte man meinen, es wäre Rindfleisch, ne?
3: Wenn man sieht, das ist ein bisschen brauner von Farbe.
0: So Richtung Wild.
3: Ja, genau. Also ein bisschen leichten braunen Ton hatte. Und vom Geschmack ist das auch nicht vergleichbar mit Rind, aber auch nicht mit Hirsch.
0: Mm-mm. Ganz zart und es ist lecker.
4: Ja. Aber das
3: ja, ich durchstehe 14 Stunden oder 12 Stunden im Backofen, macht natürlich das Fleisch auch. Aber klar, ein Elchrücken.
5: Bitte schön, das soll schmecken.
0: Danke.
3: Dankeschön.
0: Das ist, ich dachte, das gut, dass du es gesagt hast, es schmeckt nämlich eben nicht so scharf wie wild. Nee. Viel, viel weicher, viel genau. Milder.
3: Ja. Ja, dann sind wir langsam am Ende hier auf unserer kleinen Probierplatte. Und das Schöttbeller. Aber nicht jetzt die Preiselbeeren vergessen.
0: Das ist leider auch sehr lecker, muss ich sagen. Die sind so fluffig. Was heißt denn, das schmeckt gut auf Schwedisch? Oder das ist lecker?
3: Gott, wir sagen einfach Gott. Also wie Gott, wie in Deutsch auf Gott genommen, aber es ist ein Gott, ja.
0: Gott.
3: Das schmeckt, oder?
0: Gott. Ja. Gott. Thomas, vielen, vielen Dank. Ja. Wirklich, toll. Super. Also das ist meine kulinarische Entdeckung hier. Gott.
1: Zu einer weiteren Entdeckung fahren wir noch mal raus aus Marburg zu einer spannenden Reise in ein außergewöhnliches Museum.
0: Bin ich mal richtig gespannt, Leute. Wir sind auf der Zeiteninsel in Argenstein vor den Toren Marburgs. Haben ganz viele von euch empfohlen. Es wäre eine Art Paradies für Archäologen, für Neugierige, für Steinzeitfans. Und wir haben uns verabredet, da ist sie, glaube ich, schon, mit der Heidi. Heidi?
6: Ja, ja, hallo.
0: Tobi, hi.
6: Hi.
0: Da steht was Großes im Hintergrund. Ich habe gerade... Also ich bin nicht so fit, was so Geschichtsepochen angeht. Mhm. Ich habe gehört, es würde auch um Steinzeit gehen.
6: Genau.
0: Aber das sieht ja schon, also ziemlich, oder ist es Steinzeit?
6: Das ist Steinzeit.
0: Ehrlich?
6: Das ist unser jungsteinzeitliches Langhaus.
0: Ein Riesending.
6: Genau, das ist etwa 30 Meter lang. Wir haben das 1:1
0: ja.
6: Von der Breite und von der Länge nachgebaut, so wie wir das vom Bahnhof Niederweimar ausgegraben haben.
0: Da hat man das entdeckt.
6: 97,
0: ja.
6: Genau.
0: Ja. Wie habt ihr rausgekriegt, wie das gebaut war?
6: Diese Pfosten, die können wir uns gleich eigentlich ja. auch noch mal anschauen.
0: Ja,
6: aber vorher musst du noch was sammeln. Schon noch ein bisschen. Ich zeig dir jetzt mal, was wir Archäologen finden.
0: Ja.
6: Was übrig bleibt. Und zwar sind das immer die Pfosten. Also die Pfosten haben wir 1:1 gefunden und wir sprechen nie von Rekonstruktionen, sondern von Hausmodellen,
0: ja.
6: weil wir ja nicht wissen, wie das oberirdisch aussieht.
0: Ach, das heißt, so könnte es
6: genau,
0: gewesen sein.
6: Genau, es könnte ja. so gewesen ja. sein und wir spielen damit ein bisschen. Wenn du rein möchtest, musst du selber mal versuchen, die Tür aufzumachen.
0: Okay.
6: So eine Tür hat man übrigens auch in Zürich gefunden.
0: Uah.
6: Ach ja, sehr gut.
0: Ach. Guck mal, das ist ja richtig tricky. Schau mal. Und das ist jetzt kein Versuch, sondern das gab es wirklich.
6: Genau, das hat man so in Zürich gefunden.
0: Bisschen rauchig hier.
6: Noch geht's, aber wir machen noch ein bisschen mehr Rauch.
0: Ja.
6: Deswegen hast du nämlich das ganze Material hier gesammelt. Ich zeig dir jetzt, wie man Feuer macht.
0: Ja, ja, endlich.
6: Endlich.
0: Ja.
6: Endlich darfst du auch
0: ja.
6: mal was machen. Und zwar haben wir jetzt Material gesammelt. Und wir machen daraus jetzt ein Nest. Super. Vielleicht kannst du hier noch ein bisschen Material reinlegen in das Loch.
0: Und ist das eine Vermutung, dass sie das so gemacht haben?
6: Wir
0: oder
6: vermuten,
0: habt ihr das?
6: Dass sie das ja. so gemacht haben. Was wir eben finden, ist natürlich kein organisches Material.
0: Ja.
6: Zumindest hier in Niederweimar nicht. Sondern eben Pyrit. Das gibt es archäologisch.
0: Ist es der Feuerstein?
6: Und Feuerstein. Also man kann
0: Ach,
6: nicht
0: zwei verschiedene Sachen.
6: Genau, man kann
0: okay.
6: nicht mit zwei Feuersteinen Feuer machen.
0: Ja.
6: Man braucht immer noch einen Schwefelkies, also
0: ja.
6: unseren Pyrit. Und wir brauchen einen Zunderlappen. Du hast so unseren Zunderpilz vielleicht schon mal im Wald gesehen. Und diese Schicht, diese weiche Schicht, die kann man heraustrennen.
0: Und dann
6: kann man so welche Lappen herstellen.
0: Das ist aus dem Pilz.
6: Mhm.
0: Das sind ganz schön viele Bestandteile.
6: Ja, aber es ist ja auch anstrengend, Feuer zu machen.
0: Ja.
6: Meine Methode ist immer, also du brauchst ja einen Schlagstein und einen...
0: So geht's schon mal nicht.
6: Ja. Und den Pyrit. Und jetzt siehst du schon die ersten Funken.
0: Oh, bei dir geht's. Ja.
6: Bei dir auch. Und du riechst es
0: Mit
6: eigentlich
0: Mit meinen
6: schon.
0: Beiden hier geht es auch.
6: Ja. Und jetzt musst du geschickt diesen Zunderpilz zwischen deine Hände klemmen.
0: Ich sag dir mal eins, mit mir damals hätten wir kein Feuer gehabt. Das weiß ich jetzt schon, aber schwerste Fingerverletzung.
6: Und wenn die ersten Funken auf dem Zunderschwamm landen, dann musst du schnell sein und ganz leicht das Ganze anpusten. Du legst es in dein Nest und jetzt baust du es halt, baust du dein Feuer auf langsam. Ja, sehr gut.
0: Ich kollabiere gleich. Es raucht irgendwo, gell?
6: Ich glaube, es ist wieder ausgegangen.
0: Oh nein! Nein, da ist hier die Glut. Brenn!
6: Vielleicht ein bisschen sachter, wie bei so einer Suppe, die man

0: Schnitt aus.
1: Genau.
0: Ich habe Feuer gemacht.
1: Kannst du es hier reinlegen?
0: Leute, ganz kurz mal, historischer Moment. Die Menschheit ist gerettet. Ich habe, ist das nicht irre? Ein erhabenes Gefühl. Ich bin immer noch stolz.
1: Ja, wirklich. Hast du super gemacht.
0: Ist ganz schön anstrengend.
1: Ja, ja. Das stimmt. Und es ist sehr heiß.
0: Ja. Ich habe das Gefühl, ich laufe 5 cm aufrechter. Ich habe Feuer gemacht, Heidi. Dank
1: Toll.
0: Dir. Mega gut. Du, wo wir hier sind, was ist denn das? Ist das ein Projekt? Ist das eine Museumsidee? Was ist das?
1: Wir sind hier in einem Freilichtmuseum.
0: Ja.
1: Und wir zeigen 11.000 Jahre Siedlungsgeschichte aus dem Lahntal. Und

0: Wir haben insgesamt 5 Zeitstationen und eine hast du schon gesehen.
1: Die coolste bis jetzt. Und wahrscheinlich die coolste für immer.
0: Ja, wir haben ja auch Feuer noch 4 andere tolle.
1: Ja, aber ich habe Feuer gemacht. Entschuldigung, Heidi.
0: In Wunderbar. Jeder Zeit kann man Feuer machen.
1: Ja, aber okay, gut. Guck mal, wir sitzen da verträumt rum.
0: Das ist mein Kollege Andreas Tietmann.
1: Hi, wo stehst du denn drin?
2: In unserem Einbaum.
1: Grüß dich. Hi. Grüß dich. Hast du denn gebastelt, geschnitzt, gehackt?
2: Nicht alleine, aber wir haben den selber gebaut.
1: Darf ich an Bord kommen?
2: Komm.
1: Einfach so.
2: Muss man ein Gefühl für kriegen.
1: Brück. Geht. Ja, aber ist aber ganz stabil, finde ich.
2: Ja.
1: Wollen wir mal probieren?
2: Ja, klar. Dann leinen los.
1: Soll ich mich vielleicht erst mal setzen?
2: Setz dich mal da hinten
1: Bevor wir da so früh ableinen. Heidi, kommst du auch mit oder bleibst du hier?
0: Ich komm auch mit.
1: Hier ist Wasser an Bord. Sollte uns das zu denken geben?
2: Nein, das ist ganz normal. Das Holz ist nicht ganz dicht. Hier und da kommt immer ein bisschen was rein. Aber
1: das ist ja sehr vertrauenserweckend.
2: Okay. Deswegen saufen wir nicht ab.
1: Okay, okay. Dann los. Andreas, wir machen das ganz gut. Vielen Dank jetzt schon dafür. Danke, Heidi.
2: Ja.
1: Dass ich mit dir Feuer machen durfte.
0: Gerne.
1: Ja, Leute, es war die Rückkehr nach Marburg. Lohnt sich immer wieder. Was eine tolle Stadt, oder? Wo sehr, sehr viel Leben in allen Epochen und Zeiten ist. Also wenn ihr Zeit habt, ein Wochenende, 2 Tage irgendwann, kommt vorbei. Diese Stadt ist immer wieder ein Städtetrip wert. Ahoi.

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4: Zweimal hatte sie Corona. Seitdem ist nichts wie vorher.
5: Die größte Einschränkung ist eigentlich, dass ich nicht mehr mein Leben so leben kann, wie ich das eigentlich möchte. Ich möchte eigentlich viel fröhlicher auch sein. Ich bin eigentlich ein ganz positiver, fröhlicher Mensch. Und das ist alles weggefallen, weggebrochen. Mein Name ist Angela Kück, ich bin 58 Jahre alt und leide an den Folgen einer Corona-Infektion.
4: Sie hat das Post-Covid-Syndrom, ist ständig erschöpft, kraftlos und schnell aus der Puste.
5: Ich bin resigniert, ich habe kein Vertrauen mehr so in die Zukunft und ich denke mir manchmal, ich schaffe das alles überhaupt gar nicht mehr und ich einfach auch an einem Punkt bin, wo ich nicht mehr weiter weiß.
4: Das soll sich nun ändern. Mit Hilfe der Bewegungsdocs. Sie behandeln Erkrankungen mit Bewegung. Kardiologin Melanie Hümmelgen, Reha-Mediziner Christian Sturm und Sportmediziner Helge Riepenhof.
6: Frau Kück hat sich bei mir gemeldet. Sie ist deutlich eingeschränkt belastbar, weil ihr die Luft und dann auch die Kraft fehlt.
7: Sie hat uns ja auch einen Bericht vom Lungenfacharzt geschickt und der zeigt ja sehr deutlich, dass die Einatemmuskelkraft, die ist ja wirklich reduziert auf 60%. Da liegt ja eine erhebliche Einschränkung vor.
4: Bliedersdorf im Landkreis Stade. Hier lebt Angela Kück mit ihrem Mann Stefan.
8: Wir sanieren ein altes Familienhaus, wo wir eingezogen sind. Und das muss eben technisch alles auf den neuesten Stand gebracht werden.
4: Aber für das Herzensprojekt fehlt Angela seit ihrer Erkrankung die Kraft.
5: Eigentlich wollten wir schon viel weiter sein mit der Renovierung unseres Hauses. Das Ganze geht aber nur immer schrittweise voran, weil ich einfach dieses Tempo nicht mehr mitgehen kann. Also ich war davor eigentlich euphorisch bei der Sache und jetzt ist es mir einfach egal.
4: Hinzu kommt, dass sie sich um ihre 82-jährige Mutter im Nachbarhaus kümmert, in Notfällen schnell hinübereilen muss. Doch.
5: Das Ganze geht bergauf, mit Treppe, mit leichter Anhöhe. Und es ist also schon vorgekommen, dass ich dann zwischendurch stehen bleiben muss und mich erstmal sammeln muss.

0: muss Luft holen, weil ich einfach nicht dort hochkomme.
1: Wenn möglich, meidet sie Belastung, wird immer inaktiver. Das hat Folgen.
0: Ich habe an Gewicht zugelegt, weil ich mich nicht mehr so bewegen kann, wie ich das eigentlich möchte. Und all diese Dinge, die schlagen dann wieder aufs Gemüt.
1: Auch ihren Halbtagsjob im Büro schafft sie kaum noch. Die entscheidende Frage für die Ärzte. Wie viel Training können Sie Angela Kück zumuten?
2: Hat sie denn auch diese starken Erschöpfungen nach Belastung, dass man sagt, ich breche so ganz hart ein, wenn ich mich auch nur ein bisschen körperlich belaste?
3: Sie beschreibt eine typische Fatigue-Symptomatik. Das hat sie, diese bleiernde Müdigkeit und dass sie sich nicht gut erholt. Aber sie hat eben keine post-exertional Malaise, also das, was die Patienten dann als Crash wirklich beschreiben, dass sie nach körperlicher oder emotionaler Anstrengung dann in eine Verschlechterung gehen. Das hat sie überhaupt nicht.
1: Sie darf also trainieren.
3: Dann würde ich jetzt mit ihr einen Reha-Antrag stellen und dann können wir ihr sicher am besten helfen.
1: Und zwar mit einer ganzheitlichen Post-Covid-Reha bei Melanie Hümmelgen in der Mühlenberg-Klinik in Malente. Angela startet das 4-Wochen-Programm mit einem Fitness-Test.
4: Sie werden 6 Minuten am Stück in ihrem Tempo gehen, so wie es geht. Und sie nehmen sich, wenn sie einmal die Halle entlang gelaufen sind, eine Murmel raus. Somit steht dann eine Murmel für 50 Meter. Und wir haben das nachher am Ende leichter zum Zählen.
1: Der Test beginnt. Wie viele Meter schafft Angela in den vorgegebenen 6 Minuten?

0: Frau Kück, die 6 Minuten sind um. Wie viele Murmeln haben Sie?
1: Ja, die habe ich vorzuweisen.
0: Genau, das sind 6 Stück. Das heißt, 300 Meter sind abgeschlossen auf der Bahn. Und 25 Meter, da sind Sie stehen geblieben, als die Zeit um war. Also 325 Meter, das ist in 6 Minuten niedrig. Das sehen wir eigentlich bei unseren herzinsuffizienten Patienten.
2: Dann folgt eine neurologische Untersuchung. Angela muss einen Müdigkeitsfragebogen ausfüllen.
3: Da haben Sie also insgesamt 58 Punkte erreicht. Und der Schnittwert ist praktisch bei 38 Punkten, sodass die Skala nachweist, dass Sie doch eine sehr ausgeprägte Müdigkeit, Fatigue aufweisen.
2: Weitere Tests zeigen, Angela leidet seit ihrer Corona-Erkrankung auch unter Vergesslichkeit und Konzentrationsproblemen. Die quälen sie im Alltag sehr.
1: Ich habe manchmal, dass ich irgendwas suchen will oder holen will oder auch in meinen Vorratsraum. Und dann gehe ich 10 Schritte und wenn ich da bin, habe ich vergessen, warum ich dorthin gegangen bin. Ich kann mich nicht mehr konzentrieren, so wie es vorher war, auf mehrere Sachen gleichzeitig, sondern ich muss mich wirklich zusammenreißen, dass ich das in den Griff habe.
2: Höchste Zeit, dass etwas passiert. Bewegungsdoc Melanie Hümmelgen hat ein umfassendes Trainingsprogramm zusammengestellt. Punkt 1. Das Gehirn trainieren.
0: Hier können wir etwas tun. Und da werden unsere neuropsychologischen Kolleginnen aus der Nachbarklinik, aus der August-Bier-Klinik, mit Ihnen ein spezifisches Hirnleistungstraining computergestützt schauen, ob Ihnen das helfen kann.
2: Punkt 2. Angelas Leistungsfähigkeit steigern. Mit Kraft- und Ausdauersport. Und Punkt 3. Atemtraining. Lungenfachärztin Sabrina Rottmann von der Lungenklinik Groß-Hansdorf berät Angela per Videosprechstunde.
4: Sie waren ja schon einmal beim Lungenarzt gewesen, im März 24. Und der hatte ja auch schon gemerkt, dass das Zwerchfell ein bisschen angegriffen war nach der Viruserkrankung.
2: Die Lunge ist kein Muskel. Sie kann sich nicht von selbst bewegen. Damit sie sich ausdehnt und Luft einströmt, braucht sie Hilfe. Durch die Muskulatur. Besonders wichtig ist dabei das Zwerchfell. Dieser Muskel zieht die Lunge nach unten. Bei Post-Covid kann das Zwerchfell geschwächt sein. Angela hat nur noch 60% der normalen Atemmuskelkraft. Die Spezialistin empfiehlt darum einen Atemtrainer. Angela soll durch das Mundstück langsam gegen einen Widerstand einatmen. Die kleine Kugel steigt und soll im Zielbereich gehalten werden. Das stärkt das Zwerchfell.

0: eine längere Ausatmung zu erzielen, dass wir gerade bei Widerständen oder Belastungen im Alltag, zum Beispiel das Treppensteigen, ne, was häufig sehr schwer fällt, wenn man da Einschränkungen hat, dem besser standzuhalten, ne, oder auch besser damit umgehen zu können.
1: In der Trainingstherapie folgen anschließend leichte Übungen zum Muskelaufbau. Physiotherapeutin Lea Giebelstein achtet auf die korrekte Ausführung.
2: Die Schultern hier oben locker lassen, zwischen den Schulterblättern die Anspannung haben, dass sie wirklich den Brustkorb öffnen, sich aufrichten und wir die Muskulatur hinten stärken, damit sie aufrechter durchs Leben geht.
1: Ihre Pause nutzt Angela für eine Einheit mit dem Atemtrainer. Zeit, um die ersten Eindrücke der Reha zu verarbeiten.
3: Ich war noch nie in einer Reha und von daher ist das Neuland für mich. Mir gefällt das hier richtig, richtig gut. Vor allen Dingen, weil das Verständnis da ist für das, was mich eigentlich belastet.
1: Der nächste Therapietermin. Das computergestützte Hirnleistungstraining. Gegen Angelas Vergesslichkeit.
4: Und zwar ist das eine Aufgabe für die Konzentration und Aufmerksamkeit.
3: Ja.
4: Und zwar haben Sie hier ein Beispielbild. Und ich hätte gerne, dass Sie aus diesen Bildern hier das raussuchen, was exakt gleich ist. Und das einfach antippen.
1: Wie für Muskeln gilt auch fürs Gehirn das Motto: Use it or lose it. Das Denkorgan muss gefordert werden. Sonst baut es ab.
3: Ja, schon schwierig, weil das halt so viele Sachen sind, viele Farben und die Bilder sich ganz, ganz ähnlich sehen. Ich glaube, da war ich mal schneller drin.
5: Hallo, guten Morgen. Ich wollte mal ganz kurz einen Zwischenstand geben aus der Reha, in der ich mich befinde. Also hier wird ganz, ganz viel gemacht. Ich habe hier fast jeden Tag volles Programm und richtig Auslastung.
1: Das zahlt sich aus. Von Tag zu Tag steigert Angela ihre Kraft und Ausdauer. Vier Wochen trainiert sie in der Reha unter Anleitung. Die Herausforderung wird sein, danach zu Hause weiterzumachen. Und nicht in alte Muster zu verfallen. Ob das klappt? Einen Monat später. Hat Angela es geschafft, das Bewegungsprogramm in den Alltag zu integrieren?
3: Also zu Hause ist es ganz, ganz schwierig, das einzubauen. Ja, das fängt ja erstmal damit an, dass man eben halt ganz normal in seiner Arbeit nachgehen muss. Die Stunden fehlen schon mal am Tag.
1: Sie hat gelernt, sich ihre Kräfte einzuteilen.
3: Ich mache hier halt zu Hause meine Atemübungen weiter.
1: Und auch Ausdauersport macht sie nun mehrmals die Woche. Ob im Wasser oder an Land.
3: Mir macht die Bewegung inzwischen wirklich Spaß. Was mir nicht Spaß macht, ich würde niemals rausgehen, wenn es draußen regnet.
1: Dann absolviert sie ihre Einheiten lieber vor Wind und Wetter geschützt auf dem Ergometer.
3: Und wenn ich das halt gemacht habe, bin ich dann eben auch zufrieden und stolz auf mich, dass ich das hingekriegt habe.
1: Und sie stärkt nicht nur ihre Muskeln. Auch ihr Gehirn wird ordentlich gefordert.
3: Es gibt ja verschiedene Apps, die ich nutze für meinen Alltag. Da geht es einmal um Gedächtnistraining, Konzentration, um Rechnen. Also ich mache Kopfrechenaufgaben. Ich bin immer noch nach wie vor absolut motiviert.
1: Bekommt sie ihre Post-Covid-Beschwerden so in den Griff? Zwei Monate nach der Reha treffen sich Angela Kück und Melanie Hümmelgen wieder, um das Ergebnis der Abschlussuntersuchung zu besprechen.
6: Ihre kognitiven Einschränkungen haben sie sehr gequält und verunsichert. Und das gepaart mit einer Erschöpfung, mit diesem Erschöpfungssyndrom, dem Fatigue-Symptom.
1: Im Müdigkeitsfragebogen hat Angela vor drei Monaten einen schlechten Wert von 58 erreicht.
6: Sie haben jetzt 28 und das ist ein völliger Normalbefund. Also nicht null ist normal, sondern alles unter Mitte 30.
3: Super, bin ich sehr froh drüber.
1: Auch das Hirnleistungstraining hat zum Erfolg geführt.
3: Das mit meinem Gedächtnis ist sehr viel besser geworden. Ich brauche keine unnötigen Wege mehr machen.
1: Und ihre Leistungsfähigkeit.

0: Fähigkeit? Rückblick. Vor 3 Monaten hat Angela beim 6-Minuten-G-Test lediglich 325 Meter geschafft.
1: 325 Meter habe ich Ihnen damals erklärt, das ist wie bei einem schwer herzkranken, schwer herzinsuffizienten Patienten. Das ist ein ganz, wirklich gravierend schlechter Wert. Und jetzt haben Sie einen völligen Normalbefund. Über 500 Meter ist das, was ich von einer gesunden Frau erwarten würde. Und Sie schaffen 513 Meter und quatschen noch dabei.
0: Das liegt auch an Ihrer besser trainierten Atemmuskulatur.
1: Aus dieser inspiratorischen Atemmuskelkraftverringerung auf 60% ist jetzt eine völlig normale Lungenfunktion geworden. Sie haben eine völlig normale Atemmuskelkraft. Das ist sensationell.
2: Danke.
0: Noch dazu hat sie über 10 Kilo abgenommen.
2: Ich bin wirklich, wirklich super zufrieden mit den Ergebnissen. Ich habe zwar geglaubt, dass es viel besser ist, weil ich meinen Alltag viel, viel besser bewältigen kann. Vor allen Dingen, weil ich besser Luft holen kann. Aber dass die Ergebnisse natürlich so gut sind, habe ich im Leben nicht gedacht.
0: Angela hat es geschafft. Die Folgen ihrer Corona-Infektion gehören nun der Vergangenheit an.
3: Er würde gerne lernen, leben und feiern können wie ein ganz normaler Student. Ohne Schmerzen.
4: Gerade wenn man für Klausuren lernt oder so, ist es echt schwer teilweise. Also ich funktioniere dann trotzdem schon, aber ich habe schon manchmal das Gefühl, dass auch nicht so viel dann hängen bleibt oder so. Gerade wenn man irgendwie Dinge auswendig lernen muss oder so, weil man schon dann irgendwie immer abgelenkt ist. Ich heiße Finn, ich bin 26 Jahre alt und ich leide unter Kopfschmerzen.
3: Fast täglich wirft ihn der Schmerz aus der Bahn. Das bekommt auch seine Mutter Natascha mit. Finn hat schon viel probiert, um das in den Griff zu bekommen, hat diverse Ärzte aufgesucht. Geholfen hat es nur wenig.
5: Also mich hat es hilflos gemacht, weil es mir wirklich leid tat, das zu sehen und ihm nicht helfen zu können, weil ich da auch wirklich dachte, Mensch, der ist so jung, wie kann das sein?
3: Seine große Hoffnung, die Bewegungsdocs.
4: Hallo zusammen. Seit nunmehr 5 bis 6 Jahren leide ich konstant an Spannungskopfschmerzen sowie Nacken- und Rückenverspannung. Daraus resultieren mittlerweile wirklich Konzentrationsschwierigkeiten und einfach eine
6: immer mehr werdende Frustration. Jedoch habe ich mir immer gesagt, ich bin jetzt erst 26 Jahre alt, war früher kerngesund. Ich kann das nicht einfach akzeptieren. Nun wähle ich diesen Weg und wende mich an die Bewegungsdocs.
3: Die 3 Docs, Sportmediziner Helge Riepenhof, Kardiologin Melanie Hümmelgen und Orthopäde Christian Sturm, wollen dem Studenten helfen.
7: Spannungskopfschmerzen, Rückenschmerzen, Konzentrationsschwäche. Ich glaube, da ist ganz entscheidend, mal den ganzheitlich zu betrachten und mal wirklich zu untersuchen, woran liegt es denn, was hängt zusammen.
1: Ja, und ich glaube, wir sollten genauer hingucken, wie er arbeitet, was er arbeitet. Ist da vielleicht auch ein Haltungsproblem? Und da könnten wir dann auch gut ansetzen in der Therapie und schauen, dass wir da einen anderen Ausgleich finden.
7: Ja gut, dann lade ich ihn zu mir nach Hannover ein, schaue mir das an und ich glaube auch, das wird sicherlich eine gemeinsame Ursache haben, diese ganzen Mischungen aus Beschwerden und dann berichte ich euch wieder.
3: Medizinische Hochschule Hannover. Heute hat Finn seinen ersten Termin bei Bewegungsdoc Christian Sturm.
8: Wie entwickeln sich die denn? Also woher kommen die?
3: Zunächst verschafft sich der Arzt einen genauen Eindruck von Finns Kopfschmerzen.
7: Beschreiben Sie mir mal Ihre Symptome. Sie sagten, Sie haben Kopfschmerzen. Wobei ist das? Wie stark ist das? Wie erleben Sie das?
4: Also, die sind in dieser Region hier, also Hinterkopfschmerzen würde ich eher sagen. Und die ziehen sich dann halt nach vorne in die Schläfenregion. Und es ist dann einfach auch nicht nur Kopfschmerz, sondern eine komplette Verspannung im oberen Rücken und in der Brustwirbelsäule.
3: Damit der Arzt besser einschätzen kann, wie sehr Finn die Schmerzen im Alltag einschränken, soll der Student eine Reihe von Fragen beantworten.
7: Wie stark sind denn die Schmerzen so, wenn Sie sagen, ja, puh, jetzt tut's weh, also ist von 0 bis 10, wenn 10 jetzt das schlimmstmögliche Vorstellbare für Sie ist?
4: Wenn es jetzt richtig extrem ist, dann würde ich auf jeden Fall sagen, eine 8. Mhm.
7: Wie stark ist durch die Erkrankung, also den Kopfschmerz, Ihre allgemeine Lebensenergie und Ihr Antrieb eingeschränkt?
4: Eine 8.
7: Mhm. Schlafqualität? Sie sagten, morgens haben Sie das auch. Wie stark ist die Schlafqualität beeinträchtigt?
4: Ich schlafe schon echt nicht so gut, deswegen auf jeden Fall eine 8.
3: Der schlechte Schlaf hat Folgen. Finn startet verspannt in den Tag, hat oft schon morgens die erste Kopfschmerzattacke.
4: Man muss schon sagen, man wird dann natürlich auch sehr sensibel, was das angeht, und achtet halt auch mehr drauf. Ja, ist auf jeden Fall frustrierend. Wenn man es so lange schon hat, dann ist es echt einfach so eine Einschränkung irgendwie doch im Endeffekt. Und man stellt schon Dinge in Frage. So.
3: Christian Sturm möchte den Ursprung des Problems finden. Dafür untersucht der Orthopäde Finns Muskulatur.
6: Wenn ich schon Ihre Haltung so sehe, ist das immer schon so ein bisschen verdächtig, dass hier vorne zu kurz und hier hinten zu schwach ist, weil Sie jetzt schon so nach vorne fallen. Ich weiß nicht, ob Sie das merken. Ne? Also Sie neigen sich schon so ein bisschen nach vorne. Aber ne, so wäre halt neutral. Ne? Und vor allem der Kopf sozusagen wäre hier drüber eigentlich ideal. Ne? Aber ich drücke jetzt die Muskeln und Sie sagen Bescheid, ob es weh tut oder nicht.
4: Ja, tut weh. Jo.
3: Normalerweise dürfte der Druck auf die Muskeln keine Schmerzen verursachen.
6: Ja. Hier fühlt man auch so einen richtig schönen Knubbel, merken Sie das? Mhm. Das ist so ein ganzes Areal hier, ne? Also hier ist es weicher und da ist es weicher. Und hier ist so ein ganzes Areal, wo wir sagen, das ist schon kein Triggerpunkt mehr, ist schon eher eine Triggerfläche. Tut der weh?
4: Nein.
6: Das ist ungewöhnlich, weil das eher der wäre, der so für Kopfschmerzen typisch wäre.
4: Jo. Der tut auf jeden Fall weh. Der höllisch.
3: Okay. Hauptübeltäter ist bei Finn der Musculus splenius capitis. Das Problem? Dieser Muskel ist verspannt und drückt dadurch auf einen Nerv. Das verursacht Schmerzen, die bis in den Kopf ziehen. Doch warum sind seine Muskeln so verspannt? Christian Sturm forscht weiter und untersucht den Studenten von Kopf bis Fuß. Der Arzt hat eine neue Spur.
6: Würde ich gerne mal hier diese Hüftbeugemuskulatur untersuchen, nicht erschrecken. Einmal das auf den Bauch legen. Ich greife hier mal so rein.
4: Jo, tut auf jeden Fall weh.
3: Auch hier tastet der Arzt schmerzhafte Muskelverspannungen. Betroffen ist der Iliopsoas, ein Hüftbeuger. Dieser Muskel entspringt entlang der Wirbelsäule und endet gebündelt an einer Knochennase in der Leiste. Ist hier das muskuläre Gleichgewicht gestört, hat das Auswirkungen auf die Position des Beckens und damit auf den ganzen Körper. Oft eine Folge von langem Sitzen.
6: Also Sie merken ja, es geht nicht nur um den Kopf, es geht auch nicht mal nur um den Nacken, sondern Nacken, Brust, Lendenwirbelsäule, Becken, sogar bis hin zur Beinposition. Wir nennen das Verkettung, also weil wie in einer kleinen Kette wirklich jedes Glied mit dem anderen zusammenhängt. Das heißt, wir müssen wirklich von Becken aufbauen, die Beckenposition begradigen, damit die Basis wieder stimmt. Und dann müssen wir Ihre Muskelspannung da oben in den Griff kriegen, gerade der tiefen Schichten.
3: Finn hat selbst schon viel versucht, um die Schmerzen loszuwerden. Regelmäßig geht er ins Fitnessstudio, um seinen Rücken zu stärken, als Ausgleich zu den vielen Stunden am Schreibtisch. Doch manchmal triggert das Krafttraining sogar die nächste Kopfschmerzattacke. Dann nutzt er Faszienrollen.
4: Meine Mutter lacht auch gerne mal über mich, aber ich bin halt schon so ein kleiner Wannabe-Experte jetzt mittlerweile auf diesen ganzen Gebieten. Ich habe mehrere Rollen, auf denen ich mich dann abrolle und so. Und dann macht mein Körper ein kleines Orchester. Es hilft mir, aber es macht es einfach nicht weg.
3: Warum wirkt sein Training nicht? Macht er etwas falsch?
6: Sie machen ja auch schon einiges selber, ne? Also Sie haben ja Ihre Rollen sogar mitgebracht, die Faszienrollen. Das ist natürlich für große Muskeln und große Flächen super. Aber jetzt müssen wir an diese etwas komplizierteren Muskeln eine Schicht tiefer.
3: Dafür hat Christian Sturm sich ein dreistufiges Konzept ausgedacht. Die erste Stufe? Manuelle Therapie. Mit gezieltem Druck lässt sich die verspannte Tiefenmuskulatur lockern. Zweimal pro Woche soll Finn dafür zu einem Physiotherapeuten gehen. Als zweite Stufe empfiehlt Christian Sturm ihm Dehnübungen für den Alltag.
6: Also erstmal die Hand über den Kopf. Noch drüber, dann den Kopf drunter wegdrehen, dann zuschnappen und dann langsam anfangen rüber zu dehnen. Ellenbogen ein bisschen weiter nach hinten, langsam ziehen. Merken Sie, wie es spannt?
4: Ja.
6: Die linke Schulter schön nach unten und dann in Ruhe dreimal tief ein- und ausatmen.
3: Auch für die verspannten Hüftbeuger gibt es eine einfache Übung. Als erstes soll Finn einen Ausfallschritt

0: nach hinten machen.
1: Der hintere Fuß soll trotzdem auch nach vorne zeigen. Und dann das Becken nicht so, wie Sie jetzt gerade es machen, damit es leichter wird. Das ist ein Reflex, den man natürlich gerne macht, dass man sagt, oh, ich gehe einfach so ein bisschen mit. Dass man dieses Becken genauso, wie Sie es jetzt machen, schön parallel zur Schulterebene dahin hat, wo man hinguckt. Und dann langsam nach vorne gehen, dass man diesen Bereich aufbiegt quasi. Wir nennen das das Becken kippen, also dass man den Bauchnabel quasi einzieht. Und dann merkt man irgendwann, wenn es hier in der Leiste zieht.
0: Diese beiden Übungen soll Finn am besten täglich machen. Dritte und letzte Stufe? Der Orthopäde möchte dem Studenten als Ausgleich zum Sitzen eine besondere Sportart näher bringen. Bouldern. Ein Ganzkörpertraining, das anders als sein bisheriges Krafttraining nicht nur einzelne Muskelgruppen aktiviert.
1: Wir brauchen was mit großen, weichen, weiten Bewegungen, also wo man sich recken und strecken muss, wo man sich also aufdehnt und wo man auch mit dem Kopf beschäftigt ist. Das heißt, das ist anspruchsvoll und nicht wie beim monotonen Krafttraining am Gerät, wo ich über sonst was alles nachdenken kann oder auch mich auf meine Schmerzen konzentrieren kann bei der Übung.
0: Der Plan steht. Doch bringt er den erhofften Erfolg? Zu Hause startet Finn sofort mit seinem neuen Bewegungsprogramm, auch wenn es ihm nicht immer leicht fällt.
2: Also zeitlich ist es auf jeden Fall machbar in meinem Alltag, aber ich muss mich schon teilweise dazu aufraffen und finde es auch nervig, dann irgendwie abends noch vorm Schlafengehen doch noch mal irgendwie 20 Minuten mich da zu dehnen, obwohl ich voll müde bin.
0: Aber er beißt sich durch. Um Rücken- und Hüftmuskeln zu lockern, geht er außerdem regelmäßig zur manuellen Therapie. Komplettiert wird das Programm durch Sport. Das Krafttraining im Fitnessstudio hat der 26-Jährige mittlerweile reduziert und geht stattdessen lieber bouldern. Das hilft ihm auch, den Kopf frei zu kriegen.
2: Du beanspruchst deine Füße, deine Beine, deine Hüfte, keine Ahnung, Oberkörper und Arme, Schultern. Klar beanspruche ich auch hier meinen Nacken so, aber ich habe irgendwie das Gefühl, auf eine natürlichere Art und Weise als irgendwie stumpf im Fitnessstudio da nur reinzubrettern. Ich finde auf jeden Fall, dass es eine richtig gute Idee war und ist.
0: Beim Klettern sind viele Muskelgruppen gleichzeitig aktiv. Vor allem die tiefliegenden Muskeln in Rumpf und Rücken, die für eine gute Haltung wichtig sind.
2: Ich merke schon, dass sich meine Haltung auf jeden Fall verbessert hat. Das kann ich jetzt eigentlich schon sagen. Das ist auch schon anderen in meinem Umfeld aufgefallen.
0: Ein erster Erfolg. Doch Kopfschmerzen hat er immer noch. Ob sich das noch ändert? Drei Monate später. Finn ist wieder in der Klinik zum Abschlusscheck.
1: Den Kopf einmal nach rechts und nach links drehen, bitte. Und nach links. Das geht sehr schön weit und ist auch schön symmetrisch. Das ist ja, geht ja wirklich bis über die Schulter. Ich glaube, so weit komme ich gar nicht. Da knirscht es noch so ein bisschen. Tut der weh?
2: Nee.
1: Okay, jetzt wird's spannend.
0: Vor 6 Monaten hat Finn so auf die Untersuchung reagiert.
2: Jo, der tut auf jeden Fall weh. Der Hölle.
0: Und heute?
1: Also das hätte ich ehrlich gesagt überhaupt nicht erwartet, wie viel das besser geworden ist. Das ist echt, ich rück jetzt mal wirklich echt Vollgas. Ne? Also das sieht die Kamera jetzt, dass mir der Finger echt blau ist, wenn ich da so drücke. Tut das weh?
2: Nee.
0: Ein tolles Ergebnis. Das tägliche Dehnen und die manuelle Therapie haben viel bewirkt. Bei Finns Hüftbeugern ist allerdings noch Luft nach oben.
1: Okay, das Bein schiebt sich immer noch deutlich vor.
2: Mhm.
1: Ne? Und wieder hinlegen, bitte. Okay, jetzt gleicht es sich wieder aus. Das kennen wir ja leider schon.
2: Ja.
1: Aber das hat sich auch nicht ganz deutlich verbessert, leider. Das passt ja auch dazu, dass Ihr Becken noch verwrungen, also verdreht ist.
0: Jetzt das Wichtigste. Was merkt Finn nach 6 Monaten Training im Alltag? Erneut soll der Student den Schmerzfragebogen ausfüllen.
1: Damals war es bei Schlafqualität Stufe 8 Einschränkung, jetzt ist es 6. Schmerzen hatten Sie 8 gesagt, da haben Sie jetzt Schmerzstufe 3 gesagt.
2: Mhm.
1: Das heißt, ich bin ja auch Schmerztherapeut, wir sagen immer, wenn sich der Schmerz halbiert, ist das schon ein Riesenerfolg. Das ist also besser als die Hälfte. Das ist für diesen verhältnismäßig kurzen Zeitraum ein Riesenerfolg.
2: Ich merke auf jeden Fall eine Veränderung. Ich merke, dass die Dinge, die ich neu jetzt in meinen Alltag integriert habe, auf jeden Fall dabei helfen.
1: Genauso krass ist es halt hier bei der Einschränkung von Alltagsaktivitäten, dass Sie hier Stufe 8 angegeben hatten. Jetzt haben Sie 3. Das ist also aus medizinischer Sicht ein absoluter Supererfolg. Klar ist man selber, wenn man langsam in diesem Prozess ist, ne, das ist so, wenn man so den Herd langsam hochdreht und das Wasser langsam wärmer wird, dann kriegt man nicht so mit, als wenn es Sprünge sind, ne, weil es sich so peu à peu langsam im Alltag entwickelt hat.
0: Langsam, aber beharrlich hat der Student viel erreicht.
2: Ich gehe auf jeden Fall mit einem positiven Gefühl bei der Sache hier raus, weil ich einfach gemerkt habe, dass ich viele, viele Dinge selber verändern kann, dass sich mein Alltag verbessert hat durch die Methoden und Maßnahmen, die ich hier gelernt habe. Also ich bin auf dem richtigen Weg.
0: Jetzt muss Finn dranbleiben. Dann stehen die Chancen gut, dass er Verspannungen und Schmerzen mit der Zeit ganz los wird.
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1: Guten Abend, ich begrüße Sie zur Tagesschau. Gestern hat die Bundesregierung Russland für den versuchten Anschlag am Flughafen Leipzig-Halle verantwortlich gemacht. Ohne Einzelheiten zu nennen, worauf der Verdacht genau beruht. Heute nun berichten NDR, WDR und Süddeutsche Zeitung, Ermittlern des Bundeskriminalamtes sei es gelungen, mehrere Tatverdächtige zu identifizieren. Zwei der Männer besitzen demnach unter anderem die russische Staatsbürgerschaft.
2: Die Spur führt nach Russland. Das zeigen auch Recherchen von NDR, WDR und Süddeutscher Zeitung. Demnach haben Ermittler mehrere Verdächtige identifiziert. Bei einem der Männer handelt es sich um einen Belarussen, der auch einen russischen Pass besitzen soll.
3: Die Kriminaltechniker des Bundeskriminalamts haben an verschiedenen Gerätschaften, die dort gefunden wurden, eben DNA-Spuren gesichert, unter anderem auch an Drohnenteilen. Offensichtlich waren die Täter unvorsichtig, als sie diese Geräte in die Hand genommen haben, transportiert haben, womöglich zusammengebaut haben.
2: Der zweite Verdächtige reiste kurz vor dem Anschlagsversuch auf den Flughafen Leipzig-Halle nach Deutschland ein und unmittelbar danach wieder aus. Beide Männer dürften sich inzwischen in Russland aufhalten. Die Bundesregierung zieht nun Konsequenzen. Das Generalkonsulat in Bonn soll am 18. September schließen. Das hat auch Folgen für russische Staatsbürger in Deutschland, sagt das Auswärtige Amt.
4: Dann wird es eine konsularische Betreuung durch die Botschaft in Berlin abgedeckt werden müssen. Das machen ganz, ganz viele andere Länder auch so. Aber klar, das wird eingeschränkt, aber das ist eine Folge dieser Maßnahmen, die Russland zu verantworten hat.
2: Wie die Regierung gestern bekannt gab, sollen auch etwa die Einreisekontrollen verschärft und der Druck auf die Schattenflotte erhöht werden. Damit umgeht Russland Handelsverbote für Gas und Erdöl.
5: Etwas enttäuschend ist, wie wenig konkret dann die Maßnahmen bezüglich der Schattenflotte, der Frozen Assets, der Frage der Einschränkungen von Visa sind. Ja, wo ist die Konkretion nach den 4 Wochen, die jetzt verstreichen mussten?
2: Die AfD sieht dagegen eine Doppelmoral.
6: Das hätte ich mir auch gewünscht beim Nord Stream-Anschlag. Auch die Schnelligkeit der Reaktion hätte ich mir auch dort beim Nord Stream-Anschlag gewünscht. Hier wird mit zweierlei Maß gemessen. Hier wird mit Russland und mit Ukraine unterschiedlich umgegangen.
2: Für die Bundesregierung ist klar, der Druck auf Moskau soll weiter steigen. Wie weit Deutschland dabei gehen will, ist offen. Und damit auch die Frage, wie das Land auf die wachsende Bedrohung reagieren kann.
1: Viel Unterstützung für das deutsche Vorgehen gegen Russland gab es heute von den westlichen Verbündeten. EU und NATO stärkten der Bundesregierung und damit auch Außenminister Wadephul den Rücken. Die EU plant selbst weitere Sanktionen gegen Moskau. Das kündigte die Außenbeauftragte Kallas bei einem Treffen der Außenminister in Irland an.
7: Das Wetter in Wicklow passt zur Stimmungslage. Der deutsche Außenminister spricht von einem Herbst der Herausforderungen. Und erntet viel Zustimmung dafür, dass Deutschland erstmals Moskau so klar als Drahtzieher bezeichnet.
8: Mich beeindruckt die starke europäische Unterstützung für das, was wir getan haben. Russland muss jetzt wissen, dass sein Weg, militärische Lösungen zu suchen, mit Gewalt, auch mit hybriden Mitteln Ansprüche durchsetzen zu wollen, gescheitert ist.
7: Ein härteres Vorgehen gegen die russische Schattenflotte und vor allem neue Sanktionen soll die Antwort auf die russische Aggression sein. Die EU-Außenbeauftragte spricht von Staatsterrorismus. Schnell könnten weitere Personen und Institutionen auf die Sanktionsliste kommen. Wir haben schon 1600 weitere Listings in der Pipeline in Verbindung mit Russlands militärischem Komplex. Und es könnten noch mehr werden. Eine ähnliche Botschaft der Geschlossenheit kommt auch aus Brüssel, wo Kommissionspräsidentin von der Leyen und NATO-Generalsekretär Rutte vor die Presse gehen. Wir sind absolut solidarisch mit Deutschland, die NATO und die EU. Man lasse sich nicht spalten und nicht einschüchtern, betonen die Außenminister. Und auch die Unterstützung für die Ukraine will man noch weiter hochfahren. Putins Kalkül dürfe nicht aufgehen, lautet die Botschaft von Wicklow.
9: Auf diese markige Ansage müssen nun aber auch Taten folgen. Noch fehlt der Ukraine die so dringend benötigte Flugabwehr, weil nicht alle EU-Partner aus ihren Beständen liefern. Und wie genau das härtere Vorgehen gegen die russische Schattenflotte aussehen soll Ob nun auch Deutschland verdächtige Schiffe festhalten will wie Schweden oder Frankreich, verrät der Außenminister nicht. Von Ankündigungen alleine dürfte sich Putin kaum abschrecken lassen.
1: Und nach den Strafmaßnahmen der Bundesregierung hat sich der Ton zwischen Moskau und Berlin verschärft. Doch gestern Abend ging der russische Präsident Putin vor die Presse. Er wies alle Vorwürfe zurück und warf der Bundesregierung ein taktisches Manöver in Wahlkampfzeiten vor. Russland will nun seinerseits Sanktionen gegen Deutschland verhängen.
10: Die Kernbotschaft auf die Strafmaßnahmen aus Berlin hat der Kreml-Chef Putin schon im fernen Kirgisistan verkündet. Deutschland habe einen großen Fehler gemacht und Russland angebliche Beweise untergeschoben. Ein Grund? Ich denke, das liegt vor allem an der innenpolitischen Lage. Der Kanzler befindet sich in einer schwierigen Position. Er genießt nicht das Vertrauen seiner Bürger. Und es ist klar, warum. Er schützt nationale Interessen nicht, sondern verscherbelt sie. Für Beobachter ein Versuch des Kreml, Teile der Opposition zu stärken.
11: Ja, Putin dreht es sofort um als eine Möglichkeit, hier auch auf den deutschen Wahlkampf einzuwirken, die Unterstützung der AfD, der Linken, der BSW für sich zu bekommen.
10: In Moskau wird der deutsche Geschäftsträger ins Außenministerium einbestellt. Der Vorwurf, Berlin zerstöre die Beziehungen zwischen beiden Ländern, die Generationen aufgebaut hätten. Unklar bleibt zunächst, wie Russland weiter reagieren will. Das Goethe-Institut in Moskau könnte geschlossen werden, so Spekulationen. Aber auch das deutsche Generalkonsulat in St. Petersburg. Nahe Wladiwostok reagierte Putin heute auch auf die Ankündigung, mehr Druck auf Russlands Schattenflotte zu machen. Die Beschlagnahme von Schiffen sei Piraterie und Raub. Das werde angemessen beantwortet, auch in internationalen Gewässern.
1: Gleich zwei Sabotageversuche am deutschen Stromnetz beschäftigen seit gestern die Ermittler. Nach dem Vorfall nahe dem Kraftwerk Jenschwalde in Brandenburg fand in Nordrhein-Westfalen ein weiterer Angriff nach ähnlichem Muster statt. Ob es einen Zusammenhang gibt, das ist unklar. Der zweite Sabotageversuch ereignete sich gestern Abend in Bergheim westlich von Köln. Er zielte mutmaßlich auf die Leitungsinfrastruktur für Kohlekraftwerke in der Region.
12: Lichtblitze an einem Umspannwerk in Bergheim bei Köln gestern Abend. Gefilmt von einem Anwohner. Ein mutmaßlicher Anschlag.
13: Die Stromversorgung war jederzeit stabil und sichergestellt und es gab keinen Einfluss darauf.
12: Der Energiekonzern RWE muss wegen des Angriffs mehrere Kraftwerksblöcke herunterfahren. Inzwischen sind einige von ihnen wieder am Netz. Die Polizei durchkämmt die Maisfelder in der Umgebung und findet dort insgesamt 6 Abschussvorrichtungen für Pyrotechnik. Damit soll ein Draht in Richtung der Leitungen des Umspannwerks geschossen worden sein. So sei laut den Ermittlern ein Kurzschluss herbeigeführt worden.
14: Es besteht der Anfangsverdacht einer verfassungsfeindlichen Sabotage. Wir prüfen in 2 Richtungen. Fremdstaatlich gelenkte Sabotage und Linksextremismus. Nichts davon können wir derzeit ausschließen.
12: Der Vorfall ähnelt dem Angriff auf das Stromnetz in Jenschwalde in Brandenburg gestern Morgen. Die Ermittler prüfen derzeit einen möglichen Zusammenhang. In NRW lobt Energieministerin Neubauer die beteiligten Unternehmen dafür, dass sie einen Stromausfall verhindert haben.
15: Wer auch immer hinter diesem Vorfall steckt, er hat sich an unseren Profis die Zähne ausgebissen.
12: Die deutsche Energieversorgung sei robust, so die Ministerin. Und doch fordert Neubauer, wie viele andere auch, die kritische Infrastruktur in Deutschland müsse endlich besser geschützt werden.
1: Das Bundeskabinett hat die geplante Reform der Einkommensteuer auf den Weg gebracht. Nach dem Entwurf von Finanzminister Klingbeil sollen vor allem Familien sowie Menschen mit kleinen und mittleren Einkommen entlastet werden. Kritiker bemängeln, dass unterm Strich wenig für die Steuerzahler übrig bleibe, wegen steigender Belastungen an anderer Stelle, wie etwa höheren Sozialbeiträgen. Über den Entwurf beraten nun noch Bundestag und Bundesrat.
16: Als das Kabinett am Vormittag die Einkommensteuerreform beschließt, fehlt ausgerechnet der Finanzminister. Der Grund: ein technisches Problem am Regierungsflieger. Klingbeil muss nach dem G20-Finanzministertreffen länger in den USA bleiben und erklärt dort, wer von der Reform profitieren soll.
17: Polizeibeamte, um die Pflegekraft, um die Erzieherin, die sollen, nachdem das Leben in den letzten Jahren doch teurer geworden ist, jetzt auch entlastet werden und am Ende des Monats mehr Geld in der Tasche haben.
16: Die Beispielrechnung laut Klingbeil, eine Familie mit 2 Kindern und einem Jahresbrutto von etwa 60.000 Euro soll künftig um mindestens 600 Euro pro Jahr entlastet werden. Die Reform sieht eine schrittweise Erhöhung des Grundfreibetrags vor. Außerdem soll das Kindergeld erhöht werden. Auf Sonn- und Feiertagszuschläge sollen künftig weniger Steuern anfallen. Die Kosten für diese Reform 10 Milliarden Euro. Die Opposition fordert mehr Entlastung.
18: 10 Milliarden über 2 Jahre auszugleichen, gleicht nicht den Anstieg durch die Inflation, also diese kalte Progression, aus. Unterste Einkommen werden nicht entlastet und deswegen ist das eine Mogelpackung.
16: Kritik auch innerhalb der Koalition. Zwar stimmt Wirtschaftsministerin Reiche der Reform im Kabinett zu, aus ihrem Ministerium aber wird ein Brief öffentlich. Darin die Forderung nach noch mehr Entlastungen, auch für hohe Einkommen. Die SPD reagiert irritiert, die Union verteidigt.
19: Der Hinweis ist, glaube ich, richtig. Mehr geht immer. Also von daher sind wir dabei, die Dinge aufzugreifen, die die Ministerin da nochmal angesprochen hat in dem Schreiben. Von daher ein richtiges Signal, spricht aber nicht gegen dieses Gesetz.
16: Die Einkommensteuerreform muss jetzt durch den Bundestag. Dass es dort aber zu großen Veränderungen kommen wird, gilt als unwahrscheinlich. Denn eine weitere steuerliche Entlastung müsste auch gegenfinanziert werden. Und wie das gelingen soll, in dieser Frage liegen Union und SPD weit auseinander.
1: Das Kabinett beschloss heute auch einen Gesetzentwurf von Familienministerin Prien. Danach soll es Sprachtests und mehr Personal für Kitas in Problemvierteln geben. Die Bundesregierung will so die Qualität der frühkindlichen Bildung verbessern und insbesondere benachteiligte Kinder stärker fördern. So sollen künftig bei allen Vierjährigen die Sprachentwicklung und andere Fähigkeiten erfasst werden. Falls sich dabei Defizite zeigen, soll es eine entsprechende Förderung geben. Im Konflikt zwischen den USA und Iran war es mehrere Wochen relativ ruhig. Diplomatische Bemühungen liefen. Seit dem Wochenende greifen sich beide Seiten nun wieder an. Vergangene Nacht attackierte das US-Militär nach eigenen Angaben iranische Militäreinrichtungen. Teheran meldete mindestens 18 Tote. Auch eine Hochzeitsfeier sei getroffen worden. Irans Streitkräfte reagierten mit Angriffen auf US-Stützpunkte in mehreren Golfstaaten. Laut Revolutionsgarde fuhren zudem 2 Öltanker in der Straße von Hormus auf Seeminen. Eine symbolische Trauerfeier ohne Leichnam inmitten von Geröllmassen. Etwas anderes bleibt vielen Angehörigen nicht. Eine Woche nach der Sturzflut in Nepal und Tibet gelten etwa 4.500 Menschen als vermisst. Die Wahrscheinlichkeit, sie noch zu finden, ist gering. Auslöser der Katastrophe in der Himalaya-Region zwischen Tibet und Nepal war der Abbruch eines Gletschers. Danach ergoss sich eine zerstörerische Welle mit Schlamm und Geröllmassen in die Täler.
20: Mit dem Auto geht es ein paar Kilometer ins Katastrophengebiet. Aber dann ist die Straße zu Ende, die nächste Siedlung nur noch stundenlang im Fußmarsch zu erreichen. Sämtliche Brücken flussaufwärts sind zerstört, die Menschen auf der anderen Seite abgeschnitten. Als Übergang gibt es seit heute eine Seilbahn mit einem Blechkorb. Ich bin mit dem Auto hergekommen, um auf die andere Seite zu gelangen. Da lebt mein Bruder. Er wird vermisst. Meine Eltern sind unverletzt. Ich muss sie sehen. Viele Regionen können nur mit dem Hubschrauber erreicht werden. Die kehren dann zu diesem Armeelandeplatz zurück, manchmal mit Geretteten an Bord. Ich habe es geschafft, aber von meinem Bruder, seiner Frau und ihren 3 Töchtern fehlt jede Spur. Ihr Haus war gerade fertig geworden, es ist völlig zerstört. Ständig werden die Namen neuer Vermisster in Listen eingetragen, auch wenn die Hoffnung von Tag zu Tag sinkt. Ich bin den ganzen Weg von Indien gekommen, um nach meiner Schwester zu suchen. Ich war schon in der Hauptstadt Kathmandu, aber sie war in keinem der Krankenhäuser dort. Wer die Flut überlebt hat, steht oft vor den Trümmern seiner Existenz. Die Anzahl der zerstörten Wohnungen und Häuser wird auf mehr als 10.000 geschätzt. Eine Woche nach der Katastrophe wird weiter nach Vermissten gesucht. Gleichzeitig richtet sich der Fokus immer mehr auf die Versorgung der Geretteten und auf den Wiederaufbau der kritischen Infrastruktur, etwa der Stromversorgung und der Verkehrswege.
1: Er war eine der prägendsten Figuren des DDR-Sports, Eberhard Vogel. Jetzt ist der ehemalige Fußballer mit 83 Jahren gestorben. Mit dem FC Karl-Marx-Stadt wurde der Linksaußen 1967 Meister. Mit 440 Einsätzen ist er Rekordspieler der DDR-Oberliga. Im Nationaltrikot holte Vogel zweimal Olympia-Bronze. Später war er als Trainer aktiv, unter anderem bei Hannover 96. Bei der Eröffnung der 83. Filmfestspiele heute in Venedig stand er im Mittelpunkt. George Clooney hat für sein Lebenswerk den Goldenen Löwen bekommen. Laudatorin war Clooneys Schauspielkollegin Laura Dern. Der Eröffnungsfilm in diesem Jahr stammt vom britischen Regisseur Danny Boyle. Mit 20 anderen Werken konkurriert er um den Hauptpreis. Das Festival dauert 11 Tage. Und nun die Wettervorhersage für morgen, Donnerstag, den 3. September.
0: Auch morgen ist es im Norden unter Tiefdruckeinfluss windig und wechselhaft, während im Süden unter Hochdruckeinfluss öfter die Sonne scheint. Dort klart es heute Nacht auch vielerorts auf, während es im Norden wolkig bleibt und von Westen regnet es mitunter. Später sind an der Nordsee auch kräftige Schauer unterwegs. In der Nordhälfte auch am Tag viele Wolken und es wird immer wieder nass, vor allem in Küstennähe auch einzelne Gewitter. Im Süden neben einigen Wolken dagegen öfter Sonnenschein. Im Nordwesten heute Nacht 17 bis 15, in einigen Berglagen wieder unter 10 Grad. Im Norden morgen etwas über 20, am Oberrhein dagegen nahe 30 Grad. Freitag ähnliches Wetter, im Süden allerdings mancherorts heiß und im Norden teilweise stürmisch. Samstag auch im Süden unbeständiger, im Nordosten noch sehr windig. Sonntag geht's dann zumindest Richtung Süden mit Temperatur und Sonnenstunden wieder nach oben.
21: Wunderschön ist es in den Alpen.
22: Alles dabei? Jetzt geht's los!
21: Unsere Tour geht durch drei Länder. Sie beginnt im deutschen Allgäu, geht weiter im österreichischen Tirol und endet im italienischen Südtirol. Auf dem Fernwanderweg E5 geht's von Oberstdorf bis nach Meran. In 8 Etappen. Unsere erste startet in der Spielmannsau bei Oberstdorf und endet auf der Kempner Hütte, wo wir übernachten.

0: Guten war Start in der Spielmannsau.
1: Sammeln wir uns da drunten bei dem Klettergerüst.
2: Ja.
0: Oda und ihre beiden Geschwister sind die Jüngsten. Toni und unsere beiden Wanderführerinnen sind die erfahrensten in der Gruppe. Lilo und ihr Mann Wolfgang sind mit über 70 die Ältesten.
3: Wie viel Faktor habt ihr denn dabei?
4: 50.
3: 50.
5: Ich suche schon eine ganze Zeit, war ich 50 eigentlich schon.
3: Und ich habe hier noch mein Knie getaped.
5: Ja, passend in deinem
6: Shirt.
5: Passend zum Shirt. Hast du verschiedene Shirts und verschiedene Tapes?
3: Nee, soweit noch nicht. Also ich habe ja mit dem Knie auch gar nicht gerechnet. Das kam jetzt einfach. Hier ist okay. Das Innenband so ein bisschen angerissen.
5: Ja, ja, ja.
3: Und jetzt müssen wir einfach gucken, dass das hier über die Berge hält.
0: Zuerst geht's zur Station der Materialseilbahn. Sie gehört zur Kempner Hütte, wo wir übernachten.
7: Ja, also alle Puppenbeutel raus und ich lade in die Materialseilbahn dann rein.
3: Den roten Übernachtungsbeutel.
8: Kannst du die jetzt noch einmal rausziehen?
0: Das macht die Wanderrucksäcke leichter. Aber Carlo will sich überraschenderweise von seinen Büchern nicht trennen.
8: Mein STGB, meine Jura-Lernsachen. Das Leben macht Spaß.
0: Bei unserer Familie aus Leipzig gibt's ein Problem. Irma findet in ihrem Beutel nicht zwei, sondern nur eine Sandale. Die andere ist nicht da.
9: Aber da rufen wir jetzt an, dann ist der da, wenn wir zurückkommen von der Wanderung. Brauchst du dir kaum mehr Sorgen machen.
10: Seien Sie lieb zu dem Schuh.
9: Haben Sie ihn schon gefunden?
10: Okay. Wir freuen uns auf ihn und nehmen den Kollegen mit über die Alpen. Gut, danke Ihnen. Danke, tschüss. Alles gut. Die sagt der Kollegin Bescheid. Die
9: Tür stand immer offen. So, den noch? Na dann, viel Spaß.
11: Lecken.
9: Oh, wow.
12: Sehr gut. Ede, warte. Ich hab auch noch einen.
0: Toni sagt, sie ist gespannt, wie es wird in so einer gemischten Gruppe. Das sind wir auch. Das letzte Mal hat es gut geklappt. Wir haben vor genau 10 Jahren schon mal diese Route gemacht. Da waren auch alle Altersgruppen vertreten. Jeder macht halt seine eigenen Entdeckungen auf so einer Reise.
8: Also das ist jetzt Kartoffelkraut.
13: Mehr
8: Ach, das riecht wirklich wie gekochte Kartoffel, das ist ja verrückt. Ja, total.
9: Ja, wirklich. Wie Pellkartoffel riecht das, gell?
8: Ja.
13: Kartoffelkraut, kann man essen?
9: Probier das jetzt mal. Schmeckt nicht gut.
13: Und es wachsen auch ganz viele Beeren hier. Es gibt gerade ganz viele Himbeeren. Also Himbeeren sind noch nicht ganz reif, aber Erdbeeren haben wir schon viele gesehen. Kann man sich auch gönnen, das ist so lecker.
0: Wir wandern durch den Sperrbachtobel. Ein bayerischer Dschungel. Schön, aber manchmal auch gefährlich.
13: Und da hat es ja auch schon mal richtig ordentlich Lawine bis an die andere Talseite. Hat es sogar Bäume mit runtergerissen. Also sehr, sehr große Bucht. Und hier passiert öfters mal was. Ihr seht, es ist ein ganz schottriges Gelände. Sobald es hier richtig regnet oder richtig schneit, dann rutscht es einfach.
3: Weiß man, warum es heißt, es ist gut, wenn man trittsicher ist in den Bergen.
0: Ja. Über den Sperrbach führt eine neue Alubrücke. Es ist ziemlich heiß. Und es geht steil nach oben. Unser erster Rastplatz nach 1,5 Stunden.
3: Ich glaube, ich nehme die Schokolade. Oh. Dieses Gefühl, wenn man den Rucksack zum ersten Mal abschnallt, ne?
14: Man ist gleich gefühlt 10 Kilo leichter. Ne?
3: Ja, herrlich. Nüsschen, du hast auch Nüsschen.
14: Ich habe auch Nüsschen.
3: Aber wir haben uns doch Brote geschmiert, ne?
14: Ich habe nur Nüsschen.
3: Echt?
14: Ich bin sehr minimalistisch in der Verpflegung unterwegs.
3: Du bist auch schon eine richtige sportliche Bergfrau. Man merkt, du bist gar nicht kurz ins Atmen gekommen, ne?
14: Nee, aber ich habe geschwitzt wie noch mal was.
3: Ja, es ist alles klebt,
14: ja,
3: ne?
14: Ja, alles klebt.
13: Da ist eine Nuss drin, Max, oder?
2: One Cashew. Wow. Lecker, ne?
3: Super, aber ich hatte nämlich schon fast nichts mehr. Bin ich jetzt echt froh, dass man hier nochmal auffüllen kann. Ja, man muss ja gucken, unten, wenn noch die Kuhweiden in der Nähe sind, sollte man das Wasser nicht trinken. Aber wenn es jetzt hier so richtig aus den Bergen kommt, dann darf man.

0: Lilo, wie geht's dir?
1: Ja, ich bin froh, dass ich gleich hoch bin.
0: Schon, gell?
2: Die Materialseilbahn ist jedenfalls schneller an der Hütte als wir.
3: Wo ist die Hütte?
4: Immer andere.
3: Habt ihr sie schon gesehen?
4: Ja!
3: Wo?
4: Da!
3: Jetzt sieht man so richtig gut.
4: Cool, jetzt endlich sehen wir sie.
3: Die Campner-Hütte. Das ist immer so ein verheißen.

0: fahren muss. Ede hat übrigens heute schon einen Schreck hinter sich.
1: Es gab einmal eine brenzlige Situation an der Stelle, wo es das erste Mal so ein bisschen rechts abging, also noch in dem Dschungelding eigentlich, hat er einmal nicht aufgepasst und war einfach der... Kannst ja nicht, ne? Das geht dann direkt runter und Steine und hat halt irgendwie so, du kletter ich mal da. Und Juliana hat ihn an der Hand und ist halt abgeschmiert. Und wäre er nicht an der Hand gewesen, wären wir jetzt, glaube ich, nicht hier. Also da hätte er mindestens wahrscheinlich ein gebrochenes Bein gehabt. Da ging es schon irgendwie so 15 Meter steilen Geröllhang runter.
2: Haben wir hier unser Gepäck
0: gedacht? Hüttenregel Nummer 1. Erstmal Schuhe aus und im Schuhraum lassen. Deswegen hat jeder noch ein paar Schlappen mit.
2: Knie hat gehalten, Füße atmen auf, sind etwas erschöpft, die Füße, allerdings nur die Füße. Und jetzt gibt es ein kühles Getränk.
0: Aber erst das Zimmer beziehen. Und erst mal finden. Die Kempner Hütte wurde Ende des 19. Jahrhunderts gebaut und danach immer wieder erweitert. Das ergibt eine verwirrende Architektur.
2: Ich glaube, es kommt ein Gewitterwetter. Aber jetzt erst mal Zimmer. Ist das hier neu gemacht, sag mal?
3: Ja, sieht ganz so aus wie
2: doch. Ah, ihr habt schon hier. Ach, guck, hier seid ihr.
3: Schon eingezogen.
2: Und? Spitze. Voll toll, oder?
3: Gut, 213 bis 221. Wir nähern uns der ganzen Angelegenheit.
2: Lager.
3: Oh, vielleicht hätten wir abbiegen müssen. Guck. Ja, wir hätten abbiegen müssen.
2: Ja? Wo?
3: Dann natürlich.
2: 20, 19?
3: Ich hab's.
2: Detail.
3: Ja.
2: Oh.
3: Vielleicht sieht es jetzt auch anders aus.
2: Das ist aber dieser große Moment. Heute Nacht werden wir. Tada! Oh, herzig, hier schlafen.
3: Oh, es gibt sogar ein Einzelbett.
2: 1, 2, 3. Die Feli, die Kamerafrau, die kann auch noch mit hier rein. Wir haben ja ein Mädelszimmer. Feli, wo möchtest du schlafen?
4: Also mir ist das egal. Ich habe, glaube ich, von überall eine gute Sicht. Das passt schon.
2: Gut.
3: Ja, perfekt.
0: Hochbetrieb an der Rezeption. Bis zu 300 Menschen können in der Kempner Hütte aufgenommen werden. Sie ist auch eine Notfall- und Schutzhütte. Wer hier ankommt, muss aufgenommen und verpflegt werden.
5: Vorgestern ist es gewesen, da sind da drei Fehl und zwei junge Burschen sind gekommen. Die sind um 10 nach 10, Viertel nach 10 sind die halt eingetrudelt. Da haben wir nachher, wir sind am Tisch gehockt, oder? Und haben unser Abendgetränk genossen und nachher kommen die halt noch. Ja, sie haben den Bus verpasst und ja, haben gesagt, das ist ja kein Ding. Haben sie noch Hunger, Durst? Ja, und wir, sie haben den Bus und den Zug nicht gesehen. Dann hat jeder eine halbe Bier gehabt und dann hat Gabi noch eine Brotzeitplatte gemacht. Dann sind sie am Nebentisch geguckt und die haben sich gefreut. Für die war das wahrscheinlich der schönste Tag vom ganzen Jahr.
2: Das erzählen die jahrelang.
5: Ja, und das ist aber auch, das ist auch unsere Pflicht. Auch das ist unsere Pflicht, dass wir einfach auch da sind, wenn unsere Arbeitszeit eigentlich zu Ende ist. Das dem musst du bewusst sein.
0: Die Arbeitszeit beginnt immer früh am Morgen. Denn fast alles hier wird frisch aus einzelnen Zutaten zubereitet.
6: Das ist jetzt so eine Tagesration. Das sind ungefähr 25 Kilo, manchmal 30. Das sind so ganz große Teile. Die müssen früh morgens halt gleich angesetzt werden, sonst wird es nicht fertig. Wer sich nicht wehrt, endet am Herd. Deswegen stehe ich hier, ja genau. Meine Schwester wollte mir kochen, die ist zum Bedienen aus, hat bedienen dürfen. Und ich war bei der Mama in der Küche.
0: Gabi hat reichlich Hilfe, aber meist von ungelernten Kräften, die über ein Online-Portal gefunden werden.
7: Alles gut.
5: Was ist passiert?
7: Mir ist der Salat runtergefallen.
6: 3. Die größte Herausforderung ist immer eigentlich auch unser Personal. Wir haben 16 verschiedene Mitarbeiter, die alle 4 Wochen ungefähr wechseln.
2: Okay.
6: Das ist eine sehr große Herausforderung. Einfach alle, weil wir mögen es gern familiär, wir mögen es gern lustig.
5: Eigentlich ist es halt so, der Tagesablauf ist ja eigentlich immer das Gleiche. Was wenn halt dann, ich will jetzt sagen, zum Schaffen macht, ist dann halt solch eine Sache, wenn dann jemand vom Personal sagt, ich habe mir das anders vorgestellt, ich will gehen, oder? Weil du den ja schon einplanst, oder? Dann, das sind halt noch so Kleinigkeiten, ich sage jetzt einmal, die hauen, die werfen die aus der Bahn, oder? Aber das beschäftigt die.
0: Uns beschäftigt.

0: Heftig nach dem Abendessen das Wetter. Am Himmel wird es immer dunkler. Bevor der Regen anfängt, noch schnell eine Social-Media-Schalte zusammen mit Toni, um unsere Communities zu informieren.
1: Ja, Toni hat das nämlich voll drauf, die macht einen tollen Podcast. Aber live, habt ihr schon mal live aus den Bergen geschaltet?
0: Uns erwartet jetzt noch eine Live-Show der besonderen Art. Auf einer Wiese neben der Hütte wohnen eine Menge Murmeltiere.
2: Da drüben im Gebüsch.
1: Also das ist ja Kuckuck.

Unser erster Wandertag geht feucht zu Ende. Doch dabei bleibt es nicht. Nach dem Regen wird es dann noch mal unbeschreiblich schön.

0: Am nächsten Morgen ist der Himmel wieder blau. Die meisten Wanderer sind schon früh gestartet. Wir lassen uns mit dem Frühstück ein bisschen Zeit.
1: Guten Morgen, guten Morgen.
2: Dieses ganze Gefilme, ne?
0: Ede hat den Ehrgeiz, immer alles selber zu machen. Dabei lernt er jeden Tag dazu. Jede Menge.

0: 150 Kilometer ungefähr bis zum Mädeljoch. Dort werden wir dann mal kurz Österreich empfangen. Sehr schöner Blick von da oben. Sehen wir das Lechtal, in die Lechtaler Berge. Und dann geht's bergab. Ungefähr 900 Höhenmeter. Ja, wir gehen jetzt nach Österreich. Hast du schon mal zu Besuch nach Österreich gewandert, Ede? Ich glaube nämlich nicht.
1: Unsere zweite Tagesetappe auf dem Weg nach Meran beginnt an der Kempner Hütte. Rauf zum Mädlerjoch, runter nach Holzgau. Übernachtung in Pschlaps, wo wir mit dem Bus hinfahren. Und wie sind die Höhenunterschiede bei der Wanderung? 150 Meter rauf, 900 Meter runter.

0: So, da. Deutschland, Österreich. Knie. Das Knie hält noch.
1: Das Mädeljoch liegt auf knapp 2000 Metern. Oder hat sich auf dem Grenzstein niedergelassen. Darauf steht die Zahl 1844. In jenem Jahr haben sich Bayern und Tiroler auf eine Grenzziehung geeinigt, erklärt uns Thomas, unser dritter Wanderführer.
2: Also, wo willst du von da?
3: Wo sollen wir denn hingucken?
2: Was wichtig ist, dass beim Runtergehen, ist, dass wir die Schuhe wirklich gut binden, vor allem hier unten in diesem Knöchelbereich, dass es einfach keine Blasen gibt und dass man nicht mit den Zehen vorne anstößt. Ganz wichtig, okay? Und Stöcke raus, das hilft auch. Sehr gut.
1: Wer noch nie gewandert ist, denkt, runtergehen ist viel einfacher als rauf. Falsch gedacht. Zwei Drittel aller Wanderunfälle passieren beim Abstieg. Vorsicht und Konzentration sind erforderlich. Plötzlich hat Ede die Nase voll. Drei Erwachsene wollen ihn überzeugen, weiterzugehen. Franz zieht alle Register.
4: Einige Beispiele. Ede, mach mal weiter.
5: Ja, komm.
4: Los, wir versuchen mal die anderen einzuholen.
6: Komm, komm, komm.
7: Nein, nein, nein.
6: Los, los, los, los.
7: Nein, nein, nein.
6: Bitte, bitte, bitte.
7: Nein, nein, nein.
8: Jawohl, Ede.
1: Und dann geht's doch. Toni hat Ede von dem Bach erzählt, wo wir gleich Pause machen. Seine Schwester Irma hat beim Laufen am Fuß eine wunde Stelle gespürt. Das gehört in Ritas Kompetenzbereich.
9: Du hast hier auch ein bisschen Bildstelle. Da müssen wir ein bisschen Zehenpflocktür schauen. Wir blasen Aber wir gehen erst einmal ins Wasser.
1: Aber erst nach dem Fußbad im Bach.

0: auch ein zeichnenden Renner zu. Ich probiere es immer wieder.
1: Das sind diese ganz schönen Momente auch. Wie man so ein bisschen raus aus der Gruppe gehen kann, Schattenplätzchen suchen. Da unten spielen die Kinder im Bach. Man guckt so rum und ist so mitten in den Bergen. Und wird so ganz dankbar und demütig, gerade wenn man ein bisschen alleine ist, finde ich. Wenn man sich ein bisschen so zurückzieht, merkt man, wie toll und wie groß und wie wunderbar diese Bergwelt ist. Was für ein Glück es ist, sowas erleben zu können.

0: Mittagspause.
1: Also mein Favorit, all-time favorite, Erdbeer-Buttermilch.
2: Oh, was ist gut?
3: Oh, ja.
2: Oh, schön frisch, ne?
3: Und schön sauer.
2: Und nicht zu süß, ne? Ja. Oh, das ist schon
0: übel. Essen kann man hier natürlich auch. Zum Beispiel Kaiserschmarrn mit Rosinen und mit Apfelmus. Mm.

0: Bevor wir unten im Tal im Dorf Holzgau ankommen, steht uns noch ein Abenteuer bevor.
1: Das ist die große Wahnsinn. Wer hat Höhenangst? Ich beide. Irma, wollt ihr euch zusammentun?
2: Ja. Wir müssen noch ein bisschen.
1: Der Witz ist, dass man da ja durchgucken kann, ein bisschen nach unten. Ja. Das ist zwar eben toll, aber es ist eben auch ein bisschen.
2: Komm, wir gehen da gemeinsam drüber, Irma. Mhm.
1: Nein, Edel. Nicht Hopsen, Edel. Weißt du, deswegen?
0: Okay. Deswegen ist es schon, es ist schon wirklich abenteuerlich.
2: Dicke Büsche.
0: Ja, aber vielleicht nur so ein bisschen, okay?

0: In Pschlabs, 20 Kilometer entfernt, übernachten wir heute. Schnell noch die Community über den Tag informieren. In diesem gemütlichen Gasthof haben wir auch schon vor 10 Jahren übernachtet. Carlo war bei der Reise mit von der Partie.
1: Was ist denn so der Unterschied?
2: Puh. Ja, diesmal schmeckt das Radler.
0: Mit 11 wollte er unbedingt ein Radler probieren. Auch auf der wunderschönen Wanderung 2015 waren Kinder dabei. Carlo war eines davon. Die Route auf dem E5 und die Hütten waren die gleichen.
3: Ich finde es auch doof, dass es auf den Hütten wahrscheinlich kein WLAN gibt.
0: Carlo hatte wie jetzt auch seinen Vater Michael dabei, der sich auch damals den Film ausgedacht und geplant hat. Rita hat 2015 wie heute perfekt die Pflanzen erklärt und sich um die Fußbehandlung gekümmert.
2: Ich glaube, der größte Unterschied ist, dass ich jetzt mehr Gepäck trage.
1: Und allerdings, stimmt.
2: Ja, ich habe das Gefühl, ich kann die Aussicht auch viel mehr genießen. So als Kind rennt man dann die ganze Zeit rum, da waren ja noch andere Kinder dabei. Das war mehr irgendwie Bespaßung und jetzt ist halt viel... Ja, man nimmt das viel mehr wahr und ich glaube, ich schätze das auch viel mehr wert, dass ich jetzt mal Pause habe vom Alltag und wandern kann, dass man die Berge sieht, nicht die ganze Zeit am Handy hängt. Ich weiß, jetzt höre ich mich an wie mein Vater. Und ich weiß auch, dass ich als 11-jähriges Kind damals gesagt habe, dass ich vor allem davon Angst habe, dass wir kein WLAN haben.
1: Ja, das weiß ich auch noch. Die erste Sorge.
2: Ja, ich finde das jetzt total super. Keine Instagram-Nachrichten, keine WhatsApp-Nachrichten. Einfach entspannt wandern mit allen, mit allem Mann.
1: Ja.
2: Und ja, klar, die Karteikarten sind immer auch ein bisschen dabei, aber es ist ja auch was ganz anderes, jetzt hier mal bei einer Pause am Wasserfall, am Fluss, in der Natur mit den schönen Blumen irgendwie ein bisschen zu lernen oder da in der Vorlesung zu sitzen.

Der dritte Morgen in den Bergen. Von Pflaz bringt uns ein Bus zu unserem Startpunkt. Wir sind früh dran. Es ist 7.30 Uhr. Die dritte Etappe auf unserer Wanderung nach Meran. Es geht durchs Plötzigtal, Mittagspause auf der Anhalterhütte. Danach über das Steinjöchel hinab zum Hantenjoch. Busfahrt nach Zams, dann hoch auf die Wennet-Gipfelhütte. Und die Höhenmeter, die zu überwinden sind? 800 rauf, 400 runter.

0: Die Pflanzen sind noch nass vom Regen heute Nacht. Am Nachmittag soll es wieder gewittern.
1: Muss man jetzt direkt Schritt für Schritt sein Tempo finden, wenn es dann morgens gleich so steil losgeht. Aber schön ist es hier.

0: Eine ganz besondere Stimmung ist das heute Morgen hier. Mit Aussichten zum Niederknien.
1: Wir sind hinausgegangen. Nee, wie denn?
2: Mit dem Morgen.
1: Ja.
3: Wir singen in den Morgen.
1: Wir singen in den Morgen, ganz ohne Sorgen. Und dann? Wie geht dann die nächste Strophe?
4: Hochweisen Leute, fallala. Ihr denkt wohl, wir sehen nicht gescheit, fallala. Wer sollte aber singen, wenn wir schon Grillen fingen zu dieser fröhlichen Sommerzeit?
1: Wer sollte aber singen, wenn wir schon Grillen fingen? Zeit. Und wenn man jetzt nicht nach Luft schnappen muss, aber singen und wandern ist doch herrlich. So schön.
5: Franz macht gerade die Hip-Hop 2000er Hänschen Klein Version.
6: Hänschen small on the wall. Hat einen geilen Hut und einen nice Stick.
0: Oh, guck mal, so eine ganze Erdbeer. Eine ganze, zeig sie mir doch nochmal, diese schönen Walderdbeeren. Die schmecken ja auch am allerbesten, ne?
7: Ja, und jetzt schau mal.
1: Gefangen? Yes! Guck mal, was die Berge alles in einem freisetzen, Carlo, hä? Und da ruft die Hütte, da wollen wir hin.
2: Bitte den Überstieg benutzen, damit was die Tiere nicht raus können, aber die Menschen rein. Oder wie war das?
0: Gut geschafft.

0: Caroline, meinst du das ernst?
1: Das meine ich jetzt kurz ernst, weil der Eder hat einfach Schiss vor den Kühen.
0: Ach so, an den Kühen vorbei, ja, das. Stimmt, die warten da schon auf uns.
2: Ja, aber die machen ja nichts.
0: Die machen ja nichts, nee, die sind nur neugierig. Aber man sollte schon Respekt haben. Ist es konditionsmäßig? Was sagen die Beine?
3: Der Schweiß tropft, aber ich habe mir die große Kamera, die Micha, gegeben.
0: Du hast trotzdem eine Ehrenmedaille
3: verdient. Und deswegen können
0: wir
3: mit dem kleinen Ding hinterher rennen. Aber ja, auch ich ringe nach Atem.
0: Ja.
4: So viel Stille und harmonische Natur. Doch Rita hat sich eine Zusatzherausforderung ausgedacht.
5: Und dann? Wir gehen jetzt barfuß.
6: Natürlich.
0: Wir wandern jetzt barfuß.
5: Ja, wir wandern barfuß. Weil hier ist ideales Gelände. Also ganz schöne Wiese. Und es ist ein bisschen Steigung. Und wir können üben und selber beobachten, wie wir gehen.
0: So, barfuß. Das ist ein neues Abenteuer. Wie ist es?
7: Sehr schmerzhaft. Ich gehe gerade schon durch die Wiese.
0: Du nimmst schon eine Abkürzung. Weil hier, das ist so diese Strecke, ne, wo man denkt so, aber ich bin gar nicht hart. Ich will jetzt auch wieder, ich versuche auch immer aufs Grüne zu kommen, wenn es irgendwie geht. Ah. Ede, bist du immer noch barfuß?
8: Ja.
0: Und wie geht's?
8: Gut.
0: Ja, barfuß bis zur Hütte. Das ist eine Challenge. Oh, da ist sie ja! Hey! Ich habe immer noch auf die Füße geguckt.
4: Auf der Anhalter Hütte werden wir entschädigt. Denn Hüttenwirtin Angelika bereitet das Essen hier nicht nur für den Gaumen zu, sondern auch fürs Auge.
0: Was hast du denn da bestellt?
3: Also, das ist saurer Käse, da ist so ein bisschen Essig und so dabei.
2: Lädlesuppe.
0: Lädlesuppe, genau. Wunderbar. Und hier das Käsebrot.
9: Das ist der Heidelberger Topfenstrudel und das ist der Apfelstrudel.
0: Oh, selber gemacht?
9: Selber gemacht.
0: Und die Zutaten?
9: Die Zutaten kommen mit Hubstauber rauf. Und durch das, dass wir wenig Kühlmöglichkeiten haben, müssen wir auch viel selber machen.
0: Ja, wunderbar. Ja,
9: also, bitte.
0: Danke.
4: Beim Abmarsch von der Anhalter Hütte denken wir noch, was für ein Glück haben wir heute wieder mit dem Wetter. Aber das ändert sich plötzlich. Unsere Wanderführerin Juliana hatte es ja vorausgesagt.
0: Krasses Ding. Jetzt kommt der Regenschirm zum Tragen. Ach Gott. Hoffentlich kommt kein Gewitter.
4: Als der Regen immer stärker wird, stellen wir uns erst unter einen Felsvorsprung. Aber eine Dauerlösung ist das auch nicht.
10: Wir warten 10 Minuten. Wie viel Stahl?

An der Straße erwischen wir dann einen Bus, der uns zum Sessellift bringt. Da hat der Regen zum Glück wieder aufgehört.

0: meine Hose gewechselt.
1: Jetzt geht's hoch. Oh, das ist die beste kleine Kiste, die wir hier so mit haben.
2: Da hast du noch neue Köstlichkeiten reingetan.
3: Ich hab's gerade nachgefüllt.

0: Der nächste Morgen, Tag 4.
1: Oh nein, oh, es regnet rein. Eiskalt. Krass Regen. Guten Morgen aus den Bergen.
0: Von Sommer keine Spur mehr an unserem Startpunkt am Bennett.
2: Und dann schauen wir weiter.
0: Am vierten Tag unserer Wanderung auf dem E5 geht's von der Wennet-Gipfelhütte oberhalb von Zams hinauf zur Glanderspitze. Nach dem Mittagessen auf der Larcher Alm steigen wir ab nach Wenz ins Pitztal. Dort übernachten wir in einem gemütlichen Gasthof.

0: Fernwanderweg E5. Das sind wir.
1: Wir haben uns noch nicht verlaufen.
0: Nein, wir sind immer noch gut auf dem richtigen Weg. Und weiter geht's.
2: Franz und Irma sind die Ersten auf der Glanderspitze.
3: Man muss weiter nach hinten, da haben wir schon so viele eingeschrieben, wirklich mal.
4: Wir sind in der Zwischenzeit im Gipfelbuch. Ich glaube, das Gipfelbuch ist voll.
3: Warte, ganz kurz. Ja, ist los.
4: Toll.
2: Bis alle da sind, hat sich Caroline das Gipfelbuch angeschaut und noch einen Flecken für Ede gefunden, wo er sich eintragen kann. Ein echtes Gesamtkunstwerk, dieses Gipfelbuch. Auf der Glanderspitze bin ich jetzt zum dritten Mal. Erst vor 10 Jahren auf unserer ersten Wanderung, dann nochmal 2022 bei einer Sonnenaufgangswanderung.

Wanderführerinnen Rita und Juliana führen uns jetzt auf ein Getränk zum Gregor, auf die Lercheralm. Beide kennen ihn gut. Bei ihm ist es immer lustig.

Die Dehnübungen, die Kamerafrau Felicitas hier allen beibringt, haben ganz urplötzlich einen alpenländischen Rhythmus bekommen.

0: und für jede Abkürzung dankbar jetzt. Man will einfach nur noch runter. Wir treten auf eigene Gefahr. Wir lieben Vorsicht. Ja. Die letzte Etappe. Toll.
1: Wir freuen uns auf das Abendessen.
2: Und Sie können sich auf den zweiten Teil der Wanderung freuen. Es geht hoch hinaus auf die legendäre Braunschweiger Hütte und dann noch ein bisschen höher auf fast 3000 Meter. Auf nicht immer einfachen Wegen.
0: Man braucht die Hände und fühlt sich wie ein Steinbock.
2: Es wird der Höhepunkt und die größte Herausforderung für die Gruppe. Aber die Anstrengung wird sich lohnen.

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0: Bild stand auf dem Hamburger Immobilienmarkt. Viele Häuser und Wohnungen stehen monatelang zum Verkauf. Die letzte Rettung, Homestager.
1: Das kommt an die Wand, das ist das Sofa. Gut, vielen Dank schon mal. Noch ein Stückchen näher an die Couch, genau, so. Du, Kevin, ist das vielleicht möglich, wenn wir das noch ein bisschen links machen? Ich glaube, jetzt haben wir's.
0: Das sind professionelle Dekorateure, die Häuser und Wohnungen möblieren. Denn wohnlich eingerichtete Immobilien lassen sich besser verkaufen als leere.
2: Die ganze Küche ist aus Pappe.
3: Wie man sehen kann, schaffen wir es, innerhalb von 2 Sekunden einen Backofen zu stellen. Es geht darum, dass wir wirklich schnell den Raum verwandeln können. Und das liebe ich.
0: Hübsch möbliert ist halb verkauft. Trends auf dem Immobilienmarkt.
1: Ja, ich versuche tatsächlich an gar nicht so viel zu denken kurz vor der Übergabe, sondern einfach nur ins Tun zu kommen.
0: Hamburg-Rahlstedt.
1: So, ein letztes Teil haben wir noch.
4: Okay.
1: Das steht da vorne, wenn ihr das am besten zu zweit noch mal tragen könntet.
0: Gamze Özmen möbelt Immobilien auf für den Verkauf.
1: Die Wohnung, in die wir heute gehen, die ist leerstehend und wir richten die einmal komplett ein und schaffen damit so eine Wohlfühlatmosphäre. Und dafür packen wir jetzt alles zusammen. Ich habe nämlich in den letzten Wochen fleißig Möbel, Dekoration zusammengesucht und das darf heute alles mitkommen.
0: Gamze Özmen hat ihr Hobby zum Beruf gemacht. Einrichten. Ihr Einsatz heute, eine Wohnung im noblen Hamburger Stadtteil Roter Baum.
1: Gut. So, ich muss mal gucken, welcher Schlüssel, ehrlich gesagt. Okay, gleich der erste.
5: Hallo.
1: So, jetzt sind wir hier in der Wohnung. Von hier kommt man in die Küche. Wir werden das hier so machen, dass wir direkt vor dem Fenster den Esstisch aufstellen mit den Stühlen. Weil das Besondere hier ist natürlich, wir haben direkten Alsterblick.
5: Okay,
1: und ja, das sollen wir richtig zur Geltung bringen.
0: Trotz guter Lage will die 90 Quadratmeter Wohnung seit Monaten keiner kaufen.
1: Hier entsteht eine kleine Frühstückssituation mit dem Espresso und den Croissants, was die Leute auch anregen soll, wie es sein kann, ja, sich morgens hier einen frischen Kaffee zu kochen und Frühstück zu sich zu nehmen. Das sind so kleine Details, die eben, ja, wenn man das sieht, im Kopf schon einiges passiert und man sich hier auch zu Hause fühlen kann.
0: Der Trend Homestaging stammt aus den USA. Ein Heiminszenieren heißt der Begriff wortwörtlich.
1: Okay, so, ihr Board.
0: Dort haben Makler herausgefunden, dass sich Immobilien zu einem höheren Preis verkaufen lassen, wenn sie eingerichtet sind.
1: Wenn das ein bisschen, ja, genau.
0: Immobilien teurer verkaufen, manchen stößt das komisch auf.
1: Ich persönlich glaube nicht daran, dass man dadurch den Wert künstlich in die Höhe treibt, sondern einfach die Wertigkeit, die diese Immobilie hat, einfach nochmal unterstreicht und auch nicht mehr so verhandelbar macht, da sich die Leute einfach gleich in die Immobilie verlieben.
0: Gamze hat sich mit Homestaging selbstständig gemacht und dafür ihre Festanstellung als Personalerin gekündigt. Jetzt zählt für sie jeder Auftrag.
1: So, bevor ich diese Bilder befülle, schaue ich einmal, ob das der finale Platz sein wird. Die Ecke ist ja mir noch ein bisschen zu dunkel. Da werde ich die Stehlampe hinstellen. Okay, dann kommt diese Lampe einmal auf die andere Seite. Bei Licht ist das besonders wichtig, auf verschiedene Lichtquellen zu setzen. Sowohl Deckenlampe als auch Stehlampe als auch Tischlampe. Das gibt dem Raum eine besondere Freundlichkeit. Ecken sollten ausgeleuchtet werden, das lässt die Räume auch noch mal größer wirken. Das sieht doch jetzt hier gut aus. Das ist natürlich neu, modern, sage ich mal, dass ein Sofa in der Mitte eines Raumes steht. Aber das lockert das auch alles noch mal auf. Und ich habe das Gefühl, dass der Raum auch größer schon wirkt.
0: Hamburg-Bramfeld. Dieses Haus ist ein Problemfall. Seit einem Jahr ist es auf dem Markt. Einsatz für die Homestagerin Bettina Vandelow.
3: Das ist ein ganz toller Busch da vorne. Das ist so schön, der Vorgarten. Ganz süß, der Garten hier. Super hübsch angelegt. Ein Knusperhaus. Ein richtig kleines, süßes Knusperhaus. Ja, es hat auch eine perfekte Größe. 144 Quadratmeter ist für eine Familie perfekt. Nicht zu groß, nicht zu klein. Das ist ruhige Lage. Die Lage ist super. Das hat Charme und Gesicht und es lohnt sich, da ein bisschen was zu investieren.
0: Bettina wurde von der Maklerin Simone Voth beauftragt.
3: Wow. Ja.
2: Okay.
3: Ja. Wir haben so die üblichen Themen, abgeschrabbelte Wände so ein bisschen, veraltete Fußbodenbelege, Holzdecken, diese ganzen Themen, die dir ja wohl bekannt sind. Und da wollen wir jetzt gucken, dass wir irgendwo das Maximum dann auch rausholen.
0: Seit 1982 wurde nichts mehr gemacht. Fußböden, Tapeten, Gardinen.
3: Ich bräuchte eigentlich noch ein Maßband. Aber das habe ich, glaube ich, nicht dabei. Natürlich die Bilder, die Lampen, diese Dinge müssten runter. Ne? Damit der neue Betrachter eine Vorstellung von seiner Zukunft bekommt, ist es unheimlich wichtig, diese ganzen Dinge rauszunehmen. Ja.
4: Also idealerweise würden wir ganz gerne das komplette Erdgeschoss machen. Mhm. Und da wäre natürlich dieser Raum, weil der so groß ist, aber in Teilen auch ein bisschen problematisch.
3: Ich kann dir sagen, es wird ein enormer Vorher-Nachher-Effekt sein. Es wird großartig werden.
0: Eine alte Mustertapete. Dazu Relikte der ehemaligen Bewohner. Kein Mensch hat Lust, das Leben der Voreigentümer zu kaufen, sagt die Homestagerin. Der nächste Tag. Zur Inszenierung dieses Hauses gehört auch frische Farbe an den Wänden.
3: Moin!
5: Moin.
3: Super. Sind jetzt schon Welten. Jetzt schon ein eklatanter Unterschied. Die Tür hängen wir aus und die hängen wir auch aus von der Küche. Diese Herausforderung mit diesem Haus ist vor allen Dingen, dass natürlich jahrzehntelang in diesem Haus nichts gemacht wurde und die Aufgabe im Staging besteht, das Potenzial dieser Räume ganz schnell sichtbar zu machen.
0: 5 Tage haben Bettina und ihr Team Zeit, das Haus zu verwandeln. An der Alster bleibt Gamse nur noch wenig Zeit bis zur Übergabe an den Makler.
1: Du, Kevin, ist das vielleicht möglich, wenn wir das noch ein bisschen links machen? Weil das ist noch mal wichtig. Vor allem, das ist ja der erste Blick, wenn man auch reinkommt, dass er schön abschließt. Ja, kriegen wir hin, ne? Super.
0: Wenn die Wohnung verkauft ist, wird alles wieder abmontiert.
1: Das sieht doch gut aus. Gut. Was sagst du?
5: Perfekt.
1: Es sind jetzt die letzten Minuten, bevor der Makler eintritt und mein Ergebnis dann auch sieht. Daher bin ich jetzt wirklich noch mal ganz gespannt und tatsächlich auch ziemlich gestresst für diese letzten Minuten.
0: Das Bett ist eine Attrappe. Draufsetzen nicht empfehlenswert. Der Auftraggeber, Makler Armin Bagay.
1: Hallo, herzlich willkommen. Schön, dass du da bist.
6: Hallo Gamse, ja, schön, dich zu sehen.
1: Ja, hereinspaziert.
6: Gespannt.

0: Ich auch auf deine Reaktion. Wir machen eine kleine Roomtour und dann bekommst du gleich einfach direkt zu sehen, was ich hier so gemacht habe.
1: Ich folge dir.
0: Super. Einmal das Wohnzimmer. Wow. Und?
1: Toll, sieht großartig aus. Perfekt, gefällt mir sehr gut.
0: Okay, dann gehen wir einmal weiter in die Küche.
1: Ich folge.
0: Tada!
1: Wow, sehr gut. Gemütlichkeit.
0: Dann geht's weiter. Einmal ins Schlafzimmer.
1: Das Ergebnis gefällt mir sehr, sehr gut. Das macht einfach mehr her. Daher war die Überzeugung da, dass wir die Wohnung einfach mal schön ausstatten lassen, um vielleicht zu schnelleren Umschlagsergebnissen zu kommen.
2: Gamse wählt einen minimalistischen Stil, der zu der gehobenen Wohnung passt. Für 900.000 Euro suchen diese 90 Quadratmeter einen neuen Besitzer. Homestager bekommen meist 1-3% des Angebotspreises, unabhängig vom Verkauf. In diesem Fall 9.000 Euro. Bettina bleiben noch 2 Tage, um das Einfamilienhaus fertig zu inszenieren. Mit dabei ihre Assistentin Marion.
3: Teppiche?
4: Du nimmst einen Teppich, ich nehme einen Teppich.
5: Nee, die sind zu schwer.
4: Was?
5: Nee, stimmt, das geht. Selbst ist die Frau. Das kommt in den Raum neben der Küche. Das ist jetzt fast alles Wohnzimmer. Genau, das kommt, zeig mal eben, auch ins Wohnzimmer kommt das. Genau. Das kommt ins Wohnzimmer, das ist der Esstisch. Sehr schön. Alles Wohnzimmer, ganz genau. Super. Genau, weiter geht's. Super seht ihr aus mit den T-Shirts. Nee, das kommt neben die Küche in den Raum. Und das kommt in den Flur. Alles in den Flur zurück, leider. Wir haben viel vor jetzt, ne? Wir müssen das komplett einrichten. Und das wird jetzt ein bisschen anstrengend. Aber nee, anstrengend nicht. Nein, das macht Spaß. Ich liebe das. Ja, macht ihr gerne weiter. Super. Die beiden sind spitze.
2: Für ihre Einsätze bucht Bettina immer das gleiche Team.
5: Perfekt.
2: Bettina ist von Haus aus Maklerin. Vor 4 Jahren hat sie das Aufpolieren für sich entdeckt und eine Fortbildung zur Homestagerin absolviert.
5: Sehr schön. Auch hier, dieses Ältere ist einfach in den Hintergrund gerückt. Und mit diesen weißen Wänden kann man jetzt arbeiten. Und der Raum ist einfach viel freundlicher. Es macht unglaublich viel aus. Ich würde den hier hinstellen, weil ich hätte gerne aufgrund der Gardine zum Fenster hin ein bisschen Luft. Und würde ihn gerne hier hinstellen. Und mit dem Stuhl schauen wir dann später, wie wir damit umgehen.
6: Es macht mir einfach unglaublich viel Spaß, einen Raum zu optimieren. Also einfach dafür zu sorgen, dass das Beste aus dem Raum geholt wird. Das liebe ich einfach. Und immer individuell pro Haus entsprechend arbeiten zu können, das finde ich einfach großartig. Wie man so schön sagt bei uns, den Raum auf die Bühne heben. Und ich finde, das hat jeder Raum verdient, auf die Bühne gehoben zu werden. Wenn wir ein Auto haben und das verkaufen wollen, waschen wir das auch und bringen es in Ordnung. Und ich finde, das haben Räume genauso verdient.
7: Die zweite Platte haben wir noch, ne?
5: Haben wir die noch? Haben wir die mitgenommen?
7: Ja, die haben wir mitgenommen.
5: Wo, weißt du, wo die ist?
6: Ja. Sehr gut. Dann lass uns das gleich nochmal mitmachen.
5: Oh nein. Ja, also Klassiker. Wenn so alte Tapeten übergestrichen wurden und übers Wochenende getrocknet sind, dann passiert sowas natürlich, dass die Tapeten sich lösen und nicht mehr in Ordnung sind. Und da würde ich jetzt entweder selber Hand anlegen und versuchen, das wieder zu befestigen, weil der Untergrund, das ist, kann ich nicht einschätzen, was das ist. Aber das muss natürlich ordentlich sein, ne? Wir können jetzt hier keine Besichtigung machen und die Tapeten kommen von der Wand. Das geht natürlich nicht.
2: Gamse braucht neue Aufträge. Sie ruft Makler an, deren Immobilien schon lange zum Verkauf stehen.
0: Guten Tag, Özmen hier von Homestaging Concept. Hallo. Und zwar bin ich auf Sie aufmerksam geworden. Ich habe Ihr Inserat gesehen in Hamburg-Ottensen, die Altbauwohnung mit 4 Zimmern. Und da habe ich gesehen, dass das jetzt schon ein bisschen auf dem Markt ist und wollte einfach mal fragen, Homestaging, das Thema, ist das Ihnen ein Begriff? Mhm. Ah, okay. Ich bin ganz ehrlich, Akquise ist einer der Aufgaben, die ich nicht so gerne mache. Manchmal sagt man ja, wenn man Sachen öfter macht, dann macht es irgendwann Spaß. Aber ich bin da ganz ehrlich, das ist total unangenehm und kostet mich jedes Mal Überwindung.

0: Guten Tag, Özman, mein Name von Homestaging Konzept. Hallo.
1: Ich bin Homestagerin. Ich weiß nicht, ob Sie das Thema, ob Sie damit schon Berührungspunkte hatten. Okay, das ist sehr schade zu hören, weil ich natürlich ganz andere Erfahrungen damit gemacht habe. Ach so, Sie arbeiten schon mit einer Homestagerin zusammen. Ich mache das häufig, ich verdiene damit meinen Lebensunterhalt. Und genau, jetzt würde ich tatsächlich mal eine kleine Pause machen und einmal an die frische Luft. Also man kennt das ja irgendwie immer, Vertrieb muss so richtig schlagfertig und immer drauf und kein Nein akzeptieren sein. Und oh, das ist einfach nicht meine Art und deswegen versuche ich das so, wie ich bin, zu machen. Ja, hatten Sie das schon mal ausprobiert? Alles klar, ich wünsche Ihnen viel Erfolg. Tschüss! Oh, das war die Faxnummer. Ach so, okay, alles klar. Also die in Hohenfelde, die ist schon verkauft, ja? Ja, okay, das waren dann also richtig Homestaging-Firmen, die Sie da engagiert hatten und das hat dann nicht geklappt. Dann probiere ich das einfach nächste Woche nochmal. Alles klar, super. Ganz herzlichen Dank und dann werde ich mich mal per Mail melden und gucken wir mal, ob wir da zu einer Zusammenarbeit kommen. Vielen Dank, haben Sie noch eine schöne Woche. Bis dahin, tschüss. Früher war ich angestellt und ich hatte eigentlich nie mit dem Thema auch Existenzangst zu tun. Egal wie meine Leistung war, ich habe mein Geld bekommen und so ist es jetzt nicht. Also ich muss wirklich jedes Mal überzeugen und damit ich

0: Ich bekomme jetzt hier gerade einen Anruf auf die geschäftliche Nummer. Mal schauen. Homestaging-Konzept. Özman, guten Tag.
1: Währenddessen versucht Makler Armin Bagay, die von Gamse eingerichtete Wohnung an der Alster zu verkaufen. Erster Interessent, der frühere HSV-Manager Thorsten Walter.
2: Hallo, Herr Walter. Hallo, Herr Bagay. Guten Tag. Lange nicht gesehen.
3: Aber pünktlich gekommen.
2: Ja, telefoniert haben wir. Ja, sehr schön. So.
4: Jawohl.
2: Ja, wir gehen direkt mal ins Herz der Wohnung. Und zwar kommen wir hier rein.
4: Der Blick auf die Alster.
2: Genau, ja, schön, der ist fantastisch, gerade wenn man hier sitzt. Ja. Vielleicht nehmen Sie einmal Platz, damit Sie mal so sehen können, wie sich das anfühlt.
4: Wie der Blick tatsächlich ist, ja.
2: Das ist wirklich eine Freude, wenn man hier sitzt und den Tag beginnt. Vielleicht so einen kleinen Arbeitsplatz mit Notebook. Und dann hat man immer wieder einen schönen Blick. Dann haben wir hier noch das Schlafzimmer. Ein Raum, der wirklich eine schöne Größe hat, viele verschiedene Stellmöglichkeiten. Mhm. Und was ich sehr, sehr angenehm finde, was sehr schön ist, ist der Balkon.
4: Das sehe ich gerade, ja.
2: So, mit dem Balkon haben wir hier wirklich nochmal einen Riesengewinn für die Wohnung. Hier nochmal das richtige Highlight.
1: Kann die Wohnung mit Gamses Einrichtung überzeugen?
2: Das ist natürlich fantastisch, wenn man jetzt hier wirklich in der richtigen Jahreszeit sitzt, morgens einen Kaffee trinkt. Mit Blick auf die schöne Weide und die Alster.
4: Ja.
2: Herrlich. Und wie gesagt, absolut ruhig. Kein Verkehrslärm.
4: Ja, ist wirklich gut. Wirklich gut. Nach dieser eingehenden Besichtigung würde ich mal sagen, mein Kaufentscheid ist bei 90-95%. Wichtig ist, dass ich noch mal Rücksprache halte mit meiner Tochter. Die studiert hier um die Ecke, weil für die soll es erst mal sein, dass die hier einzieht. Und meine Frau und ich dann im Alter, wenn wir sagen, wir möchten wieder nach Hamburg zurück, wir sind ja jetzt am Timmendorfer Strand, dann ist das eine ideale Stadtwohnung, wenn man älter wird.
2: Herr Bagay. Herr Walter, hat mich sehr
4: Gute.
2: Gefreut.
4: Vielen,
2: herzlichen
4: vielen
2: Dank.
4: Danke alles Gute Ihnen. Bleiben Sie gesund.
2: Und wir hören voneinander.
4: Danke. Dankeschön. Tschüss.
2: Tschüss. Es war ein guter Termin, eine gute Besichtigung. Der Kunde war positiv gestimmt, hatte einen guten Eindruck. Das passte für ihn auch genau, dass die Wohnung schön eingerichtet war. Das hat er gesagt. Und ich glaube, dass die emotionale Entscheidung gefallen ist. Also das müsste schon mit Unwägbarkeiten zugehen, wenn es nicht zu einem Abschluss kommt. Aber ich gehe davon aus, dass es klappen wird.
1: Das schwer verkäufliche Einfamilienhaus in Hamburg-Bramfeld stattet Bettina mit einer Einbauküche aus.
5: Die ganze Küche ist aus Pappe.
6: Unser erster Küchenschrank.
5: Der Effekt ist großartig. Es geht ja nicht darum, dass wir eine neue Einbauküche einbauen, sondern es geht um die Vorstellung, dass der Betrachter auf den ersten Blick sehen kann, was ist möglich. Über 80% der Menschen können sich das real nicht vorstellen. Wenn sie aber hier in die Küche reingehen und wissen, 60er Tiefe und so könnte die Küche aussehen, ist das viel effektiver und macht die Immobilie auch von Anfang an viel interessanter. Das ist drin, ja, ne? Ja, hängt.
6: Tada!
1: Eine gute Stagerin braucht ein gut sortiertes Lager, sagt Gamse. Und einen kleinen Deko-Fimmel.
0: Die nehme ich aber mit. Na, das ist zu klein. Ich bin jetzt kein Shopping, dass ich so eine Sucht habe. Aber es macht mir einfach schon Spaß auch. So, der erste Wagen ist schon voll. Beim Einrichten liebe ich es tatsächlich sehr, einfach auch mal verschiedene Farben, Materialien und Stoffe zu kombinieren. Und ja, dass es am Ende einfach man über die Einrichtung ein Gefühl wecken kann, das Gefühl von zu Hause. Und ich denke, das ist ein sehr schönes Gefühl. Es fehlen auf jeden Fall noch ein paar Sachen. Dann müssen wir mal weiter. Bei mir ist es tatsächlich so, dass ich fast alles, was ich für die Einrichtungen kaufe, auch mir selber zu Hause hinstellen würde. Bei mir zu Hause sieht es offen gestanden schon ähnlich aus wie in meinen Stagings. Für mich ist das ein Vorteil, weil ich einfach meinem persönlichen Stil auch so ein bisschen treu bleiben kann. Deswegen, ich finde das wirklich alles sehr schön und würde mir auch alles zu Hause auch hinstellen.

0: Ich denke, man erkennt da schon meinen persönlichen Stil auch.
1: Zweimal im Monat geht Gamsel Deko shoppen. In ihrem ersten Jahr hat sie bereits 25.000 Euro in Möbel und Deko investiert.
0: Jetzt sind wir bei fast 360 Euro, aber es fehlen auch noch einige Sachen. Also 500 werden es locker. Okay. Ja, ich komme dann gleich noch mal wegen den anderen Sachen und bring das langsam. Ich glaube, Sie brauchen eine Unterschrift, ne?
2: Genau.
0: Tschüss, auf Wiedersehen.
1: Bettina muss das Haus heute an die Maklerin übergeben.
3: Wie man sehen kann, schaffen wir es innerhalb von 2 Sekunden, einen Backofen zu stellen. Es geht ja auch darum, dass du schnell die Räume umsetzen kannst. Es geht ja nicht darum, dass wir hier 2 Wochen für brauchen, sondern es geht darum, dass wir wirklich schnell den Raum verwandeln können. Und das liebe ich. Ganz oft sagen die Interessenten auch, das setze ich, glaube ich, ähnlich um. Das gefällt mir. So wollte ich das schon immer haben. Also, dass es abfotografiert wird vom Exposé und übernommen wird. Und je neutraler ich den Raum gestalte und das aber trotzdem mit Gefühl und mit Geschmack mache, umso mehr Menschen erreiche ich. Denn dieses Entpersonalisieren, wie wir das so schön nennen, ist ja unheimlich entscheidend. Das ist ja auch das, was ältere Immobilien nicht haben. Die haben dann diese Zahnbürste da drin, die Handtücher noch, den Bademantel, das Bettzeug. Das Bett ist nicht gemacht oder nicht abgedeckt. Das ist für viele Interessenten auch übrigens ein unangenehmes Gefühl, weil sie treten ja in den Raum einer anderen Person ein. Und das wird total unterschätzt in meinen Augen. Die Lampe muss noch an, das ist ganz wichtig. Und das Bild natürlich. Das sind Dinge, die extrem zu einer Stimmung im Raum beitragen. Wir machen das übrigens oft selbst, dass wir auch wie dieses Bild hier extra für ein Projekt anfertigen.
1: Die Deko soll attraktiv und zugleich so neutral sein, dass sie möglichst viele Kaufinteressenten anspricht.
3: Zum Wohlfühlen, finde ich. Positive Stimmung. Gemütliche, moderne, positive Stimmung.
0: Hi, Gamsel.
1: Der ersehnte neue Auftrag für Gamsel. Sie soll eine 2-Zimmer-Wohnung in Eimsbüttel dekorieren, die bislang kaum einer besichtigen, geschweige denn kaufen wollte.
4: Also im Prinzip haben wir jetzt hier einmal das Schlafzimmer.
0: Ja.
4: Das Herzstück der Wohnung ist natürlich dieser Bereich. Und hier sieht man halt, finde ich, genau das. Die Möbel sind wirklich willkürlich so ein bisschen positioniert, entsprechen eigentlich gar nicht mehr so dem Zahn der Zeit.
0: Also hier ist viel Potenzial, was man einfach zeigen muss. Und
4: ja.
0: Das peilen wir an mit dem Homestaging. Hier stehen alte Möbel, Matratzen offen, ja, diese Couch, die an die alte Oma vielleicht erinnert. Das sind so Gefühle wahrscheinlich, die dann auch hervorkommen, die nicht ganz positiv für die Kaufentscheidung sind.
1: Einsatz für Team Gamsel. Schritt 1, alles Alte muss raus. Schritt 2, Neues muss rein.
0: Alles oben?
5: Ja, alles ist oben.
0: Gut, vielen Dank schon mal.
5: Danke, gerne gemacht. Gut, vielen Dank.
1: Gamsel bucht für jeden Auftrag ein Umzugsunternehmen.
5: Ist okay?
0: Ja. Wir machen jetzt hier gerade die Beleuchtung hier an den Dachschrägen. Das wirkt dann, also indem die Dachschrägen angeleuchtet werden, wirkt der Raum einfach größer und die Dachschrägen nicht erdrückend. Das sieht doch gut aus.
1: Der große Auftritt für Bettinas Hausinszenierung. Die Maklerin Simone Voth kommt zur Abnahme.
6: Hallo, guten Tag.
4: Herzlich willkommen.
6: Das ist aber mal eine krasse Veränderung. Das ist schon echt heftig. Nicht schlecht.
4: Was sagst du zur Küche?
6: Ich bin hin und weg. Dass das eine gestagte Küche. Ich sehe es natürlich, weil ich es weiß.
4: Ja, na klar.
6: Aber das funktioniert richtig gut. Wow. Wow, das ist krass. Irre. Wahnsinn. Die ganze Dunkelheit ist weg. Na, alleine durch Licht und... Das hast du echt... Also ich bin sehr, sehr, sehr begeistert.
1: Das Haus mit 144 Quadratmetern soll jetzt inklusive Grundstück für knapp 600.000 Euro verkauft werden. Finale im Dachgeschoss in Eimsbüttel.
0: Jetzt gerade ist noch mal Endspurt. Ich montiere die letzten Sachen, bevor gleich die Übergabe an die Maklerin ist. Ja. Ja, ich versuche tatsächlich an gar nicht so viel zu denken kurz vor der Übergabe, sondern einfach nur ins Tun zu kommen und ja, eins nach dem anderen einfach zu erledigen. Wenn ich anfangen würde nachzudenken, dann ja, würde ich mit meinen Händen wahrscheinlich komplett durcheinander kommen. Deswegen versuche ich den Kopf dann abzuschalten und einfach zu machen. Genau, dann kommt noch ein bisschen Deko drauf und dann sollte das passen.
1: Eine Immobilie mit Leben füllen, das ist die Aufgabe, sagt Gamse. Der Betrachter soll das Gefühl haben, als wenn er schon in der Wohnung lebt. Ein Obstkorb aus Plastik macht da einen Unterschied.
0: Hi. Hallo, schön, dass du da bist. Komm hier rein.
4: Danke, ich bin schon sehr gespannt.
1: Die Maklerin Susanne Liss.
4: Wow. Es ist so hell, es ist so groß.
0: Ja, oder?
4: Absolut, wow. Ich weiß gar nicht, wo ich zuerst hinkommen soll. Was ist meine Lieblingscorner, die oder die? Also da sehe ich mich schon mit dem Kunden sitzen.
0: Ja.
4: Genau, mega, richtig schön.
0: Ich habe immer noch einen weiten Weg vor mir, weil das Thema Homestaging immer noch sehr erklärungsbedürftig ist. Viele kennen das noch gar nicht. Und da habe ich noch einiges zu tun, aber ich merke einfach, also ich bin auf dem richtigen Weg und da kommt schon ein bisschen was ins Rollen.
1: Homestaging hilft der Vorstellungskraft auf die Sprünge und bringt Bewegung in den Hamburger Immobilienmarkt.

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4: Ich bin hier gerade mit Sebastian unterwegs auf dem Klinikgelände, wo er zu seiner ambulanten Therapie geht. Denn Sebastian ist alkoholkrank.
5: Man denkt dann gar nicht mehr, sondern es ist so wie so ein Autopilot. Ne, es ist noch was zu trinken da, also trinkst du. Ich konnte auch nicht mehr schlafen, bevor die Flasche nicht leer war.
4: Irgendwann wusste er, so kann es nicht weitergehen. Und genau deswegen hat er sich Hilfe gesucht.
5: Vielleicht musste so viel Mist passieren, dass ich gesagt habe, auch wenn du dir selber vielleicht auch irgendwo in dir drinnen, auch wenn du das gerade nicht merkst, was wert bist, dann müssen wir jetzt was tun.
4: In der ersten Folge haben wir uns mit dem Entzug auseinandergesetzt. Und meist folgt darauf eine stationäre Langzeittherapie.
6: Also im Grunde genommen geht die Therapie gerade noch so ein Stück weiter.
5: Genau, das ist mein Schrank, wo eigentlich alles drinsteht, was ich zum Trinken gebraucht habe. Und ich weiß, das war eine Aufgabe zu sagen, jo, du solltest gucken, dass du alle Whiskygläser und sowas alles entsorgst, damit, wenn du jetzt einen Rückfall hättest, du nicht vielleicht direkt einen 5-Tage-Rückfall hast.
6: Das ist da alles immer noch drin?
5: Habe ich noch nicht gemacht. Gucken wir mal rein.
4: Boah. Aber was ist, wenn man in seinen Alltag zurückkehren möchte und vorhat, dabei clean zu bleiben? Wie hilft die ambulante Suchttherapie, Sebastian dem Suchtdruck zu widerstehen? Das ist die Frage. Sebastian, du bist ja jetzt mittlerweile schon seit 6 Wochen raus aus der stationären Reha. Mhm. Bist du dann somit geheilt von deiner Sucht?
7: Auf jeden Fall nicht.
4: Nein.
7: Also, ich dachte, klar, wünscht sich so ein Teil in mir, der jetzt sagt, ja, auf jeden Fall wäre das super, wenn ich mir da keine Gedanken mehr drum machen würde und ich habe keine Krankheit, ich bin ein ganz normaler Mensch und kann so durchs Leben rennen. Nur damit würde ich mich halt echt selbst verarschen. Es ist so, dass ich jeden Tag merke, wo es einen süchtigen Anteil gibt, der einfach sagt, hey, wir vermissen da echt was. Und da merke ich halt, dass es ganz wichtig ist, so Demut zu bewahren. Dass das eine Krankheit ist, die immer in einem schlummert. Und auch bei der Selbsthilfegruppe, wenn man mit Menschen redet, die vielleicht schon 10 Jahre abstinent sind, merkt man, dass auch solche Leute irgendwie nach 8 Jahren noch mal durch eine schwere Phase gehen können. Oder dass es dann doch dazu kommt, dass Menschen rückfällig werden, auch nach Jahrzehnten. Mhm. Und das ist für mich echt ein gutes Warnsignal, um zu merken, das ist eine chronische Krankheit. Die wird nicht mehr weggehen.
4: Sebastian geht den klassischen Weg zur Behandlung seiner Suchterkrankung. Im ersten Schritt war er für den körperlichen Entzug in der Entgiftung. Danach folgte eine stationäre Reha in einer Fachklinik. In Therapiegesprächen hat er dort vor allem an den seelischen Auslösern seiner Sucht gearbeitet und Strategien gelernt, wie er Rückfälle vermeiden kann. Jetzt ist er in der ambulanten Suchttherapie, heißt, er lebt wieder zu Hause und versucht, das Gelernte im Alltag umzusetzen. Teil davon ist auch eine Einzeltherapie einmal die Woche hier in der Klinik.
5: Das ist einmal mein Abstinenzkonto. Mhm. Das ist der erste Tag, wo ich aus der Entgiftung raus war. Und da merkt man dann, hey, ich habe angegeben, was hat mir geholfen in Situationen, die für mich schwierig waren. Da war
8: Musik.
5: Musik, Spazierengehen, dass ich so lange unterwegs bin, dass kein Geschäft mehr offen hat. Und sich so in die Finger zu kneifen, gerade in Gesprächen.
4: Spannend, das mit dem Fingerkneifen. Wurde dir das wirklich in der Therapie beigebracht? Oder hast du dir das selber erarbeitet? Weil ich mache das immer wieder einfach von alleine irgendwie.
5: Ja, und so war das bei mir auch. Ich habe einfach gemerkt, irgendwann sitzt du da und merkst, warum kneifst du dich? So, und dann war das war ein totaler Mehrwert von dem Gespräch, dass sie dann gesagt hat, kann das sein, dass das eine Strategie von ihnen ist, dass sie dann einfach ein bisschen
4: Regulation?
5: Genau. Und dann war klar, nee, ey, das ist was dir gut tut. So, und dann war klar, ich werde das öfter anwenden. Und hier sind halt die Sachen, die in meiner Skillkette drin sind. Ne? Also eine ganze Flasche Wasser auf einmal trinken, zu gucken, dass, wenn man sich belohnen will, man Süßigkeiten vor Ort hat.
7: Ich habe so einen Notfallpass, wo meine Kontakte drin stehen, wo, wenn es jetzt ganz schwierig wird, dass ich die Leute anrufen kann. Mit denen habe ich auch vorher gesprochen. Ich darf auch um 3 Uhr morgens da anrufen, wenn es schwierig ist. Und ich sehe, ich wäre dann bei 406 Tagen.
6: Was ist das?
7: Die 406 Tage sind die Anzahl an Tagen, die ich abstinent bin. Das ist mein Konto, so viel habe ich angesammelt. Und man macht sich dann an bestimmten Punkten, also ich weiß, dass ich nach 100 Tagen habe ich mir gesagt, hey, du darfst dir so bestimmte Karten von einem Spiel, was ich spiele, bestellen. Und mein nächster Step ist halt bei 500 Tagen, dass ich mir ein langes Wochenende Urlaub gönnen darf.
6: Was macht es mit dir, diese Zahl zu sehen, 406?
7: Das Verrückte ist, wie relativ Zeit ist. Wenn ich jetzt da drauf gucke, dann mit dir so zusammen, dann kann ich sagen, denke ich so, war es echt schon 400 Tage so? Aber dann es kommt direkt in einem Atemzug mit, was alles für Momente in dieser Zeit waren. Und ich irgendwie merke, boah, keine Ahnung, du bist um 3 Uhr nachts wach und überlegst, irgendwie stehst rauchend vor deiner Garage und überlegst, mit dem Fahrrad zur 24-Stunden-Tanke zu fahren. Das sind halt alles Dinge, die auch in diesem Zeitraum passiert sind. So. Wir machen die immer so, dass zwei Blattpaare übrig bleiben. Also Blattpaar 1 wäre hier, Blattpaar 2. Das heißt, wir würden hier
6: knipsen.
7: Genau. Klack. Okay, genau. Funktioniert.
6: Ich merke, das fasziniert dich richtig. Was gibt dir das Arbeiten an einem Bonsai-Baum?
7: Du brauchst eine Struktur. Also ich habe hier so einen Kalender, in dem steht drin, in der Woche machst du mit dem das und nächsten Monat das. Das ist so der eine Punkt, dass es strukturiert. Mhm. Und ich bin halt so ein Mensch, ich kümmere mich total gerne um Sachen. Und weil ich jetzt auch irgendwie gemerkt habe in der ganzen Zeit, ich kümmere mich nicht so gut um mich. Ja, ich habe das immer so auf andere ausgelagert. Und das gibt halt ein super schönes Gefühl von das, was ich tue, macht Sinn.
6: Mhm. Erinnerst du dich an dein allererstes Mal Bier und dein erstes Mal Alkohol?
7: Also mein Vater ist selber als Alkoholiker gestorben und von daher war da eh eine ganz andere Verbindung zu Alkohol, also schon ganz früh da. Ich erinnere mich an so Szenen, wo der irgendwie, also der war Arzt und dann waren wir bei so einem Rennevent, wo er den Arzt gemacht hat. Und dann war die Frage, was trinken wir, war mitten im Sommer so und da war ich vielleicht 7 oder sowas. Ja, war halt kein normales Getränk da so und dann war halt klar, dass Sebastian Radler trinken darf. Ich glaube, mit 14 war das dann so der erste Geburtstag, wo klar war, hey, das Thema Alkohol ist einfach so da. Und von da an hat sich das eigentlich immer intensiviert. Und so richtig gemerkt, wie das so den Bach runtergeht, habe ich eigentlich im letzten Jahr, also quasi 2024, 2025, wo einfach gar nichts mehr in meinem Leben funktioniert hat. Also ich hatte hier morgens 2 DIN A4 Seiten mit Sachen, die ich wissen musste, die am letzten Tag passiert sind, damit ich gleich funktionieren kann, die ich aber, wo ich wusste, ich bin so besoffen ins Bett gegangen, ich werde mich da nicht dran erinnern können. Ja, dann das mit dem Essen, dass du morgens aufstehst, dir irgendwie 3-mal die Müslischüssel runterfällt, weil jetzt weiß ich ja klar, weil du Tremor hast, ne?
6: Also den Zitter.
7: Weil du zitterst, genau. Das ist nicht Zufall, weil du noch ein bisschen verpennt bist oder so.
6: Was hat dir der Rausch gegeben? Also welches Gefühl hat dir gefehlt?
7: Also ich glaube einmal, dass so klar dieses ganze Bindungsding, ne? Also anstatt zu gucken irgendwie, boah Mensch, du hast echt lange keine Frau mehr angesprochen, dann zu merken, ja, das fühlt sich nicht so gut an in dir drin. Da muss ich nicht drüber nachdenken, wenn ich darüber nachdenke, was ich als nächstes trinke oder wann ich meine Flaschen wegbringe oder sowas in der Art.
6: Weil da ist die Antwort so viel leichter, oder?
7: Genau, und ich kann es kontrollieren. Ne? Also da kann ich sagen, boah, hör mal, ich weiß, wie ich das löse. Und das ist so ein selbstgewähltes Unglück. Aber die andere Sache war halt ganz massiv mein Gedankenkarussell ausschalten. Ich bin so ein sehr grübelnder Mensch gewesen und der Kopf gibt dann einfach Ruhe. Ne?
6: Du hast bis vorletztes Jahr 20 Jahre lang getrunken.
7: Das ist mehr als mein halbes Leben. Na, das ist der Wunschautomat sagt, wenn du in der Zeit zurückgehen könntest. Das sind Gedanken, die man schon oft hat. Vielleicht musste so viel Mist passieren, dass ich gesagt habe, boah, komm mal, jetzt machen wir mal einen Cut. Wir müssen uns das mal von der anderen Seite angucken. Und wenn du dir selber vielleicht auch irgendwo in dir drin, auch wenn du das gerade nicht merkst, was wert bist, dann müssen wir jetzt was tun.
6: Du bist ja dann relativ schnell in die Langzeitreha gekommen. Woran sollte innerhalb dieser 22 Wochen gearbeitet werden?
7: Ich weiß, dass ich mir einen Zettel mit einer sehr genauen Liste, wo 3 Dinge draufstanden, gemacht habe. Einer war, ich möchte wissen, wie ich mit Einsamkeit umgehen kann.
6: Was war deine Schwierigkeit in Bezug auf Einsamkeit, wenn man das in diesem Suchtkontext sieht?
5: Die zwei häufigsten Rückfallgründe sind unangenehme Gefühle, ganz weit auf der Eins. Und Nummer zwei ist Gedanken an kontrollierten Konsum. Und Einsamkeit ist für mich der Archetyp von unangenehmem Gefühl. So, und wenn ich ehrlich bin, merke ich das ganz oft. Und das wird ja nicht weggehen, nur weil ich nach 22 Wochen wiederkomme. So, und dann war klar, wenn ich hier bestehen möchte in meinem normalen Umfeld, dann sollte ich eine Strategie haben, wie ich mit sowas umgehe.
6: Wie du mit dir alleine klarkommst.
5: Und vielleicht auch so ein bisschen wertschätzen, hey, Kontakte, die du hast, was bedeuten die für dich? Wie kannst du dich verhalten, damit du in deinem Leben was aufbaust, um eben weniger einsam zu sein?
6: Geht die Therapie gerade noch so ein Stück weiter?
5: Genau, also ich bin ja auch noch in der ambulanten Nachsorge, was für mich super wichtig ist, dass ich da weiß, da gibt es Personen, die mit mir zusammen im Blick behalten, woran ich gerade arbeite. Also zum Beispiel, was kann ich an meiner Wohnung umgestalten, damit ich nicht mehr genau in das gleiche Setting zurückkomme? Also wenn ich immer da gesessen habe und immer da gesoffen habe, wie kann ich gucken, dass ich den Ort woanders hinpacke? Mein Hauptaufenthaltsort ist jetzt nicht mehr dieser Tisch, sondern drüben mein Schreibtisch. Das ist mein Schrank, wo eigentlich alles drinsteht, was ich zum Trinken gebraucht habe. Und ich weiß, das war eine Aufgabe zu sagen, jo, du solltest gucken, dass du alle Whiskygläser und sowas alles entsorgst, damit, wenn du jetzt einen Rückfall hättest, du nicht vielleicht direkt einen 5-Tage-Rückfall hast, weil du ja alles wieder so schön findest und so. Und du merkst, oh ja, guck mal, die tollen Gläser und sowas alles. Ne?
6: Und das ist da alles immer noch drin?
5: Habe ich noch nicht gemacht. Aber es steht auch noch auf meiner Liste von Dingen, die gemacht werden müssen. Also ich werde da nicht drum rumkommen.
6: Fühlst du dich heute bereit, da reinzuschauen?
5: Ja, also wir können mal. Ich kann mir nicht vorstellen, wie das ist, bevor wir das tun. Aber es ist irgendwie auch gut zu wissen. Ich habe jetzt gerade überlegt, wenn ich es alleine machen würde, wüsste ich auch nicht, was das für ein Outcome für mich hätte. Weil vielleicht denke ich dann doch, ach ja, guck mal, kannst jetzt aufs letzte Mal, bevor du es wegschmeißt, nochmal einen machen, weiß ich nicht genau.
6: Echt? So nehme ich dich gar nicht wahr. Das ist so spannend, wenn man suchterkrankt ist, dann so nehme ich dich überhaupt nicht wahr.
5: Vielen Dank für die Rückmeldung. Aber das ist ein riesengroßer Teil in meinem Kopf, der einfach, also ich weiß zum Beispiel, wenn ich den jetzt gleich aufmache, da ist so ein ganz bestimmter Geruch drin. So ein Geruch arbeitet super stark im Kopf. Und das, ja.
6: Das ist jetzt eine sehr besondere Situation auch für mich. Du musst mich da so ein bisschen anleiten und mir sagen, was dir auch gut tut, ob ich da dabei stehen soll, ob ich irgendwie vielleicht auch lieber weggehen soll. Auch wenn du währenddessen gleich merkst, dass sich irgendwas ändert und dass ich irgendwas tun kann, sag mir das unbedingt.
5: Ja, danke.
6: Und ansonsten, wenn du dich bereit fühlst, dann können wir das sehr gerne jetzt zusammen machen.
5: Gucken wir mal rein.
4: Sebastians Angst vor einem Rückfall ist nicht unbegründet. Ich will wissen, wie hoch ist das Risiko wirklich? Und dafür spreche ich mit dem Chefarzt der Klinik, in der Sebastian seine ambulante Therapie macht.
6: Verstehen wir, warum Menschen so häufig Rückfälle haben?
8: Ja, es gibt Rückfallraten von 85% innerhalb eines Jahres, so die Studienlage. Also das ist das, was wir zu erwarten haben. Immerhin 15% bleiben auch clean.
6: Ist für Sie diese Zahl 85% als Mediziner erschreckend?
8: Naja, es erschreckt natürlich. Ich nehme mal das Beispiel Rauchen, ja. Ne, weil das vielen Menschen so zugänglich ist. Dann wird jeder einen kennen oder vielleicht selbst die Erfahrung gemacht haben, wie schwer es ist, davon zu lassen. Ist so ein bisschen das Problem der Suchterkrankung. Es ist eben nicht auf die Schnelle heilbar. Ich meine, wir wissen das ja und wir arbeiten mit den Patienten ja auch so, dass wir, wenn sie wiederkommen, sozusagen anknüpfen können an das, was vorher da war. Und wir versuchen natürlich, möglichst viele dazu zu bringen, in eine Weiterbehandlung zu gehen, egal welche, weil das erhöht die Wahrscheinlichkeit, dass sie es dann auch schaffen können.
5: Oh, ich glaube, ich möchte auf jeden Fall irgendwas haben, wo ich das direkt reintun kann.
8: Ja.
5: Boah, ja, und da merkst du halt, das ist so krass, ne?
6: Das sind alles Flaschen, die du getrunken hast?
7: Also ihr müsst euch vorstellen, das hier ist alles, jeder von denen war der Deckel von irgendeiner Whiskyflasche. Also, und das sind bei weitem nicht alle, da muss ich irgendwie... Aber das ist halt, guck mal, wie viele das sind. Ich wette in der Hand, das sind alleine 30, 20.
6: Soll ich dir helfen?
7: Verrückt, ja, hau mit rein.
6: Kannst du das Gefühl beschreiben, wo du jetzt gerade den Schrank aufgemacht hast?
7: Ich sag dir ganz ehrlich, das Erste, was ich denke, ist, wie kann ein Körper das aushalten? Ich weiß nicht, wie viel Schnaps das ist, den ich da in mich reingekippt habe.
6: Und wie bist du dann bei Schnaps gelandet? Weil es hat ja mit Bier angefangen eigentlich.
7: Der wirkt halt viel direkter, ne? Also du wirst sehr viel schneller betrunken. Und für mich ging es nie so sehr um dieses... Ich wollte immer das Gefühl vom Besoffensein haben. Das war nicht so dieses gemütliche Bierchen zwischendrin oder so,
9: das
7: sondern...
9: Das war für mich nie Genussmittel.
6: Warum hast du das gesammelt? Warum hast du die alle behalten?
7: Das war schon, wenn ich das aufgemacht habe und dann mit Leuten drüber geredet habe, habe ich mich schon stolz gefühlt, muss ich ehrlich sagen. So nach dem Motto, oh, guck mal, was ich kann und hab und getan habe, um halt einfach zu zeigen, yo.
6: Das ist dein letzter.
7: Ja, geil.
6: Der letzte, den du noch nicht weggeschmissen hast.
7: Es geht weiter, ne? Das ist echt, das ist gerade so, es kommen super viele Erinnerungen hoch, aber ich merke auch, der nächste Abschnitt hat begonnen.
6: Ist der Geruch da, von dem du gesprochen hast?
7: Das kann man, also ich glaube, ihr riecht das auch, wenn man hier rein riecht, dass das so nach so...
6: Ich rieche eher Holz tatsächlich.
7: Genau, und Whisky riecht, wenn der vertrocknet, nach Holz, weil der in Holzfässern gelagert wird. So, das ist genau der. Und ihr seht das halt hier, ne? Guck mal, das sind so Geschenke, die ich von Freunden bekommen habe, so die Partylegende und... Das war einmal...
6: Verspürst du jetzt gerade Suchtdruck?
7: Das ist total schizophren, sag ich dir ganz ehrlich. Weißt du, so auf der einen Seite ist gerade in meinem Kopf so, boah, und überleg mal, die eine Flasche, die hat so richtig krass nach dem und dem, also nach das, was in so einem Apfelholz geräuchert hat. So, boah, krass, überleg mal, wie toll das geschmeckt hat. Dann sagt der Kopf halt, ey, bist du dir sicher, willst du das echt nie wieder haben? Ne, das ist so total, aber auf der anderen Seite merke ich halt auch, guck mal, wo du gerade stehst. Ich stehe hier mit euch. So, mein Leben hat gerade einen anderen Zustand. Und wäre ich heute hier, wenn ich immer noch da wäre, sehr wahrscheinlich würde ich dann jetzt schon besoffen hier sitzen und würde gerade gar nichts tun, außer das ist halt auch was Gutes. Und irgendwie lebt das gerade beides total gleichzeitig in mir. Das ist ein ganz, das fühlt sich total komisch an. Also es ist für mich gerade eine echt krasse Symbolik und Metapher dafür, wie viel ich verpasst habe.
6: Womit möchtest du diesen Schrank füllen?
7: Das ist eine geile Frage. Ich muss sagen, ich habe seitdem, gibt es so verschiedene Sachen, die ich öfter mache. Und eines davon ist hier so Magic-Karten spielen. Und die sind da oben bisher sehr traurig in ihrem Ding, weil das einfach viel zu überlagert ist. Und ich glaube, ich werde diesen ganzen Schrank den Karten widmen. Habe ich voll Bock drauf. Das ist eine super geile Idee von dir.

0: Danke.
1: Ich finde, das sollte ich übernehmen. So, habe ich lange genug heute mit am Hut gehabt. Fertig.
2: So viel Zeit, so viele Jahre, die im Endeffekt hier in dieser Mülltonne gelandet sind. Und vielleicht gehören diese Jahre auch genau da hinten, oder?
1: Also ich kann dir sagen, das würde ich absolut unterschreiben, die Jahre waren für die Tonne. Viele verpasste Chancen. Und nach vorne gucken.
2: Ich bewundere dich dafür, dass du bereit warst, dir das einzugestehen. Ich glaube, das kostet viel Überwindung. Sich selber einzugestehen, dass man viele Jahre irgendetwas falsch gemacht hat. Und dann auch noch in Aktion zu treten, bereit zu sein, was dafür zu tun. Von meiner Seite aus Bewunderung.

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